Ja, habt vor allen Dingen einen recht schönen Herbst. Der Hans begrüßt euch recht herbstlich gestimmt zum ersten Dienstag im Monat mit Zores. Wort und Klang lautet das heutige Motto und wir haben unter anderem dabei Dialect und Danny Brown. Wir haben The Soft Pink Truth, Corrupted Noise and Uboa. Seafood Mod und The Soft Pink Truth. Das habe ich schon mal gesagt, nicht? Aber wir machen Mad Moss.

0: Scheiß!
1: Nölen und Granteln, Pfropfern und Raunzen sind die DNA des britischen Duos Clifford Mott. Das hat sich auch auf dem aktuellen Album The Demise of Planet X nicht geändert, erstreckt sich aber von der exzeptionellen Insel inzwischen The Demise of Planet X nicht geändert, erstreckt sich aber von der exzeptionellen Insel inzwischen auf den kompletten Planeten.

So klingt The Good Life bei den Sleaford Mods. Zuletzt war ja Stagnation Thema und auch Methode der Sleaford Mods und fast möchte sich unser eins danach zurücksehnen. Denn inzwischen türmen sich die Krisen multiple. Social Media fungiert als allgegenwärtiger Brandbeschleuniger. Krieg ist wieder zu einem probaten Mittel geworden und die Wirtschaft taumelt zwischen KI-Euphorie und KI-Depression. Kein Wunder, dass mit Drogen aller Art beste Geschäfte gemacht werden. Musik ist vielleicht keine allzu gefährliche davon, deswegen steigere ich ungeniert die Dosis. Wie die Sounds der Sleaford Mods dabei wirken, lässt sich nicht exakt spezifizieren. Mit ihrer resignierten Unzufriedenheit wirkt sie halt trotzdem antreibend, was irgendwie beruhigt. So gesehen haben Jason Williams und Andrew Fern wieder alles richtig gemacht und dürfen sich dafür auf die Schulter klopfen.

0: Don Draper vom aktuellen Sleaford Mods Album The Demise of Planet X, erschienen bei Rough Trade. Nochmal kurz zur Musik. Auf eine gewisse Weise erinnert sie oft stark an Robert E. Smith's The Fall mit ihrem Ingrimm, der sich selbst zu verzehren schien. Amok ist ja keine Lösung. Das musikalische Konzept zogen die Sleaford Mods konsequent über alle Alben hinweg durch und kreisten damit ein bisschen um sich selbst. Wie auch anders, die Verhältnisse und die Regierungen taten das ja auch, bis es aufbrach. Krisen zum halben Preis wurden der Menschheit nachgeworfen, die gierig nach ihnen griff und sich an ihnen verschluckte. Vielleicht müsste die Musik der Mods nicht darauf reagieren. Aber sie tut es wohl und paradoxerweise gewinnt sie an Farben, an musikalischen Gimmicks, ja an Fülle. Für die Welt liegt darin einstweilen leider keine Lösung. Ach, sie sollte sich mehr mit Musik beschäftigen.
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1: Kommen wir nun zu The Soft Pink Truth. Das letzte Album dieses Ein-Mann-Projekt, das ich euch ja ausführlicher vorgestellt habe, klang etwas anderes, als ihr dann später hören werdet, aber ist auch schon eine ganze Weile her.

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1: Ein queerer junger Mann, der Black Metal liebt, muss das halt manchmal später auch noch musikalisch verarbeiten. Das war der Track Black Metal, der tatsächlich auch schon einige Jahre auf dem Buckel hat. Aber es gibt eine ganze Reihe weiterer Alben von The Soft Pink Truth, und das neueste bei Thrill Jockey herausgekommen heißt Can Such Delightful Times Go On Forever? Und das klingt so.

Soft Pink Truths ist ein Projekt von Drew Daniel, der mit seinem Mann auch für Matmos, davon später mehr heute noch, verantwortlich ist. Mit The Soft Pink Truths verbindet er meist ambitionierte Konzepte mit hingebungsvoller Musik. Das ist der Nenner für stilistisch sehr unterschiedliche Alben. Auf Can Such Delightful Times Go On Forever breitet er einen nachgerade luxurierenden Klangteppich vor der geneigten HörerInnen aus, in den sich gerne versenkt werden darf. Und eingewebt ist eine Frage, kann das gut gehen? Und da nicht zu sehr, ob Pop mit exquisiter Kammermusik zusammengehen kann, denn das ist schon verschiedentlich bewiesen worden. Es steckt vielmehr eine allgemeine Bangigkeit in dieser Frage, berechtigterweise.

Can such delightful times go on forever? Lautet der etwas umständliche Titel vom neuen Album von Drew Daniel, aka The Soft Pink Truth. Und das Ganze ist ein Zitat des französischen Dichters Stendhal. Und die Frage enthält implizit eine Antwort, die auch aus Gründen der Moral nur Nein lauten kann. Luxurierender Hedonismus hat etwas von den Trauben, die der gemeine Fuchs nicht erreichen kann und daher ablehnt. Ein gutes Leben für alle? Wo kämen wir denn dahin? Ist ein anderes Argument, das aber ebenso wenig sticht. Eskapismus in Zeiten des Unheils ist als Zufluchtsort zum Kräftesammeln eigentlich unabdingbar. Denn natürlich blendet gerade ein queerer Künstler wie Daniel die erstarkenden Kräfte von Reaktion und Autoritarismus nicht aus.

Adrian Ganymede hieß dieser Track von The Soft Pink Truth, aktuellem Album Can Such Delightful Times Go On Forever. Die Welt schien einige Zeit auf dem Weg, ein besserer, vielfältigerer Ort zu werden, was in Teilen auch zutraf. Über die Gründe von Rückschlägen zu sprechen, das lohnt hier mangels Zeit nicht. Den Kräften des Gestern und Vorgestern wirkt auf diesem Album von The Soft Pink Truth nicht nur eine nicht ganz heile Fülle des Wohllauts entgegen, sondern auch ein grandioses, kosmopolitisches Kollektiv an Musikerinnen. Sie verbinden ihre akustische Kunst mit Drew Daniels elektronischer Versiertheit, Zinemaskopisches mit Kammerpop, Minimalismus mit schwelgerischen Texturen. Kann Such Delightful Times Go On Forever? Die Frage, die The Soft Pink Truth im Titel des aktuellen Albums stellt, ist nicht einfach zu beantworten. Für immer ist mal gar nichts und dieses Album will ich auch gar nicht in Dauerschleife hören, so angenehm es ins Ohr geht, aber immer wieder darauf zurückkommen. Es gilt, Orte zu schaffen, in denen es sich für alle außer FaschistInnen gut leben lässt. Darum sollten wir uns bemühen. Und nochmal, wie schon vorhin bei den Sleaford Mods, was in trostlosen Zeiten bleibt, ist oft die Musik. Wir hören jetzt noch Time Inside the Violet von diesem Album von The Soft Pink Truth.

Was macht Danny Brown, der seinen Weg übrigens mit dem gleichzeitig mit dem in ganz andere Sphären entschwebten Kendrick Lamar? Danny Brown, der seinen Weg übrigens mit dem gleichzeitig mit dem in ganz andere Sphären entschwebten Kendrick Lamar begonnen hat, so besonders fabelhaft.

Zeit, ohne anscheinend seine Kreativität zu stark zu beeinträchtigen. Vor einiger Zeit hat er aber diesbezüglich einen Schnitt gemacht und ist jetzt nüchtern. Stardust, sein neues Album, zeigt, zu welchen Höhenflügen seine musikalische Fantasie jetzt erst recht fähig ist. Die Themen selber sind vielfältig und reichen von Reflexionen über seinen Entzug bis zum Wiederfinden der Freude an der Musik, die durch Corona stark beeinträchtigt war.

Ah, das gibt's noch gar nicht zu hören. Danny Browns musikalisches Vorstellungsvermögen kennt kaum Grenzen. Die Corona-Zeit erlebte er allerdings als äußerst bedrängend. Jedoch fand er in diesen Monaten auch Zugang zu noch mehr Genres als zuvor, wobei seine Range ohnehin von Dizzy Rascal bis Joy Division reicht. In seinen neuen Tracks finden sich somit Drum and Bass und Jungle, Hyperpop, Golden Age of Hip-Hop, Destructed Dance Musik und Digital Hardcore organisch zusammen, als wären sie Homies seit je. Das zeigt sich auch in den zahlreichen Features, bei der eine neue Generation von Künstlerinnen zu ihrem Recht kommt, unter anderem Kadeka, Underscores, Frost Children, Femtanyl, Namdi und Ukrainka. Dazu treten sein charakteristischer Falsettgesang und die Vorstellung, in all diese überschäumende Klangpracht auch noch von einem anderen Blickwinkel auszuschauen, als eine Selbstparodie namens Dusty Star. Das macht Danny Browns Album Stardust zu einem ebenso komplexen wie begeisternden Hörvergnügen, das eine oder einen zunächst einmal gerne konsterniert zurücklässt, aber dringlich zum sofortigen Wieder- und Neuhören mit weit, weit geöffneten Ohren auffordern. Stardust von Danny Brown ist bei Warp Records erschienen und ist natürlich auch ein Statement. Wir hören noch zwei Tracks, nämlich Lift You Up und I Love My Life.

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Vage, lärmig, beängstigend, depressiv. So beschreibt Uboa die Klänge ihrer EP All the Dead Men Melt Down as Rain, deren Titel ja auch etwas von einer surrealen Dystopie hat. Aufgenommen im Schlafzimmer, gezeichnet von den anhaltenden Krankheiten der Künstlerin, getragen von musikalischen Erinnerungen. Warum sollte ein Mensch sich so etwas antun? Vielleicht, weil das Werk eines Individuums ist, aber gar nicht so individuell zu lesen, respektive hören. Die Beschreibung eines Weltzustands im Brain Fog, geplagt von Verlustängsten, im reicheren Teil dieses Planeten immerhin, und nebenbei, weil diese Sounds faszinieren, überwältigen, verzehren, verschlingen. Cleansed of Spirit von Uboa.

Du stehst und das Herz schlägt dir bis zum Hals höher und höher, erschlägt dich und dein Leben dazu. Nur nicht deine Auskunftskraft. Xandra Metcalf, a.k.a. Uboas, benannt nach einem weirden Videospielcharakters, Leben mag sich in beengten Räumen physischer wie psychischer Natur abspielen. In ihrer Musik findet sie Zugang zu anderen Dimensionen. Nun, sie sind nicht freundlicher als Krankenhauszimmer oder Schlafräume, in denen vielleicht noch Platz für eine verpeilte Katze sich findet. Sie laden vielmehr ein, sich zu verlieren, sich aufzulösen. Bis ein allerletztes Aufbäumen plötzlich so etwas wie einen Fokus schafft, eine Klimax nach gerade außermenschlicher Wucht, an die das verlorene Ich andocken kann. Ein Zusammenspiel aus Glitch und Hypernoise, das natürlich nichts rettet, aber immerhin überwältigt wie eine Supernova. Von den toten Männern war noch keine Rede. Ich mag mir gar nicht vorstellen, wie sie in lastenden Wolken zusammengeflossen sind über Jahrhunderte. Und irgendwann abregnen? Da bietet Uboas fragile, verletzte, sacht wuchende Musik eine unwahrscheinliche Zukunft.

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So, ein kleiner Übergang habt ihr sicherlich gemerkt. Von Uboa zu Corrupted Noise wird den Track Pitfall. Keine Perle deutscher Popmusik, sondern ein Industrial Rohdiamant, scharf und schrundig. Psychofril, die EP von Corrupted Noise, macht auf angenehme Art frösteln. Eiskalte Blumen des Bösen, dargeboten von Gustav Müller und Fand. The Great Destroyer, a.k.a. Gustav Müller, konnte ich schon mal mit einem schönen, intensiven Auftritt im Heizhaus erleben. Der versprach schon einiges. Hier hat er sich mit Fand zusammengetan. Der sollte in Nürnberg durch zahlreiche intensive Auftritte wohl bekannt sein. Beide vereint ihr DIY-Ethos, ihr Hang zu harschen Sounds, die aber zum Tanzen animieren. Wie wir auch bei Siren's Call hören werden.

Hitze hat die Welt im Griff, aber im Sozialen herrscht Kälte. Gletscher schmelzen und bröseln, aber ein grauer Winter lässt die Gesellschaft erstarren. Keine guten Zeichen für psychophile Bakterien, die erst bei niedrigen Temperaturen recht gedeihen. Gute Zeiten für um sich greifende Angst. Die mag auch in den Tracks von Corrupted Noise stecken, aber sie verwandelt sich in ein harsches Trotzdem. Die dunklen Energien, die hier zu räudigen Sounds werden, ziehen magisch auf den Dancefloor und setzen Vibes frei, die überraschend belebend sind, animierend und widerständig. Einziges Manko der Veröffentlichungen, ein bisschen mehr hätte es sein dürfen. Ich freue mich, wenn Corrupted Noise neues Material herausbringt. Wir hören jetzt noch Hibernal Eczema von Corrupted Noise. Ganzes finden auf Bandcamp.

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4: Kaum einen Rapper hat Zoris öfter gefeatured als Dalek. Nicht ohne Grund, auch wenn eine gewisse Selbstähnlichkeit im Werk inzwischen unüberhörbar ist. Das gilt natürlich auch für das aktuelle Album Brilliance of a Falling Moon. Wir hören Better Than.

40 Minuten musikalisch stumpfes Brüten vorangetrieben durch das metallische Schlagwerk Gesellschaftsmaschine. Dialek haben Industrial Hip-Hop zum Thema und Markenzeichen gemacht. Und das hat ja seine Richtigkeit. Zumal Will Brooks und Mike Mair diese Klangwelt konsequent durchziehen. Zumal sich an Umständen, die das naheliegen, ja nicht viel geändert hat. Außer diesem Umstand, dass Kapital und damit verbundene Rackets noch viel ungenierter agieren als zuvor. Hier also Nachrichten aus dem faschistischen Amerika. Wobei diese Diagnose zwar an sich hinterfragbar ist, das Ergebnis aber kein bisschen erfreulicher ausfallen wird. Dafür sorgen Mr. Trump und seine Einflüsterer sowie das ICE schon allein. Aufgeben ist allerdings keine Option.

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1: Der Albumtitel von Daleks aktuellem Album Brilliance of a Falling Moon bezieht sich auf Literatur. Erik Larsen schrieb über einen zunehmend desillusionierten US-Konsul in Berlin der aufkommenden Nazizeit. Nun, auch da wurde in der Praxis nichts entzaubert. Im Gegenteil. Hier stemmt sich Dialek mit ihrer grimmigen musikalischen Praxis dagegen. Mit Erinnerungen an schwarzes Empowerment der 1970er Jahre, an eine Zeit, in der Aufbruch möglich erschien, eine Zeit, in der der Kapitalismus einen unwahrscheinlichen Siegeszug errang, in dessen Verlauf Solidarität zugunsten ungezügelten Reichtumsstrebens vergessen gemacht wurde. Trickle Down war eine Falle, in der auch die weißen Arbeiter ertränkt wurden. Jetzt ist der Hals abgeschnürt, die Luft zum Atmen knapp für alle, die nicht den Happy Few angehören. Und natürlich gibt es auch unter den deklassierten Rangordnungen. POC stehen eher nicht oben. I'm a Man von Dialek.

von Dialects aktuellem Album Brilliance of a Falling Moon, erschienen auf Epica Recordings. Anime Aliens also saugen am amerikanischen Volkskörper. So verkündet es die US-Regierung auf allen KI-Nählen. Schwarze Menschen stehen nicht besser da. Trotz einiger Zugeständnisse sind rassistische Zuschreibungen nicht einfach verschwunden. In Zeiten der multiplen Krisen sind sie rasch aktiviert und erfordern Gegenwehr. Das ist der Punkt, an dem Dialect empowernd ansetzen. Es ist zwar nur Musik, aber sie ist von Geschichte durchtränkt. Wissen, Verständnis, Weisheit. Stufen einer Pyramide, die bestärkend wirken soll. Die Musik mag in zähem Schlamm versinken, sie treibt dennoch voran. Stillstand ist Rückschritt, das gibt's hier nicht. Widerstände sind in diese Musik halt einkomponiert. Wir hören nun noch von Dialect Knowledge, Understanding, Wisdom.

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1: Tolle Band, kann ich nur empfehlen. Ich hoffe, dass mein Knie bis dahin wieder einigermaßen in Ordnung ist, weil momentan würde es mir ein bisschen den Spaß verderben bei der grandiosen Musik von Cambier Queers. Nun also, in den Zores biegen wir langsam in die Schlussrunde ein. Und das geht folgendermaßen. So alle 10 Jahre nehmen wir uns bei Zores ein Matmos-Album vor. Diesmal hat es Metallic Live Review erwischt, das letztes Jahr herausgekommen ist. Und ja, Matmos verfertigen Klangskulpturen auf Basis manchmal ganz gewöhnlicher Vorstellungen. Hier, wie war das mit all den Stücken Metall, deren Klang nicht nur die Musiker lebenslang begleitet? Matmos haben sich Aufzeichnungen gemacht und sie durchgehört, sortiert, zusammengenietet und in aller Pracht zum Tönen gebracht. Drew Daniel und MC Schmidt haben schon Plastikteilen und Waschmaschinen Musik auf Albumlänge entlockt. Das Arbeiten mit begrenzten Mitteln ist also kein Neuland für sie. Hier also Bronze, Stahl, Kupfer, Alu und diverse Legierungen, die über die Jahre aufgezeichnet Klangspuren erzeugt haben. Funkelnde Klänge aller Art haben die musikalischen Elstern zusammengetragen und schmieden daraus Rhythmen, Melodien und Basslinien. Aber manchmal bleibt auch ein Klang für sich stehen. Matmos geben sich da geduldig freie Hand. Wir hören als ersten Track Rust Belt.

The Rust Bowl vom immer noch recht aktuellen Matmos-Album Metallic Live Review, erschienen bei Thrill Jockey. Kurz vor dem Ende heißt es, zieht das ganze Leben noch einmal vorbei. Ein Live Review, also hier in Sachen metallischer Klänge, vollzogen von einem extrem experimentierfreudigen Duo, das sich zugleich nie vom Wohlklang und einer gewissen Zugänglichkeit distanziert hat. Becher und Töpfe aus der Jugend beider Musiker, allerlei einschlägige akustische Fundstücke vom Tourleben, aber auch Metallica aus den Tonstudios. Alles wurde gesammelt und hier zu einem ziemlich schön klingenden Stelldichein versammelt, hinter dem das Konzeptuelle beinahe verschwindet. Und trotz aller Heiterkeit, die in die Musik eingeschrieben ist, schleicht sich etwas Morbides unter der Hand in die Klänge. Wir hören ja akustisch Türen von Grüften, von Friedhöfen. Dazu starben David Lynch, der Matmos inspirierte, und die Pedal-Steel-Spielerin Susan Alcott, die an den Aufnahmen beteiligt war, während der Arbeit am Album. Das abschließende Titelstück Metallic Live Review wurde ausnahmsweise live aufgenommen. Hier offenbart sich der Zauber ständiger Veränderung, den Matmos mit ihrem Material in Gang setzen. Das Entfalten, Verschieben, Gleiten von Dynamiken, von Chaos, das Gestalt annimmt, um sie abzustreifen, von lebendiger Interaktion und launigem Spiel, das im Ernst der Existenz die unauslöschliche Liebe zum Klamm abgewinnt. Metallic Live Review von Matmos. 20 Minuten schönes Dengeln und Klingeln.

0: Matmos mal live mit dem Metallic Live Review vom gleichnamigen Album, das letztes Jahr erschienen ist. Ja, Zoris neigt sich dem Ende zu und die Sendung steht ab morgen wieder in der Mediathek, wenn alles richtig funktioniert bei uns. Und eine Playlist, die stelle ich euch auch im Laufe des morgigen Tages zur Verfügung. Jetzt spiele ich nochmal einen Jingle, weil der eigentlich gerade jetzt noch ganz gut passt.
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0: Ja, und wir haben noch einen Reinschmecker, den gibt es in der nächsten Sendung wahrscheinlich ausführlicher. Hier kann unser Eins eigentlich nur den Hut ziehen. Das kurz vor seinem Tod 2019 eingespielte Album des Dub and Reggae Pioniers Lee Scratch Perry mit den hochrenommierten Avantgarde-Elektronikern Maus on Mars klingt nie wie ein altes, gar Abschiedswerk. Spatial No Problem heißt es, in 3 Tagen eingespielt mit einer Handvoll Mitstreiterinnen, macht einfach Laune. Sollte nicht nur noch ein weiteres Reggae-Album werden, was es natürlich auch ist. Hier wird aber munter mit anderen Ingredienzen hantiert und allen Beteiligten gelingt es, sie mühelos einzubinden. Hier also unter anderem Krautrock, Ambient, Dub, Jazz und unüberhörbar New Orleans Breath. Lee Scratch Perry mag ein Denkmal geworden sein im Lauf seines langen Schaffens, aber eins, das immer in Bewegung geblieben ist und hier noch einmal zum Tanz einlässt, wie zu hören bei State of Emergency.
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Lee Scratch Perry. Damit geht's Horus zu Ende. Bleibt uns gewogen, bleibt dran. Gleich gibt's die Autopets und der Hans sagt Tschüss.

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0: Hallo und willkommen bei Z auf der 95,8 MHz DAB Plus im Kabel und im Stream auf www.radio-z.net. Heute am Dienstag, den 1. September, begrüßt euch Mörtel an Mikrofon und Technik mit der Tagesübersicht. Los geht's von 14 bis 15 Uhr mit dem Kaffeesatz, eine Stunde lang bunt gemischte Musik mit Songs von Aldous Harding, Bonnie Prince Billy, Ella Minus und vielen mehr. Musik. 15 bis 16 Uhr dann Castrop Rauxel, aktuelles Musikgeschehen auf der 95,8, heute mit Pyro, der hat Baba Yaga aus Wien im Interview, außerdem Veranstaltungshinweise und jede Menge aktuelle Musik. Um 16 bis 18 Uhr hört ihr den Stoffwechsel, das tagesaktuelle Magazin für Politik, Lokales und Kultur. Einen Überblick zu den heutigen Themen gibt's von Timo.
1: Sich in das kulturelle, soziale und politische Leben einer Stadt einzubringen und einen Unterschied zu machen, ist möglich. Das beweist auch und gerade immer wieder die DESI. Heute werfen wir einen Blick auf die Geschichte und die Struktur der DESI und darauf, wie Einmischen möglich ist. Das alles in unserer Sendereihe Einmischen Possible. Außerdem am 1. September, also heute, findet jedes Jahr der Antikriegstag statt. Anlass ist der Überfall der deutschen Wehrmacht auf Polen 1939. Aber auch 2026 gibt es genug Gründe, um am Antikriegstag zu demonstrieren. Darüber haben wir mit der Gewerkschaft Verdi gesprochen, die eine Friedensdemonstration für den Tag plant. Weiter geht's mit dem Thema Antikriegsaktivismus. Das Bündnis Rheinmetall Entwaffnen eröffnet heute ein Protestcamp in Köln. Alles dazu dann in der ersten Stunde Stoffwechsel. Und in der zweiten Stunde hören wir eine Ausgabe vom Z-Talk. Zu Gast war die Band The Bad Actors, ein Funk-Rock Duo aus Sheffield, UK.
0: Und das alles hört er zwischen 16 und 18 Uhr beim Stoffwechsel.

18 bis 19 Uhr dann Frames, das Radio Z Kinomagazin, heute in der Sommeredition mit Filmscores, Filmsoundtracks und Film-O-Tönen. Danach 19 bis 20 Uhr Europe is Found, die Sendung zu Europa und dessen verlorenen Seiten. Musik. 20 bis 21 Uhr eine Stunde lang Powerplay, Gitarrenmusik galore, heute eine Wiederholung. Musik. 21 Uhr bis Mitternacht hört ihr Zores, Musik abseits aller Hörgewohnheiten. Und von Mitternacht bis um zwei noch die Audiopads Rare and Lovely Indie Music, heute mit Christian Moosbacher. 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Wir wünschen euch viel Spaß und einen schönen Tag bei Z.

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Throw a Bone von Walzer aus Seattle habt ihr gerade gehört. Ein bisschen Indie-Rock mit vielleicht auch einer Spur von Grunge drin, würde ich mal sagen. Aus Seattle kommt die Band, würde ja dann auch passen. Emily Walzer, der gehört diese fantastische Stimme hier, die ihr im Vordergrund hört. Und auch die Texte sind ein bisschen deeper und vielleicht auch ein bisschen düster. Über Bandcamp könnt ihr das Ganze euch komplett anhören oder euch auch die Scheibe besorgen. Gibt's auf limitiertem Vinyl unter anderem. Wir hören auch gleich noch ein Stück, nämlich All for the Birds. Ansonsten verrate ich euch, was euch in dieser Stunde Castrop erwartet. Mit am Start vom Weinturm Open Air sind Baba Yaga aus Wien. Freut euch drauf. Und hier kommt All for the Birds, Walzer.

Und mit Baba Yaga aus Wien kommt hier der musikalische Break. Wir sind unterwegs auf dem 47. Weinturm Open Air hoch über Bad Windsheim. Da haben Baba Yaga gespielt. Seit 2023 sind sie unterwegs, haben die unterschiedlichsten Instrumente am Start. Unter anderem Violine, Akkordeon, Kontrabass, Gitarre. Dazu gibt's Perkussion und natürlich Gesang und vieles, vieles mehr. Eine Mischung aus Weltmusik mit Balkanblues, Klezmer-Einflüssen und auch Jazz und mehr. Wir hören aus der aktuellen Baba Yaga-Scheibe Dark Eyes.

0: Heiß wurde getanzt hier bei Baba Yaga auf dem Weinturm Open Air. Es hat gut gestaubt, sage ich nur. Und hier erwartet euch das Interview.
1: Mein Name ist Raffaela Gmeiner, ich spiele bei der Band Baba Yaga und wir kommen aus Wien und haben heute beim Weinturm Festival gespielt.
0: Baba Yaga gibt es noch gar nicht so lange, aber ihr habt in der Zeit schon viele Konzerte gespielt und seid sehr erfolgreich.
1: Also wir haben erst ein Album rausgebracht vor 2 Jahren, jetzt kommt das zweite raus. Am 15. Oktober übrigens im Wiener WUK, falls jemand die Reise nach Wien wagt, es sind nur 5 Stunden. Ja? Genau, und sonst, ja, wir haben hier auch schon wunderschöne Konzerte in Deutschland gespielt. Dieses Jahr schon in Stuttgart, in Rudolstadt, letztes Jahr in Nürnberg eben beim Badentreffen, das war auch ganz, ganz besonders. Und jetzt Weinturm und immer ein ganz tolles Publikum, wirklich. Leute, die die Energie zurückgeben auch, ja.
0: Ihr habt nicht nur verschiedene Musikstile, sondern auch verschiedene Sprachen in euren Stücken. Wie kommt diese schöne Mischung zustande?
1: Also zum einen sind wir innerhalb der Band schon 3 unterschiedliche Nationen, 3 unterschiedliche Religionen sogar auch. Und jeder von uns bringt wieder Sprachen mit. Zusätzlich arbeiten wir auch mit Freundinnen zusammen, die uns beispielsweise einen Text auf Italienisch schreiben, einen Text auf Griechisch etc. Genau. Und wir lernen das gemeinsam mit ihnen und es ist dann sehr schön, ja, Neues auszuprobieren.
0: Wie funktioniert das dann? Ihr sagt denen, wir würden gerne ein Stück zu dem Thema machen. Könnt ihr dazu was schreiben oder...
1: Also, konkreter Fall, unser nächstes Album heißt Odysseia und keiner von uns kann Griechisch und wir hätten uns gedacht, es wäre so schön, auf griechischer Sprache etwas zu haben. Und eine sehr gute Freundin von mir, ich habe sie auch in Wien kennengelernt, ist ganz tolle Künstlerin und hat uns einen Text auf Griechisch geschrieben, aber es war so schwer, den zu lernen. Ich habe sie nach Hause eingeladen und wir haben Wein getrunken und den gelernt und nochmal gelernt. Und ja, aber es macht so Spaß, weil eine Sprache neu zu lernen, und auch wenn es nur für ein paar Stücke sind, dann das bedeutet ja auch das ganze Lebensgefühl zu lernen und einen Rhythmus davon und ja, ist wunderschön, macht Spaß.
0: Der Rhythmus ist das Spannende. Wie entscheidet ihr, welches Lied welchen Rhythmus bekommt, welche Musik bekommt und welche Musikrichtung?
1: Ah ja, wir sind auch so ziemlich durchgemischt, genau. Wie entscheiden wir das? Ja, es ist Gefühlssache. Und wir probieren gern Unterschiedliches aus. Also ganz neu ist jetzt einmal ein 12-Achtel, so auf die Art. Das hatten wir noch nie. Der 11-Achtel war tatsächlich eine Ausnahme, dass der gekommen ist. Und 7-Achtel haben wir auch sehr gerne. Da hat die Jasmin zum Beispiel was komponiert. Aber ich glaube eher aus einem Gefühl heraus, weil das der Song gerade braucht. Ja. Und nicht vorher zu verkopft überlegen, sondern das spürt sich so an.
0: Und wenn ihr neue Stücke schreibt und zusammen dann erarbeitet, kommt dann eine Person von euch und sagt, ich habe da eine Textidee oder eine Themaidee oder guck mal, ich habe diesen Rhythmus oder ich habe diesen Beat oder diese Riffs.
1: Ist ganz, ganz unterschiedlich. Ja, also wirklich. Also, einen Song zum Beispiel, der heißt Yeraki. Da war schon mal eine Bassline vorhanden und dann ist die Melodie dazugekommen. Die hat dann wieder die Jasmin gemacht. Den Text hat dann eine andere Autorin geschrieben, Eleni. Und ja, also es entsteht auch sehr viel im Prozess des gemeinsamen Spielens. Und

0: in der Kommunikation ein Stück beispielsweise ein ganzes Jahr gebraucht zum Komponieren. Es war nie fertig und nach einem Jahr sind wir drauf gekommen, hey, das braucht diese Line. Und dann war es erst fertig. Aber das ist ein Prozess. Ja?
1: Genau. Und wir hören Baba Yaga mit Hierarchie.

0: Josef Josef von Baba Yaga aus Wien. Wir kommen zurück mit Raffaela Gmeiner zum Interview auf dem Weinturm Open Air und es geht um musikalische Einflüsse und wie Stücke entstehen.
1: Wie läuft der Prozess bei euch dann ab? Schreibt ihr euch dann, schickt ihr euch Stücke gegenseitig zu oder Teile oder...
2: Also wir treffen uns immer wieder direkt und jemand nimmt etwas mit und zeigt es den anderen. Also wir hatten das Glück bei der Familie Gstöttenmeier, die haben eine ganz tolle Galerie in Oberösterreich mit einem paradiesischen Garten, wo wir jetzt zum Beispiel im Frühjahr sehr viel geprobt haben, um eben auch fürs neue Album fit zu werden, fürs neue Programm. Und ja, da konnten wir im Garten proben, in den Scheunen proben, das war sehr inspirierend. Oder bei Jasmins Mutter, die Timna Brauer, die auch eine tolle Sängerin und Künstlerin ist, die hat auch einen großen Proberaum und ja, da treffen wir uns auch immer wieder. Genau.
1: Wo habt ihr denn das neue Album aufgenommen? Gab es ein Studio, das groß genug war für euch?
2: Ja, das haben wir im Tonherd Wien aufgenommen, beim Florian Koch. Und das Tolle an dem Studio ist, dass das so viele unterschiedliche Räume hat, in denen wir gleichzeitig spielen können, weil unsere Musik kann man nicht mit Klick aufnehmen oder Metronom. Das muss auf einmal eingespielt werden und ja, dadurch, dass wir dann den Bleed vermieden haben, hat jeder einen eigenen Raum bekommen. Das war echt, echt super. Und das Lustige ist, in diesem Studio hat auch schon Josh aufgenommen, den kennt man auch hier, also eher poppige Richtung und wir haben uns dafür entschieden, einen moderneren Sound für das zweite Album zu nehmen. Genau.
1: Ihr habt ein österreichisches Label. Wie wichtig sind Labels heutzutage noch?
2: Ah, dieses Label, das ist eher aus dem Freundes- und Familienkreis, dieses Label. Also Label selber ist jetzt nicht mehr so wichtig, würde ich sagen. Es geht, der Vertrieb ist vielleicht wichtiger, dass das online vertrieben wird und auch noch physisch, dass auch noch die Vinyls verkauft werden für uns online oder als CD, aber ein Label selber, ich glaube, das hat heutzutage so wenig Bedeutung, weil es gibt ja auch keine Finanzierung. Die Finanzierung kommt von uns oder wir hatten das Glück, auch immer wieder gefördert zu werden beim ersten Album vom Musikfonds Österreich mit einer sehr großen Förderung und beim zweiten jetzt vom SKE-Fonds. Also wir haben auch Glück, dass wir tatsächlich gute Förderungen bekommen für die Art Musik. Genau. Mhm.
1: Vinyl oder CD?
2: Ich liebe Vinyl. Und die Vinylplatten haben von uns auch eine besondere Farbe. Also die hat so ein Violett, so ein ganz ein starkes Lila eigentlich so in die Richtung. Und die neue Platte, ja, die hat auch wieder eine Überraschungsfarbe. Aber man kann sich schon fast vorstellen, weil Odysseia, das hört sich auch so nach einer Farbe schon an. Genau. Da, also kein schwarzes Vinyl, sondern eine farbige Vinyl.
0: Jetzt hören wir was Ruhiges von Baba Yaga, nämlich Bo Ahubi. Und danach wird es ein bisschen schneller und wieder tanzbarer Bulgar von Odessa.

0: Wir dürfen uns auf ein neues Album von Baba Yaga freuen. Das ist auch schon fertig und im Oktober ist Release. Aber alles Weitere erfahrt ihr von Raphaela Gmeiner von Baba Yaga direkt vom Weinturm Open Air.
1: Auf dem Weinturm hat man jetzt gesehen, das Publikum hat mitgetanzt und stand in der Sonne. Aber ihr auf der Bühne habt voll die Sonne ständig abgekriegt. Wie war's? Ihr habt trotzdem voll Gas gegeben und Energie von der Bühne gebracht?
2: Ja, also zuerst haben wir gedacht, das schaffen wir nie. Aber die Energie vom Publikum war einfach da und hat uns auch Energie gegeben. Es war ein bisschen schwierig, die Intonation mit den Saiteninstrumenten zu halten, weil sich die ganze Zeit verstimmt haben. Ja, also wir haben oft nachstimmen müssen. Aber sonst, ja, jetzt haben wir gute Farbe bekommen.
1: Hoffentlich mit Sonnencreme.
2: Ja, ja, 50er Sonnencreme. Aber weißt du, die richtigen MusikerInnen, die sitzen ja sonst immer im Keller, im Proberaum. Da kommen sie mal an die Sonne.
1: Genau. Das wäre die nächste Frage. Lieber so Open Airs wie hier oder doch lieber so eine Tour durch Clubs?
2: Open Airs liebe ich sehr. Bei uns ist uns eher, wenn wir Indoor spielen, Konzerthäuser mit der Art von Musik, geht besser. Aber ich selber, ich liebe Festivals. Ich fahre auch privat gern zu Festivals und dann mit der Band auch. Ja, ich liebe das.
1: Noch ein bisschen was zum Release des neuen Albums. Was dürft ihr schon verraten? Was kannst du uns sagen?
2: Also einige Singles sind schon gedroppt worden. Eu Mama bin ich verliebt. Das ist ein jiddischer Song. Eben Jasmins Großmutter hat noch fließend Jiddisch gesprochen und da hat sie auch ja, diese Stücke her. Die sind über die Generationen weitergegeben worden. Wir haben 3 jiddische Stücke. Wir haben die Hälfte Eigenkompositionen. Ja, was kann ich noch? Ja, viele Musikvideos haben wir auch. Also auf YouTube könnt ihr schon 4 Musikvideos anschauen. Jetzt kommt das nächste Musikvideo am nächste Woche raus. Genau, Yeraki. Ja, also Odyssee ist eine Reise, eine wunderschöne, und zu der laden wir auch gerne alle Hörerinnen ein.
1: Ist schon ein bisschen jetzt dann tatsächlich so eine Konzerthaustour zum Release geplant oder wie wird es laufen?
2: Wir haben auf jeden Fall mal ein sehr großes Release-Konzert in Wien geplant, in einer großen Location. Ja, und dann geht es auch in Wien ab, wieder vor allem jetzt Österreich-lastig, aber auch nach Italien geht es dann runter im Winter. Und sonst für nächstes Jahr haben wir auch schon Termine in Deutschland geplant, in Bayern. Genau, die werden wir dann auch bald verraten, aber zu viel dürfen wir noch nicht verraten. Genau.
1: Alles klar. Wie können die Leute am besten auf dem Laufenden bleiben, was eure Termine und Stücke angeht?
2: Wir haben eine Website, wo ihr euch für den Newsletter anmelden könnt. Das ist www.baba-jager und Jager mit Y am Anfang. baba-jager.at, ein Newsletter. Der kommt ungefähr alle 1-2 Monate. Und sagt immer, wo die nächsten Auftritte stattfinden werden. Und eben nächstes Jahr einige Deutschland-Auftritte schon geplant. Oder auf Instagram sind wir, auf Facebook und YouTube, genau.
1: Und bei Instagram nicht vergessen, Baba Yaga Vienna.
2: Genau, Vienna, weil Baba Yaga gibt es sonst noch ein paar andere Bands, die man finden kann. Ich glaube, eine Metal-Band heißt auch so Baba Yaga Vienna, genau.
1: Alles klar, vielen Dank und noch schöne weitere Tour.
2: Danke.

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5: 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Zeit für einige Neuheiten hier in Castrop am Dienstag. Save Some Happiness ist ein neuer Track von A Mess. Mehr soll erst im Frühjahr erscheinen, da wird es wohl auch ein Album geben, aber in den neuen Songs geht es vor allem um Gefühlswelt und die Welt außenrum, wie man sich damit auseinandersetzen kann. Wir hören Save Some Happiness.

gar nicht so schlecht, der Tipp, oder? Save Some Happiness. Warum auch nicht? Am 11. September erscheint das Album Happy Pictures von der Band Hinüber. Sie haben jetzt schon die 5. Vorauskopplung gebracht aus dem Album, das da erscheinen wird. Und der Track, den ihr zu hören bekommt, ist ein bisschen rockiger. Vielleicht auch mit einigen Punk-Einflüssen. Auf jeden Fall kommt hier Moment Bewegung.

Um Wahrnehmung und Wirklichkeit geht's im folgenden Track, der jetzt gerade frisch erschienen ist von der Garage-Punk-Band Wolf Wolf aus der Schweiz. Da kommt erst nächstes Jahr In Delusion, das neue Album, irgendwann mal im Frühjahr. Wir hören I Can See Things.

0: Der nächste Track ist ebenfalls eine Neuheit und kommt wie schon die letzten von Rookie Records. Das Dach heißt der Titel, die Band das Manische Magazin. Neues Album gibt's auch, allerdings erst am 18. September. Noch ein bisschen warten. Das wird dann Konträres Sortiment heißen und bei Paula Paul Platten erscheinen. Das Ganze ist Punk aus Augsburg und beschäftigt sich unter anderem mit dem Thema ADHS. Hier kommt das Dach.
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Romans Nailed It kommen aus der Gegend von Kaiserslautern, sprich aus dem Saarland. Und das neue Album der Singer, Songwriter und Akustik-Punk-Leuten, das wird erscheinen jetzt im September. In Need of Romans Intervention, so heißt die Scheibe. Zwei Vorauskopplungen gibt's schon und wir hören eine davon, Atlantic Bruce.

Und das war eine Stunde Castrop am Dienstag nachzuhören. Eine Woche lang in der Radio Z Mediathek unter www.radio-z.net. Oder ihr schaltet am Mittwoch ein in der Wiederholung auf DRB Plus im Kabel oder im Stream. Das Ganze dann ab 8 Uhr morgens. Ich sag tschüss, bis nächsten Dienstag. Für euch am Mikro und Technik Pyro. Macht's gut, bis denne.

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Hallo und herzlich willkommen zum Stoffwechsel, dem Magazin für Kultur und Politik hier bei Radio Z am Mikrofon und an der Technik für euch Heike Demmel. Und das sind die Themen in dieser Stunde. Sich in das kulturelle, soziale und politische Leben einer Stadt einzubringen und einen Unterschied zu machen, das ist möglich. Das beweist auch und gerade immer wieder die DESI. Heute werfen wir einen Blick auf die Geschichte und die Struktur der DESI und darauf, wie Einmischen möglich ist. Am 1. September, also heute, findet jedes Jahr der Antikriegstag statt. Anlass ist der Überfall der deutschen Wehrmacht auf Polen 1939. Aber auch 2026 gibt es genug Gründe, um am Antikriegstag zu demonstrieren. Darüber haben wir mit der Gewerkschaft Verdi gesprochen, die eine Friedensdemonstration für heute plant. Thematisch bleiben wir dann beim Thema Antikriegsaktivismus. Unter dem Motto Kampf den Kriegstreibern für unsere Zukunft hat das Bündnis Rheinmetall Entwaffnen heute ein Protestcamp in Köln eröffnet.

0: Ein Klinkerbau, davor Biergartengarnituren, eine Bühne, aufgebaut wie ein Amphitheater und ein weiter verwinkelter Garten. Das ist die Desi zwischen Gostenhof und Johannes. Früher städtische Desinfektionsanstalt, heute selbstverwaltetes Kulturzentrum mit Kneipe und Biergarten und vor allem eines, ein Ort zum Einmischen. Unsere RedakteurInnen von Radio Face haben mit Marie gesprochen, die hauptamtlich in der Programmgruppe der Desi arbeitet. Es geht um die Geschichte der Desi und darum, wie sich die Desi strukturell organisiert.
1: Man muss auch nicht, also zumindest heute nicht so lange warten und frischen Eis kann ich jedem nur empfehlen.
2: Die Desi gibt es seit 1978. Desi leitet sich von Desinfektionsanstalt ab, das heißt, das Gebäude gibt es schon wesentlich länger. Früher wurden da Pakete aus dem Ausland desinfiziert, weil man keine Ungeziefer quasi einführen wollte. Später wurden dann auch Matratzen und Gegenstände bei verschiedenen Krankheiten zum Beispiel desinfiziert. Es gab auch mal so eine kleine Läuse-Epidemie, wo Leuten dann da auch die Haare abgeschnitten worden sind. Also es ist eigentlich ein komisches Gebäude, wenn man so ein bisschen drüber nachdenkt. Und ich bin mir jetzt gerade nicht ganz sicher. Ich glaube, das gab es so bis Anfang der 60er Jahre und stand dann über einige Zeit leer. Und oberhalb der Desi findet sich der Johannesfriedhof. Und die waren dann irgendwann in den 70ern der Meinung, es ist eine gute Idee, den Friedhof zu vergrößern und wollten sich das Desi-Gelände unter den Nagel reißen. Und da gab es dann einige Leute, die da aber was dagegen hatten und der Meinung waren, es ist viel wichtiger, einen Kulturort im Stadtteil Johannes irgendwie zu schaffen. Und dann gab es Unterschriftenlisten, entweder für den Friedhof oder für die Desi. Und zum Glück haben ein paar mehr Leute bei der Desi unterschrieben. Und so ist es zustande gekommen, dass aus dieser Desinfektionsanstalt heute ein soziokulturelles Zentrum entstanden ist. Genau, und da haben sich wahnsinnig viele ehrenamtliche Leute zusammengetan und ich glaube über viele Monate und Wochen hinweg diskutiert und gestritten und geguckt, wie man das machen kann. Und seit 1987, seit dem 1. Mai 1987 ist die Desi ein eingetragener Verein und hat damit so ein bisschen mehr Standhaftigkeit quasi bekommen. Und ist einer der mehreren Kulturläden der Stadt Nürnberg.
3: Also ein ganz besonderer Ort, der es nur, wir sprechen jetzt nicht über Zahlen, wie genau oder knapp die gewonnen haben, die Unterschriftenlisten, aber du hast mir im Vorgespräch gesagt, es war echt eine ganz, ganz knappe Kiste zwischen größerer Friedhof oder schöneres Veranstaltungszentrum. Ich will all diejenigen, die vielleicht noch nicht die Möglichkeit hatten, bei euch gewesen zu sein, jetzt übers Radio mal ein bisschen mitnehmen. Ihr seid in der Großweidenmühlstraße, das ist zu der die Verbindungsader zwischen dem Stadtteil Gostenhof und dem Stadtteil Johannes. Das ist auch die Haltestelle unten und dann muss man wie rauf zur Burg auch einen kleinen Berg erklimmen und oben steht ein Klinkerbau. Mhm. Und dieser Klinkerbau ist aus dem 19. Jahrhundert, also 1880er Jahre um den Dreh wurde diese Desinfektionsanstalt, wie du es gesagt hast, schon für die Cholera-Epidemie erbaut, um da eben alles Mögliche zu desinfizieren. Und man steht dann vor diesem Klinkerbau und dann hört man die Geräusche, die ihr vorhin schon jetzt wahrgenommen habt, oft am Abend. Und untertags sind einfach auch immer ganz viele Menschen da und es ist eins von drei Kultur- und Stadtteilzentren, die die Stadt Nürnberg, ich sage mal, subventioniert im besten Sinne. Genau, und dann könnt ihr da durch die Tür und steht dann in einem größeren Raum vor einer Bar, im besten Sinne. Und nach rechts geht es in einen

0: Und hinter dem Gebäude oder neben dem Gebäude ein sehr großes Außengelände mit vielen, vielen Bäumen. Ich glaube, das ist so das größte Außengelände bei den Kulturzentren, was es so in der Stadt gibt. Das, finde ich, macht das auch nochmal ganz besonders, dass es einfach ein sehr grüner, ja, tierreicher Ort auch ist tatsächlich.
1: Ja.
0: Ganz viele verschiedene Sachen, die da stattfinden. Es gibt verschiedene Gruppen, die sich regelmäßig auch im Haus treffen. Das ist unter anderem die Freie Flüchtlingsstadt. Das ist der Chor oder die Chöre inzwischen. Die Sirenen kennen einige wahrscheinlich. Gruppen wie Family, Feminist, die treffen sich zur feministischen Elternschaft. Die Fahrradwerkstatt ist so die längste Gruppe, die es in der DESI gibt. Die gibt es jetzt, glaube ich, seit fast 45 Jahren, fast noch in Originalbesetzung. Das nenne ich wirklich Commitment zu Ehrenamt. Das ist auch nicht selbstverständlich. Und sonst genau, treffen sich ganz viele unterschiedliche Gruppen, manchmal dauerhaft, manchmal nur für eine gewisse Zeit. Die Seilpassion trifft sich da, also es gibt Tanz- und Bewegungsgruppen und das ist irgendwie ganz schön. Und zusätzlich dazu kommen immer wieder Kinderläden und bespielen manchmal in den Ferien das Außengelände. Und dann gibt es manchmal verschiedene kollektive Initiativen, unterschiedliche Gruppen, die die Möglichkeit haben, da für wenig bis kein Geld Veranstaltungen zu machen. Es gibt die Programmgruppe, die sich viel um den Inhalt des Programms quasi mitkümmert. Es gibt die Kneipe, ist natürlich auch ein sehr wichtiger Player im Haus. Und genau, das ist es erstmal im Groben an Gruppen, die sich da so treffen und mitgestalten.
1: Ich denke, das ist auch schon einer der spannendsten Sachen, die jetzt so um die DESI, die kaum jemand weiß, also wenn man irgendwie da auf eine Party geht, spürt man das nicht, dass es so viele verschiedene Gruppen sind, die eigentlich autarke Player sind vor Ort, also die einzig dahin können, weil sie da einen Ort haben und es gibt jetzt keine Gruppe, die dem Ganzen irgendwie oben über als Dachorganisation steht, die entscheidet, wann darf wer kommen, sondern das ist, wird entschieden über eine Vollversammlung, die letzte Woche abgehalten worden ist. Mhm. Also es ist ganz ähnlich wieder wie bei Radio Z auch, also es ist basisdemokratisch, es läuft über eine Vollversammlung, dort wird entschieden, wer kommt, wer geht, was wird gemacht. Und das ist etwas, was man dem Ort per se jetzt nicht anmerkt, wenn man dorthin kommt, dass irgendwie alles gleichberechtigt ist und dass es eben nicht irgendwie links zur Chefetage geht, sondern eigentlich mehr zu, in Anführungszeichen positiv gesehen, der Verwaltung.
0: Mhm. Voll. Es gibt, genau, Basisdemokratie, ist gut, dass du das ansprichst. Ich glaube, das ist ein sehr wichtiger Punkt, dass alle Leute, die Teil der DESI sind, auch eine Stimme haben und dementsprechend auch mitentscheiden können. Einmal im Monat, wie du gerade schon richtig gesagt hast, findet die Vollversammlung statt. Da werden Grundsatzfragen diskutiert, da gibt es Personalentscheidungen, auch finanzielle Entscheidungen werden da getroffen. Keine Ahnung, Verwaltungs-, also genau, viele Entscheidungen, manchmal ein bisschen träge, manchmal aufgehitzt. Und da können sich aber auch, genau, Gruppen, die fest quasi in der DESI sein möchten, vorstellen und da wird gemeinschaftlich darüber entschieden, wer einen festen Platz mithaben kann in der DESI und wer nicht.
2: Ja, und wir hören gleich noch mehr zur Geschichte und zur aktuellen Arbeit der DESI des Kulturzentrums zwischen Gostenhof und Johannes.

0: Sich in das kulturelle, soziale und politische Leben einer Stadt einzubringen und einen Unterschied zu machen, das ist möglich. Das beweist auch und gerade immer wieder die DESI. Heute werfen wir einen Blick auf die Geschichte und Struktur der DESI und darauf, wie Einmischen möglich ist. Unsere Redakteurinnen von Radio Face haben dafür mit Marie gesprochen. Marie arbeitet hauptamtlich in der Programmgruppe der DESI, aber was macht diese Programmgruppe eigentlich und welche politische Arbeit leistet die DESI?
1: Aber die DESI ist ja schon auch ein bisschen so ein politischer Ort und da ist die Freie Flüchtlingsstadt so das beste Beispiel dafür. Genau, und es wäre einfach spannend zu hören, was da noch so passiert und wie man sich auch da vielleicht irgendwie engagieren kann und unterstützen kann.
2: Mhm, voll gerne. Genau, Nele macht jetzt seit letztem Jahr, ziemlich genau seit einem Jahr, betreut die Freie Flüchtlingsstelle und bietet Beratung für Geflüchtete an. Und seit Oktober gibt es das Café Solidarité. Das findet alle 2 Wochen in der DESI statt, wo Menschen kommen können. Und es ist quasi ein offenes Beratungs- und Begegnungscafé. Da ist alles auf, also alles kostenlos. Man kann da gemeinschaftlich Spiele spielen. Es gibt Leute, die Beratung anbieten. Und es ist irgendwie ganz cool. Inzwischen hat sich da schon so eine feste Gruppe gesammelt, aber trotzdem werden auch da immer wieder Leute gesucht, die Lust haben, mit Leuten Deutsch zu sprechen und Deutsch zu üben oder einfach nur Spiele zu spielen. Genau, das ist tatsächlich sehr süß und findet, wie gesagt, jeden zweiten Dienstag statt, nächste Woche auch wieder. Termine kann man bei uns auf der Homepage sehen und genau, da werden auf jeden Fall Leute gesucht, die Bock haben, sich da ab und zu für 2 Stunden ein bisschen mit zu betätigen.
1: Wir machen politisch weiter. Es gibt in der DESI nämlich auch die Bezahlkarte als eine Möglichkeit, wie man geflüchtete Menschen unterstützen kann. Und dazu würden wir jetzt auch gerne noch ein bisschen mehr hören.
2: Genau, es hat sich, ich weiß gar nicht mehr, wie lange ist das jetzt, auch schon über ein Jahr her, die Initiative des Bezahlkartentauschs gegründet. Und da kann jeden Montag von 17 bis 19 Uhr Geld gegen Bezahlkarten eingetauscht werden. Viele von euch wissen das wahrscheinlich oder haben das zumindest mitbekommen, dass Geflüchtete inzwischen Bezahlkarten bekommen und kein Bargeld mehr oder Geld auf ihr Konto. Und diese Bezahlkarten sind nur für bestimmte Supermärkte und Geschäfte gültig, was oft einfach problematisch ist, weil Rewe und Edeka irgendwie recht teuer sind. Es ist irgendwie ein bisschen vorgegeben, wo man einkauft und was man einkauft. Verschiedene kleine Geschäfte sind da zum Beispiel gar nicht irgendwie mit drinnen und beim Bezahlkartentausch gibt es eben die Möglichkeit, diese Gutscheine, die Menschen einlösen können, gegen Geld zu tauschen. Das heißt, es braucht oft solidarische Menschen, die für 50 Euro quasi Bargeld gegen einen Gutschein tauschen. Das kann man nicht nur in der DESI machen, sondern auch in der Christuskirche hier in der Südstadt und in unterschiedlichen Cafés, Geschäften in Nürnberg kann man auch diese Gutscheine eintauschen. Ich finde, das ist ein ganz großartiges Projekt. Da sind jede Woche eine Menge Ehrenamtliche da, die da ganz schön reinbuttern und viel zu tun haben. Und ich finde es cool, dass dieses Engagement da ist und entstanden ist, um Leuten auch einfach ein bisschen, ja, Autonomie darüber geben können, wie sie ihr Geld ausgeben.
3: Gab es da schon mal in irgendeiner Weise ein politisches Statement dazu? Also es ist ja auch eine, in Anführungszeichen, Untergrabung von der aktuellen Gesetzgebung oder zu dem, wie das gehandhabt werden soll. Mhm. Gibt es da in irgendeiner Weise Rückmeldungen von Parteien oder seid ihr da auch schon Opfer von Diffamierungen geworden, weil ihr das anbietet?
2: Also tatsächlich gibt es da schon Kritik, inwiefern die jetzt tatsächlich genau gegenüber der Initiative ausgesprochen wird, kann ich gar nicht so genau sagen. Wir haben tatsächlich am Anfang wahnsinnig viel positives Feedback bekommen, als die ersten Zeitungsartikel darüber auch erschienen sind, dass Menschen aus der Bevölkerung das eine tolle Sache fanden. Kritik gibt es da mit Sicherheit. Genau, wie die genau aussieht und von welcher Seite die kommt, kann ich tatsächlich nicht sagen, weil ich nicht Teil der Initiative bin.
3: Und solange es bei dir noch nicht angekommen ist, kann man ja auch sagen, dann scheint sie noch nicht so groß gewesen zu sein. Das ist ja vielleicht auch ganz positiv erstmal zu vermerken.
1: Ja. Ich glaube, das Angebot wird ja auch sehr gut angenommen und es sind immer viele Menschen da, die das auch wahrnehmen. Genau, und da kann man auf jeden Fall unterstützen und sich einbringen auf dieser politischen Ebene. Und man kann natürlich sich auch in der DESI kulturell einbringen. Und da sind wir wieder bei der PG. Welche Aufgaben übernimmt denn die PG innerhalb der DESI und wie arbeitet ihr?
3: Kleiner Einschub, PG bedeutet Planungsgruppe.
1: Programmgruppe.
3: Seht ihr, genau deswegen Abkürzungen sind der Feind.
2: Genau, die Programmgruppe, die trifft sich jeden Mittwoch, ist eine rein ehrenamtliche Gruppe, was mega toll ist, dass sich da nach wie vor Leute finden, die ihr ehrenamtliches Engagement da mit reintragen. Die Programmgruppe macht ganz viele verschiedene Sachen. Auf der einen Seite hat man die Möglichkeit, da selber Konzerte, Partys, Lesungen, Podiumsdiskussionen, Filme, you name it, also alles Mögliche zu machen. Viel auch klassische soziokulturelle Angebote, die niedrigschwellig sind, die kostenlos sind, die leicht zugänglich sind, so Sachen wie einen Flohmarkt oder letztes Jahr im Dezember haben wir zum ersten Mal einen Wintermarkt gemacht mit verschiedenen KünstlerInnen aus Nürnberg, die da ihre Sachen angeboten haben. Und die Programmgruppe plant und organisiert eben diese verschiedenen Veranstaltungen, tritt auch mit verschiedenen kollektiven Gruppen in Kontakt, beziehungsweise Gruppen und Kollektive kommen auf uns zu und sagen, hey, wir würden hier gerne was machen, wir haben aber vielleicht noch nicht das finanzielle Kapital, um das komplett selbstständig zu stemmen. Und dann gibt es oft die Möglichkeit, mit uns in Kooperation quasi zu arbeiten. Das heißt, wir unterstützen die bei der Organisation und Planung der Veranstaltung. Und auch am Abend selber sind da quasi mit da. Und man teilt sich sowohl Gewinn als auch Verlust der Veranstaltung. Und das ist natürlich ganz cool, wenn man sich irgendwie ausprobieren möchte als junges Kollektiv in Nürnberg und da aber vielleicht auch noch gar nicht so ganz die Ahnung hat. Und wir versuchen, die Leute so ein bisschen mit an die Hand zu nehmen. Und ich wiederum versuche, die Programmgruppe ein bisschen an die Hand zu nehmen und die ersten Schritte im Veranstaltungsbusiness sozusagen mit denen zusammenzugehen.
1: Und es macht auch sehr viel Spaß, sich da zu engagieren. Das haben wir nicht nur von dir gehört, sondern von zwei weiteren Mitgliedern aus der Programmgruppe, einem ganz neuen und einer Person, die schon ganz lange dabei ist. Und die können auch noch mal ein bisschen erzählen, warum es so cool ist, in der Programmgruppe oder in der DESI sich zu engagieren und zu veranstalten.
4: Ich finde, die DESI ist an sich schon ein wunderschönes Haus, so. Und man merkt, dass da Geschichte drin steckt und ich bin einfach gerne hier und lieb's zu gestalten, man hat hier viele Möglichkeiten, man trifft viele Menschen, viele nette Menschen. Ja, deswegen bin ich einfach gerne hier und gestalte.
5: Es stellt einfach irgendwie einen Freiraum dar in einem sehr durchgetakteten Leben. Man kann seinen eigenen Ideen so ein bisschen folgen und hat immens viele Möglichkeiten. Also es ist schon krass, wie schnell du einfach mit Leuten in Kontakt kommst, die entweder Ahnung haben oder halt richtig Bock. Und dann ist es halt schön, auch sozusagen grundsätzlich professionelles Equipment zu haben. Das heißt, du musst dann nicht einfach mit irgendwelchen einfachen DIY-Sachen arbeiten, sondern du kannst mit den DIY-Sachen arbeiten, die du dir selber herstellst. Und der Rest drumherum ist halt einfach richtig hochwertig. Das ist ein ganz großer, privilegierter Freiraum, den man sich hier nehmen kann, wenn man möchte.
4: Das trifft's gut.
5: Also ich denke, es ist ganz stark einfach, dass man seine eigene Wirkmächtigkeit halt so ein bisschen einbringen kann. Klar hast du irgendwie Struktur, die dir sagt so, ja, das ist gut, oder also die hilft dir dabei sozusagen, die Sachen auf die Beine zu stellen, auf die du Bock hast. Und trotzdem hat man genug Möglichkeiten, irgendwie seinen eigenen Schritt reinzubringen. Du hast auch altgediente Leute, so die richtige Erfahrung haben, inzwischen, die wahrscheinlich da auch dazu zählen. Aber also ich weiß, dass man in Anfangszeiten, man kann sich dann irgendwie an Ideen und Erfahrungen von anderen hängen und daraus sein eigenes entwickeln. Und das ist halt irgendwie voll schön.
4: Voll. Und wenn man merkt, wenn man Bock hat und auch da ist und Zeit reinsteckt, das merkt man auch gleich, dass man, wird man darauf angesprochen, Leute wollen einen unterstützen, Leute finden es gut, was man macht und ja, man findet immer wieder neue Gespräche.
5: Fast jeder, der länger in Nürnberg wohnt und ein bisschen was für Subkultur über hat, halt auch meinen Berührungspunkt gehabt mit der Desi und dann kann man da gleich weitermachen. So, wenn du sagst, ja okay, ich veranstalte heute in der Desi was, dann wissen die meisten, wo sie hin sollen oder wo sie hin können und wissen auch, was ihnen so grundsätzlich irgendwie gegenübersteht. Also einfach ein offenes Haus, was eigentlich für fast alle Menschen, die auch ein freiheitliches Bild haben, offen steht. Das ist doch irgendwie ein schöner gemeinsamer Konsens, wo man dann schöne Sachen draus machen kann.
0: Das waren unsere RedakteurInnen von Radio Face im Gespräch mit Marie, die hauptamtlich in der Programmgruppe der DESI arbeitet. Wenn ihr noch mehr über die DESI erfahren möchtet, den Kontakt zur DESI sucht oder euch über anstehende Veranstaltungen informieren möchtet, dann könnt ihr das auf der Homepage der DESI tun unter desi-nbg.de. desi-nbg.de. Und wir hören hier jetzt Help Yourself von Courtney Barnett.

0: 2026 stehen die Zeichen auf Sturm, heißt es in einer Pressemitteilung von Verdi Mittelfranken und dem Friedensforum Nürnberg. Gemeint ist die aktuelle angespannte weltpolitische Lage, die Kriege, die Aufrüstung der NATO und aber auch die geplanten Reformen der Merz-Regierung. Das alles sind Gründe für die Gewerkschaft, am 1. September, also heute, in Nürnberg auf die Straße zu gehen. Aber nicht nur das. Der 1. September ist auch ein historisches Datum für die Gewerkschaften des Deutschen Gewerkschaftsbundes, zu dem auch Verdi gehört. Mein Kollege Felix Sauerburger hat darüber mit Ingrid Pollard gesprochen. Sie ist Mitglied bei Verdi und im Bereich politische Bildung.
1: Der 1. September 1939 markiert den Beginn des Zweiten Weltkriegs. An diesem Datum überfiel die deutsche Wehrmacht Polen. Der darauf folgende Weltkrieg kostete in 6 Jahren knapp 60 Millionen Menschen das Leben. Daran erinnern möchten 2026 das Friedensforum Nürnberg als auch die Gewerkschaft Verdi Bezirk Mittelfranken. Anlässlich des Antikriegstags, dem 1. September, findet eine Demonstration und eine Vortragsveranstaltung statt. Bei mir am Telefon ist gerade Ingrid Pöllert, Verdi-Mitglied im Bereich politische Bildung. Ingrid, welche Bedeutung hat denn der 1. September, der Antikriegstag, für die Gewerkschaft Verdi?
2: Der 1. September, der Antikriegstag, ist ein sehr bedeutsames historisches Datum in der Geschichte der Gewerkschaften. Wie du bereits sagtest, geht er natürlich zurück auf das Jahr 1945, als am Ende des Krieges sich nahezu alle politisch Bewussten im Klaren waren, dass ein solches Menschheitsverbrechen nie wieder geschehen sollte. Und Eingang gefunden hat diese Erkenntnis in den Appell "Nie wieder Faschismus und nie wieder Krieg". Die Folgen darauf waren, dass sich in all den Jahren darauf der DGB immer am 1. September bekannt hat, gegen die Hochrüstung und das Postulat des Friedens als ein zentrales Anliegen der Gewerkschaften verstanden hat. Im Übrigen geht der Antikriegstag weiter zurück. Bereits Adolf von Suttner hat 1919 nach dem Ersten Weltkrieg das bedeutsame Buch herausgebracht, Die Waffen nieder, in der sie ganz grundsätzlich anmahnt, dass jede zivilisatorische Fortschritt der Menschheit im Krieg vor die Hunde geht, und hat mit dem Appell "Die Waffen nieder" eine Politik des Friedens und der Völkerverständigung angemahnt. Bereits damals war der 1. oder der 3. September ein bedeutsames Datum.
1: In der Pressemitteilung von Verdi heißt es, 2026 stehen die Zeichen auf Sturm. Welche Zeichen sind denn das genau? Warum kommt Verdi zu dem Schluss?
2: Im Mittelpunkt der heutigen Veranstaltungen zum Antikriegstag steht einmal eine Kritik an der gegenwärtigen Hochrüstung. Die Hochrüstung ist ja bekannt, wie die sich zurzeit darstellt. Es ist ja bekannt, dass der Rüstungshaushalt sich in den letzten Jahren verdreifacht hat. Es ist bekannt, dass 5% uns Herr Trump abgenötigt hat, an die NATO zu zahlen, und dass die Stationierung der Mittelstreckenraketen kommen wird. Dies alles ist Ausdruck der Politik der Wiederherstellung der Kriegstüchtigkeit. Und diese Politik der Kriegstüchtigkeit, die also setzt auf Konfrontation und auf die Politik der Stärke und den Gegner niederzuringen, hat uns in eine unheilvolle Gewaltspirale mit hineingebracht. Also wir kritisieren das Wettrüsten, die Gewaltspirale und dass wir gegenwärtig an einem kritischen Punkt stehen. Einige sagen, wir sind am Vorabend eines Dritten Weltkriegs, wenn nicht sogar bereits im Krieg. So, warum machen wir das heute nochmal zu unserem speziellen Mittelpunkt und warum ist es so besonders wichtig? Weil die Folgen dieser Hochrüstungspolitik dieser Merz-Regierung für uns Arbeitnehmerinnen und Arbeitnehmer fatal sind. Es ist ja ein Skandal, dass auf der einen Seite Milliarden für die Hochrüstung ausgegeben werden und gleichzeitig Angriffe auf die sozialen Rechte der Arbeitnehmerinnen und Arbeitnehmer gestartet werden. Wenn die jetzigen geplanten Kürzungen durchkommen, ist das ein Angriff auf das gesamte Gesundheits- und Sozialwesen, die Rente, das Arbeitsrecht. Wer sich über die Details informieren will, auf der Verdi-Homepage sind gute Informationen, wo die ganzen Details der Kürzungen und die Alternativen dazu dargestellt sind. Also im Mittelpunkt der Aktionen steht die Kritik an dieser Hochrüstung, aber nicht nur.
1: Dass die Gewerkschaft Verdi und der Deutsche Gewerkschaftsbund sich gegen Militarisierung, gegen die Aufrüstung und den Abbau des Sozialstaates stellen und das in eine Linie bringen, das erscheint logisch. Trotzdem muss man ja die Frage stellen, welche Alternative gibt es denn zum Krieg oder zur Abschreckung durch Aufrüstung? Denn auf Krieg will ja niemand hinaus, das wird ja niemand behaupten. Das wird ja immer durch die Abschreckung argumentiert oder dass man dann im Verteidigungsfall eben gerüstet sei. Welche Alternative sieht denn Verdi Mittelfranken dann?
2: Also seit langem ist es, glaube ich, auch Konsens, dass jedes Land, solange es den Kapitalismus und die Nähe zum Krieg gibt, eine gewisse Verteidigungsfähigkeit braucht. Aber die jetzige Hochrüstung und die Anschaffungen gehen ja weit über die Fähigkeit zur Landesverteidigung hinaus. Es gibt Alternativen zur jetzigen Hochrüstung. Und ich sitze jetzt gerade an meinem Computer und sehe ein Plakat des DGB von 1980, Antikriegstag. Und da steht, unsere einzige Chance ist Entspannung und Abrüstung und Frieden. Und sie schreiben, die Rechte der Arbeitnehmerinnen und Arbeitnehmer können nur im Frieden realisiert und gesichert werden. Deshalb ist dieses Bekenntnis zum Frieden sehr grundlegend für die Gewerkschaften. Was ist die Alternative zur Hochrüstung? Ja, es ist erstaunlich, dass es so weit verloren gegangen ist.
1: Deeskalation, Frieden und Verhandlungspolitik sind also Grundsätze für die Gewerkschaften. Um das in Erinnerung zu rufen, demonstrieren Verdi und das Friedensforum Nürnberg am 1. September. Was genau ist da geplant?
2: Am Dienstag, den 1. September, treffen sich die Aktiven aus dem Nürnberger Friedensforum und laden alle friedliebenden Nürnberger Bürgerinnen und Bürger ein, um 17 Uhr zum Kornmarkt zu kommen. Und unter der Headline Friedensfähig statt kriegstüchtig eine Friedensdemonstration an der Nürnberger Innenstadt sich zu beteiligen. Es werden mehrere kleinere Statements sein, es werden keine großen Reden gehalten werden, aber wir nehmen die unterschiedlichen Bedrohungsaspekte, also ins Visier, jemand von der Gewerkschaftsjugend wird die sozialen Folgen der Hochrüstung anbringen, auch Schülerinnen oder Schüler vom Schülerstreik werden sich stark machen, also gegen den beabsichtigten zwangsweise Einberufung zum Kriegsdienst und vieles andere mehr. Und wir treffen uns voraussichtlich, dauert es anderthalb Stunden, und wir treffen uns wieder zu einem kleinen Umtrunk oder Snack am Kornmarkt.
1: Das ist Programmpunkt 1. Danach gibt es einen Vortrag des Historikers Professor Dr. Peter Brandt. Warum haben Sie denn ihn als Referent ausgesucht?
2: Die Überschrift hat er sich selbst gewählt. Er tritt ein für eine neue Entspannungspolitik. Unter Entspannungspolitik verstehen wir ja nicht nur, dass man sich mit den Nachbarn gut verträgt, sondern Entspannungspolitik ist ein ganzes Regelwerk, was dazu dienen soll, die naturgemäß oft vorhandenen oder entstehenden Konflikte zwischen Staaten mit friedlichen Mitteln zu lösen. Das ist die Aufgabe jeder deutschen Politik, die Konflikte mit friedlichen Mitteln zu lösen. Dazu gehören regelmäßige Konsultationen. Dazu gehört ein heißer Draht zwischen den Mächtigen dieser Welt. Dazu gehören natürlich dann auch regelmäßige Gespräche, wie man die in der Zwischenzeit angehäuften Waffenarsenale sukzessive abbaut, also die Abrüstung, vertrauensbildende Maßnahmen und vieles andere mehr. Das ist ein reales Regelwerk, um Konflikte zu entspannen. Und der Hauptvorwurf, den wir unserer Regierung machen, ist, dass sie seit dieser Krieg in Europa tobt, keinerlei Initiativen unternommen haben, um in einem Dialog zu einer friedlichen Lösung zu kommen. Bei der Gelegenheit, alle, die sich damit befassen und die das auch fordern, wissen, dass das gegenwärtig alles andere als leicht ist. Aber was ist denn die Alternative? Wohin hat uns denn diese Politik der Hochrüstung und der Konfrontation gebracht? Ich will es denn weiter ausführen. Ich lade euch ein, heute Abend dem Peter Brandt zuzuhören. Er nimmt natürlich Bezug auf die Entspannungspolitik seines Vaters Willy Brandt, auf den er sich immer wieder bezieht. Und nur bei der Gelegenheit, er konnte immer erzählen, wenn die Brandt-Familie in den 60er Jahren durch Berlin fuhr, da fuhren sie vorbei an großen Plakaten und da stand drauf, Willy Brandt an die Wand. Also diese Entspannungspolitik war immer umstritten und musste mit viel Engagement durchgesetzt werden. Es war in Deutschland nie leicht, Friedenspolitik zu realisieren.
0: Um an Deeskalation, Verhandlungen und friedensorientierte Politik zu erinnern, geht Verdi heute am 1. September auf die Straße. Gemeinsam mit dem Friedensforum Nürnberg veranstaltet die Gewerkschaft einen Friedensdemo zum Antikriegstag. Die Demo startet um 17 Uhr. Ihr müsst euch also sputen, wenn ihr da hin wollt. Beginn ist 17 Uhr am Kornmarkt. Und danach findet um 19 Uhr die Vortragsveranstaltung Eine neue Entspannungspolitik, weltfremd oder notwendig und machbar, statt. Eingeladen ist Professor Dr. Peter Brandt, Historiker und Sohn des SPD-Politikers und ehemaligen Bundeskanzlers Willy Brandt. Mehr Informationen dazu gibt es auf der Homepage von Verdi Mittelfranken unter mittelfranken.verdi.de oder auf der Seite des Friedensforums Nürnberg unter friedensforum-nürnberg.de. Und wir hören hier jetzt Peace von Modecenter.

0: In Zeiten von Kriegen und Krisen brummt das Geschäft der großen Rüstungskonzerne wie selten zuvor. Global, aber auch hier in Deutschland. Zum Beispiel ist der Erlös der deutschen Firma Rheinmetall um ganze 70% im zweiten Quartal diesen Jahres gestiegen, der Gewinn um fast 20%. Die globale Aufrüstung und die Profite der Rüstungsindustrie kritisiert unter anderem das Bündnis Rheinmetall Entwaffnen, das anlässlich des Antikriegstages heute einen Protestkampf in Köln eröffnet hat. Mehr dazu von meinem Kollegen Timo Möller.
1: Unter dem Motto Kampf den Kriegstreibern für unsere Zukunft hat das Bündnis Rheinmetall Entwaffnen heute ein Protestcamp in Köln eröffnet. Und über das Bündnis und das Protestcamp spreche ich mit Camille. Sie ist Sprecherin von Rheinmetall Entwaffnen. Hallo.
2: Hallo.
1: Vielleicht erstmal kurz zu euch als Bündnis. Was ist Rheinmetall Entwaffnen? Warum gibt es dieses Bündnis überhaupt?
2: Also das Rheinmetall Entwaffnen-Bündnis gibt es seit 2018. Und genau, das hat sich gegründet als Reaktion auf die Panzerlieferungen vom Deutschland an den türkischen Staat, die damit die kurdische Freiheitsbewegung angegriffen haben, genau spezifisch Afrin. Das sind vor allem kurdisch besiedelte Gebiete auf syrischem Staatsgebiet. Genau, und da hat sich das Bündnis gegründet, um gegen die Waffenlieferungen eigentlich auch zu protestieren und die Verbindungen von Deutschland und die Interessen auch vor allen Dingen am Krieg gegen die Freiheitsbewegung. Und das hat sich immer mehr ausgeweitet, sowohl von der Größe her als auch inhaltlich. Vor allen Dingen, so würde ich sagen, seit so 2 Jahren gibt es einfach immer mehr eine größere so antimilitaristische Bewegung in Deutschland. Und wir als Bündnis wollen dem eine Plattform bieten und einen Ort zum Vernetzen, zum Diskutieren und gemeinsam Aktionen machen. Genau, weil wir sagen, so, wir müssen in Deutschland organisieren und was gegen diese riesige Rüstungsindustrie, die aufgebaut wurde und ja auch jetzt vom Staat immer mehr nach vorne gebracht wird, organisieren wollen.
1: Rheinmetall Entwaffnen habt ihr euch genannt. Rheinmetall, ein Rüstungsunternehmen, für die, die es nicht kennen. Vielleicht kannst du noch ein paar Worte verlieren. Was ist Rheinmetall für ein Unternehmen?
2: Rheinmetall ist eine deutsche Rüstungsfirma, die, nach der wir uns auch benannt haben, genau, weil das eigentlich der deutsche Rüstungskonzern ist. Also mit Abstand auf jeden Fall der größte in Deutschland, aber auch international im Aufstieg auf jeden Fall. Also wenn man sich mal da so die Zahlen anguckt von so Export, aber auch an Gewinnen, ist Rheinmetall auf jeden Fall vor allen Dingen in den letzten Jahren massiv auf dem Vormarsch. Genau, und kauft so VW-Werke oder noch andere Werke in ganz Deutschland, will jetzt in Kassel irgendwie mit dem Flughafen zusammenarbeiten. Also da gibt es wirklich unendlich Beispiele. Genau, und liefert eigentlich, also da gibt es keine Rücksicht auf irgendwas, an Israel, aber auch an die Türkei, die damit halt ja gezielt Bewegungen oder einfach also Zivilisten angreifen und ermorden, aber auch so Bewegungen wie zum Beispiel die kurdische Freiheitsbewegung gezielt angreifen, die halt für Demokratie und Frauenrechte kämpfen. Genau, unter dem Chef von Armin Pappberger wird dieses Unternehmen seit Jahren geleitet und vergrößert sich. Und das würde ich sagen, was die Rüstungsindustrie angeht, für uns in Deutschland so der größte Player und damit auch Gegner, genau.
1: Heute, also am 1. September, ist Antikriegstag und wahrscheinlich habt ihr euch nicht ganz zufällig das Datum rausgesucht, um euer Protestcamp zu eröffnen. Vielleicht noch ein paar Worte, du hast es kurz angesprochen, aber noch ein paar Worte zum Camp. Warum habt ihr dieses Protestcamp eröffnet?
2: Naja, das Camp haben wir genau an diesem Tag auch eröffnet, weil was so mit der wichtigste Tag ist für unsere so Antikriegsbewegungen und schon seit Ewigkeiten sowohl in so der BRD und auch der früheren DDR in Ostdeutschland ein sehr wichtiger Tag war. Also manche nennen den Friedens-, manche Antikriegstag und finden das einen sehr angemessenen so Start, um unser Camp zu starten, zu beginnen und wollen dann quasi, dass sich das Ganze halt durchs Camp zieht, halt einfach so vor allen Dingen halt sich gegen den Krieg, das heißt militärischer Krieg, aber auch so die ganzen so Sozialkürzungen und was eigentlich mit unserer Menschlichkeit einfach gerade auch gemacht wird am Ende des Tages. Und unter diesem Motto läuft eigentlich das gesamte Camp halt, sich gegen den Krieg einzusetzen, aber auch für Frieden zu sein. Genau, so diese beiden Seiten sind uns sehr wichtig.
1: Man kann natürlich vorbeischauen auf dem Camp. Einen Besuch der etwas anderen Art habt ihr gestern schon von bewaffneten BundeswehrsoldatInnen bekommen, oder?
2: Genau, ja. Hier waren sogenannte Feldjäger, nennt man das. Das ist so ein bisschen wie die Polizei der Bundeswehr, kann man sich vorstellen, die zum Beispiel Kriegsdienstverweigerer verhaften. Das ist zum Beispiel eine Aufgabe, aber genau, die sich auch viel mit so Aufstandsbekämpfung auch beschäftigen. Ja, die standen hier mit ihrem Auto tatsächlich auf unserer Versammlungsfläche, also nicht neben, sondern auf der Fläche und bewaffnet, also mit riesigen Waffen kann man sich das vorstellen, vor der Brust, genau, und haben unser Camp hier sich mal angeschaut, so kann man das nennen. Ja, was wir auf jeden Fall ja skandalisieren wollen, also es ist natürlich nicht überraschend, dass so Kräfte so des Staates uns natürlich einschüchtern wollen und uns bekämpfen wollen, das ist uns klar. Also wir sind auf jeden Fall nicht naiv, aber auf jeden Fall ja sehr krass eigentlich, dass am ersten Tag, also es ist noch nicht mal offiziell hat es begonnen und schon steht hier irgendwie die Bundeswehr mit Riesenwaffen daneben. Das ist auf jeden Fall eine klare so Provokation und Eskalation von deren Seite mal wieder, was uns aber auch wieder mal halt zeigt, so in welchem Verhältnis so unsere antimilitaristische Bewegung, Friedensbewegung, Antikriegsbewegung steht zum Staat, dass wir da auf jeden Fall auf unterschiedlichen Seiten natürlich stehen und wir uns auf jeden Fall auch schon gespannt sind, wie ja, wie es dann die Woche so weitergeht.
1: Es gibt auf dem Camp auch verschiedene Workshop- und Diskussionsveranstaltungen im Rahmen dieser Aktion. Kannst du vielleicht noch ein bisschen mehr zum Programm verraten?
2: Genau, also heute starten wir mit der Demo, so Auftakt, weil ein bisschen was auch über uns erzählt wird, was sich so die nächsten Wochen so erwartet kann. Und dann ab morgen ist immer von 10.30 Uhr bis abends und die letzte Veranstaltung ist immer so um 20.30 Uhr startet die in 6 verschiedenen Zelten, verschiedenste Workshops, zum Beispiel zur Wehrpflicht, zur Verweigerung, aber auch zu sozialen Kämpfen, die es hier gibt, aber auch weltweit. Es gibt einige Veranstaltungen zu Kurdistan, zu der Situation dort und auch genau die Bewegung selbst, vor allen Dingen die Frauenbewegung wird sprechen, dann aber auch so zu inhaltlichen Sachen. Also vor allen Dingen wollen wir hier diskutieren, wie geht's weiter mit unserer Bewegung? Genau, dazu gibt es verschiedene Diskussionsveranstaltungen. Dann aber auch zum Beispiel ein Highlight ist auch so eine Veranstaltung mit 99:1, mit Renate Zillmann, die vor allen Dingen zur Rolle von so den deutschen Medien spricht. Aber dann auch wollen wir uns mehr so angucken, was macht der deutsche Staat eigentlich gerade, wie verhält er sich, warum? Und dann gibt es noch ein eigenes feministisches Zelt, die nochmal eigenes Programm quasi haben mit so die Rolle der Frau im Krieg, wie ist Patriarchat und Krieg verbunden. Das sind nur einige Sachen von so sehr viel. Genau, dann bis samstags durchgehend Programm. Und dann werden wir mit unserer Abschlussdemo das Camp quasi beenden.
1: Kannst du zum Schluss nochmal zusammenfassen, wo findet man das Camp, wie lange und wo findet man vielleicht auch weitere Infos auch zum Programm?
2: Also das Camp ist im Grüngürtel an der Venloer Straße. Das ist Haltestelle, so S-Bahn, Bahnhof West. Und direkt auf der Wiese im Park. Und das Camp ist quasi von heute Dienstag, dem 1.9. bis zum 6.9. am Samstag. Und man findet uns auf verschiedenen Portalen. Wir haben einerseits eine Webseite, das rheinmetallentwaffnen.noblogs.org. Wir haben auch Instagram, rheinmetallentwaffnen und Twitter. Genau, das kriegt man auf jeden Fall alle Infos und wird einfach auf dem Laufenden gehalten, was hier so passiert, wie es läuft.
0: Ja, wie eben gehört, alle Infos gibt's unter rheinmetallentwaffnen-noblogs.org oder ihr schaut beim Camp in Köln vorbei. Rheinmetall entwaffnen heißt das Bündnis und wir hören hier jetzt noch Nourished by Time mit When the War is Over.

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1: Das war der Stoffwechsel, das Magazin für Kultur und Politik hier am Mikrofon und an der Technik für euch, Heike Demmel. Ich sag tschüss, einen schönen Abend, macht's gut und bleibt dran hier bei Radio Z. Gleich gibt's Stunde 2 des Stoffwechsels und danach noch weiter spannendes Programm.
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Herzlich willkommen zur zweiten Stunde vom Stoffwechsel, euer Magazin für Kultur, Politik und Lokales hier bei Radio Z auf der 95.8. Ihr hört in dieser Stunde den Z-Talk vom 28. August. Zu Gast war The Bad Actors, ein Funk-Rock-Duo aus England. Viel Spaß!

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0: Hallo und herzlich willkommen. Es begrüßt euch wieder einmal euer Carsten Schäfer. Heute heiße ich ein brandheißes Duo aus dem englischen Sheffield willkommen, dessen Musik sowas von in die Beine geht, das glaubt man nicht. Es sind einfach nur, wie sie selbst sagen, zwei Dudes aus Sheffield, die orangefarbene Anzüge tragen und Funkrock spielen. Ich spreche von den Bad Actors K-Dog und Jay. Hi Leute, wie geht's? Hallo, alles gut. Danke, dass wir bei dir sein dürfen. Herzlichen Dank, dass ihr es möglich gemacht habt. Es gibt einige Themen, über die ich mit euch sprechen möchte. Doch zuerst reisen wir, wie ich das immer mache, zurück. Kommt ihr aus musikalischen Familien? Also ich schon. Meine Eltern begegneten sich, als sie beide in ein und derselben Band spielten. Meine Mutter wollte Sängerin in der Band meines Vaters werden. So lief das. Bei uns gab es also immer Musik.
1: So we always had music at home and stuff.
0: Bei mir war das nicht so. Meine Schwester ist eine recht gute Sängerin, doch alle meine Brüder machten andere Sachen und hatten dafür keinen Sinn. Naja. Ihr kommt ja aus Sheffield. Ich als 1960 Geborener wuchs mit Menschen wie Joe Cocker auf, der ja auch dort herstammte. Später dann kamen die ganzen Synthpop-Bands und so weiter. Seid ihr von der Musikszene Sheffields beeinflusst worden?
2: Are you influenced by the Sheffield music scene at all?
0: Absolut, hundertprozentig. Allerdings nicht so sehr von den Bands, an die du wohl denkst. Bei uns sind es eher die Arctic Monkeys. Als ich auf der weiterführenden Schule war, wurden die gerade so richtig groß und die ganzen regionalen Indie-Bands wurden von den Arctic Monkeys und anderen dieser Art stark beeinflusst.
1: By Arctic Monkeys and some of those kind of bands. So yeah, for sure.
0: Ich habe die anderen nur erwähnt, weil ich mit denen aufwuchs.
2: Yes. So there you go.

0: mal The Led Zeppelin nannte, John Frusciante von den Red Hot Chili Peppers und dann auch Tom Morello. Rage Against the Machine haben mich schon immer inspiriert, doch jetzt, da ich etwas älter bin, ist da auch noch Steve Cropper von den Blues Brothers. Das sind meine fünf Gitarrenhelden.
1: But then, more recently, as I got a bit older, Steve Cropper from the Blues Brothers. So they're my five guitar heroes.
0: Na, der starb ja leider kürzlich, aber zumindest wurde er ziemlich alt. Und du, Jay?
2: Ripe old age. Jay, how about you?
0: Ich wuchs mit Matt Helders von den Arctic Monkeys auf, doch ich mag alle großen Rockschlagzeuger, John Bonham, Dave Grohl und so weiter.
3: Dave Grohl, all that kind of stuff.
0: Oh, John Bonham, ein echt harter Drummer. Wie, wann und warum habt ihr die Band gegründet?
2: Did you start the band?
1: How, when and why?
0: Fangen wir mal mit dem Wie an. Jay und ich machen schon länger gemeinsam Musik. Diese Band ist recht neu, doch wir spielten schon in der Schule zusammen. Es begann, weil ich keinen Schlagzeuger fand. Alle Schlagzeuger in unserer Schule waren Metal-Drummer, die harte Sachen wie Slayer mochten. Niemand mochte die Musik, die mir gefiel. Mit Jay war ich befreundet, deshalb sagte ich zu ihm, Jay, du musst Schlagzeug lernen. Also sperrte er sich in seinem Zimmer ein und als wir da rauskamen, konnte er spielen.
1: Then later on, I guess this is the where.
0: Damit kommen wir zum Wann. Ich hatte eine Zeit lang in keiner Band mehr gespielt. Deshalb fragte ich Jay vor circa 3 Jahren, ob er in meiner Band spielen wollte. Er sagte, klar, gerne. Und was wolltest du noch wissen? Ah ja, das Warum. Wir brauchen einfach mehr Musik auf der Welt. Leider passieren momentan viele verrückte Dinge. Musik bringt Menschen zusammen und das brauchen wir zurzeit mehr denn je. And that's what we need right now.

0: Na, Jay, gefiel dir eigentlich die Musik, die K-Dog machen wollte, oder musstest du erst lernen, sie zu mögen?
1: Anyway, or did you sort of have to get into it and then develop a liking for it?
0: Na, wir hatten schon immer einen ähnlichen Musikgeschmack, die ganzen Indie-Sachen eben. Sein Geschmack war ein bisschen breiter gefächert als meiner. Ich mag nicht so viel Unterschiedliches. Aber ja, wir mögen ähnliche Musik. Er fragte mich, ob ich in seiner Band spielen wolle, und ich tat das, was er von mir verlangte. Ich verstehe. Offensichtliche Frage Nummer 1, warum der Bandname The Bad Actors? Also ich würde gerne sagen, dass es da eine ganz verrückte Geschichte gibt, doch der Name klang einfach cool. Das ist alles. Ich sage immer, dass sich jeder Bandname cool anhört, wenn die Band tolle Musik spielt. Viele Menschen sagten, der Bandname Led Zeppelin sei Mist, doch als sie ihre Musik spielten, sagten alle, ey, das ist ja echt der heilige Gral.
1: But then they played the music and everybody was, oh yes, the holy grail, Led Zeppelin, you know.
0: Warum die orangefarbenen Anzüge? Offensichtliche Frage Nummer 2. Die orangefarbenen Anzüge waren Jays Idee. Ich kann etwas zur Farbe sagen. Wir wollten schon immer die Farbe orange, weil sie auffällt und unsere Musik angemessen repräsentiert. Die Farbe ist funky und wir nehmen uns nicht sonderlich ernst. Deshalb die Farbe orange. Doch die Anzüge waren deine Idee, Jay. Also die Farbe Orange war immer unser Thema. Also kauften wir die unterschiedlichsten orangefarbenen Klamotten und Tüte, dann veröffentlichten wir den Song Self-Made Billionaire und drehten viele Videos für TikTok. Ich fand, orangefarbene Anzüge würden gut zu dem Song passen, tja, und dabei blieb es dann auch. Also ich könnte mit euch keine Musik machen, Jade, denn ich trage keine Anzüge, egal wie, die sind einfach nur unbequem.
1: No, they're just so uncomfortable for crying out loud, you know?
0: Wenn du wüsstest, wie unbequem die sind, wenn wir komplett nass geschwitzt von der Bühne kommen. Kann ich mir denken.

0: Man könnte glauben, ihr seid eine reine Facebook-Band, da ihr auf Facebook viele lustige Dinge veranstaltet. Ich bin zu alt für TikTok, deshalb sah ich euch auf Facebook. Erzählt uns etwas über die Videos. Da habt ihr auch viele lustige Bildunterschriften und sowas. Erzählt mal darüber.
1: You know, and all that kind of stuff. Tell us about these things.
0: Also das ist alles gar nicht so leicht. Viele Bands wollen gar nicht mehr auf TikTok und Instagram sein, aber man muss da einfach präsent sein. Ja, das Ganze macht uns Spaß. Wir gehen gerne an ungewöhnliche Orte, vielleicht in die Stadtmitte, wo wir spielen und alles aufnehmen. Wir wollen einfach Spaß haben. Außerdem kommt man so gut in Kontakt mit Menschen. Wir sprechen ja gerade mit dir. Du bist zwar nicht auf der anderen Seite der Welt, aber doch einige hundert Kilometer entfernt. Das alles liegt an der Macht der sozialen Medien.
2: A few hundred miles away, just all through the power of social media, so.
0: Und welche Kommentare bekommt ihr? Die lese ich nie. Ich sehe mir nur die Videos an und genieße die.
2: Yeah.
0: Naja, man muss schon ein dickes Fell haben, denn wann immer man sich im Internet präsentiert, schreiben die Menschen schon mal seltsame Dinge. Ich denke gerade über einige meiner Lieblingskommentare nach. Ach ja, ständig sagt man uns, wir seien KI. Sehr lustig, da wir sehr viel Arbeit in die ganze Sache stecken und schon lustig, wenn man dann als KI bezeichnet wird. Jay, fallen dir noch Lieblingskommentare ein?
2: Favorite comment off the top of your head, Jay?
0: Nein, aber ich finde es lustig, dass wir mit einigen Promis verglichen oder als Doppelgänger gesehen werden. Jay ist offensichtlich in Wirklichkeit der Formel-1-Pilot Max Verstappen. Echt? Ja, darüber müsste ich nachdenken. Ist aber auch nicht gerade ein Kompliment für dich, Jay. Aber was für ein tolles KI-Programm, mit dem ich mich da gerade unterhalte. Ich wusste gar nicht, dass ich das kann.
1: I'm actually talking to an AI program. I didn't know that I was actually able to do that.

0: K-Dog, ihr seid doch für eure Live-Shows ziemlich berühmt geworden. Ihr habt Gigs bei Festivals und so weiter bekommen. Erzählt ein bisschen darüber. Ja, haben wir bekommen. Natürlich mögen wir die Online-Sachen, doch live ist einfach das Beste. Man steht direkt dem Publikum gegenüber. Hier kann man aufeinander eingehen und wir können richtig aufdrehen. Wir springen ins Publikum und zeigen auf der Bühne verrückte Tricks. Die Live-Sachen machen am meisten Spaß. Und wir hatten in letzter Zeit auch das große Glück, ziemlich große Festivalauftritte zu bekommen. Ja, live ist am schönsten.
1: Festival-Slots and everything recently. Yeah, so live is where it's at.
0: Auf der Bühne spielt nur ihr zwei, oder?
1: It is, yes.
0: Also ich kenne einige Duos mit Schlagzeug und Orgel, doch meistens Schlagzeug und Gitarre oder auch mal Schlagzeug und Bass. Habt ihr je darüber nachgedacht, jemand anderen in die Band zu holen? Einen Bassisten oder vielleicht sogar einen Saxophonisten oder was auch immer?
2: Even a sax player or whatever.
0: Absolut. Zu Beginn hatten wir nicht die Absicht, ein Duo zu bleiben. Wir legten also los und sagten, wir sollten einen Bassisten und noch jemanden dazu nehmen. Doch dann schufen wir unser Image als zwei Typen in orangefarbenen Anzügen. Inzwischen sind wir an dem Punkt angekommen, an dem wir nicht so sicher sind, ob das funktionieren würde. Wir haben diese Sache aufgebaut. Da ist nicht gesagt, dass es Sinn macht, noch jemanden dazu zu nehmen. Es funktioniert ja prima, wie es gerade ist, zumindest sehe ich das so. Ihr habt einen Songwriter namens Remy, der die Songs schreibt. Erzählt uns etwas darüber, wie ihr ihn kennenlerntet und so. Ich kenne ihn ziemlich gut, denn das bin ich. Das bist du? Ich hatte so einen Verdacht, dass es einer von euch oder ihr beide seid. Ganz schön peinlich. Nein, alles gut. Eigentlich ist es mein Fehler. Mein zweiter Vorname ist Remy, was manche Menschen verwirrt, da ich meinen anderen Vornamen nutze. Ich schreibe die Songs, gebe sie Jay und dann machen wir sie zu fertigen Stücken.
1: And then take them to Jay and then we kind of form them into what they are.

0: Jay, wie sieht's bei dir mit dem Songwriting aus? Hast du da auch ein Talent?
1: In you.
0: Ich habe es nur nicht richtig versucht. Vor langer Zeit probierte ich es mal, aber das ist schwerer, als man denkt. Vielleicht versuche ich es irgendwann noch einmal. Jay spielt auch Gitarre und Klavier. Es gibt also keinen Grund, warum er nicht auch schreiben sollte. Mhm. Wenn ich nicht ganz falsch liege, habt ihr im Jahr 2023 angefangen. Bisher habt ihr einzelne Songs und eine EP veröffentlicht. Was genau war euer Plan? Dachtet ihr, okay, wir schreiben Songs und bringen sie raus? Und warum keine LP?
1: Well, write a song at some point, then put it out. And why not an LP or something like this?
0: Also um direkt zu antworten, wir wollen auf jeden Fall ein Album machen. Eine LP wird kommen. Wir sehen sie am Horizont, aber sie ist noch weit entfernt. Das Ziel war, einen Song zu veröffentlichen und so langsam immer mehr Menschen zu erreichen. Die EP war ein kleines Geschenk an die Fans, die schon eine Weile dabei waren. Jetzt sind wir größer geworden, deshalb bringen wir ein Album heraus. Doch für den Moment gibt es leider nur Singles.
2: Just Singles for now, I'm afraid.
0: Du sagtest gerade, dass ihr etwas größer geworden seid. Wie groß seid ihr denn jetzt verglichen mit euren Anfängen? Das ist recht schwer zu sagen. Manchmal vergisst man einfach zurückzublicken und sieht nicht, wie viel man schon erreicht hat. Aber ja, es läuft ganz gut. Wenn ich so die Auftritte aus unserer Anfangszeit zurückdenke und sie mit heute vergleiche oder auch an die sozialen Medien, Spotify und so weiter, ja, dann haben wir wirklich viel erreicht. Doch wenn wir ein Album veröffentlichen, soll die ganze Welt davon erfahren.
2: In a sense.

0: Nazis, girl!
1: Sprechen wir über euren Stil. Ihr bezeichnet euch als zwei Dudes aus Sheffield, die Funkrock spielen. Aber es ist ja nicht nur Funkrock. Es sind auch normale Rocksongs dabei, die auch mal einen Popcharakter haben, was mir gut gefällt. Wie arrangiert ihr die Songs? Sagst du Jay, was er spielen soll? Denn er macht dir, was du ihm sagst. Nur ein Zitat, Jay.
2: Jay, I'm just quoting you.
1: Vielleicht solltest du die Frage beantworten. Gutes Argument. Also K-Dog schreibt die Songs normalerweise auf der Akustikgitarre. Manchmal arrangiert er sie auch mit einem elektronischen Schlagzeug, nur damit ich weiß, was er sich denkt. Aber er versucht schon, das Schlagzeug funky zu machen, was ich dann manchmal ein bisschen durchkreuze. Dann holt er mich dazu und ab da machen wir gemeinsam weiter. Ich will noch schnell was dazu sagen. Manchmal habe ich eine Songidee, die Jay in eine völlig andere Richtung lenkt. Das ist in aller Regel gut. Also ja, wir erarbeiten unsere Songs gemeinsam.
3: It's a collaborative effort.
1: Prima, wenn du mit einer Idee nicht weiterkommst und es gibt niemanden, der sie korrigiert oder etwas hinzufügt, dann ist es doch langweilig und kein Gruppensong, oder?
2: Boring, it's not really sort of a group song then, is it?
3: Exactly.
1: Die angesprochene EP Act Your Age erschien auch auf CD. Wollt ihr weitere physische Formate herausbringen, vielleicht sogar Vinyl?
2: To put out more physical releases, possibly even vinyl.
3: Yeah, absolutely.
1: Die CD war ein Test, weil wir nicht wussten, wie die Menschen sie aufnehmen würden. Doch sie kam sehr gut an. Ich würde gerne Vinyl veröffentlichen, eine 10-Inch, eine EP oder einige Singles. Also ich denke, dass wir einige Sachen auf Vinyl herausbringen werden.
3: So yeah, I think so. I think we're going to have to record some, release some vinyl records.
1: Ja, gerne Singles, die liebe ich.
2: I'm a fan of 7-inch vinyl.
3: Yes.

0: Wir haben eure Konzerte ja schon angesprochen, aber ihr habt ganz offensichtlich gerne Spaß. Wie sehen Bad Actors Konzerte aus? Springt ihr auf der Bühne herum und unterhaltet die Menschen mit lustigen Witzen, mit Musik und so weiter?
1: With witty jokes and music in between and all that kind of stuff. Tell us a bit about that.
0: Also das Publikum sieht zuerst einmal Jay alleine auf der Bühne. Dann fragen sich die Menschen, wo ist der andere Typ? Dann komme ich aus dem Hintergrund dazu und spiele das Riff des ersten Songs. Wir springen herum und spielen einige Spielchen. Ich weiß nicht, ob ihr dieses Spiel auch habt, aber bei uns gibt es eins, das What's the Time, Mr. Wolf heißt. Habt ihr das? Also ich habe das noch nie gehört. Wie geht das? Also wir spielen einen Song. Jay ist der Wolf und ich bin im Publikum. Ich muss die Bühne erreichen, ohne dass er mich sieht, und das alles wird mit der Musik verbunden. Solche Spielchen spielen wir häufig. Das Ziel ist es, das Publikum mit einzubeziehen, denn wenn jemand sich vom Sofa erhebt und nicht länger Netflix schaut, sondern ein Konzert besucht, dann sollte dieser Mensch auch richtig viel Spaß haben. Ich bin zwar selbst Gitarrist, aber du bist schon gemein. Du springst auf der Bühne herum. Doch du, Jay, ganz sicher nicht, oder? Nein, überhaupt nicht. Da leistet er die ganze Arbeit. Also war sein Wir eher der Pluralis Majestatis. Vielen lieben Dank, Mr. K-Dog. Was kommt als nächstes? Wir möchten noch mehr Gigs spielen und noch mehr Menschen begegnen. Wir werden einige Festivals in Belgien spielen und dann hoffentlich noch weiter in Europa und vielleicht in Amerika auftreten. Wir müssen immer mehr Städte orange anmalen.
2: So yeah, more just paint the town orange, paint more towns orange.
0: Ist ja auch eine schöne Farbe, lustig und fröhlich, ist so.
1: That's true.

0: Jetzt müsst ihr ein bisschen Werbung machen. Wo findet man euch? Wo bekommt man eure Sachen? Soziale Medien, Homepage und so weiter.
1: Social Media, Websites und so fort.
0: Vielen Dank dafür. Okay, in allen sozialen Medien sind wir unter @thebadactors zu finden, also auf Instagram, TikTok, Facebook und YouTube. Unsere Musik kann man auf Bandcamp unter The Bad Actors herunterladen und Live-Termine findet man auf Bands in Town. Dort posten wir alle Termine. Wunderbar. Jetzt habe ich noch einige Fragen, die nicht direkt mit eurer Musik zu tun haben, mich aber trotzdem interessieren. Wenn ihr in diesem Moment nur eine Platte mit auf die einsame Insel nehmen könntet, welche wäre das?
2: Okay.
0: Also momentan wäre es Kind of Blue von Miles Davis.
2: Kind of Blue by Miles Davis.
0: Für sowas bist du doch noch viel zu jung.
1: Bloody young for that.
0: Ich habe gerade sein Buch gelesen, so kam ich drauf. Ich mag die Musik. Er ist ja auch einer der Allergrößten.
2: Yes.
0: Und du, Jabe, sag mir nicht, du nimmst eine Buddy Rich oder Gene Krupa Platte mit. Nein, aber es ist sehr schwer, eine Platte zu wählen. Da fällt mir fast zu viel ein. In letzter Zeit höre ich oft Drops of Jupiter von Train. Das wäre vielleicht nicht die beste Wahl, aber die Platte fiel mir gerade ein. Okay, perfekt. Und noch etwas, ihr kennt das sicher. Manchmal dringt ein Song oder eine Melodie in den Kopf ein, bleibt dort, entwickelt sich zu einem schrecklichen, nervigen Ohrwurm, den man lange nicht los wird. Gab es in letzter Zeit etwas, das dieser Beschreibung gerecht wird?
1: Has there been anything lately that fits that description?
0: Ja, kennst du Pink Pony Club?
1: Yes.
0: Gestern ging mir dieser Song die ganze Zeit durch den Kopf.
2: Just going round and round in my head.
1: Jay.
0: Also ich würde den neuesten Bad Actors Song Bears Repeating nennen.
2: Nice.
0: Bad Actors, die sollte ich mir mal anhören. Ja, solltest du.

0: Hund, Katze oder Goldfisch?
1: Ja, okay.
0: Darauf wird Kim dich festnageln, das ist dir klar.
2: Ja,
0: ich sage auch Hund. Ihr seid ja noch recht jung, aber habt ihr noch etwas aus eurer frühen Kindheit, das ihr immer noch besitzt und schätzt?
3: That you still have and that you still treasure some object.
0: Das ist vielleicht etwas langweilig, doch kürzlich fand ich meine erste Gitarre. Naja, vielleicht ist es auch nicht langweilig. War das eine bekannte oder sogar berühmte Marke?
3: Brand or nothing.
0: Nein, nein, es war eine Encore Stratocaster, eine Kopie also.
1: Stratocaster Copy.
0: Halt die gut fest, denn Fender klagt ja momentan gegen jeden. Ja, stimmt, verrückt.
3: Jay.
0: Ich bin ein Horter. Ich habe so viele Dinge. Ich habe noch einen Teddybär. Als ich noch klein war und ins Krankenhaus musste, schenkte mir meine Familie den Bär und den habe ich immer noch. Ja, echt nett. Was halten eigentlich eure Eltern von eurer Musik- und Social-Media-Karriere?
3: And also your Social-Media-Career, of course.
0: Also meine Eltern sind sehr stolz. Früher sagten sie, es wird Zeit, dass du studierst. Das tat ich auch und jetzt sind sie wieder stolz. Vielleicht sprechen sie darüber, wenn ich nicht zu Hause bin.
1: Maybe that's what they talk about when I'm not there.
0: Ja, sie finden es gut. Die ganze Zeit werden die Reels angeklickt. Meine kleine Nichte singt sehr gerne unsere Songs. Haben sie euch schon mal live gesehen? Ja, sogar recht oft.
3: I can imagine.
0: Und dann noch eine letzte Frage. Gibt es noch etwas sehr Wichtiges, etwas, das euch sehr am Herzen liegt, das ihr unseren HörerInnen mitteilen möchtet? Ich will da nicht so sehr in die Tiefe gehen, doch man sollte Musik mit FreundInnen teilen, denn dieses Geschenk ist ganz einfach zu machen. Ja, teilt Musik und habt Spaß. Jay, wie sieht's bei dir aus?
4: Ja, klar.
0: Probiert jeden Tag etwas Neues. Ihr könnt euch ja mal ein Instrument schnappen. Vielleicht entwickelt es sich zu der Leidenschaft für euch.
3: Absolutely, yes, yes.
0: K-Dog, Jay, the Bad Actors, vielen herzlichen Dank für das Gespräch. Es war unterhaltsam, informativ und ich liebe eure Musik. Und wenn es neue Songs oder eine LP gibt, würde ich das gerne wiederholen, wenn es für euch okay ist.
3: Let's do this again if it's okay for you.
0: Ja, gerne. Vielen Dank für die Einladung. Tolles Gespräch.
4: Thank you.
3: Thank you. Bye.
1: Bye. See ya.

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0: Ist das der Weg in den Süden?
1: Ja. Wenn dich nicht geschmolzen ist.
0: Warst du schon mal dort? In Italien?
1: Ich bin übers Meer nach Italien gekommen. Aus Afrika.
0: Und wieso bist du hier oben?
1: Ich habe im Hospiz Arbeit bekommen. Niemand hier hat ein Problem, wenn dein Fell nicht weiß ist. Ja, bei den Hunden. Die Arbeit zählt.
0: Hast du denn nie zurückgewollt? Heim?
1: Wir haben hier unseren Platz gefunden, Resi und ich. Wenn du Glück hast, wirst du das auch. Hallo, komm.
2: Da, an den Steinhaufen, können sich Reisende orientieren.
0: Ich dachte, der Pass wäre zu.
2: Ist er auch.
0: Siehst du Barry was vor? Hey Barry.
3: Ja.
0: Er hat das sicher gern. Auch wenn er vermutlich besser lesen kann als du.
4: Als ob du lesen könntest.

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0: In einer unerwarteten Wendung der Ereignisse hat Luis Buenos Dias, der Maschinist der Gran Sol und einer der beiden Überlebenden des Schiffbruchs, seine ursprüngliche Aussage revidiert. Demzufolge habe er kurz vor dem Unglück inmitten des heftigen Sturms die Schotttür zum Maschinenraum offen gelassen, als er auf die Kommandobrücke ging. Mehrere Wellen überschwemmten das Schiff und drangen durch die offene Tür ins Innere. Alle Gegenmaßnahmen blieben erfolglos und die Überflutung führte zum sofortigen Ausfall der lebenswichtigen Systeme des Schiffes, dem Antrieb und der Stromversorgung, wodurch das Schicksal der Mannschaft besiegelt war. Santiago Sanfreire, der andere Überlebende, bestätigte diese Aussage. Mit diesen neuen Erkenntnissen wird Luis Muñoz Díaz in den Augen der Justiz vom Zeugen zum Verdächtigen wegen fahrlässiger Tötung.
1: Das darf doch nicht wahr sein.

0: Gänsehaut. Diese Geräusche passen so gut hierher.
1: Das ist die Wildnis.
0: Ja, was uns alles entgeht.

0: Nein, danke.
1: Warum ist das hier?
2: Weiß nicht. Ist gekommen vor einiges Tage.
1: Wie wann denn?
2: Donnerstag?
1: Mein Bruder war nicht hier seit Donnerstag.
2: Nee, war nicht.
1: Hallo, Papa.
3: Wenn du die beiden Editionen vergleichst, das ist keine Verbesserung. Im Gegenteil, das ist eine Bevormundung des Lesers.
1: Du machst Natalia das Leben schwer.

0: kann sie nicht anfassen, Papa.
1: Bloß ein bisschen Freundlichkeit. Oder ist das jetzt verboten?
0: Nee. Aber lass die Hände bei dir.
1: Die ist beschränkt. Man kann sich wirklich mit der nicht unterhalten. Wir haben sie nach Fräulein Else benannt. Das sagt ihr sicher nichts, was? Arthur Schnitzler? Nicht mal Schnitzler. Gar nichts kennt ihr.
0: Du magst doch Natalia. Wenn du sie anfasst, kommt wieder eine andere und die magst du dann vielleicht nicht.

0: Wolfgang Wieland, wer ist nun wer?
1: Wolfgang Wieland.
0: Ich erinnere mich an Sie, als Sie so klein waren. Wie geht es Ihrer Frau Mutter?
1: Naja, unter den gegebenen Umständen ganz gut.
2: Vater Herrmann, wir versuchen, die Festspiele wieder aufleben zu lassen.
1: Das ist nicht ganz so einfach.
0: Ich müsste lügen, zu behaupten, dass mich das wundert.
1: Aber ein gutes Wort von Ihnen könnte eben diese Wunder bewirken. Alois Hundhammer wird auf Sie hören.
0: Wer?
1: Der bayerische Kultusminister.
2: Sie haben so wundervoll über die Musik unseres Großvaters geschrieben wie sonst niemand.
0: Ja, die Musik ist nicht das Problem.
2: Vollkommen zutreffend, es ist nicht die Schuld der Musik. Jedenfalls, das Festspielhaus in Bayreuth ist größtenteils intakt. Wir müssen nur noch ein paar Flüchtlinge loswerden, die dort angesiedelt wurden. Den Bürgermeister von Bayreuth haben wir bereits auf unserer Seite. Nun müssten wir nur noch Minister Hundhammer davon überzeugen, uns die Genehmigung für die Wiederaufnahme zu erteilen.
1: Aber der Minister antwortet nicht auf unsere Bitten. Leider.
2: Doch wenn Sie uns Ihre offizielle Unterstützung zuteilkommen lassen könnten, dann...
1: Ist der berühmteste lebende Wagnerianer der Welt?
0: Sie meinen nach dem Ableben eines gewissen Adolf Hitler?
1: Nun ja, die Musik soll wieder im Vordergrund stehen.
2: Das Zeitlose, das Genie.
0: Wolfgang Wieland, die Musik Ihres Großvaters wird unabhängig von Ihren Bemühungen immer Bestand haben. Was mich betrifft, so sollte Bayreuth dem Erdboden gleich und Ihrer Frau Mutter der Prozess gemacht werden. Wenn Sie mich jetzt entschuldigen wollen.
3: Vous montrez quelque chose de ce que vous avez composé?

0: Sur les violons?
1: Les altos.
2: Et maintenant,

0: Mein Freund ist heute gefahren.
1: Ja, ich weiß. Ralph. Ein toller Junge. Wie fühlst du dich damit?
0: Scheiße. Wir sind Teil eines Clubs, in dem niemand sonst sein möchte. Und ich merke, dass ich echt allein war. Und zwar wirklich lange. Ich hätte nicht überleben sollen. Ich habe nichts aus meinem Leben gemacht.
1: Das ist nicht wahr.
0: Da war ein Typ auf meiner Station. Ein paar Jahre älter, nicht viel. Fing gerade erst an der Uni an. Und er war so super glücklich. Er ist tot. Und ich lebe noch. Und es fühlt sich so falsch an. Entschuldige. Das ist einfach nicht fair. Als ob ich seinen Platz eingenommen hätte. So als ob nur einer von uns überleben durfte. Und ich habe sein Leben genommen.
1: Das hast du nicht, Ivy.
0: Doch, es ist so.
1: Du hast ihm nichts genommen.
0: Doch, ja.
1: Nein, nein, hast du nicht. Es ist schrecklich, dass er tot ist. Es ist grauenvoll, ungerecht. Aber du hast nicht seinen Platz eingenommen. Hörst du mich? Du lebst noch. Und wir können uns nicht aussuchen, wer stirbt und wer überleben darf. Du verdienst es, Raum einzunehmen.

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2: Hier arbeiten Sie?
3: Wir brauchen dann Flugblätter für Salford, Sally.
4: Die sind schon im Druck.
3: Okay. Also, hier stellen wir unsere Banner und Plakate her. Wir planen einen Marsch zum Parlament in ein paar Wochen.
5: Das sieht beeindruckend aus.
3: Und hier drucken wir unsere Flugblätter. Können Sie mir kurz zur Hand gehen?
5: Ja.
3: Die müssen sortiert und gebündelt werden. Da vorne, sehen Sie?
4: So wie das hier?
3: Ja.
5: Oh.
3: Was ist das?
5: Ich, werde heiraten. William Rodney.
3: Wieso?
5: Nur so kann ich arbeiten. Er ist nicht so übel. Und er ist mein ältester Freund.
3: Beth, was soll das sein, ein Sehtest? Das ist viel zu klein.
4: Kannst du das neu setzen, etwas größer?
5: Ja. Ich will mich bewerben in Cambridge.
3: Ach ja?
5: Ich will Beweise suchen. Für meine These. Ich will ein Labor. Einen Raum für meine Geräte.
3: Das ist leicht.
5: Nein, ist es nicht.
3: Doch. Studiere hier.

0: Hey, was wollen all die Insekten hier?
1: Sie versuchen Wasser zu finden, genau wie wir.
0: Barney, ich glaube langsam, die Dürre geht weit über unsere Wiese hinaus.
2: Du hast recht, Barney. Diese Hitzewelle reicht bis ganz nach oben. Wir sehen dich, Sonne. Du hältst dich wohl für sehr cool da oben. Aber irgendwann musst du ja mal runterkommen.
3: Oh Mann, Mücken im Anflug. Das wird ein ganzer Schwarm.
4: Da sind sie. Angriff! Freunde.
2: In die Baumstammhöhle, weil wir interessante Geschichte.
4: Alte Hund, die einzige Geschichte, die mich interessiert, ist die, die ihr in der Höhle erzählen werdet. Was wisst ihr zwei genau von unserem Staudamm? Nun, na wird es bald?
5: Wir sollten noch den Mund halten.
4: Ihr stellt euch dumm. Aber trotz eurer List könnt ihr mir nicht das Wasser reichen, mir, der großen Hypnita! Schaut mir in die Augen. Genau, in die Augen.
2: Ja, aber gern. Ich könnte in diesem Club schon versinken.
0: Das kannst du, aber erst nach mir.
2: Nix da, von wegen, ich bin zuerst dran.
0: Zuerst bin ich dran. Schön auf mich schauen, mysteriöse Moskito-Lady.
6: Ich habe noch nie gesehen, dass jemand Ibnitas Blick widersteht.
7: Ich auch nicht. Die zwei sind gut.
4: Oh, nun reicht es, ihr Dummschwätzer. Schnappt sie!

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0: Verstehst du, was sie sagen?
1: Mhm.
0: Sie sagen, dass du ein guter Mensch bist. Und sie sind sehr streng mit uns.
1: Iris, mein Diamant. Ich will ihn zurück.
0: Hä? Was?
1: An meinem Anzug war ein Diamant.
0: Nein, echt, da war nichts. Vielleicht hast du den ja auch im Wald verloren.
1: Dann gehen wir ihn suchen. Jetzt sofort.
0: Nein, zuerst sagst du, woher du kommst.
1: Das darf ich nicht.
0: Auch okay. Viel Glück, bis dann.
1: Ohne den Stein komme ich nicht nach Hause.
0: Wie schade.
1: Hey, warte, das ist gemein. Bitte, bitte, bitte, bitte.
0: Hörst du, Peter? Er möchte nach Hause.
1: Denk mal an meine Eltern.
0: Ich bin gerade beschäftigt. Jemand hat meinen Roboter geschrottet.
1: Warte, warte. Du hast gewonnen. Ich sag's dir.
0: Also, ich komme...
1: Ich bin aus der Zukunft.
0: Ich dachte, da gibt's nur noch Roboter. Und wir sind nur noch irgendwelche Maschinen. Dann gibt's noch Menschen auf der Erde?
1: Natürlich.
0: Und wie ist es dann? Erzähl schon. Gibt's noch Eiskappen? Koalas? Ich liebe Koalas. Sie sind so süß. Aber untereinander sollen sie nicht so nett sein.
1: Können wir jetzt endlich gehen?
0: Okay, wir gehen ja schon. Aber so kannst du nicht auf die Straße.

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1: Die Wetterlage. Ein langsam über Mecklenburg ostwärts ziehendes Tief bestimmt das Wetter. Wind Nordost 2 bis 3. Später auffrischend 4 bis 5. Es folgen die Wettervorhersagen für die Deutsche.
2: Sehr geehrter Herr Sekretär des Zentralkomitees der SED. Was soll ich denn sonst schreiben? Lieber Egon Krenz? Lieber Egon Krenz. Nach meinen vergeblichen Bemühungen, auf legalem Weg eine Italienreise machen zu können, versuche ich heute Nacht mit meiner Segeljolle nach Dänemark zu gelangen. Ich versichere Sie, dass ich die Grenzen meines Vaterlandes DDR nicht in verräterischer Absicht zu durchbrechen versuche, sondern allein, um meine persönlichen Reise- und Bildungsambitionen zu befriedigen. Sollte mein Grenzdurchbruch gelingen, so bitte ich Ihre Behörde nachträglich, meinen Verzweiflungsschritt zu legalisieren, damit ich nach meiner Reise legal und diskret in die DDR zurückkehren kann. Hochachtungsvoll, Paul Gompitz.
3: Du bist wütend auf mich?
4: Ich finde, Kura ist ein wundervoller Name. Aber wir müssen ein Team sein. Wir müssen zusammenarbeiten. Sonst werden wir das nicht hinkriegen. Es fühlt sich nicht gut an, wenn du etwas allein entscheidest und mich völlig übergehst.
3: Egal, was ich mache, es ist sowieso alles falsch, die ganze Zeit.
4: Das habe ich nicht gesagt.
3: Wieso musst du alles, was ich tue, korrigieren? Erklär mir das. Ich kann anscheinend nichts richtig machen.
4: Du hast uns ein wundervolles Baby gemacht. Ich versuche nur zu helfen.
3: Dann hör auf, mir Anweisungen zu geben. Du schreibst mir ständig vor, was ich zu tun und zu lassen habe. Du könntest mich auch einfach mal loben. Das mit dem Namen tut mir wirklich leid.

0: Wieso willst du mich gar nicht mehr küssen?
1: Was? Ich würde dich am liebsten immer küssen.
0: Aber du tust es nicht.
1: Okay. Das hier ist alles neu und merkwürdig. Und zwar für uns beide. Aber du bist die beste Mutter, die es gibt.
2: Irgendwas stimmt nicht damit.
1: Du meinst, mit ihm. Er reagiert nur etwas empfindlich auf Sonnenlicht. Das wird schon.

0: Tommy.
1: Hey! Hey! Hey!
0: Es läuft nicht optimal. Er hat Arsch zum Richter gesagt.
1: Hey!
2: Das ist nicht gut.
0: Nein.
3: John ist ohne Zweifel der beste Angestellte, den ich je hatte. Schreit er? Ja. Flucht er? Ja. Aber meint er es böse? Absolut nicht.
1: Hey!
3: Seine Ticks sind nicht kontrollierbar. Ich meine, das passiert 2-3 Mal am Tag, dass seine Hand, seine rechte Hand, einfach nach vorn schnellt. Einfach so, geballte Faust. Und sie bleibt ungefähr 3 Millimeter vor meinem Gesicht stehen. Ich meine, so gut ist er. Er hat daraus eine echte Kunst entwickelt. Aber 2 oder 3 Mal täglich haut er mir brutal auf die Klöten, ja? Und darf ich Klöten sagen?
4: Ich bin sicher, dass wir heute schon Schlimmeres gehört haben.
3: Also, darf ich sagen? Sie wissen, was Klöten heißt? Ah ja. Peniskartoffeln, Kronjuwelen, Rosinen, Hodensack.
4: Nüsse! Ja, danke, Mr. Trotter. Ich denke, wir haben es verstanden.
3: Schön. Wollt nur sicher gehen. Gut, okay. Es ist eine Erkrankung. Ja? Sie existiert. Jeden Tag erlebe ich sie. Also, ich habe mitbekommen, dass manche Leute sagen, dass er das bloß vortäuscht. Eine Frage. Warum sollte jemand eine Krankheit vortäuschen, die dazu führt, dass er mit einem Stemmeisen verdroschen wird? Die dazu führt, dass er in der Schule brutal erniedrigt und ausgelacht wird. Und dass man ihm die höheren Abschlüsse verweigert, die sein Leben verbessern würden. Die ihn davon abhält, eine Beziehung zu führen. Wer würde vortäuschen, so eine Krankheit zu haben?
1: Hey, ich!
3: Ich weiß, John ist ein stolzer junger Mann.
1: Hey.
3: Und er hätte ganz bestimmt was gegen das Wort Behinderung. Aber ich frage Sie eins. Wenn ein blinder Mann friedlich in eine Bar geht und dort in einen anderen reinrennt, gäbe es dann einen Prozess? Hä? Also, dieser junge Mann da drüben würde keiner Fliege was zuleide tun. Er ist der freundlichste, netteste und vor allem respektvollste Bursche, den ich je getroffen habe. Und er macht einen verdammt guten Tee.
1: Wichse statt Milch!
3: Wichse statt Milch. Ja, Entschuldigung, euer Ehren.
4: Danke, Mr. Trotter.

0: Sonnenschein hat die Pizza gemacht. Du solltest etwas essen, Tommy. Da kannst du auch gleich das essen. Das war nicht sehr nett.
1: Ich werde dich sowas von fertig machen, wenn ich dich kriege. Du wirst schon sehen. Du bist echt voll gefickt, du Sau. Ich schwöre, dass ich dir deinen verfickten Schädel runterreiße. Und dann werde ich dich abstechen, du Irre.

0: Ist es jetzt der komplette Dorfrückzug?
1: Sie wohnt in Frankfurt.
0: Ja, dann hat sie es weiter geschafft als du. Bravo.
1: Tanja?
0: Was?
1: Ich bin hier.
0: Ja.
1: Nein, nicht einfach ja, ich bin hier. Ja. Ich bin selbstverständlich nach Berlin gekommen. Ich fand, es war eine gute Idee, dass wir das neue Jahr zusammen beginnen. Das bedeutet etwas. Das bedeutet sogar ziemlich viel.
2: Orca! Du hast die Grenzen seiner Majestät schon wieder missachtet! Du und deine Schergen sind verhaftet!
3: Wir? Schergen?
4: Das ist ein Missverständnis. Wir sind rein zufällig hier.
5: Nehmt bloß eure dreckigen Flossen weg!
2: Lebe unser weiser, wundervoller, witzloser Herrscher, King Karl des glorreichen Katopia!
6: Seht, was der Katzenfisch angeschleppt hat! Daria, die dumme Dings, da ist wieder in eine Falle getappt! Und dieses Mal hast du Komplizen?
5: Ich kenne diese Weicheier kaum!
7: Eure Hoheit, wir sind bescheidene Reisende, die...
6: Ruhe, ihr habt mein Eigentum zerstört!
5: Bullschiff, das Zeug gehört dir nicht mal. Das ist nur angeschwemmter Müll.
6: Voll! Das sind die größten Schöpfungen der Menschheit. Die gehören mir. Genau wie ihr jetzt auch. Ich verurteile euch alle dazu, Kaltopia ein Leben lang zu dienen.
4: Stopp! Das könnt ihr nicht machen!
2: Ruhe! Du bist gefälligst folgsam und unterwürfig, wenn du mit seiner königlichen Feindlichkeit sprichst!
4: Mir wurde beigebracht, dass die Meere frei von Herrschern sind.
6: Blödsinn! Wer hat dir diese Lüge erzählt?
4: Mein Dad, Humphrey, der Walsänger.
6: Die Ähnlichkeit kann man sehen. Ach, ein Jammer, dass der alte Hubert tot ist. Ich hätte seine Hilfe in einer delikaten Sache gut gebrauchen können. Die Entlohnung wäre äußerst großzügig gewesen.
4: Wisst ihr, eure königliche Königkeit, ich bin auch ein Walsänger und mein ehrwürdiges Lied kann bei vielen Dingen helfen.
6: Vielleicht bekommen wir einen Deal hin.
8: Was hältst du von seinem Vorschlag?
9: Ich weiß nicht. Ist irgendwie nicht der richtige Zeitpunkt, oder? Bei all der Ungewissheit.
8: Sollten wir die Dinge nicht lieber selbst in die Hand nehmen, statt unser Schicksal abzuwarten?
9: Das heißt?
8: Du hast selbst gesagt, dass wir uns an staatlichen Bühnen nicht so viel trauen können, wie wir eigentlich wollen.
9: Ja, und?
8: Ich stimme dir dazu. Rückblickend waren wir in Ankara doch unzufrieden. Oder wie siehst du das? Unsere Stücke mussten wir immer erst von jemandem genehmigen lassen. Weißt du noch, welche Träume wir anfangs hatten?
9: Mittlerweile träumen wir nur noch davon, über die Runden zu kommen.
8: Über die Runden kommen ist doch kein Traum. Darf es nicht sein.

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7: In diesem Monat im Juli jährt sich der Beginn des spanischen Bürgerkriegs zum 90. Mal. Aus diesem Anlass richtet das Jüdische Museum Berlin den Blick auf deutsch-jüdische Frauen, die auf der Seite der Republik im Spanischen Bürgerkrieg teilnahmen. Zwischen Berlin und Madrid, jüdische Frauen im Spanischen Bürgerkrieg. Warum dieses Thema in Literatur und Forschung bisher kaum präsent ist, dieser Frage geht eine Veranstaltung nach, die in Berlin am heutigen Dienstag, also dem 14. Juli um 19 Uhr stattfinden wird, und zwar in der WM Blumenthal Akademie. Linda Mäding stellt die Berliner Kinder- und Jugendbuchautorin Ruth Rehwald vor. Rehwald arbeitete in den Jahren 1937-38 mehrere Monate im Kinderheim Ernst Thälmann bei Madrid und verfasste mit Vier spanische Jungen das einzige deutschsprachige Jugendbuch über den Spanischen Bürgerkrieg. 1942 wurde sie in Auschwitz ermordet. Ranan Rein präsentiert die Biografien von vier Frauen aus dem britischen Mandatsgebiet Palästina. Dora Levin, Haya und Ruth Maites und Yael Gerson setzten sich als Freiwillige für die Spanische Republik ein. Ihr Engagement führte sie nach Spanien und Frankreich, wo sie die republikanische Sache auf unterschiedliche Weise unterstützten. Die Veranstaltung wird teilweise auf Englisch durchgeführt, am heutigen Dienstag um 19 Uhr. In der WM Blumenthal Akademie im Klaus-Mangold Auditorium am Fromet und Moses Mendelssohn Platz 1 in Berlin. Ein kleiner Ausgehtipp für die Berliner Hörerinnen und Hörer dieser Sendung.

Vor 85 Jahren begann der Massenmord an den Juden von Wilna. Das Tagebuch des polnischen Journalisten Kazimierz Sakowicz erzählt die Geschichte ihrer Vernichtung. An die Öffentlichkeit gelangten die Notizen durch den Einsatz der jüdischen Widerstandskämpferin Rachel Margulis. Den Artikel darüber aus der Jungle World vom 9. Juli diesen Jahres von Jim G. Tobias über die Flaschenpost aus Wilna legen wir euch sehr ans Herz. Dieser Text wird aber leider heute in dieser Ausgabe von Quergelesen keinen Platz finden können. Links für Ausgehtipps oder Hinweise auf Texte, die nicht in der Sendung zu hören sind. Wenn die euch interessieren, schreibt einfach an quergelesen@querfunk.de beziehungsweise ihr findet sie auch, wenn ihr auf das Portal der Freien Radios im deutschsprachigen Raum geht, freie-radios.net. Da sucht ihr einfach danach Quergelesen. Da findet ihr immer alle Links zu dem in den Ausgaben angesprochenen Texten oder Veranstaltungen. Zu den in den Sendungen angesprochenen Texten und Veranstaltungen.

Vor 80 Jahren ereignete sich im polnischen Kielce ein Pogrom. Auf die blutige Tat folgte ein Exodus polnischer Juden. Das Pogrom signalisierte das Fortbestehen des Antisemitismus nach Auschwitz. Über dieses antisemitische Fanal schreibt in der Berliner Wochenzeitung Jungle World Florian Hessel am 2. Juli.

Am 4. Juli 1946 wurde die Fotografin Julia Pirotte in Warschau in ihre Redaktion gerufen. Sie sollte über ein Pogrom berichten, das sich 170 Kilometer südlich in der zentralpolnischen Kreishauptstadt Kielce ereignete. »Du musst dich verstellen«, sagte der Redakteur zu der 1908 bei Lublin als Gina Diamant geborenen jüdischen Kommunistin und Kämpferin der Marseiller Resistance. »Sie ermorden weiter Juden in den Zügen, lauern ihnen an den Bahnhöfen auf.« Pirotte traf am nächsten Tag unversehrt in Kielce ein. Sie notierte: »Was ist hier los?« fragte ich einen der Passanten. »Ich weiß nichts. Ich habe nichts gesehen.« Diese Antwort hörte ich immer und immer wieder. Niemand wusste etwas. Niemand hatte etwas gesehen. Pirotte fotografierte auch die nackten Toten im Innenhof des Krankenhauses. Männer, Frauen und Kinder. »Massakriert und geschändet.« Sie machte Bilder der verletzten Überlebenden, die ihr berichteten. Um 8 Uhr morgens am 4. Juli passierten der 8-jährige Henrik Injo Plastschik und sein Vater das Haus Plantistraße 7, Sitz des örtlichen jüdischen Komitees und des Kibbutz Ichud. Sie waren auf dem Weg zur Station der Bürgermiliz, um Anzeige zu erstatten. Injo war am Vorabend nach Hause zurückgekehrt. Er war 3 Tage verschwunden gewesen. Nun identifizierte er vor dem Haus Nummer 7, angestachelt von einem Nachbarn, einen orthodoxen Juden mit grünem Hut, Kalman Singer, als seinen angeblichen Entführer. Mit einer vom Stationschef Zagorski geschickten Milizpatrouille kehrten sie zurück. Die anschwellende Gruppe verbreitete in den Straßen das Gerücht, die Juden hielten polnische Kinder gefangen, um ihr Blut auszupressen. Schnell versammelte sich eine aufgebrachte Menge vor der Plantistraße 7, wo sich etwa 180 Jüdinnen und Juden verbarrikadierten. »Sie töten unsere Kinder!« schrie die Menge, Steine flogen. Milizionäre und Zivilisten gelangten schließlich ins Haus. Die Suche nach Keller und Kindern schlug in rohe Gewalt um. Im 2. Stock wurde geschossen. Menschen wurden aus den Fenstern gestoßen oder von der Miliz der Menge ausgeliefert. Auf dem Platz wurden sie mit Steinen und vielen bloßen Händen erschlagen. Auch in den Straßen der Stadt und im Zug aus Częstochowa wurde gemordet. Am späten Vormittag beruhigte das Eintreffen des sogenannten Sicherheitsdienstes, der gefürchteten Bezpieka, die Lage vor dem Haus vorübergehend. Doch die Befehle des Kommandanten Sobczynski waren unklar. Seine Männer zögerten mit einem entschlossenen Eingreifen. Die Menge brüllte: »Es lebe unsere Miliz!« Sicherheitsdienst, jüdische Lakaien. Hunderte Arbeiter der Ludwikow-Stahlwerke stießen ab 12:30 zum Mob. Injons Onkel an der Spitze mit Brecheisen und Eisenstangen. Das Mordwerk ging weiter. Ein orkanartiges Gewitter und auswärtige Armeeeinheiten beendeten das Pogrom gegen 3:30 nachmittags. In der Vorstadt, im Umland und in ausfahrenden Zügen erschlug man noch weitere Menschen. Insgesamt mindestens 42 Tote jeden Alters und Geschlechts und mehr als doppelt so viele grausam Verwundete gelten heute als gesichert. Jüdinnen, Juden und ein paar, die man dafür hielt. Während tags darauf Julia Pirotte in Kielce fotografierte, druckte jenseits des Atlantiks die New York Times eine Titelseite mit der Überschrift »Poles kill Jews in Kielce Pogrom«. Ihr Korrespondent W.H. Lawrence schrieb von den Gerüchten über entführte Kinder,
den Handzetteln und Plakaten, den antisemitischen Ritualmordlügen, die seit Monaten schon in Umlauf waren. Und er erfuhr, dass Henjo, also der fragliche Junge, bei einem Freund im Nachbarort gewesen war und dass das Haus Senjo, also der fragliche Junge, bei einem Freund im Nachbarort gewesen war und dass das Haus Plantistraße

Besatzung bis 1947 wurden in Rzeszów, in Krakau, an vielen weiteren Orten in der ruinierten, an Gewalt gewöhnten polnischen Gesellschaft nach Schätzungen der Forschung rund 1500 Juden ermordet. Rückkehrer aus der Sowjetunion und Überlebende der Ghettos und Vernichtungslager. Der rechte, antikommunistische Untergrund agitierte und mordete. Schon im Dezember 1945 war eine Handgranate in den Eingang der Blanti-Straße 7 geworfen worden. Das Pogrom von 1946 fand zu einer Zeit statt, da die von Stalin oktroyierte Volksregierung sich noch nicht konsolidiert hatte. Am 30. Juni 1946 hatten die sowjettreuen Kräfte das Ergebnis eines Referendums unter anderem über Wirtschaftsreformen und die Westverschiebung der polnischen Grenzen offensichtlich manipuliert. Die Unruhe und die Unzufriedenheit im Land waren mit Händen greifbar. Eine Wahrnehmung von Wehrlosigkeit gegenüber der politischen Macht gärte vor allem in der ländlichen Bevölkerung und wurde antisemitisch aufgeladen. Nicht nur in Kielce schrie der Mob: Polen wird von Juden regiert! Nach jahrzehntelangem, von der Sozialistischen Volksrepublik verordneten Beschweigen des Pogroms begann die Opposition in den 80er Jahren es zu thematisieren und zielte damit auf die Legitimität der Herrschenden. Unmittelbar vor dem Verbot der unabhängigen Zeitschrift Tygodnik Solidarność im Jahr 1981 veröffentlichte die Historikerin Christina Kersten einen Aufsatz über das Pogrom von Kielce und die Niederlage zweier ideologischer Wirklichkeiten, in dem es hieß: Die Katholiken sagen zu den Linken, das ist das Ergebnis eurer Willkürherrschaft. Und die Linke sagte zu den Katholiken, das ist das Ergebnis von Hunderten von Jahren christlicher Kultur. Mit kurzen Prozessen, bei denen auch schnell verhängte Todesurteile vollstreckt wurden, verschleierte das Regime das Versagen von Behörden und signalisierte Desinteresse an jeder Rechenschaft. Rechte Nationalisten, Kirche und Regierung beschuldigten sich gegenseitig, das Pogrom provoziert zu haben. Alle gesellschaftlichen Gruppen bewegte weniger die blutige antisemitische Gewalt, als vielmehr die angebliche Provokation, das Ansehen Polens und das Bemühen um Entlastung. Bis heute. Von einer dritten Verschwörungsthese kann Christina Kersten, inzwischen Professorin der Polnischen Akademie der Wissenschaften, erst 1997 schreiben. Sie lautet: Zionisten hätten ihre Hände im Spiel gehabt, um die Auswanderung polnischer Juden zu forcieren. Die Pogromtradition, jene ritualisierte Gewaltpraxis spontaner, kollektiver Selbsthilfe, nach der Definition des Antisemitismusforschers Werner Bergmann, ragt noch aus der Zeit der Großreiche und Minderheitenfragen in Osteuropa in die Zeit nach Auschwitz hinüber. Diese Tradition, der alte Antisemitismus, wurde geächtet. Aber die Rechtfertigung, dass die Opfer Schuld an ihrer Verfolgung hätten, nahm ihre Stelle ein. Es gab keine Stunde Null. Die zuvor organisierte Apathie hinsichtlich der Gewalt in der Shoah setzte sich im Antisemitismus danach fort. Die präzedenzlose Gewalt führte zum aggressiven Misstrauen gegen die real machtlosen Opfer. Und mit diesem Ressentiment, vollends irrealen Zuschreibungen von Übermacht von Zionisten, sprich Juden, wurde weiter Politik gemacht.
So 1968 in der

antizionistischen Säuberungskampagne zu einem Zeitpunkt, zu dem es bereits keine nennenswerte jüdische Gemeinde in Polen mehr gab. In Auschwitz, Belzec, im Wald von Ponar, wurde mit den Menschen die Welt des osteuropäischen Judentums ausgelöscht. Hunderte Jahre lang Mittelpunkt jüdischen Lebens. Kielce war das Fanal, dass es dahin keine Rückkehr gab. Nach dem Pogrom flohen Jüdinnen und Juden in Massen aus Polen in die US-amerikanische Besatzungszone in Deutschland. Die Gesamtzahl jüdischer Displaced Persons verdreifachte sich dort zwischen Juni und Oktober 1946 auf fast 170.000. Dies war auch eine Geburtsstunde der unwahrscheinlichen jüdischen Gemeinschaft in Deutschland nach der Shoah. Die wenigen, die nicht weiter nach Israel konnten, fanden sich 1949 in den Worten der Historikerin Zarin Ashrafi unwillentlich im Nachfolgestaat des Nationalsozialismus wieder. In den Tagen nach dem Pogrom hing eine glühende Hitze über Kielce, in der am 8. Juli die Toten begraben wurden. Julia Pirotte fotografierte die tragische Absurdität des Trauerzugs, in dem auf Anordnung der Behörden die überlebenden Opfer, manche noch in ihren Uniformen der polnischen Armee, zusammen mit den Tätern und Zuschauern gehen mussten. Eine Frau im Kopftuch beugte sich zu mir, notierte Pirotte. Gestern haben sie sie geschlagen. Heute müssen sie zur Strafe in der Prozession mitlaufen. Was für ein Hohn!

Wenn heutzutage Linke, oder Leute, die sich dafür halten, überall CIOs sehen und darin sich auch berufen können auf eine linke Tradition des Antizionismus, dann lohnt es sich mal einen Blick auf die trüben Quellen der Zionologie zu werfen. Es geht also um den sowjetischen Antisemitismus. Robin Forstenhäusler schreibt in der Jungle World vom 9. Juli eben über diese trüben Quellen der Zionologie. An der sowjetischen Propagandakampagne gegen Israel waren wesentlich Autoren beteiligt, die ihre Inspiration in vorrevolutionären antisemitischen Pamphleten fanden. Sowjetische Zionismusforscher verbreiteten so weltweit antisemitische Verschwörungstheorien im Gewand marxistisch-leninistischer Ideologie.

Ein Sticker, gefunden im Berliner Bezirk Neukölln, zeigt eine Figur, in der linken Hälfte dargestellt als IDF-Soldat mit Sturmgewehr, rechts als Tourist mit Hawaii-Hemd. Die linke Seite ist überschrieben mit Vergewaltiger, Nazis, Mörder, Verbrecher. Die rechte mit als Touristen getarnt unterwegs. Es mündet in der Warnung: Murderer, Nazi, Israelis, you are not safe. Also Mörder, Nazi, Israelis, ihr seid nicht sicher. Diese Gleichsetzung des Zionismus mit dem Nationalsozialismus folgt einer langen Tradition. Spätestens nach Israels Sieg im Sechstagekrieg 1967 wurde die bundesrepublikanische Linke zu großen Teilen israelfeindlich. Der Sozialistische Studentenbund SDS verabschiedete 1967 eine Resolution, in der Israel als der vorgeschobene Posten des US-Imperialismus identifiziert wurde und markierte damit den Wendepunkt, an welchem der vorherige Fokus der bundesrepublikanischen Linken auf Holocaust und Vergangenheitsbewältigung in einen wieder gut gewordenen Antizionismus umkippte, den Jean Améry damals als ehrbaren Antisemitismus bezeichnete. Als Antisemitismus, der enthalten ist im Anti-Israelismus oder Antizionismus wie das Gewitter in der Wolke. Darstellungen wie die eines Schläfenlocken und SS-Hut tragenden, vampirbezahnten Juden auf der Documenta 15 im Jahr 2022 wirken wie ein Echo der propagandistischen Ikonografie, die sich nach 1967 in der deutschen Linken etablierte. Damalige Karikaturen zeigen etwa einen Davidstern, dessen Zacken sich kreisförmig in ein Hakenkreuz verlängern, eine aufrecht stehende Davidsternstatue, deren Schatten sich zu einem Hakenkreuz verformt, oder einen IDF-Soldaten, dessen Gliedmaßen, hakenkreuzförmig verzerrt, eine flüchtende Frau mit Olivenzweig in der Hand niederschlagen. Nazisrael und Zionazis sind geläufige Schlagwörter der Zeit. In diesen Jahren setzten sich international neue Arten durch, den Zionismus aus einer vermeintlich linken, progressiven und antifaschistischen Position heraus zu denunzieren. 1975 verabschiedete die UN-Vollversammlung die berüchtigte Resolution 3379, die feststellte, dass der Zionismus eine Form des Rassismus und der Rassendiskriminierung ist. Die Resolution kam maßgeblich auf Betreiben des Sowjetblocks und der arabischen Staaten zustande, und es bedurfte des Zusammenbruchs der Sowjetunion, bevor die UN-Generalversammlung diese Resolution im Dezember 1991 für ungültig erklärte. Dass die UdSSR eine wichtige Rolle bei der Verbreitung des Antisemitismus innerhalb der globalen Linken spielte, dürfte bekannt sein. Weniger hingegen die Herkunft ihrer antizionistischen Tropen aus offen rechtsextremen und antisemitischen Texten. Die Historikerin Isabella Tabarowski hat die internationale sowjetische Propagandakampagne gegen Israel erforscht, deren Dauer sie von 1967 bis 1988 ansetzt. Der von der Sowjetunion entwickelte und verbreitete Antizionismus, der der Propaganda im Ausland diente und sich gleichzeitig gegen die vermeintliche Gefahr eines jüdischen Nationalismus im Inland richtete, beruhte nach Tabarowskis Ansicht wesentlich
auf antisemitischen Verschwörungstheorien, die älteren antisemitischen Texten wie den Protokollen der Weißen von Zion und der nationalsozialistischen Ideologie nicht nur ähnelten, sondern in ihnen verwurzelt sind. Viele jener Männer und Frauen, die die sowjetisch-antizionistische Propaganda produzierten, rekrutierten sich Tabarowski zufolge aus einer losen großrussisch-nationalistischen Bewegung, die als russische Partei bezeichnet wurde. Entstanden sei diese Bewegung in den 50er und 60er Jahren, in der, wie Tabarowski schreibt, bedrückenden Atmosphäre der Nach-Stalin-Ära, die auch die liberale Dissidentenbewegung hervorgebracht hatte. Anders als diese orientierte sich die russische Partei nicht an liberalen Ideen, sondern am antiwestlichen Nationalismus des vorrevolutionären Russlands und an antikommunistischen Nationalisten. Ihre Anhänger lasen, so Tabarowski, Texte von Emigranten der Weißen Garde, die den Mythos des Judeo-Bolschewismus populär gemacht hatten, die antisemitische Erfindung, der zufolge Juden die Revolution von 1917 angezettelt und Russland unterjocht hätten, was zu einem zentralen Element nationalsozialistischer Propaganda wurde. Einige lasen Mein Kampf. Soweit Tabarowski. Während manche als Gegner des Sowjetsystems in Lagerhaft landeten, hätten andere es vermocht, ihre Ideen mit der marxistisch-leninistischen Sprache des Systems zu verbinden und konnten so in der Sowjetunion Karriere machen. Die Aufwertung ihres Wissens um die verborgenen Machenschaften der Juden konzidierte mit der Krise, in die der Ostblock nach der Niederlage der von der Sowjetunion aufgerüsteten arabischen Staaten gegen Israel im Sechstagekrieg gestürzt war, und damit mit dem Bedürfnis des Parteiapparats, Verschwörungen für eigene Misserfolge verantwortlich zu machen. Die sogenannten Zionologen waren geboren, eine Gruppe von Propaganda-Experten, beauftragt mit der Ausarbeitung und Verbreitung eines vermeintlich wissenschaftlichen Antizionismus in In- und Ausland. Zu ihnen gehörten Männer wie Jewgeni Jewsejew, Autor von Faschismus unter dem blauen Stern von 1971, der sich für seine Veröffentlichungen bei den Protokollen der Weißen von Zion und der Literatur vorrevolutionärer russischer Pogromisten bediente, sowie dank seiner Arabischkenntnisse bei der unter nationalsozialistischem Einfluss entstandenen arabisch-antisemitischen Propaganda. Der prominenteste Vertreter dieser Zionologen, Juri Iwanow, schuf mit Vorsicht, Zionismus von 1969 wohl den Grundlagentext des sowjetischen Antizionismus und einen Bestseller, der sich in der UdSSR rund 800.000 Mal verkaufte und in mindestens 16 Sprachen übersetzt wurde. Den Kern des Zionismus definierte er darin als kriegerischer Chauvinismus und Antikommunismus. Iwanow gelang es, so zitiert Tabarowski die Memoiren eines weiteren Zionologen, mithilfe der Werke von Marx und Lenin, gegen die niemand Einwände erheben konnte, eine feste theoretische Grundlage für die offene Kritik am Zionismus zu schaffen. So wahnhaft die sowjetische Propagandakampagne war, politisch erwies sie sich auch gerade deshalb als zweckrational. Sie schwächte den politischen Gegner, rechtfertigte die anti-israelische und pro-arabische Politik im Inland und fungierte zudem als ideologischer Kitt für Beziehungen ins Ausland. Immer wieder gelang es den Zionologen und ihren Mitstreitern, eine breitere Öffentlichkeit zu erreichen, zum Beispiel mit einem 1971 veröffentlichten Artikel in der New York Times unter dem Titel »Eine sowjetische Sicht auf Juden«, in dem Text, der offenbar darauf zielte, die Gleichung
Zionismus gleich Faschismus einem internationalen Publikum geläufig zu machen, ist von den, und das jetzt deutsch im Original, Führern, den Sturmtruppen und den Hohepriestern einer neorassistischen Kampagne in Israel die Rede, deren rassistische Arroganz nur von der Hitlers erreicht wird, sowie von einer kleinen Bande zionistischer Fanatiker, die den Weltfrieden gefährde. Die sowjetischen Ideologen lancierten in zahlreiche Sprachen übersetzte Pamphlete, die so griffige Titel wie Zionism, an Instrument of Imperialist Reaction, Enemy of Peace and Progress, on the Criminal Policy of Israel's Zionist Regime, oder Criminal Alliance of Zionism and Nazism, trugen. Die Übersetzung dieser Titel wäre Zionismus, ein Instrument der imperialistischen Reaktion, Feind des Friedens und des Fortschritts, über die kriminelle Politik von Israels zionistischem Regime und die kriminelle Allianz zwischen Zionismus und Nazismus. Diese Texte richteten sich an eine vornehmlich linke Leserschaft. Dafür, dass sie diese erreichten, sorgten die Sowjets mit großzügigen Alimenten an moskautreue kommunistische Parteien in Ländern wie Frankreich und den USA, die zu ihrer Verbreitung angehalten waren. Abweichen von der korrekten Linie in der Zionismusfrage wurde sanktioniert. Als etwa der hochrangige jüdisch-italienische Kommunist Umberto Terracini 1971 den Antizionismus öffentlich kritisierte, beeilte sich das Politbüro der Kommunistischen Partei Italiens, ihrem Bedauern über den Vorfall Ausdruck zu verleihen. Als Mahnung erhielt das Politbüro aus Moskau ein Abonnement der russischen jiddischsprachigen Zeitschrift Sowjetisch Heimland, auf Deutsch sowjetisches Heimatland, dessen moskautreue jüdische Redaktion sowie die jüdische Abstammung einiger Zionologen dienten der sowjetischen Führung immer wieder als Beweismaterial, um abzustreiten, dass ihr Antizionismus antisemitisch sei. Dass Ideologen des sowjetischen Antizionismus sich in Wirklichkeit aus einer Gruppe rechtsextremer, glühender Antisemiten rekrutierten, ist in der globalen Linken bis heute nicht aufgearbeitet.

Ebenfalls in der Ausgabe der Wochenzeitung Jungle World vom 9. Juli findet sich eine Buchkritik von Uli Krug. Der Historiker Benjamin Zachariah zeigt in The Postcolonial Folk das Dilemma der Identitätspolitik auf. Uli Krugs Besprechung dieses Buches titelt mit Recycelte Ideologie. Auch die These der Redaktion quergelesen, dass sich die postkoloniale Linke eher den Theoremen der neuen Rechten um Alain de Benoist angenähert hat, findet hier ihre Bestärkung.

Was einstmals als Dritte Welt oder Trikont bezeichnet wurde, heißt heutzutage globaler Süden. Das ist deutlich schwerer zu lokalisieren, ist der globale Süden doch weder ökonomisch noch geografisch zu definieren, verlockt aber damit, dass er mit der Pigmentierung seiner Bewohner assoziiert wird. Wer im Namen des globalen Südens spricht, spricht für eine mythische Entität der Nicht-Weißen, Nicht-Blonden und Nicht-Europäer. Allerdings so, wie Rassentheoretiker einst den Vorrang der Weißen, Blonden und Europäer gepredigt hatten. Die das noch tun, gelten zu Recht als Faschisten, ihr global südlicher Widerpart hingegen zu Unrecht als links. Die Wesensverwandtschaft beider Denkformen aufzuzeigen und historisch herzuleiten, ist Benjamin Zachariah so beeindruckend wie bedrückend gelungen. Der Historiker zeichnet am indischen Beispiel nach, was die Konzepte des deutschen romantisch-völkischen Nationalismus für antikoloniale Vordenker so interessant machte, auf welche Art sie rezipiert wurden und wie sie in derart exotisierter Form als Postkolonialismus an die Akademien gelangten. Im Zuge der Adaption von Völkern als Subjekten habe sich so das sich linksdünkende Denken zu einer Art Recyclinganlage deutscher Ideologie entwickelt, zu Zachariah. Vom Bolschewismus über die Neue Linke zur heutigen Post-Left. Ein Prozess, den der Autor treffend charakterisiert: der Länderwechsel entnazifiziert Nazi-Ideen und entfaschisiert faschistische Fantasien. Blut- und Bodenvorstellungen dominieren den Kulturkampf. Die neue Rechte wie die After-Linke sind besessen von Kollektiven, in denen Individuen nur als Inkorporationen von Identität erscheinen, in denen sich Opferstatus und artgerechte Kultur sowie Religion von einer Generation auf die andere vererben. Der mysteriöse Unterdrücker trägt beiderseits denselben Namen: Jude.

Das Buch The Postcolonial Folk von Benjamin Zechariah ist bei Polity Press in Cambridge 2026 erschienen und hat 177 Seiten. Bereits in der letzten Ausgabe von Quergelesen haben wir kurz auf die Besetzung des La Casa bzw. rund um das AJZ Kita in Berlin-Hellersdorf hingewiesen. Im Folgenden wollen wir einen Text dokumentieren, der von Antifas aus Leipzig und Halle stammt. Solidarität mit der Besetzung gegen Antisemitismus im La Casa Berlin.

Die Hemmungen sind gefallen. Terrorapologeten jedweder Couleur greifen inzwischen alles an, was sich ihrem geschichtsrevisionistischen Wahn widersetzt. Einschüchterung, Hetze und autoritäres Gehabe ersetzen jede politische Auseinandersetzung. Wer so agiert, hat mit Emanzipation nichts mehr zu tun. Das ist keine linke Politik. Das ist der Rückfall in stalinistisch-autoritäre Muster. Gerade jetzt braucht es eine Linke, die sich ihrer historischen Verantwortung bewusst ist. Gegenüber der deutschen Vergangenheit, gegenüber jüdischem Leben in Deutschland und weltweit und gegenüber jedem Versuch, Antisemitismus unter vermeintlich progressiven Parolen salonfähig zu machen. Schweigen ist keine Option. Relativierung auch nicht. Wer den Mord an Jüdinnen und Juden feiert, entschuldigt oder relativiert, hat jeden Anspruch verwirkt, sich auf emanzipatorische Politik zu berufen. Es ist vollkommen unerheblich, welche Fahne getragen, welche Parole gerufen oder welche Identität beansprucht wird. Antisemitismus bleibt Antisemitismus. Immer. Für antisemitische Positionen darf es in linken Strukturen keinen Raum geben. Antisemitische Positionen gehören benannt, politisch isoliert und konsequent aus unseren Zusammenhängen ausgeschlossen. Nicht aus Opportunismus, nicht aus taktischen Erwägungen, sondern weil Antisemitismus mit linker Politik unvereinbar ist. Israel-Solidarität und Solidarität mit jüdischem Leben sind keine Randthemen und keine Verhandlungsmasse. Sie sind ein Prüfstein jeder emanzipatorischen Politik. Wer daran scheitert, stellt sich selbst außerhalb der Linken. Unsere Verantwortung ist es, Antisemitismus überall dort entgegenzutreten, wo er auftritt. Kompromisslos, unmissverständlich und ohne jede falsche Rücksichtnahme.

Soweit diese Stellungnahme von Antifas aus Halle und aus Leipzig zu der brutalen Gewalt, mit der Antifaschistinnen in Berlin-Hellersdorf vorletztes Wochenende konfrontiert waren.

anders dagegen zu tun? Wo sind die Strategien jetzt? Wollen wir unsere Lektion lieber wieder im Nachhinein lernen? Oder lieber mit den Befreiern von Hamas knuddeln, die alten Friedensteufchen?

0: Zu unserem letzten Beitrag. Unter dem Titel Antizionismus statt Staatskritik. Antisemitismus statt Kritik der politischen Ökonomie hielt am 9. Juli Thorsten Liesegang beim Schurfix, der Initiative Sozialistisches Forum in Freiburg, einen Vortrag. Im Vorfeld führte Radio Dreieckland in Freiburg ein Gespräch mit ihm und er erzählte darin, wie er über eine Begegnung mit der Schweizer Gruppe Lotter ins Grübeln über die ideologischen Aussagen vieler Antizionistinnen kam, die sich mittlerweile durchaus bei der Begriffswelt der radikalen Rechten bzw. bei islamistischen Organisationen wie der Hamas bedienen.
1: Dann begrüße ich dich erstmal, Thorsten, hier im Studio.
2: Ja, hallo.
1: Du hast vor, tatsächlich heute Abend einen Vortrag beim Jurfix zu halten, und zwar über Antizionismus statt Staatskritik, Antisemitismus statt Kritik der politischen Ökonomie. Das musst du mir jetzt etwas erklären.
2: Ja, Anlass ist die Beobachtung, die Tatsache, ich bin ja schon relativ lang, seit einigen Jahrzehnten in der deutschen Linken unterwegs, dass seit den Nullerjahren sich auch in der radikalen Linken zunehmend Inhalte, Denkmuster verbreiten, die, ja, sagen wir mal, klassische linke Standards der Staatskritik oder auch der Materialismuskritik vermissen lassen und stattdessen zunehmend Vorstellungen, Ideen aufgreifen, die eigentlich von der politischen Gegnerschaft kommen, nämlich aus der Rechten sich speisen. Und das versuche ich in dem Vortrag nachzuzeichnen. Anlass ist sind die Aktivitäten der Schweizer Gruppe Lotter. Wir vom Bündnis gegen Antisemitismus haben letztes Jahr eine Solidaritätsdemonstration in Basel veranstaltet für Yuval Raphael, also die israelische Sängerin, die das Nova-Festival überlebte und die dort angetreten ist und die empfangen wurde mit einer sehr...
1: Nova-Festival war das am 7. Oktober,
2: genau,
1: das überfallen worden,
2: genau,
1: wo so viele Menschen umgebracht
2: genau,
1: wurden.
2: Genau, wo einige hundert von jungen Menschen einfach getötet wurden. Und sie überlebte unter einem Leichenberg. Und sie wurde begrüßt dort von einer großen Demonstration, die sehr kämpferisch gewesen ist und auch sehr radikal im Gestus. Und mir ist zum ersten Mal diese Gruppe Lotter dann über den Weg gekommen. Und es stellte sich heraus, dass es halt eben einige der wenigen Gruppen, sagen wir mal, des linksradikalen Spektrums, die sehr antizionistisch ausgerichtet sind, die sich tatsächlich auch mit Inhalten beschäftigen, Texte produzieren. Und ich versuche, anhand der Texte, die diese Gruppe von 2021 bis aktuell zu diesem Jahr veröffentlicht hat, eben nachzuweisen, wie so eine zunehmende Orientierung letztendlich auch an faschistischen Inhalten sich in linksradikalen Milieus durchsetzt.
1: Faschistisch, kannst du das noch ein bisschen erläutern? Was sind das faschistische Inhalte, die da vorkommen?
2: Naja, faschistische Inhalte ist ja die Annahme sozusagen, es gibt das Volk als ein harmonisches Kollektiv, und dieses Denkbild sozusagen wird zusammen aufgegriffen und dann ganz explizit, jetzt auch in dieser jüngsten Schrift von Lotter, wird gesagt, dass kommunistische Gruppen stärker kämpfen müssten, um Märtyrer zu produzieren, denn sozusagen die nationale Identität würde sich nur im Märtyrertum herstellen, ja. Und das ist wirklich ein Begriff, den man auch so vom Institut für Staatswissenschaften in Schnellroda beispielsweise von Kubitschek hört. Letztendlich eine hegelische Gedankenfigur. Also der Staatsbürger erweist sich als aufrechter Staatsbürger erst dann, wenn er zum tödlichen Selbstopfer bereit ist. Und das lesen wir so eins zu eins mittlerweile in diesen linksradikalen Kreisen.
1: Oh, das könnte man vielleicht auch in Teheran hören.
2: Das könnte man auch in Teheran hören und das finde ich auch ganz interessant. Also linke Kritik muss ja eigentlich eine umfassende Analyse von Geschichte, Ideologie und Akteuren leisten. Das findet dort nicht statt und während man noch vor einigen Jahren, beziehungsweise Lotter, sich von Islamisten abgegrenzt hat und gesagt hat, also Islamisten benutzen Kommunisten eigentlich nur als willige Helfer und wären keine Bündnispartner, hat sich das radikal geändert. Man steigt hier auf diesen Zug auf und deswegen fehlt auch, und das finde ich aus linker Perspektive recht überraschend, jegliche Auseinandersetzung mit den gesellschaftlichen Vorstellungen, aber auch der gesellschaftlichen Realität bei den islamistischen Playern im Nahen Osten.
1: Wie werden die dann verkauft?
2: Naja, als im klassischen Hauptwiderspruchsdenken, das ist auch ganz interessant, also es werden ja sehr viele Ideen aus den 60er Jahren recycelt, weil einerseits sozusagen in der Linksradikalen ja so Ansätze von Triple Oppression oder später dann auch Intersektionalität sich verbreitet haben, geht man jetzt in diesen Kreisen zumindest wieder auf den Hauptwiderspruch und die Argumentationskette ist dann folgende. Also wir müssen zuerst Israel zerstören, dann wird sozusagen dem Imperialismus, vor allen Dingen so dargestellt durch die USA, ein schwerer Schlag verpasst. Und mit deren Niedergang würde sich sozusagen dann das Reich der Freiheit eröffnen. Ja, und in dieser Logik der Argumentation sind dann alle Kräfte begrüßenswert, die halt Krieg gegen USA und Israel führen. Also in der Logik, der Feind meines Feindes ist mein Freund. Mhm. Und da sieht man dann auch großzügig darüber hinweg, dass ja, das, also was dort sich abspielt, ja, mit linken Vorstellungen von einer freieren Gesellschaft, von dem Vermeiden von Leiden und Gewalt, von Ausbeutung wirklich nichts zu tun hat, sondern man mit Kräften kooperiert, die ja auch die eigene Bevölkerung einfach ans Messer liefern.
1: Also schon fast messianistische Vorstellung, wie man sie übrigens auch von den Rechten in den USA ein bisschen kennt.
2: Auf jeden Fall. Und das ist ja das Fatale, dass sozusagen die, das wäre jetzt auch so eine These, dass halt, wenn halt so die Krise des Kapitals und auch der Staatlichkeit, die sozusagen diese Kapitalverwertung organisiert, nicht angemessen reflektiert wird, dann ist man halt mehr oder weniger gezwungen, auch diese Gedankenform zu reproduzieren. Und das müssen wir leider zurzeit beobachten.
1: Mhm. Nun gibt es ja, also Lotta kenne ich jetzt nicht so genau, aber aus dem Spektrum der Palästina-Solidarität auch den Vorwurf, dieser Antisemitismus-Vorwurf würde funktionalisiert, um halt die Solidarität mit Opfern in Palästina zu unterdrücken. Lassen wir das mal so für ein bisschen so bei sich stehen, aber andererseits ist es natürlich schon so, dass auch im Moment, also gerade im Gazastreifen oder sowas, Palästinenser auch wirklich leiden. Also das macht den 7. Oktober nicht besser und die Hamas hat da vielleicht auch ihre Mitschuld, oder sicher auch ihre Mitschuld, weil sie die Leute in diese Konfrontation getrieben hat. Aber trotzdem ist es auch sehr weit gehend, was Israel da macht.
2: Auf jeden Fall. Also die Situation im Gazastreifen, da braucht man auch nichts zu beschönigen, ist katastrophal. Da stellt sich die Frage, ob das so kommen musste und warum das so gekommen ist. Wir haben es ja mit einer Destruktionslogik zu tun, die also überall zu finden ist. Ja. Und gerade die Geschichte des Gazastreifens wäre hier nochmal genauer zu untersuchen. Also 2005 haben die Israelis ja den Gazastreifen geräumt und 2006 bei den Wahlen hat die Hamas sich durchgesetzt und dann in einem Art Bruderkrieg, Bürgerkrieg, sozusagen die eigene Machtposition gegen die konkurrierende PLO ja auch durchgesetzt, auch mit sehr brutalen Mitteln. Und dann begann eigentlich ein Aufbau des Gazastreifens zu einer Art unterirdischer Festung zum Krieg gegen Israel. Und das wurde ja finanziert, natürlich durch die USA, Europa, Deutschland und Frankreich, aber auch durch Katar, Iran und Saudi-Arabien. Und seit 20 Jahren gibt es ja eine wirklich destruktive Eskalationslogik. Also die Hamas oder befreundete Gruppierungen schießen Raketen auf Israel. Das israelische Militär antwortet immer stärker eskalierend. Und also spätestens seit dieser doch sehr zerstörerischen Antwort der IDF 2016 bei dieser Operation Gegossenes Blei war eigentlich klar, in welche Richtung eine weitere Eskalation geht. Und man muss leider auch feststellen, dass die Hamas genau darauf abgezielt hat. Also der 7. Oktober war eine kollektive Kamikaze-Aktion, die militärisch nicht gewonnen werden konnte und natürlich auch diese Zerstörungen der IDF, die wirklich schrecklich sind, da gibt es nichts zu beschönigen, ja auch heraufbeschworen hat. Und das ist ja auch das Kalkül der Hamas, das muss man einfach so sagen. Sie hätten ja auch die Geiseln wesentlich früher freigelassen können. Das ist nicht geschehen, sondern man hat eigentlich diesen Krieg so lange herausgezögert, bis das israelische Militär kurz davor war, den ganzen Gazastreifen zu erobern und damit sozusagen die letzte Bastion der Hamas. Und genau, also insofern haben wir es hier mit einer destruktiven Eskalationslogik zu tun, die natürlich dann auch befeuert wird, wenn man diese Aktion des 7. Oktobers gutheißt, wie es ja von einigen Gruppen auch definitiv und leider passiert. Und damit natürlich auch dann die damit einhergehenden Folgen, die tatsächlich katastrophal sind.
1: Gut. Gut, aber da kann man ja auch Israel nicht ganz aus der Verantwortung herausnehmen.
2: Auf keinen Fall. Also die, ich meine, auch in Israel ist es ein Nationalstaat mit den entsprechenden Dynamiken, in der sich die Rechte auch aufgrund dieser Situation in den letzten 20, 30 Jahren immer weiter verstärkt hat. Und klar, wenn du natürlich rechtsextreme Figuren wie Ben-Gvir oder Smotrich in der Regierung hast, zeigt sich das natürlich dementsprechend auch in politischen, auch militärischen Entscheidungen. Ja, das ist, repräsentiert ja ein politisches Spektrum, was dann eben auch sich derart dann militärisch und politisch zeigt. Ja.
1: Wo wäre für dich die Grenze zwischen einer Kritik am militärischen Vorgehen Israels und anderen Sachen als Staat und antisemitischen Kritik an Israel? Wo wäre da für dich die Grenze?
2: Ich glaube, das ist relativ einfach zu benennen. Also erst einmal kann man sich relativ zuverlässig an die linken Kräfte in allen Gesellschaften halten, was die von der ganzen Sache denken. Und es ist ganz interessant, dass sozusagen die linke palästinensische Opposition hier kaum hörbar ist und die zurzeit natürlich auch unter dem Gazastreifen massiv zu leiden hat. Es gab ja dort Demonstrationen, die gegen die sehr brutal vorgegangen wird. Und genauso kann man sich auch an die israelische Linke halten, was die sozusagen von den Entwicklungen im Land hält. Und der große Unterschied ist eigentlich prinzipiell sozusagen, geht es um eine Staatskritik, die jetzt sozusagen die negative Wahrheit des Staates nur am Staat Israel wahrnimmt und was einfach Staatlichkeit bedeutet, nämlich ein Zwangssystem, das nach innen und nach außen ja auch immer mit Gewalt aufrechterhalten wird, sich nur daran stört, dass es gerade, oder sich überhaupt stört, dass es einfach nur in Israel so manifestiert, oder beurteilt man tatsächlich politische Verhältnisse in einem Land? Ja? Und natürlich, Politik kann jederseits kritisiert werden. Die Frage halt ist sozusagen, wie das Verhältnis zu anderen ähnlichen politischen Verhältnissen in anderen Ländern ist. Und da kann man, glaube ich, relativ eindeutig sehen, dass in einem bestimmten Teil der Linken sozusagen Israel mittlerweile zum ultimativ Bösen geworden ist, der sozusagen, also indem man oder mit dessen Austreibung man hofft, alles Negative von Staatlichkeit sozusagen auslöschen zu können und dass dann eben auch so Fantasien laut werden, eben von dem kollektiv harmonischen Volk, zu dem man erst kommen müsste, damit sich sozusagen Friede und Freiheit überall verbreitet. Und wer mal das Kapital von Karl Marx gelesen hat, der weiß eigentlich, dass sozusagen die Synthesis des Kapitals eine Gesellschaftsstruktur ist, die man ja nicht auslöschen kann, wenn man sozusagen eine Manifestation aufhebt oder vernichtet. Diesen Fehler hat ja auch schon die RAF gemacht, dass man denkt, okay, man kann politische Verhältnisse verändern, indem man Unternehmer oder Politiker erschießt. Und das Gleiche gilt ja sozusagen übertragen auch für das Kapitalverhältnis. Und das wäre eben so der Scheideweg. Ja, glaubt man tatsächlich, dass wenn es Israel vernichtet wird, was ja auch heißt, dementsprechend ist für die dort lebenden Menschen, dass dann sozusagen das Kapitalverhältnis oder überhaupt die Widersprüche von Staatlichkeit verschwinden.
1: Und die Unterdrückung der Frauen in Iran hört auch sofort auf.
2: Das, genau. Davon schweigen wir gar nicht, denn also die Geschlechterverhältnisse, die ja so in diesen Bündnispartnern von den Linken existieren, das ist ein Anathema, da wird überhaupt nicht drüber gesprochen.
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0: Hallo und willkommen zu einem neuen Tag auf der 95,8 bei Z. Heute am 2. September mit Christian Mosbacher und der Übersicht für die kommenden 12 Stunden. Von 14 bis 15 Uhr gibt's den Kaffeesatz, das Mittags-Musikmixtape. Heute mit dabei sind Helen, Hatrock und Everything But The Girl. Danach hört ihr eine Stunde Castrop mit Christian Seitz, der von 15 bis 16 Uhr neue Platten vorstellt und das Album der Woche, das diesmal von der ukrainischen Künstlerin Regina Kolasch kommt und Horizont heißt. Von 16 bis 18 Uhr sendet danach der Stoffwechsel das Kultur- und Politikmagazin bei Z. Die Themen für heute Nachmittag hat Laura.
1: Hallo. Wir starten heute mit dem Vogel der Woche. Das ist dieses Mal die Bartmeise. Dann geht es um den Migra-Streik in Magdeburg. Vor den Landtagswahlen erlebt Sachsen-Anhalt eine große zivilgesellschaftliche Mobilisierungswelle gegen rassistische und antidemokratische Parteien. So schlossen am 27. August in Magdeburg etwa 120 migrantische GeschäftsinhaberInnen für mehrere Stunden ihre Läden, verbunden mit der Forderung nach einer freien und demokratischen Gesellschaft und einer Politik, die Migration nicht zum Sündenbock aller Probleme deklariert. Wir hören einen Beitrag direkt aus Magdeburg über den Streik und auch über die Kundgebung. Zum Schluss der ersten Stunde geht es um Inklusionsmaßnahmen für Menschen mit Behinderungen. Die Inklusion von Menschen mit Behinderungen bleibt weiterhin ein wichtiges Thema, auch wenn die Umsetzung nicht immer ganz leicht ist. Aktuell gibt es einen Konflikt über die Gestaltung von Fußgängerüberwegen, da für Menschen mit unterschiedlichen Behinderungen auch unterschiedliche Lösungen besser wären. Genaueres hört ihr dann in der ersten Stunde vom Stoffwechsel. Und in der zweiten Stunde hört ihr den Süd-Nord-Funk. Da geht es um die Auswirkungen der US-Politik auf Lateinamerika, um den spanischen Bürgerkrieg und wir schauen auch noch nach Syrien.
0: Nach dem Stoffwechsel gibt's von 18 bis 19 Uhr eine Stunde Powerplay. 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Von 20 bis 21 Uhr hört ihr ein Musikspezial. 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

mit Clive haben wir hier gehört. Zum Anfang, zu Beginn der heutigen Stunde. Castrop Rauxel, aktuell Musikgeschehen hier auf der 95.8 hier bei Radio Z. Für euch am Mikrofon und Technik Christian Seitz. Brown Wimpany hat den Anfang gemacht und was nach einer steifen britischen Indie-Band klingt, ist ein Folk-Kollektiv aus dem Süden Manchesters. Der Name Brown Wimpany leitet sich vom Ur-Ur-Großonkel des Banjo-Spielers Seth Lockwood ab, ein Farmer aus West Yorkshire, der im 19. Jahrhundert in die USA auswanderte. Diese Verbindung von Familie, Herkunft und Überlieferung zieht sich durch das ganze Album. Hier wird nicht romantisiert, sondern gelebt. Die Band gräbt sich in die industriellen Liedtraditionen des Norden und Nordwesten Englands, hört Aufnahmen von Frank Farrell und Jack McRae, der man hier übrigens auch beim eben gehörten Song mit einem Sprachsample am Anfang gehört hat. Das ganze Projekt entstand auch aus einem lockeren Zusammenspielen Sonntagnachmittag nach einer Tasse Tee. Irgendwann waren 25 Personen anwesend. Heute ist Brown Wimpany eine stabile Gruppe aus 11 MusikerInnen. Das Debütalbum Long Live Brown Wimpany ist auf Broadside Hacks erschienen.

Supposed to be haben wir hier gehört von RX aus dem neuen Album Tape 2. Und hinter RX verbirgt sich niemand anderes als Ray X, Mitglied bei wunderbaren Bands wie Trash Kid, Sacred Paws und Shopping. Alles Projekte, die den britischen Postpunk der letzten anderthalb Jahrzehnte entscheidend mitgeprägt haben. Solo gibt's aber auch Material auf dem Vorgänger. Tape One zeigt der Act schon, wie das funktioniert, die Musik auch einfach im Wohnzimmer aufzunehmen. Die eigene postpunkige Handschrift gemischt mit Einflüssen aus westafrikanischem Highlife auf ein Minimum reduziert. Elektronische Beats, kühl gesprochene Lyrical Mantras. Das wird hier jetzt weitergeführt mit Tape 2. Und wie schon beim ersten Teil gilt keine Agenda, kein Konzept, nur das pure Vergnügen am Aufnehmen. Was Ray X außerdem einzigartig macht, ist das Engagement abseits der Bühne. Wer in der britischen DIY-Szene unterwegs ist, kennt X Engagement für mehr Inklusivität im Musikbetrieb. Science, Workshops, Communities, die Frauen, nicht-binäre Menschen und People of Color ermutigen, überhaupt erst eigene Bands zu gründen, erste Schritte zu gehen. Das ist kein Gimmick, sondern Teil der künstlerischen Identität. Deshalb fühlt sich Tape 2 und der ganze Home-Recording-Ansatz auch an wie ein konsequentes Statement an.

0: Haben wir hier gehört von Jason Dungan und John Crow. Routine, ihr erstes gemeinsames Album, erscheint am 25. September. Die beiden Multiinstrumentalisten aus Kopenhagen kennen sich schon seit Jahren, haben aber noch nie wirklich zusammengearbeitet. Jason Dungan, den manche vielleicht auch unter Blue Lake kennen, hat sich mit selbstgebauten Percussion- und Mehrseiteninstrumenten einen Namen gemacht. John Crow wiederum ist Komponist, dessen Filmmusikarbeiten ihn unter anderem mit Angelo Badalamenti zusammengebracht haben. Über die Jahre hinweg entstand ein langsamer musikalischer Dialog, der jetzt mit dem neuen Album Routine ihren ersten Höhepunkt gefunden hat. Das Album erscheint am 25. September via Tonal Onion. Und wir kommen hier zum Album der Woche.
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0: Und für das Album der Woche tauchen wir ein in die klangliche Landschaft von Regina Collage, die mit ihrem neuen Album Horizon einen faszinierenden Schritt in eine düstere, aber fesselnde Ästhetik wagt. Wir hören It Should Be Something, unser Album der Woche, Horizon. Viel Vergnügen.

Horizon, unser Album der Woche. Atmosphärisch, tiefgründig, voller Raum für Emotionen. Irgendwo zwischen Reflexion und poppigen Ohrwurm balanciert das Album. Am 21. August ist es via Do You Have a Piece erschienen und bildet so einen Neo-Film-Noir-Soundtrack. Das Werk erschafft sofort Bilder von dunklen Landschaften und melancholischen Horizonten vor dem inneren Auge. Die ukrainische Künstlerin, die derzeit in Brüssel lebt, hat mit diesem Album eine Sammlung von 13 Tracks geschaffen, die eine einzigartige Mischung aus trägen, nachdenklichen Momenten und subtilen Pop-Einflüssen bietet.

Ataba haben wir hier gehört von Sandy Shamoon aus dem Album Sot El Domu auf Ruptured Tracks ist das Ganze erschienen. Und die Künstlerin aus Beirut hat hier kein leichtes Album vorgelegt, aber ein wichtiges. Es verkündet nicht mit Slogans Wut oder Hass, sondern baut eine Ästhetik der Trauer auf, die immer wieder das Licht in sich selbst findet, die trauert und dann anhebt, die dem Tod gegenübersteht, aber auf Schönheit besteht. Ursprünglich war ein Album geplant, das die Beziehung der Menschheit gegenüber der Natur im Libanon reflektiert, aber nach dem Oktober 2023 hat sich alles verändert und der Ansatz gebrochen, auseinandergerissen und durch die Linse einer tiefen Verzweiflung betrachtet worden. Shamoon verbindet auf diesem Album Tarab, die klassische arabische Ekstase-Musik, mit ihrer ungeheuren direkten Emotionalität. Kantu mit seiner rituellen Polyphonie, klassische arabische Dichtung, südlibanesische Folklore, zeitgenössische Elektronik und auch ein bisschen Pop und Autotune. Das Ganze ist eine echte, lebendige Synthese.

Jagger, Jah ist live with a Norwegian Radio Orchestra, haben wir hier gehört mit The Shrine, natürlich in einer Live-Version. Auf Brainfeeder ist die Tri-Track-EP vor einigen Tagen erschienen und Jagger, Jah ist seit den 90ern, ist die skandinavische Band schon aktiv, lässt sich immer schwer in eine Schublade packen und haut immer wieder schöne Zusammenarbeiten raus, wie eben gerade eben gehört, mit dem Norwegian Radio Orchestra. Und damit sind wir auch schon am Ende der heutigen Stunde angelangt. Einen Track gibt's noch, der kommt von Neroba mit Beecher's Year 2K aus dem Album Picturesque, das Ende Oktober via Nisantashi Records erscheinen wird. Viel Vergnügen damit. Die Playlist findet ihr natürlich wie immer nachlesbar im Netz unter www.radio-z.net. Dort findet ihr auch einen Link zur Mediathek, wo ihr die Sendung eine Woche lang nachhören könnt. Tschüss ade, macht's gut.

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Herzlich willkommen zum Stoffwechsel, euer Magazin für Kultur, Politik und Lokales, hier auf der 95.8 bei Radio Z. Es ist jetzt 16 Uhr, das heißt, ihr hört die erste Stunde vom Stoffwechsel mit mir, Laura, Anton und Technik, und das sind die Themen für heute. Wir starten in die erste Stunde mit dem Vogel der Woche, das ist dieses Mal die Bartmeise. Gewerbetreibende mit Migrationsgeschichte haben letzte Woche Mittwoch ihre Geschäfte in Magdeburg für einige Stunden geschlossen. Der Migra-Streik war ein Weckruf an die Gesellschaft vor den Landtagswahlen in Sachsen-Anhalt. Wir schließen heute unsere Läden, damit sich morgen nicht die Türen zu einer freien und demokratischen Gesellschaft schließen, stand auf den Plakaten der geschlossenen Läden. Wir hören einen Beitrag aus Magdeburg über den Streik und über die Kundgebung am gleichen Tag. Die Inklusion von Menschen mit Mobilitätseinschränkungen bleibt weiterhin ein wichtiges Thema, auch wenn die Umsetzung nicht immer ganz leicht ist. Aktuell gibt es einen Konflikt über die Gestaltung von Fußgängerüberwegen, da für verschiedene Mobilitätseinschränkungen unterschiedliche Lösungen besser wären. Genaueres hört ihr dann am Ende der ersten Stunde.

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1: Das war Here It Comes Again und ihr hört jetzt den Vogel der Woche, wie immer von Rudi von Radio Korax. Viel Spaß mit der Bartmeise.
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3: Ernst Jünger hat nie etwas von den diffizilen Sprachen der Insekten erfahren. Er hat die Kreaturen kaltblütig aufgespießt und zum Schweigen gebracht. Jean-Henri Fabre dagegen ist ihnen im südfranzösischen Sommer stundenlang auf dem Bauch nachgerobbt, um sie zu erforschen, und hat dabei nie ein Wesen unsittlich berührt. John Cage sah in der Stubenfliege den kleinsten mobilen Lautsprecher.
4: So leitete einst Hartmut Gerken sein Hörspiel Bombus Terrestris ein, 1,5 Stunden Aufnahmen aus einem Hummelbau. Und das war mir sofort sympathisch, weil dieser grundsätzliche Respekt gegenüber den Wesen, die wir vielleicht auch gar nicht verstehen, ist mir sehr nah. Unser Vogel der Woche soll aber mit einem Bashing beginnen. Denn es naht die Zeit des Herbstzuges der Singvögel. Einige sind schon längst unterwegs, wie das weitreisende Braunkehlchen, der Waldlobsänger, die Steinschmätzer und so weiter. Und das ruft eine ganze Reihe von Menschen auf den Plan, die irgendwann einen Workshop im Vogelberingen gemacht haben oder tatsächlich ja ein Jahr aus wissenschaftlich, ornithologisch arbeiten. Die Rede ist von größeren Gruppen, zumeist Männern, die in Wald und Wiesen und sehr gern auch in Schilfflächen Netze aufstellen, um Vögel zu fangen. Nicht um sie zu essen, sondern um ihnen einen kleinen Aluminiumring, um ihre meist sehr zarten Füßchen zu pinnen. Und Begründungen für dieses unsittliche Verhalten gibt es natürlich viele.
5: Wir sehen immer die Vögel draußen fliegen, aber wir können nicht mit bestimmter Sicherheit sagen, dass es sich um den gleichen Vogel handelt. Deswegen markieren wir sie. Sie bekommen einen Ring der Beringungszentrale Hiddensee. Und mit dieser Nummer, das ist also praktisch ein Ausweis, können wir also feststellen, wann wurde er beringt, wo wurde er wieder gefangen, wie alt wird er zum Beispiel. Also wir können bestimmte Parameter notieren. Wir müssen das Alter bestimmen, wir müssen das Geschlecht bestimmen und können somit Rückschlüsse ziehen, ob Vogelpopulationen zunehmen oder abnehmen, ob sie die Wanderroute hier über Gelenau wählen oder nicht, ob sie viel gefressen haben oder nicht, ob sie in gutem Zustand sind oder nicht. Und gleichzeitig können wir natürlich aber auch feststellen, wie viele Arten hier im Gebiet sich aufhalten, ob sie brüten oder nicht brüten. Also es gibt eine ganze Menge an Daten, die dann später natürlich auch noch von anderen, vielleicht den Doktoranden oder so, ausgewertet werden können.
4: Ja, und dafür muss man dann natürlich auch so einen Vogel in Netze locken, manchmal sogar mit Stimmattrappen, die aus dem Schilf heraus eine eigentümliche Mischung erzeugen, sodass jemand, der sich dem ganz unvoreingenommen nähert, total verwirrt ist, was da für eine Vogelansammlung ist. Nein, es geht um das gute alte Anlocken, und dann werden mit geschickten Fingern die Vögel an Fuß oder Kopf gehalten, um sie mühselig wieder aus dem Netz zu befreien, begleitet von den Angstrufen der einzelnen Arten. So, und jetzt stellen sich mal vor, es gäbe Wesen, die etwa 100-mal größer wären als wir und uns fangen würden, um unsere Wanderungsbewegung zu studieren, und uns eiserne Ringe um die Knöchel hauen würden oder Sender auf unserer Wirbelsäule befestigen würden, nur um uns studieren zu können. Und dann auf überdimensionierten Karten feststellen zu können, oh schau mal, dieser Russe ist ja dieses Jahr nach Europa und gar nicht in den russischen Süden zum Überwintern gezogen. Das kriegt man natürlich nur raus, wenn man ein zweites Mal ins Netz läuft oder für die kleinen Vögel natürlich fliegt. Und die Chance dafür ist bei der professionellen Vogelberingung etwa 1 zu 1000. Das heißt, 1000 gefangene Vögel sind. Das heißt, 1000 gefangene Vögel ein. Das heißt, 1000 gefangene Vögel ein. 1000 gefangene Vögel ein. Wiederfangene Vögel ein. Wiederfang. Vögel ein. Wiederfang. Ein. Wiederfang. Sozusagen. Ein. Wiederfang. Sozusagen. Noch schlimmer. Wiederfang. Sozusagen. Noch schlimmer steht's. Sozusagen. Noch schlimmer steht's natürlich um die zu sagen. Noch schlimmer steht's natürlich um die, die sich. Noch schlimmer steht's natürlich um die, die sich jetzt gar nicht. Schlimmer steht's natürlich um die, die sich jetzt gar nicht. Steht's natürlich um die, die sich jetzt gar nicht zugmäßig. Um die, die sich jetzt gar nicht zugmäßig wegbewegen. Die sich jetzt gar nicht zugmäßig wegbewegen. Jetzt gar nicht zugmäßig wegbewegen, sondern in dem zugmäßig wegbewegen, sondern in dem Wald mäßig wegbewegen, sondern in dem Wald zum Beispiel bewegen, sondern in dem Wald zum Beispiel, sondern in dem Wald zum Beispiel eben einen in dem Wald zum Beispiel eben einfach wohnen. Das heißt, so ein Kleiber, der kann dann in einem Jahr da auch 4 oder 5 Mal ins selbe Netz fliegen und immer wieder diese Tortur und immer wieder der, oh, den haben wir ja schon mal beringt. Na, das ist ja interessant. Der ist ja immer noch am Leben. Großartig, oder? Und mit echtem Widerwillen beobachte ich dieses Verhalten, sehe dann auch so Gruppen, zum Beispiel am Helmestausee, an ihrem Holztisch in der Sonne sitzen. Ja, in einer Stunde muss man ja mal wieder die Netze kontrollieren. In dieser Stunde sind allerdings die Vögel zappelnd dort, überhaupt nicht wissend, was ihnen geschieht, in Todesangst, um dann vermessen, gewogen und irgendwann wieder freigelassen zu werden.
2: Tschakka! Poh! Großer Vogel. Der kriegt jetzt den EC-Ring. Ring immer auf der rechten Seite vom Tarsus, Ring nach oben. Dann Zange und schon ist der Vogel verheiratet. So einmal rum, praktisch, dass der richtig gut geschlossen ist, der Ring. Ne, also jetzt sage ich die Nummer nochmal. 44747. Das ist also auch eine Amsel. Männchen wieder, Flügellänge mäßig. Die kommt als erstes.
4: Ja, nennt sich auch Wissenschaft. Finde ich aber genauso unangemessen wie das, was ich als Jugendlicher noch erleben durfte. Nämlich, dass Vögel einfach gesammelt wurden, so hieß das. So wie die Insekten von Hartmut Gerken beschrieben, wurden früher Vögel als Nachweis eben einfach geschossen. Beziehungsweise die Hallische Universität rüstete Exkursionen in die Mongolei aus und die kamen dann mit großen Kisten voller geschossener Steppenadler und anderer Vögel wieder zurück in die Universität, wo sie dann gemessen wurden und die Belger in die Sammlung gelangten. Dasselbe gilt natürlich für alle naturwissenschaftlichen Sammlungen weltweit, dass dem zugrunde eine dermaßen menschzentrierte Betrachtung der Natur existiert, die ich ganz gruselig finde. Aber jetzt, um endlich mal zu unserem Vogel der Woche zu kommen, den ich gerade an einem Sumpfsee sehen konnte, der Gott sei Dank von den Beringern noch nicht entdeckt wurde, als potenzielles Nachweisgebiet für zum Beispiel ganz seltene Arten. Das ist ja auch immer so ein Faszinosum, auch auf Helgoland zum Beispiel, im Fanggarten, dass die größten Attraktionen für solche Beringer natürlich die verrückten sogenannten Irrgäste sind, die sich vielleicht gar nicht, verirrt haben, sondern dies ja einfach

0: Die hat den Bart, der ihr den Namen gegeben hat, gar nicht, sondern nur so einen Fleck am Auge. Beide sind allerdings ganz wunderschön weich, samtig braun auf der Oberfläche, unterseits so ein Beigeton, ein paar Aufhellungen am Flügel und beim Männchen eben diese verrückte Bartzeichnung, die man allerdings selten zu Gesicht bekommt, denn Bartmeisen sind heimlich. Und das, obwohl sie sich außerhalb der Brutzeit zumindest zu größeren Trupps zusammenschließen, da wo es mehrere gibt, und dann chillend durch das Schilf huscheln. Dann ist es immer ein schönes Ausharren, bis endlich mal eine der Bartmeisen ein bisschen höher an dem Schilfhalm steigt, zum Beispiel um an die Samen zu kommen, die sie sehr mögen. Dann kann man diesen außergewöhnlichen Vogel auch mal sehen. Bartmeisen waren hierzulande einmal extrem selten und ausschließlich auf die Küstenschilfgebiete beschränkt. In den letzten Jahrzehnten haben sie sich allerdings ganz gut ausgebreitet und sind auch im Binnenland an ausgedehnten Schilfflächen zu finden. Solche gibt es ja rund um Halle zur Genüge, sodass man am Salzigen See, am Wallendorfer See, zum Teil auch am Geisetaler See, aber auch an den Seen rund um Leipzig immer wieder kleine Bartmeisenschwärmchen sieht oder eben hört. Sie brauchen so ausgedehntes Schilf, weil sie eben zum einen natürlich die Samen mögen, zum anderen aber auch trockene Bereiche des Schilfs fürs Nestbauen brauchen. Und dann gibt es ähnlich wie bei Raben so herrliche Jugendbanden, die dann so punky durchs Schilf schießen, wo man immer denkt, das ist der blanke Spaß, den die jetzt gerade haben. Das ist doch gar nicht nötig, dass die so schnell sind oder so unruhig. Das ist irgendein Spiel. Herrlich. Dieser Tage ganz schön anzusehen, sollten Sie mal den Weg finden an ein Seeufer. Man muss ja nicht immer nur zum Baden an den See fahren. Also, schöne Woche, schönes Vogelbeobachten und fragen Sie ruhig mal kritisch nach, wenn Sie so Beringer sehen, wann die denn das letzte Mal das Netz beräumt haben und warum sie es eigentlich tun. Aber ich glaube, das ist so ein einstudierter Text, dieses, naja, wir müssen ja wissen, ob das Männchen oder Weibchen ist und wie viel es von denen noch gibt und wie schwer die sind und ob es denen gut geht und wo sie hinfliegen und wo sie nicht mehr hinfliegen und ob es weniger werden. Kann man alles auch mit bloßem Auge und bloßem Ohr feststellen, ist natürlich ein bisschen anstrengender und ja, hat natürlich dann noch viel weniger was von Jagd. Insofern werden die wohl nicht aussterben, es sei denn, es wird ein Gesetz dagegen erlassen. Aber wer kümmert sich schon um Vogelfang dieser Tage? Schöne Woche.
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0: Vor den Landtagswahlen erlebt Sachsen-Anhalt eine große zivilgesellschaftliche Mobilisierungswelle gegen rassistische und antidemokratische Parteien. Daran beteiligt ist eine Vielzahl von Menschen aus unterschiedlichen politischen Lagern und mit unterschiedlichen Lebensgeschichten. Der Wahlkampf in Sachsen-Anhalt ist geprägt von diffamierenden und entmenschlichenden Aussagen gegenüber Menschen mit Migrationsgeschichte, einer Gruppe, deren eigene Stimme aufgrund von politischen Repressionen oft wenig Gehör findet. Umso bedeutender war der Migra-Streik, der letzte Woche Mittwoch in Magdeburg stattfand. Über 120 migrantische GeschäftsinhaberInnen hatten von 10 bis 15 Uhr ihre Läden geschlossen. Verbunden mit der Forderung nach einer freien und demokratischen Gesellschaft und einer Politik, die Migration nicht zum Sündenbock aller Probleme deklariert. Parallel zum Streik fand vor dem Landtag in Magdeburg eine Kundgebung statt. Die tagesaktuelle Redaktion von Radio Korax war vor Ort, im Gespräch mit der Organisatorin Dilekte und Said Said vom Flüchtlingsrat Sachsen-Anhalt über Solidarität, Menschenwürde und die Zukunft des Bundeslandes. Ihr hört Stimmen der Gewerkschaft Verdi von LAMSA, das ist das Landesnetzwerk Migrantenorganisation in Sachsen-Anhalt, und ihr hört PassantInnen.
1: Ich stehe aktuell vor dem Landrat in Magdeburg. In einigen wenigen Tagen wird in eben jenem Landrat, den ich gerade von hier aus an diesem Platz sehe, ein neuer Landtag gewählt, neue PolitikerInnen, neue Parteien. Und das wird ein Grund sein, warum auch eben vor diesem Platz viel los ist in diesen Tagen. Heute ebenfalls auch eine Demo, eine Kundgebung ist angekündigt zu einem Migra-Streik in Magdeburg. Wir hören vielleicht im Hintergrund die Brunnen rauschen, wir hören die Leute. Ich sehe hier die Polizeiwagen, die die Ecken des Platzes abgeriegelt haben. Und genau, es geht um den Migra-Streik in Magdeburg. Insgesamt über 120 Gewerbe haben sich dazu entschlossen, ein Zeichen zu setzen in Magdeburg gegen die rassistischen Anfeindungen, unter anderem und vor allem der AfD, indem sie ihre Läden für einen Teil des Tages schließen, freiwillig auf eigener Basis, um dieses Zeichen zu setzen. Jetzt langsam beginnt die Kundgebung. Es sind viele Leute da, es sind viele AkteurInnen da. Wir sehen eine Verdi-Flagge, wir sehen einen großen Banner, auf dem draufsteht, wir schließen heute unsere Läden, damit sich morgen die Türen zu einer freien und demokratischen Gesellschaft nicht schließen. Verdi ist da, die Omas gegen Rechts sind da, der Flüchtlingsrat Sachsen-Anhalt ist da. Und eine wirklich krasse Menge an Presse ist auch da. Also wir sehen wirklich viele Menschen mit Kameras. Man merkt, dass dieser Streik internationale Aufmerksamkeit bekommt. Und warum die Leute genau hier sind, da frage ich mich jetzt mal rum.
2: Warum ich bin hier? Weil ich bin ein Ausländer. Wir sind hier, es ist alles Ausländer, es ist alles Bruder, alles Schwester. Wir haben hier gekommen und lassen unser Land. Wir kommen hier. Wir haben hier was, alle Familie hier. Wir haben alle hier Geschäfte hier. Dann, ich weiß nicht, warum so Affäre machen so alle Ausländer raus. Ja, dann wir haben alle Geschäfte, es ist alle Ausländer geschlossen. Und dann, guck mal, das ist kein Leben, es ist. Von 10 Uhr, wir haben zugemacht bis 15 Uhr und guck mal, jetzt kann ich nicht in die Straße. Darf man nicht so Wort benutzen, so sagen, das Ausländer raus oder Abschiebung. Das ist, wir sind auch Mensch, wir auch arbeiten, wir auch bezahlen unsere Steuer. Dann geht nicht sowas.
1: Wir haben Sie kurz erwischt, kurz bevor die Ankündigung losgeht. Erstmal vielleicht als erste Frage, wer steckt denn alles so hinter der Kundgebung?
3: Also es ist so, dass es nicht eine einzelne Person steckt, das ist eine Initiative von Gewerbetreibenden gewesen. Das kam so bei einem runden Gespräch unter den Bekannten, wenn man so zusammengesessen ist und überlegt hat, was können wir tun. Und dann kam die Idee. Und die wurde dann umgesetzt sozusagen. Also es gibt keine Organisation oder sowas dahinter.
1: Das ist ja ein freiwilliger Protest in dem Sinne. Was genau kostet das den Leuten, die jetzt hier streiken?
3: Also ich weiß zum Beispiel, dass bei einem Gewerbetreibenden mit Werbung macht er Umsatz und dann, aber das Geld spielt keine Rolle, weil das, was dann, sage ich mal, das Geld, was man jetzt in einem halben Tag verliert, ist nichts dagegen, ja, im Vergleich zu dessen, was später dann verloren wird. Ja, das ist die eigene soziale Errungenschaften, demokratische Rechte und so weiter. Ja, das wird dann, das wiegt ja viel mehr. Und das kann man gar nicht mit Geld wettmachen.
1: Wenn man jetzt sich so generell die Landschaft anschaut von Leuten, die gerade so Protestbewegungen machen in Sachsen-Anhalt, da fällt natürlich auf, dass sowas wie so ein Migra-Protest der einzigartig ist. Das erklärt vielleicht auch, warum hier sehr, sehr viel Presse gerade ist. In welcher Tradition sehen Sie sich da vielleicht? Also gab es das schon früher?
3: Also in Deutschland gab es das überhaupt nicht. Das ist neu und erstmalig hier. Es gibt in anderen Ländern gibt es Ladenschließungen. Also zum Beispiel in der Türkei gibt es das. Also wir kennen das auch aus der Türkei. Und das ist deswegen ist bekannt und wir wollten auch hier was Neues machen. Und vor allen Dingen sind es ja auch Ladenbesitzer, die zusammengekommen sind und die wollten ein sichtbares Zeichen setzen und die Stimme erheben.
1: Die Migra-Community ist ja sehr starken Anfeindungen generell ausgesetzt. Es ist dementsprechend ja sehr bedeutend, dass es heute diese Veranstaltung gibt. Wie sehen Sie das in Zukunft? Oder halt jetzt, gut, jetzt sind nicht mehr viele Tage bis zur Landtagswahl, aber gibt es da irgendwie Pläne, das irgendwie auch fortzuführen nach der Landtagswahl? Gibt es da irgendwelche Ausblicke?
3: Also wir sind ja keine Organisation in dem Sinne. Das ist ja eine Initiative, die so spontan zusammengekommen ist. Und von daher, also gerne darf das Schule machen. Wir unterstützen die Leute gerne, wenn wer jetzt da was machen möchte. Halle hatte Interesse, das weiß ich. Und aber wir werden schauen, ja, was da möglich ist, sage ich mal.
1: Ich hatte es ja schon angesprochen, es ist sehr, sehr viel Presse hier. Wie schauen Sie darauf, dass jetzt hier so sehr starke mediale Aufmerksamkeit ist?
3: Wir finden es gut, es ist genau der richtige Weg. Wir wollen es ja bekannt machen. Und bisher berichtet man ja über Migranten und erzählt uns Flüchtlinge und so weiter. Und wir wollen jetzt selber sprechen und wir möchten uns auch zeigen. Und das sind auch vor allem auch Gewerbetreibende, die ihre Steuern zahlen, die beschäftigen Menschen und so weiter. Also dass man aus verschiedensten Seiten diesmal sieht. Deswegen, also es freut uns sehr, dass das Interesse so groß ist.
1: Gab es da auch Unterstützung in der Planung von anderen Gruppierungen?
3: Ja, also wir haben zusammen mit Flüchtlingsrat zusammengearbeitet. Die haben arbeiten wir zusammen und also solidarisches Magdeburg und einzelne Omas gegen rechts. Also es gab da ganz viele einzelne Unterstützer auch. Ja.
1: Vielleicht das letzte Frage, was einfach nochmal das zentrale Zeichen, das Sie heute setzen wollen.
3: Wir wollen sagen, dass wir gegen Hass, Hetze und Spaltung und Faschismus sind. Und wir wollen, dass die AfD verboten wird. Sie gehört verboten. Und wir sind dafür, dass unsere Gesellschaft nicht gespalten wird in Deutsche und Ausländer. Solidarisiert euch mit uns. Lasst euch nicht, wie soll ich sagen, also lasst euch nicht von der AfD einlullen und ihre braune Soße über euch ergießen. Schaut genau hin. Setzt euch mit dem Parteiprogramm und mit dem Programm auseinander, was sie in Sachsen-Anhalt vorhaben. Und dann wisst ihr eigentlich Bescheid. Schaut genau hin und hört genau hin und schaltet euren Kopf ein.
1: Vielen Dank.

0: Ja, liebe Freundinnen und Freunde, liebe Kolleginnen und Kollegen, liebe Menschen, die heute hier zusammengekommen sind, liebe Presse aus der ganzen Welt, sage ich mal international, herzlich willkommen zu unserer Kundgebung gegen Rassismus und Faschismus. Wir migrantische Gewerbetreibende und Ladenbesitzer wollen vor den Landtagswahlen am 6. September in Sachsen-Anhalt ein sichtbares Zeichen setzen. Deshalb schließen wir heute unsere Geschäfte. Wir schließen heute unsere Läden, damit sich morgen nicht die Türen zu einer freien und demokratischen Gesellschaft schließen. Die Politik der AfD schürt Rassismus, indem sie Migrantinnen und Migranten, Geflüchtete und Menschen unterschiedlicher Herkunft für gesellschaftliche Probleme verantwortlich macht. Für welche gesellschaftlichen Probleme sind Migrantinnen und Migranten verantwortlich? Sind wir verantwortlich für die steigenden Lebenshaltungskosten, die hohen Mieten, niedrige Renten, steigende Energie- und Spritpreise? Sind wir verantwortlich für den Einbruch der exportabhängigen Industrieproduktion und somit für die Wirtschaftskrise? Sind wir verantwortlich für die Inflation oder für die Kürzungen im sozialen Bereich? Nein, wer mit der sozialen und politischen Situation unzufrieden ist, sollte sich nicht gegen Migrantinnen und Migranten richten lassen. Die Alternative muss darin bestehen, gemeinsam für Gleichberechtigung, Demokratie und bessere Lebensbedingungen zu kämpfen. Ich habe unsere wichtigsten Unterstützer vergessen. Entschuldige, verzeih mir. Und Flüchtlingsrat, meine rechte Hand auf meiner rechten Seite.
1: Nee, alles gut. Es, wegen der Vorbereitung und die zu viel Mühe, die da gegeben wird, wegen dieser krassen Aktion, die hier also Stimmung geben für die Menschen mit Migrationsgeschichte, dass sie einfach ein Protest Aktion organisieren. Deswegen, also vielen Dank auch deine Mühe auch und großes Respekt einfach. Danke. Heute stehen wir hier vor dem Landtag von Sachsen-Anhalt, weil viele Menschen nicht längst schweigen wollen. Heute schließen migrantische Gewerbetreibende ihre Geschäfte, nicht weil sie ihre Kundinnen bestrafen wollen, nicht weil sie dieser Stadt schaden wollen, sondern weil sie dieser Stadt etwas sagen wollen. Wir sind hier, wir gehören hierher und unsere Würde ist nicht verhandelbar. Viele der Menschen, die heute ihre Türen schließen, haben diese Geschäfte über Jahre aufgebaut. Sie haben Risiken übernommen, Arbeitsplätze geschaffen, Steuern bezahlt und unsere Stadt mitgeprägt. Aber ich möchte einfach ganz ehrlich sagen, unser Recht auf Würde und Zugehörigkeit hängt nicht davon ab, wie wir arbeiten, wie wir viel Steuer bezahlen oder welche wirtschaftlichen Nutzen, die wir haben. Menschenwürde muss man nicht einfach verdienen. Sie gilt für Unternehmer, genauso für die Arbeitslosen, für die Ärzte, genauso für die Geflüchtete, für die Menschen, die mit dem deutschen Pass, genauso für die keinen deutschen Pass haben. Und genau deshalb ist dieser Tag so wichtig. Denn wir erleben seit Monaten und Jahren eine politische Debatte, in der Menschen mit Migrationsgeschichte immer wieder als Problem dargestellt werden. Migration wird mit Kriminalität vermischt. Herkunft wird mit Gefahr verbunden. Menschen werden pauschal beurteilt, weil jemand anders mit ähnlicher Herkunft eine Straftat begangen hat. Und ich muss hier vor dem Landtag, der am 6.9. gewählt wird, ganz klar sagen, wer Menschen pauschal aufgrund ihrer Herkunft, ihrer Religion oder ihrer Hautfarbe mit Kriminalität verbindet, betreibt rassistische Pauschalisierung. Und das müssen wir einfach Rassismus nennen dürfen. Rassismus darf nicht relativiert werden und nicht normalisiert werden. Rassismus
2: darf nicht zu normale politische Sprache werden. Und Rassismus darf niemals zu Instrument werden, um Stimmung zu gewinnen. Viele Menschen mit Migrationsgeschichte in Sachsen-Anhalt fragen sich inzwischen, bin ich hier willkommen? Bin ich hier noch sicher? Hat meine Familie noch eine Zukunft in Sachsen-Anhalt? Muss irgendwann wieder geben, obwohl ich längst hier zu Hause bin. Allein die Tatsache, dass Menschen, die seit Jahren oder Jahrzehnten hier leben, solche Fragen stellen, muss für jede demokratische Partei ein Warnsignal sein. Und deshalb richte ich heute auch die Botschaft an die zukünftige Landesregierung von Sachsen-Anhalt. Egal welche demokratische Parteien Sie bilden werden, regieren Sie dieses Land nicht mit Angst. Regieren Sie dieses Land nicht mit gegeneinander Ausspielen von Menschen. Von der zukünftigen Landesregierung erwarten wir eine klare Haltung. Wir erwarten Schutz von Rassismus und rechter Gewalt. Wir erwarten eine Verwaltung, in der Menschen respektvoll und gleich behandelt werden. Und wir erwarten eine Asyl- und Migrationspolitik, die Menschenwürde nicht aus den Augen verliert. Und was wir in den vergangenen Tagen erlebt haben, macht mir gleichzeitig unglaublich viel Hoffnung. GeschäftsinhaberInnen aus unterschiedlichen Herkunft haben miteinander gesprochen. Menschen haben andere Geschäfte angerufen und gesagt, macht mit, wir sehen euch und wir sind alle zusammen. Menschen, die sich vorher kaum konnten, unterstützen sich plötzlich gegenseitig. Und Gewerkschaften, Vereine, Initiative, Studierende, Beschäftigte und viele Einzelpersonen zeigen Solidarität. Und das ist vielleicht eine wichtige Antwort auf diejenigen, die unsere Gesellschaft spalten wollen. Wir lassen uns nicht gegeneinander ausspielen.
3: Als Landsnetzwerk Demokratenorganisation begrüßen wir diese Aktion. Wir stehen total dahinter und unterstützen wir das. So viele Geschäfte, die daran teilgenommen haben, zeigt auch, dass Vielfalt ist eine Bereicherung. Vielfalt ist ein positiver Beitrag in der Gesellschaft. Deswegen fordern wir als Lanza, dass migrantisches Leben, dass diese Vielfalt muss geschützt werden. Die Menschen müssen keine Angst haben, im Alltag ihre Geschäfte weiterzumachen.
4: Verdi, Gewerkschaft hier in Sachsen-Anhalt. Mein Name ist Annette Flaxer. Ich soll ein kurzes Grußwort halten als Gewerkschaft. Für uns ist es unwahrscheinlich wichtig, dass ihr wisst, dass ihr Bestandteil von uns seid. Wir sind eins und wir müssen das auch anderen Menschen klar machen. Wir sind alle wichtig. Die bunte Stadt muss bleiben und sie muss noch bunter werden.
5: Vom Flüchtlingsrat Sachsen-Anhalt, Sie haben ja vorhin schon die Rede gehalten, Sie haben ja das Stichwort der Solidarität ganz groß gesetzt. Ja, vielleicht nochmal als Frage an Sie, welche Solidarität wünschen Sie sich in Sachsen-Anhalt? Was brauchen Sie?
6: Ja, wir wünschen, dass alle Menschen einfach in Würde und Sicherheit hier leben und auch Solidarität von der Zivilgesellschaft bekommen, dass alle Menschen gegenseitig sich helfen und unterstützen. Und das haben wir doch heute erlebt, dass viele Menschen Solidarität gezeigt haben, neben den Menschen, die entschieden haben, ihre Geschäfte zu schließen.
5: Jetzt habe ich schon so ein bisschen im Vorfeld mitbekommen gehabt, dass der Flüchtlingsrat Sachsen-Anhalt gerade ganz schön mit Presseanfragen überschwemmt wurde, dass ganz schön viel Arbeit hatte letztlich. Es ist ja auch viel passiert in Sachsen-Anhalt. Wir haben ja auch die Abschiebeflüge in Halle-Leipzig und am Samstag ist ja noch die nächste Migrant-Demo. Wie fühlt sich das gerade an, so vor der Landtagswahl? Was ist bei euch gerade die Grundstimmung?
6: Ja, also wir bekommen zu viele Presseanfragen bezüglich der Migrantstreik heute von allen möglichen bundesweiten Pressevertretern und auch international. Also wir bekommen von anderen Ländern auch. Aber gleichzeitig bezüglich die letzte Abschiebeflug, die da passiert, also aus Leipzig-Halle, wir bekommen auch Presseanfragen, dass die Menschen weiterhin nach Afghanistan abgeschoben wurden und das ist ein Anerkennungszeichen für die Macht der Taliban dort.
5: Die Art des Streiks, also dass jetzt Leute mit Migrationshintergrund zusammenkommen und einfach ihre Geschäfte schließen, das gab es jetzt in Sachsen-Anhalt zum Beispiel ja, soweit ich weiß, noch gar nicht. Und da ist ein bisschen die Frage, warum ist das so?
6: Ja, also das ist zum ersten Mal, ja. Also Sie haben recht, das ist zum ersten Mal in der Geschichte von Sachsen-Anhalt. und vielleicht in Deutschland. Also ich habe das noch nie mitbekommen, dass die migrantische Community sich organisiert und diese Initiative von der Community sich also etabliert wurde, dass Menschen einfach ihre Geschäfte freiwillig schließen, um einfach ein demokratisches und klares Zeichen zu setzen. Deswegen war die Interesse da groß. Wir haben ja also Solidarität von vielen Menschen also bekommen. Wir haben Nachrichten, also auf unserer E-Mail-Adresse von deutsche Städte außerhalb von Sachsen-Anhalt, die einfach uns danken, dass wir einfach da unterstützt haben, diese Initiative. Und es gibt auch Geschäfte, die von deutschen Menschen betrieben werden. Die haben auch entschieden, ihre Geschäfte zu schließen als Solidaritätszeichen.
5: Und glauben Sie, das wird jetzt öfter passieren? Oder sind da Pläne?
6: Also wenn weiterhin die Politik so nach einer Richtung geht, wo immer wieder die Migration in einer Debatte zusammen mit Sicherheit und in Fragestellen zu tun, dann gehe ich davon aus, ja, das ist der Anfang.
5: Dankeschön. Wie man hört, ist es inzwischen ein bisschen leiser um mich herum geworden. Die Kundgebung hat sich inzwischen zu einer Demo verwandelt und ist zum Marktplatz gelaufen. Ich habe den Moment genutzt, um nochmal den breiten Weg runterzulaufen, wo es einfach sehr viele Gastronomiestätten gibt hier in Magdeburg, um mir nochmal ein Bild zu machen. Und ja, tatsächlich sieht man ganz viele Plakate, auf denen eben steht, wir streiken, wir wollen hier bleiben, wir wollen weiterhin eine pluralistische gemeinsame gemeinschaftliche Gesellschaft. Bin dann auch tatsächlich noch mal reingegangen und bei einem Laden, der noch offen hatte, und habe gefragt, wie sie dazu stehen. Und die haben gesagt, dass sie über Flyer informiert worden sind, dass das nicht heißt, dass sie jetzt nicht dafür sind, nur weil sie jetzt heute weiterhin aufhaben, sondern dass es sich einfach, was Kosten angeht, was Kunden angeht, dass sie es einfach wichtig gefunden haben, weiter offen zu haben. Ist ja auch eine verständliche Position irgendwo. Von den Eindrücken, die wir jetzt aber bekommen haben von der Kundgebung, ja, hört sich so an, als könnte es durchaus passieren, dass das Ganze nochmal passiert, beziehungsweise dass es mit den Landtagswahlen, je nachdem wie sie ausfallen, nicht vorbei ist. 27.08. hier in Magdeburg, der Migra-Streik. Inzwischen ist es auch schon nach 15 Uhr und so langsam dürften die Teilnehmenden wieder zurück in ihre Geschäfte kommen und weiterarbeiten und weiterhin ja einfach ihrem privaten Leben nachgehen, das sie ja auch genauso wie alle in dieser Stadt verdient haben.
7: Das war ein Beitrag von Radio Korax zum Migra-Streik und der Kundgebung in Magdeburg am 27. August. Zum Abschluss des Beitrags hören wir jetzt Dead Shark 2 von Helen.

0: damit alle Menschen, ungeachtet von allen möglichen Mobilitätseinschränkungen, gleichermaßen inkludiert werden, gibt es verschiedene Lösungsvorschläge. Ganz typisch dafür sind zum Beispiel verschiedene Formen von Rampen, die das Überqueren von Fußgängerquerungen erleichtern. Allerdings kommt jetzt eine weitere Art von Rampe zur Sprache, die eventuell eingeführt werden könnte, aber nicht gleichermaßen für alle Menschen mit Behinderungen funktionieren. Mehr dazu erzählt euch Doro von Ohrenblicke, unsere Redaktion mit blinden Menschen und Menschen mit Sehbehinderung.
1: Hallo, hier ist die Doro von Radio Ohrenblicke. Ich möchte euch nun eine wichtige Mitteilung machen, verbunden mit einem Aufruf. In diesem Beitrag geht es um Rampen an Fußgängerquerungen für mobilitätseingeschränkte Menschen. Es soll ein neuer Rampentyp entwickelt werden. Es gibt bereits zwei verschiedene Typen von Rampen, damit Menschen mit Rollstuhl, Rollator oder Kinderwagen und Menschen mit Sehschädigung gleichermaßen sicher die Straße überqueren können. Die eine Rampe ist geteilt. Es gibt einen Bordstein von 6 cm Höhe für Sehgeschädigte und eine Rampe daneben für Menschen, die Räder nutzen. Der zweite Typ ist eine Rampe mit 3 cm Bordsteinhöhe über die gesamte Länge der Fußgängerquerung, was einen Kompromiss für beide Seiten darstellt. Nun haben Menschen mit Gehbehinderungen eine Studie in Auftrag gegeben, einen dritten Typ einzuführen, der über die gesamte Fußgängerquerung von ca. 4 Metern eine Rampe vorsieht mit kompletter Nullabsenkung zur Straße hin und einer Steigung von maximal 10%. Am unteren Ende der Rampe soll es dann ein Aufmerksamkeitsfeld für Blinde geben, welches aber bei schlechter Witterung nicht mehr gut zu ertasten ist. In einer Halle wurde nun eine Versuchsanordnung mit 3 Wissenschaftlern aufgebaut von 5 Varianten dieser neuen Rampen, die aber nicht mit den beiden alten Versionen verglichen wurden. Dabei sollten sowohl Menschen mit Gehbehinderung als auch 15 Blinde und einige Sehbehinderte für jede der 5 Varianten des neuen Rampentyps Schulnoten abgeben. Insbesondere bei einer Variante gaben die Gehbehinderten die Note 1, die Blinden gaben die Note 6. Aus diesen Noten der beiden Interessengruppen wurde nun die Durchschnittsnote 3 ermittelt. Für Sehbehinderte und Blinde ist diese Rampe aber gefährlich, da die Stockspitze bereits auf die Fahrbahn ragt, bevor die sehgeschädigte Person das Ende der Rampe bemerkt. Dies kann zu schweren Unfällen führen, sowohl für die Person selbst als auch für Verkehrsteilnehmende, wie zum Beispiel RadfahrerInnen. Das Ergebnis der Versuchsanordnung, die nicht draußen unter natürlichen Bedingungen durchgeführt wurde, ist auf der Homepage der Bundesanstalt für Straßen- und Verkehrswesen BAST veröffentlicht worden. Es ist nun angedacht, dass dieser neue Rampentyp eingeführt werden soll. Dietmar Böhringer, ehemaliger Blindenlehrer und Mobilitätstrainer, hat für Blinde und Sehbehinderte eine Umfrage gestartet, welche er der BAST zuschicken möchte. Wer sich an dieser Umfrage beteiligen möchte, kann das Material dazu sowie weitere Informationen bei Dietmar Böhringer anfordern. Die E-Mail-Adresse von Dietmar Böhringer lautet dietmar.böhringer@böhri.de. Böhringer jeweils mit OE und H, genauso wie Böhri. Wir hören uns dann wieder am 24. September um 16 Uhr im Stoffwechsel bei einer neuen Ausgabe von Ohrenblicke Magazin. Das war's von mir und ich bedanke mich ganz herzlich für eure Aufmerksamkeit und vor allem für eure Teilnahme. Tschüss, die Doro von der Redaktion Ohrenblicke.
0: Ihr habt's gerade gehört, die nächste Ausgabe von Ohrenblicke gibt es dann am 24. September bei uns im Stoffwechsel. Mit diesem Beitrag und dem nächsten Song A Good and Faithful Servant von Television Personalities beenden wir jetzt auch die erste Stunde vom Stoffwechsel. In der zweiten Stunde hört ihr dann den Süd-Nord-Funk von Radio Dreieckland in Freiburg. Da geht es um die Auswirkungen der US-Politik auf Lateinamerika, um den spanischen Bürgerkrieg und wir schauen auch noch nach Syrien. Damit und mit dem letzten Song wünsche ich euch viel Spaß.

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2: 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Ein herzliches Willkommen zum Süd-Nord-Funk mit der Ausgabe Nummer 148 am 1. September bei Radio Dreieckland oder an einem anderen Tag bei einem anderen freien Radio eures Vertrauens. Redaktionell verantwortlich für die Sendung heute bin ich, Eva, und ich freue mich sehr, euch heute zusammen mit meinem Kollegen Johannes durchs Programm zu führen. Hi Johannes.
3: Hi Eva. Die September-Ausgabe des Süd-Nord-Funk widmen wir ausschließlich unserer von der SEZ geförderten Sendereihe Frieden gestalten. Wie geht das? Wir blicken darin zunächst auf die aktuelle US-Machtpolitik in Lateinamerika. Christian Conde spricht mit Tobias Lambert über Trumps Donroe-Doktrin und die Fortsetzung imperialer Kontinuitäten.
2: Es geht des Weiteren um den spanischen Bürgerkrieg, der vor 90 Jahren begann und in dem Zehntausende Freiwillige aus dem globalen Süden ihren Kampf gegen den Faschismus mit dem gegen Kolonialismus und Rassismus in ihren eigenen Heimatländern verbanden. Unsere Kollegin Sarah Berle lässt drei internationalistische BrigadistInnen wieder aufleben und sprechen.
3: Und schließlich blicken wir nach Syrien, wo die syrische Friedensorganisation Sawatna mit traumatisierten Frauen und Kindern arbeitet. Geschäftsführerin Sarah Almir erzählt im Gespräch mit Eva Gutensohn von einem fragilen Übergang zwischen Hoffnung und ungelöster Gewalt seit dem Sturz Bashar al-Assads Ende 2024.
2: Dazu und dazwischen natürlich viel Musik, diesmal vor allem aus Syrien. Im Hintergrund hört ihr schon Omar Soleiman. Und später dann auch noch Lieder von Lin Ajib und der Takat Band.
4: Peace is not utopia, but a choice.
5: Frieden ist keine Utopie, sondern eine Entscheidung. Auch deine Entscheidung.
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6: The American continents, by the free and independent condition, which they have assumed and maintained, are henceforth not to be considered as subjects for future colonization by any European powers.
3: Was ihr hier hört, ist ein Ausschnitt aus dem Video, das das US State Department vor einigen Wochen veröffentlichte. Darin macht die US-Regierung unter Donald Trump noch einmal deutlich, dass sie die Monroe-Doktrin fortsetzen will. Mit dieser hatten die USA 1823 ihren hegemonialen Anspruch auf Lateinamerika formuliert. Trump selbst spricht in Anlehnung an seinen Vornamen von der Donroe-Doktrin. Bereits jetzt nehmen die USA in Lateinamerika Einfluss auf Wahlen und verstärken ihre militärische Präsenz im Pazifik und der Karibik. Nach Angriffen auf vermeintliche Drogenboote folgte im Januar 2026 die Entführung von Venezuelas Staatschef Nicolas Maduro. Bald könnte die nächste Eskalation folgen. Verteidigungsminister Pete Hegseth kündigte zuletzt an, gemeinsam mit der kolumbianischen Rechtsregierung militärisch gegen bewaffnete Gruppen im Land vorzugehen. Die Gewalt in den Ländern Lateinamerikas wird durch diese US-Politik zunehmen. Ein wie auch immer gearteter Frieden eher unwahrscheinlicher. Süd-Nordfunk-Redakteur Christian Conde hat mit dem Journalisten und Autor Tobias Lambert gesprochen. Er hat vor kurzem das Buch Zurück in den Hinterhof, die USA und Lateinamerika veröffentlicht und beleuchtet darin Geschichte und Gegenwart der US-Lateinamerika-Politik.
7: Was ist neu an dieser Donroe-Doktrin?
8: Naja, das Neue an dieser Donroe-Doktrin, wie sie mittlerweile genannt wird, oder die positive Beziehung, der positive Bezug auf die alte Monroe-Doktrin, ist zunächst mal genau das, überhaupt einen positiven Bezug herzustellen. Denn die letzten demokratischen Regierungen, ja, sei das unter Biden oder unter Obama, denen war dieses Konzept Monroe-Doktrin eigentlich eher, man kann fast sagen, so ein bisschen unangenehm. Also sie wollten nicht mit dem Begriff in Verbindung gebracht werden. Der Unterschied ist jetzt eben tatsächlich, dass die Trump-Regierung ganz stolz verkündet, nein, wir stehen zur Monroe-Doktrin. Die anderen, ja, die demokratischen Vorgängerregierungen, die haben das Thema total vernachlässigt. Die haben die Doktrin vernachlässigt. Die haben ihren Einfluss in Lateinamerika ohne Zwang irgendwie hergeschenkt gegenüber anderen Mächten wie China. Und wir stehen dazu, auch in einer durchaus imperialistischen Lesart, dass die USA eben das Recht haben, vermeintlich die Dominanz in Lateinamerika herzustellen. Und das werden wir wieder tun, und zwar mit allen uns zur Verfügung stehenden Mitteln. Und da knüpft Trump durchaus an verschiedene Phasen der Monodoktrin an. Teilweise, was jetzt etwa in Venezuela läuft, das erinnert weniger an den Kalten Krieg als eher an die Phase etwa Anfang des 20. Jahrhunderts, als die USA finanzielle und zollmäßige Kontrolle über mehrere Staaten in der Region zeitweise übernommen haben, etwa über die Dominikanische Republik, also so eine Art Protektoratsverhältnis zwischenzeitlich herstellten. So etwas Ähnliches sehen wir gerade in Venezuela. Gleichwohl ist dann diese defensive oder ursprünglich defensive Ausrichtung, die sich einst gegen Europa wendete, da ist heute China ganz klar an die Stelle getreten. Das heißt, die Trump-Regierung möchte China, das Land hat sehr stark an Einfluss gewonnen eben in den letzten 20 Jahren, vor allem in Südamerika, möchte China wieder rausdrängen aus der eigenen Hemisphäre. Und eine weitere Parallele kann man durchaus auch zum Kalten Krieg ziehen, auch wenn heute die US-nahen Regierungen durch Wahlen in der Regel an die Macht kommen, sehen wir doch, was die Gewaltanwendung angeht, da durchaus Parallelen auch zum Kalten Krieg. Damals hat es keine Rolle gespielt, was jetzt etwa die CIA an verdeckten Aktionen, wer da getötet wurde und so weiter. Also da haben völkerrechtliche Erwägungen eine sehr geringe Rolle gespielt. Das war zwischenzeitlich mal etwas anders, und da knüpft Trump auch durchaus an diese Tradition an, um die eigenen Interessen durchzusetzen, eben dann auch das eigene Militär oder die CIA so zu benutzen, wie es der Regierung eben in den Kram passt, unabhängig davon, ob sie dadurch extralegale Hinrichtungen begeht oder sonst welche Rechtsbrüche vollzieht.
7: Du erwähnst China. China selbst hat sich in den vergangenen Jahrzehnten, genau aufgrund dieser Zurückhaltung, die du beschreibst, als Wirtschaftspartner vieler Länder wie Brasilien, Argentinien, Chile und Peru etablieren können und ist zum Teil wichtigster Handelspartner geworden. Zudem sind die lateinamerikanischen Regierungen, egal welcher politischer Couleur, in den vergangenen Jahrzehnten ja auch immer bemüht gewesen, ihre Wirtschaftsbeziehungen zu diversifizieren, beispielsweise nach Asien, Afrika und in die arabische Welt. Hugo Chavez in Venezuela hatte sich zum Beispiel sehr stark auch Richtung Russland und Iran orientiert. Und ja, auch das Mercosur-Abkommen mit der EU scheint ja nun nach jahrzehntelangen Verhandlungen Realität zu werden. Haben diese Beziehungen in andere Länder das Potenzial, in den Ländern Lateinamerikas eine andere, unabhängigere, emanzipatorische oder friedlichere Gesellschaftsordnung zu etablieren? Kann das die Alternative zu den USA als Hegemonialmacht sein?
8: Also emanzipatorischere Perspektive, das weiß ich nicht. Aber was die Abhängigkeit, die einseitige Abhängigkeit auf einen Staat etwa gegenüber den USA angeht, da spielt das natürlich schon eine wichtige Rolle, und da ist es für lateinamerikanische Länder natürlich von großer Bedeutung, die Außenwirtschaftsbeziehungen auch zu diversifizieren. Das ist, wenn wir nach Südamerika blicken, im Prinzip auch schon geglückt. China ist dort in den meisten Ländern mittlerweile oder längst der wichtigste Handelspartner geworden. So, das heißt nicht, dass China da nicht auch zweifelhaft agiert und zum Beispiel, wenn es um Rohstoffprojekte geht oder so, ob da jetzt China diese Rohstoffe ausbeutet oder kanadische Unternehmen, US-Unternehmen, für die AnwohnerInnen vor Ort sind es dann häufig dieselben Probleme, mit denen sie konfrontiert sind. Aber geopolitisch und geoökonomisch betrachtet ist es natürlich schon ein Unterschied, ob du mehrere größere Handelspartner hast oder einseitig von den USA abhängst. Und der chinesische Einfluss ist mittlerweile so groß, dass Brasilien oder Peru, auch selbst Chile und Argentinien, der Einfluss Chinas ist so groß, dass die Länder da durchaus auch die verschiedenen Machtblöcke gegeneinander ausspielen können oder auch wirtschaftlich davon profitieren können, dass sie eben nicht nur eine Option haben, um Handel zu treiben.
7: Wir blicken im Süd-Nord-Funk ja in diesem Jahr besonders auf Friedensinitiativen im globalen Süden. Was ist das eigentlich für ein Frieden, den die USA mit ihrer derzeitigen Politik in Lateinamerika erreichen wollen? Ein realistischer Frieden, also ein Frieden als Ergebnis von Machtgleichgewicht, Abschreckung und der Kontrolle sicherheitspolitischer Interessen, oder ein liberaler Frieden, wie man ihn vielleicht in Europa verstehen würde, mit Demokratisierung, Rechtsstaatlichkeit, Menschenrechten und Marktwirtschaft, der durch Institutionen stabilisiert wird. Was wollen die USA für einen Frieden erreichen in Lateinamerika?
8: Also im Moment sehe ich eigentlich, dass die USA vor allem Unterordnung einfordern von den Regierungen Lateinamerikas. Und diese Unterordnung soll sozusagen dann Teil dieser Friedensordnung sein. Muss jetzt dazu sagen, in Lateinamerika sind zwischenstaatliche Konflikte ja extrem selten geworden. Also es gilt eigentlich auch als eine Zone des Friedens, auch atomwaffenfreie Zone und so weiter. Die USA haben da jetzt verfolgen, aber durchaus auch rein im Diskurs schon kriegerische Ziele, wenn sie eben von dem Krieg gegen die Drogen sprechen und das auch jetzt möglicherweise unter Trump einschließen soll, eigenmächtig oder in Verbindung mit rechten Regierungen dann auch auf lateinamerikanischem Territorium gegen kriminelle Gruppen, gegen Drogenkartelle und so weiter vorzugehen. So, das ist ja kein Frieden in dem Sinne, es wird auch nicht so genannt, es heißt der Krieg gegen die Drogen, das vermischt sich dann etwa mit Krieg gegen Aufständische, Krieg gegen Terrorismus und so weiter. Das heißt, das sind niedrigschwellige Kriege, die da geführt werden und die USA nehmen aber für sich in Anspruch, sozusagen insgesamt durch die Dominanz auf dem Kontinent insofern Frieden herzustellen, als dass äußere Akteure keine Rolle mehr spielen sollen und auch nicht dort den Frieden sozusagen in der Lesart bedrohen sollen.
7: Im Friedensabkommen zwischen der kolumbianischen Regierung und der FARC-Guerilla 2016 war ja nicht nur ein Schweigen der Waffen das Ziel, sondern ausdrücklich auch gesellschaftliche Ungleichheiten zu überwinden, beispielsweise durch eine Landreform und mehr politische Teilhabe. FriedensforscherInnen würden das als positiven oder emanzipatorischen Frieden bezeichnen. Eine Abkehr vom Wirtschaftsmodell, das sich auf Ausbeutung von Rohstoffen stützt, wie die FARC es forderte, wollte die damalige Regierung aber nicht verhandeln. Daher die Frage, welche Gesellschafts- und damit auch Friedensordnung streben denn die Regierungen in den lateinamerikanischen Ländern beziehungsweise auch die Menschen vor Ort in den Comunidades an?
8: Ja, das ist eben sehr unterschiedlich, je nachdem, wen man fragt und wo man hinguckt. So, die derzeitigen Regierungen, die ja fast alle sich Trump unterordnen, verstehen natürlich etwas vollkommen anderes unter Frieden als lokale Comunidades irgendwo im ländlichen Raum oder auch im städtischen Raum. Die Regierungen, denen geht es vor allem um plumpe Sicherheitspolitik, das heißt, Leute, die irgendwie der Mittel- und Oberschicht angehören, sollen sich möglichst nicht bedroht von Aufständischen, von Drogenkartellen etc. Bewegen können, meinetwegen im städtischen Raum. So, das verstehen die unter Sicherheitspolitik oder was für sie dann Frieden bedeutet. Für die Mehrheit der Bevölkerung bedeutet Frieden natürlich meistens was ganz anderes in Lateinamerika. Da geht es eben viel um darum, dass heute sozusagen kein Frieden herrscht, weil es große soziale Ungleichheit gibt, weil Frauen ermordet werden, es Femizide gibt, irgendwie Frauen nicht frei von Gewalt leben können, dass lokale Gemeinschaften bedroht werden durch Rohstoffabbau oder durch das Agrobusiness ihre Gesundheit gefährdet wird, die Natur zerstört wird etc. Und das sind alles Aspekte, die natürlich zu einem umfassenden Frieden eigentlich dazugezählt werden müssten. Und gerade wenn wir da Stichwort umfassender Frieden nach Kolumbien gucken, da steht eben in dem Friedensabkommen zwischen Regierung und FARC ja sehr viel Interessantes tatsächlich drin, auch wenn die FARC nicht alles hat durchsetzen können, was sie vielleicht wollte. Aber allein das erste Kapitel über eine integrale Landreform, dass da also auch an, wenn die FARC nicht alles hat durchsetzen können, was sie vielleicht wollte, aber allein das erste Kapitel über eine integrale Landreform, dass da also auch anerkannt wird, dass die

0: von Frieden zu sprechen, gehört eben mehr dazu, als dass nur die Waffen schweigen oder ja, man vermeintlich nicht überfallen wird, wenn man sich in der Stadt frei bewegt.
1: Du sagst, ein Großteil der Bevölkerung versteht etwas anderes unter Frieden, aber breite Teile der Bevölkerung in den nun ja rechtsregierten Ländern wie eben Argentinien, Chile, Kolumbien, Bolivien, Peru, El Salvador, Ecuador, haben aber auch eben auch für dieses teils libertär-autoritäre, in jedem Fall aber auch kapitalistische Modell gestimmt.
0: Ja, absolut richtig. Die Erklärung dafür liegt vor allem darin, dass in den letzten Jahren und Jahrzehnten oder manchen Ländern Jahre, in manchen sogar Jahrzehnte, vorwiegend linke oder Mitte-Links-Regierungen an der Macht waren und dass die Probleme, mit denen die Menschen heute zu kämpfen haben, eben, dass sie die vielerorts und das eben auch die Rechte geschafft hat, erfolgreich im Diskurs so darzustellen, vielerorts diesen linken Parteien anlastet. Also etwa in Argentinien haben ja sehr viele junge Menschen zum Beispiel für Milei gestimmt, weil sie sich eigentlich in den Jahren davor nur noch an Krise und hohe Inflation erinnern konnten. Und die Corona-Zeit, wo Argentinien natürlich auch sehr, sehr starke Maßnahmen zur Eindämmung der Corona-Krise damals verhängt hatte. So, das sind alles so Dinge, die dann eben, die Sicherheitspolitik kommt noch dazu, in vielen Ländern haben die Menschen ein ja, subjektives Unsicherheitsgefühl und fürchten sich vor der zunehmenden Macht von kriminellen Banden oder Drogenkartellen etc. Und da hat die Rechte eben, bietet einfache Konzepte an, die offensichtlich in der derzeitigen Phase, auch weil die Linke so schwach ist und nicht beantworten kann, wie sie jetzt mit der Situation im Moment umgehen könnte, hat die Rechte eben punkten können. Das heißt, in den meisten Ländern haben die rechten Regierungen, sind die vor allem über die Themen Wirtschaft und Sicherheit an die Macht gekommen. Aber was sie unter Sicherheit verstehen, ist klar, bei Wirtschaft auch, wobei es da auch partielle Unterschiede gibt, aber es ist klar, dass gerade die wirtschaftlichen Konzepte natürlich der Mehrheit der Bevölkerung nichts bringen werden. Da braucht man keine Kristallkugel haben. Aber kurzfristig ist zum Beispiel die Kontrolle der Inflation für die Leute dann schon ein Grund zu sagen, okay, erstmal fühlt sich das so an, als würde hier eine gewisse wirtschaftliche Stabilität Einzug erhalten und deswegen brechen sie auch nicht jetzt direkt dann wieder mit den rechten Regierungen, wenn sie einmal an der Macht sind.
1: Wo siehst du denn das größte Widerstandspotenzial oder die Räume für Widerstand gegen die nun aufziehende neue imperialistische US-Politik?
0: Ja, ich glaube, Widerstand wird sich zunächst mal aus Bewegungen heraus kristallisieren. Wir haben in Lateinamerika in fast allen Ländern eine sehr lange und tiefgreifende Tradition von sozialen Bewegungen, von sozialer Mobilisierung, von sozialer Organisierung. Das heißt, da muss man fast nirgendwo von Null anfangen, sondern kann eben anknüpfen auch an jahrzehntelange Erfahrung. Gleichzeitig muss aber natürlich die Linke auch diese Erfahrung in den meisten Ländern in den letzten Jahren auch an der Regierung gewesen zu sein, auch kritisch aufarbeiten und muss sich diese zu erwartenden Proteste, die sicherlich aufflammen werden, die teilweise wie in Bolivien dieses Jahr auch schon stattfinden. Gleichzeitig muss sich daraus dann in Verbindung mit einer kritischen Aufarbeitung der linken Regierungsprojekte dann eben auch irgendwie etwas Neues herausbilden, was dann auch in der Lage ist, die rechten Regierungen abzulösen. Denn wenn es jetzt auf der reinen Protestebene bleibt, so gut organisiert die Bewegungen dann auch sein mögen, dann haben rechte Regierungen immer die Möglichkeit, durch Repression etwa das zunächst mal abzuwürgen. Das heißt, es muss sich auch eine neue politische Alternative abzeichnen. Und jetzt, wo in fast allen Ländern die Linke in der Opposition ist, besteht halt die Möglichkeit, diese Regierungserfahrung auch kritisch aufzuarbeiten. Und das ist, glaube ich, die Grundbedingung dafür, dass dann die rechten Regierungen auch wieder in einem Land nach dem anderen abgelöst werden können.
1: Sagt Tobias Lambert. Er ist Autor des Buches Zurück in den Hinterhof, die USA und Lateinamerika. Mit ihm habe ich über die alte und neue US-Lateinamerika-Politik unter Donald Trump gesprochen. Vielen Dank.
0: Ja, danke auch.

Vor 90 Jahren, am 17. Juli 1936, putschten rechte Militärs unter Franco gegen die Zweite Spanische Republik. Der Beginn eines Krieges, der zum Vorboten des Zweiten Weltkrieges wurde. Auf der einen Seite marokkanische Kolonialtruppen, die Regulares, sowie deutsche und italienische Faschisten. Auf der anderen Seite Arbeitermilizen, die internationalen Brigaden und zehntausende Freiwillige aus aller Welt, die nach Spanien kamen, um die Republik zu verteidigen. Unter ihnen die Argentinierin Mica Echeverría, die nach dem Tod ihres Mannes an der Front das Kommando über eine Milizeinheit übernahm. Eine der wenigen Frauen in dieser Rolle. Und afroamerikanische Freiwillige wie Canute Frankson aus Jamaika oder Edward MacDonald aus Mississippi, die im Kampf gegen den spanischen Faschismus auch ihren eigenen Kampf gegen Rassismus und Lynchjustiz in den USA erkannten. Der Beitrag von unserer Kollegin Sarah Werle erzählt, warum Menschen aus dem globalen Süden einen Krieg auf einem anderen Kontinent zu ihrem eigenen machten und wie ihr internationalistischer Kampf mit den Erfahrungen von Kolonialismus und Unterdrückung in ihren Heimatländern verbunden war.

0: Mit dem Putsch rechter Militärs gegen die Zweite Spanische Republik begann am 17. Juli 1936 der Spanische Bürgerkrieg. 1931 hatte ein Bündnis aus Republikanern und Sozialisten die Wahl gewonnen und die Republik ausgerufen. Schon im Jahr darauf war es zu einem Putschversuch rechter Militärs gekommen. 1933 kam es zu vorgezogenen Neuwahlen, die von einer rechten Koalition aus der faschistischen Falangepartei, der spanischen Konföderation der autonomen Rechten und den Monarchisten gewonnen wurde. Die neue Regierung nahm fast alle republikanischen Reformen der zwei vorangegangenen Jahre zurück. Landesweite Streiks und Demonstrationen waren die Folge. Ein Arbeiteraufstand in Asturien wurde 1934 blutig niedergeschlagen. 1935 schlossen sich kommunistische, sozialistische, republikanische und linksbürgerliche Gruppen und Parteien zur Volksfront zusammen. Dieses Bündnis gewann die vorgezogenen Neuwahlen im Februar 1936. Am 17. Juli putschten dann rechte Militärs unter Führung der Generäle Franco und Mola gegen die Republik. Die spanischen Faschisten wurden dabei von den faschistischen Regierungen Deutschlands, Italiens und Portugals unterstützt. Die Republik wurde von den Regierungen Mexikos und der UdSSR unterstützt. Bis zum Ende des Spanischen Bürgerkriegs sollten Menschen aus über 50 Nationen in Spanien gekämpft haben. An den Kämpfen nahmen auch Menschen aus dem globalen Süden teil. Auf Seiten der Putschisten kämpften die Regulares an vorderster Front. Die Fuerzas Regulares Indigenas, übersetzt indigene reguläre Streitkräfte, kurz Regulares genannt, waren marokkanische Truppen. Seit 1912 war der Norden Marokkos ein spanisches Protektorat. In der entscheidenden Anfangsphase des spanischen Bürgerkriegs spielten die Regulares eine wichtige Rolle, da es den Faschisten mit deutscher und italienischer Unterstützung gelang, eine beträchtliche Anzahl marokkanischer Truppen sowie Legionäre über die Straße von Gibraltar zu transportieren. Die Regulares machten zu diesem Zeitpunkt ein Drittel der putschistischen Truppen aus. Ihre Professionalität trug maßgeblich zu den frühen Erfolgen der Faschisten bei. Insgesamt kämpften bis zu 70.000 Regulares im Spanischen Bürgerkrieg. Ein Großteil der Armee schlug sich auf die Seite der Putschisten. Die sofort aufgestellten Milizen bestanden aus den verschiedenen Strömungen der Arbeiterbewegung. Der CNT, Confederación Nacional de Trabajo, der anarchistischen Gewerkschaft mit etwa 1,5 Millionen Mitgliedern, der UGT, Unión General de Trabajadores, der Gewerkschaft der Sozialistischen Partei Spaniens mit etwa 1 Million Mitgliedern, der PUM, Partido Obrero de Unificación Marxista, der Arbeiterpartei der Marxistischen Vereinigung, welche anti-stalinistisch eingestellt war, mit etwa 3000 Mitgliedern, der PCE, Partido Comunista de España, der Kommunistischen Partei Spaniens, mit etwa 3000 Mitgliedern. Auch bei den Milizen kämpften Freiwillige aus den lateinamerikanischen Ländern. Mica und Hippolyte Echeverría aus Argentinien schlossen sich gleich zu Beginn der Auseinandersetzungen den Milizen der PUM an. In ihrem autobiografischen Buch mit dem Titel »Eine Frau kämpft für Spanien« beschreibt Mica Echeverría die Stimmung auf den Straßen Barcelonas.
1: Autos mit den Inschriften der CNT, FAI, UGT, UHP brausen vorbei, die Gewehrläufe auf die Wagentüren gestützt.
2: Ein Lastwagen kommt vorbei, brechend voll mit jungen Burschen und Mädchen, die alle dieselbe blaue Arbeitskleidung tragen. Die Miliz hat ihre erste Uniform. Vor einer brennenden Kirche klatscht die Menge Beifall und singt: »Hippo, meinst du, es ist eine revolutionäre Tat, die Kirche anzuzünden?«, frage ich. »Ja«, sagte er, »und lass dir bloß nicht einfallen, diesen Männern zu erzählen, woran du wohl gerade denkst, dass da Kunstwerke drin sind, die es nicht verdienen, zerstört zu werden. In Spanien hat die Kirche immer im Dienst der Reichen gestanden, gegen die Armen. Immer ist sie eine Waffe der Unterdrückung gewesen. Lass sie ihre Kirchen verbrennen.«
0: Spanien war geprägt von halbfeudalen Strukturen. Großgrundbesitzer, die 2% der Bevölkerung ausmachten, besaßen 67% des Bodens. Die große Mehrheit der SpanierInnen waren KleinbäuerInnen, und nahezu rechtlose LandarbeiterInnen in den Industriezentren Kataloniens und Madrids schlecht bezahlte IndustriearbeiterInnen. Die Analphabetenquote betrug 50%. Die katholische Kirche, der auch die Schulen unterstanden, war Teil dieses ausbeuterischen Systems. Weiter beschreibt Mika Echeber, wie sich ihre Milizgruppe auf den Weg an die Front macht.
1: 21. Juli 1936. Unsere Kolonne macht sich auf die Suche nach den Truppen des General Mola, die angeblich auf Madrid zumarschieren. 2 Lastwagen, 3 Personenwagen, 100 Leute, 30 Gewehre und ein Maschinengewehr bilden die motorisierte Kolonne der PUM, befehligt von Hippolyte Echeberre. Angetreten zum Klassenkampf, zunächst aus Wut, weil er mit eigenen Augen gesehen hatte, wie die Mobilgarde von Buenos Aires im Jahre 1919 einen Metallarbeiterstreik im Blut erstickte, dann aus tiefer Überzeugung.
0: Über ihre Motivation als Internationalistin im Spanischen Bürgerkrieg zu kämpfen, schreibt Mika Echeberre:
1: Von Kindheit an habe ich von der Revolution geträumt. Als ich den Berichten der russischen Revolutionäre lauschte, die aus den zaristischen Gefängnissen ausgebrochen waren. Um ihr zu dienen, haben Hippo und ich die Seen und verzauberten Wälder von Patagonien verlassen, haben die Flügel unserer Liebe gestutzt, die Armut und die Pflicht gewählt, das Blut akzeptiert, das vergossen werden muss, unseres und das der anderen.
0: Ab Oktober 1936 trafen die ersten Freiwilligen der internationalen Brigaden in Spanien ein. Es kamen Männer und Frauen aus ganz Europa und, wenn auch aufgrund der Entfernung in geringerer Anzahl, aus den Ländern des globalen Südens. Dazu schreibt der für die Unterbringung der ankommenden InterbrigadistInnen zuständige Luigi Longo:
3: Auch alle Länder der beiden Amerikas senden Freiheitskämpfer nach Spanien. Es fehlen auch nicht die Freiwilligen aus Afrika und aus Asien. Inder und Chinesen, Araber und Abessinier, Algerier und Südafrikaner verbrüdern sich mit Freiwilligen aus aller Welt. Alle Kontinente, alle Völker sind in den Reihen der Verteidiger des republikanischen Spaniens vertreten.
0: Die Interbrigaden wurden nach Sprachen und Nationen zusammengestellt. Unter den knapp 3000 US-Amerikanern der Lincoln-Brigade befanden sich etwa 100 Afroamerikaner. Einer davon war der 47-jährige Canute Frankston. Er wurde auf Jamaika geboren, emigrierte 1917 in die USA, arbeitete dort als Maschinist und schloss sich der Arbeiterbewegung an. Im Spanischen Bürgerkrieg war er Hauptmechaniker in der Kfz-Werkstatt der Internationalen Brigaden in Albacete. Über seine Motivation, nach Spanien zu gehen, schrieb er:
4: Ich bin mir sicher, dass ihr immer noch auf eine gründliche Erklärung dafür wartet, was dieser internationale Kampf mit meinem Hiersein zu tun hat. Angesichts dessen, dass dies ein Krieg zwischen Weißen ist, die uns über Jahrhunderte mit Sklaverei gehalten und jede Art von Erniedrigung und Missbrauch über uns gebracht haben, Rassentrennung und Diskriminierung, warum bin ich, ein Afroamerikaner, der all diese Jahre für die Rechte seines Volkes gekämpft hat, heute in Spanien? Weil wir keine isolierte Minderheit mehr sind, die hoffnungslos gegen einen Giganten kämpft. Weil wir Teil einer großen, fortschrittlichen Kraft geworden sind, auf deren Schultern die Rettung der menschlichen Zivilisation ruht. Weil die Zertrümmerung des Faschismus hier unser Volk in Amerika und in anderen Teilen der Welt vor teuflischer Verfolgung, massenhafter Einkerkerung und Gemetzel retten wird, worunter das jüdische Volk unter dem Stiefel des Hitlerfaschismus leidet. Wir müssen nur an die Lynchjustiz gegen unser Volk denken. Schauen wir nur zurück auf die Seiten der amerikanischen Geschichte, die mit dem Blut der Afroamerikaner besudelt sind. Wir werden uns eine neue Gesellschaft bauen, eine Gesellschaft des Friedens und des Wohlstands. Es wird keine Grenzen für die Hautfarben geben, keine diskriminierenden Züge, keinen Lynchmord. Deshalb, meine Lieben, bin ich hier in Spanien.
0: Der Afroamerikaner Edward McDonald aus Mississippi begründet seine Teilnahme am spanischen Bürgerkrieg wie folgend.
5: Ich sah, dass die spanischen Faschisten die gleichen Leute waren, gegen die ich mein ganzes Leben gekämpft habe. Ich sah Lynchmord und Hunger und ich kenne die Feinde meines Volkes.
0: Die Freiwilligen aus dem globalen Süden vereinte die Überzeugung, dass ihr Kampf für die Ziele und den Sieg der Spanischen Republik ein internationaler Kampf war, der sowohl geopolitische Auswirkungen haben, als auch sie selbst gegen die Unterdrückung in ihren Heimatländern empowern würde. Hippolyte Echeverría fällt am 16. August 1936 in der Schlacht um Sigüenza. Die Milizen wählen daraufhin Mica Echeverría zur Kommandantin. Im November 1936 stehen die Truppen Francos kurz vor Madrid. Mica Echeverría schreibt über die Verteidigung Madrids:
1: Ist das nun der Krieg, der richtige? Panzer, die auf unsere Schützengräben rasen wollen, und wir, die wir im Schlamm hocken, bewaffnet mit veralteten, verklemmten Gewehren und handgemachten Bomben. Wir sollen sie aufhalten, kurz gesagt, siegen. Es ist lachhaft und tragisch zugleich. Schade, dass wir so wenig Handgranaten haben. Sei's drum. Dann nehmen wir eben jene mit Sprengstoff gefüllten Konservenbüchsen, die die Madrider Arbeiter im Augenblick tonnenweise herstellen. Die Milizionäre, die diese Sprengsätze im Kampf einsetzen, werden Dinamiteros genannt. Der Dinamiterio hält eine brennende Zigarre im Mund, beißt die Zündschnur in der richtigen Länge mit den Zähnen durch, zündet sie mit der Zigarre an und wirft die Bombe entweder mit der Hand oder mit der Schleuder.
0: Als eine der wenigen Frauen an der Front und als Kommandantin ist Mica Echeverría in einer besonderen Situation. Sie muss stark sein, darf keine Schwäche zeigen.
1: Ich spüre Blei in den Armen. Eine Eisenkette schnürt mir den Hals zu. Die Angst der schlimmsten Tage lähmt meinen Magen, kriecht mir in die Kehle hoch, läutet Sturm in meinem Herzen. Geld in meinen Ohren explodiert hinter meiner Stirn. Ich muss weitergehen. Ich muss bis zum Unterstand kommen. Ich darf nicht hinfallen. Ich darf nicht schreien. Fast ist es vorbei, morgen noch. Dann werde ich meine Einsamkeit haben. Ich werde die Maske der starken Frau fallen lassen können, werde weinen und schlafen können.
0: Die Legion Condor der deutschen Nationalsozialisten bombardiert gezielt spanische Städte. Über die Bombardierung von Madrid schreibt Mica Echeverría:
1: Die zerlumpte Menge ist gezeichnet von allen Kämpfen, denen an der Front und denen gegen die Feuerbrunst, gegen die qualmenden Ruinen, unter denen man Verwundete oder Tote suchen muss, die die faschistischen Luftangriffe Tag für Tag, Stunde für Stunde anhäufen. Die Arbeiterviertel sind am stärksten betroffen. Ihre Bewohner wandern Tag und Nacht zu den bürgerlichen Straßen des Viertels, wo, wie es heißt, keine Bomben fallen. Greise, Frauen, Kinder irren umher, auf der Suche nach einem Nachtlager.
0: Es gelingt der Republikanischen Volksfront unter großen Verlusten und mit Hilfe militärischer Unterstützung aus der Sowjetunion, Madrid zu verteidigen und die Faschisten zurückzudrängen. Im Herbst 1938 forderte der Völkerbund den Abzug aller nicht-spanischen Verbände, um den internationalisierten Konflikt zu einer innerspanischen Angelegenheit zu machen. Daraufhin schickte die republikanische Regierung die internationalen Brigaden im Oktober 1938 in ihre Heimatländer zurück. Die Putschisten kamen der Forderung, ihre Verbündeten abzuziehen, nicht nach. In den zwei Jahren von Herbst 1936 bis Herbst 1938 haben 40.000 bis 50.000 Männer und Frauen in den Reihen der internationalen Brigaden ihr Leben aufs Spiel gesetzt, als KämpferInnen, aber auch als ÄrztInnen, als SanitäterInnen, als JournalistInnen oder in der Logistik. Im April 1939 endete der Spanische Bürgerkrieg mit der Niederlage der Republik. Insgesamt verloren im Spanischen Bürgerkrieg 500.000 Menschen ihr Leben. Es folgte eine fast 40-jährige faschistische Diktatur. Der spanische Bürgerkrieg kann als Stellvertreterkrieg bezeichnet werden, der auch durch die Appeasement-Politik der demokratischen Regierungen zur Niederlage der Republik führte. Mika Echeverría gelang es, nach Frankreich zu fliehen. Die Freiwilligen aus dem globalen Süden vereinte die Überzeugung, dass ihr Kampf für die Ziele und den Sieg der Spanischen Republik ein internationaler Kampf war, der sowohl geopolitische Auswirkungen haben, als auch sie selbst gegen die Unterdrückung in ihren Heimatländern empowern würde. Canute Frankson schrieb an seine Familie:
4: Wir werden uns eine neue Gesellschaft bauen, eine Gesellschaft des Friedens und des Wohlstands. Es wird keine Grenzen für die Hautfarben geben, keine diskriminierenden Züge, keinen Lynchmord. Deshalb, meine Lieben, bin ich hier in Spanien.

0: Seit dem Sturz des Assad-Regimes im Dezember 2024 befindet sich Syrien in einer fragilen Übergangsphase. Präsident Ahmed al-Sharqa, ehemaliger Anführer der islamistischen Miliz Hayat Tahrir al-Sham, hat die alte Verfassung ausgesetzt und regiert seither mit einer Interimsregierung. Eine Übergangsverfassung trat im März 2025 in Kraft. Seit Oktober 2025 gibt es ein ernanntes Parlament. Doch der politische Übergang bleibt umstritten. Ungeklärt sind die Rechte religiöser und ethnischer Minderheiten, Alawiten, Drusen, Kurden, die Integration der kurdisch geführten SDF-Milizen ins syrische Militär sowie eine neue Verfassung. Vereinzelt kommt es weiterhin zu Kämpfen. Die wirtschaftliche Lage bleibt für die meisten Syrerinnen schwierig und noch immer gibt es keine strafrechtliche Aufarbeitung der Verbrechen der Assad-Ära. In diesem fragilen Umfeld arbeiten lokale Organisationen wie Sawatna al-Suriya mit den Menschen, die unter dem Krieg am meisten gelitten haben, Frauen und Kinder. Sarah Almir, Geschäftsführerin von Sawatna, erzählt, wie sich ihre Arbeit mit traumatisierten Frauen und Kindern seit dem Umbruch verändert hat und was es braucht, damit aus dem Ende des Krieges auch wirklich Frieden wird. Ein Beitrag von Eva Gutensohn.
1: Wie sieht eure Arbeit bei Sawatna aus?
2: During the revolution we were a group of activists. We started from 2011 as members and in 2014 we started the idea of Sawatna.
3: Während der Revolution waren wir eine Gruppe von Aktivistinnen. 2014 entstand die Idee von Sawatna. Der Grundgedanke war, dass die Syrerinnen selbst die Aufgabe haben, die Situation in Syrien zu verändern und diesen Wandel für ein besseres, würdevolles und freies Leben der syrischen Bevölkerung anführen müssen. So haben wir angefangen, in belagerten Gebieten wie dem östlichen Umland von Damaskus, in Yarmouk, im südlichen Umland von Damaskus und in Homs, mit Ernährungssicherheit, Nothilfe und psychosozialer Unterstützung für Kinder sowie Bildungsangeboten für Kinder, die Schule abgebrochen hatten. Nach einer Weile merkten wir, dass wir Nachhaltigkeit brauchen, auch wenn die Lage in Syrien das sehr schwer machte. Wir wurden zwei- oder dreimal vertrieben, etwa aus Ost-Ghuta, aus Beitzheim und dem nördlichen Umland von Damaskus. Auch unser Team in Homs wurde vertrieben. Wir blieben dann einige Jahre in Idlib und im Umland von Aleppo, verteilten uns aber jetzt nach der Befreiung wieder über ganz Syrien. Nach 2016 entwickelte Sawatna eine Strategie mit klar definierten humanitären Bereichen für die Gemeinschaftsentwicklung. Bildung, Schutz, Frauenförderung und Ernährungssicherheit. Das sind bis heute unsere Hauptbereiche. Nach der Befreiung haben wir den Wiederaufbau als weitere Priorität hinzugefügt, denn das ist ein echtes Bedürfnis der syrischen Gesellschaft.
2: After liberation, we added the peace building work as a a priority now for Syrians, and we can really, it's a need for the Syrian community.

0: Mehr als ein Jahr nach dem Sturz des Assad-Regimes zeichnen aktuelle ExpertInnen-Einschätzungen ein Bild von vorsichtigem, aber fragilem Fortschritt. Nach über 50 Jahren Diktatur und 13 Jahren Bürgerkrieg sei das erste Jahr des Übergangs komplex und unvollkommen gewesen. Das Land stabilisiere sich aber erkennbar. So etwa Charles Lister vom Middle East Institute. Die syrische Küste habe sich von der instabilsten Region Anfang 2025 zur ruhigsten in der zweiten Jahreshälfte entwickelt. Auch Anschläge und Opferzahlen des IS seien 2025 deutlich zurückgegangen. Gleichzeitig warnen BeobachterInnen vor drei ungelösten Krisenherden: der Integration der kurdisch geführten SDF in die syrische Armee, den Unruhen in der Drusenregion Zweida und den Spannungen mit Israel. Wirtschaftlich bleibt die Lage dramatisch. Syrien gilt weiterhin als Subsistenzwirtschaft. Das Bruttoinlandsprodukt liegt noch immer 87% unter dem Stand von 2011. Ein Hoffnungszeichen? Am 12. Juli 2026 kam die Übergangsversammlung erstmals zusammen. Ein symbolischer Schritt hin zu ziviler Regierungsführung.
1: You work a lot with women and children.
0: Ihr arbeitet viel mit traumatisierten Frauen und Kindern. Was macht ihr konkret mit ihnen?
2: All the Syrians witnessed the war, and I think the children was affected. Were affected by the war very, very heavily. They lost their parents, one of them at least. They witnessed a lot of violence. They lost their homes.
3: Alle SyrerInnen haben den Krieg miterlebt, aber die Kinder waren besonders stark betroffen. Viele haben mindestens einen Elternteil verloren, sehr viel Gewalt miterlebt, ihr Zuhause verloren, wurden mehrfach vertrieben, sind aus der Schule herausgefallen. Dazu kommt die Armut und Probleme innerhalb der Familien. Auch die Frauen sind stark betroffen, aber wir konzentrieren uns besonders auf die Kinder, weil wir glauben, dass Kinder unsere Zukunft sind. Wenn wir für sie sichere Orte schaffen und sie dabei unterstützen, mit dem Erlebten umzugehen und zu verstehen, was um sie herum passiert ist, können wir gemeinsam einen besseren, sichereren Weg finden. Für die Kinder bieten wir sichere Räume und arbeiten daran, sie zurück in die Bildung zu bringen. Schule ist ein Teil eines normalen Lebens. Wenn Kinder die Schule verlassen, haben wir beobachtet, dass Jungen zu bewaffneten Gruppen gehen und Mädchen von Frühverheiratung oder Kinderarbeit bedroht sind. All das hat schlimme Folgen. Unsere Arbeit besteht darin, sie zurück in die Schule und Bildung zu bringen, ihnen sichere Räume zu bieten und lokale Fachkräfte weiterzubilden, damit sie qualifiziert mit Kindern in Kriegsgebieten arbeiten können. Das erfordert besondere Sensibilität. Man muss wissen, wie man spricht und handelt. Wir unterstützen sie durch psychosoziale Programme und Theaterarbeit dabei, ihre Schwächen zu überwinden und geben ihnen wieder Hoffnung auf die Zukunft. Bei den Frauen arbeiten wir nicht nur in unserem Bildungszentrum, sondern unterstützen sie auch durch wirtschaftliche Programme, soziale Stärkung und im Gesundheitsbereich. Die Arbeit mit Frauen finde ich sehr interessant und hoffnungsvoll, weil wir da diese Energie spüren, auch unter den schwierigsten Bedingungen zu arbeiten.
2: Working with women is very interesting and very hopeful because we have this energy to work in the worst conditions.
1: What imagination of peace do the children have?
0: Was für ein Bild von Frieden? Welche Vorstellung von Frieden haben die Kinder? Ich kann mir vorstellen, dass sie einen Großteil ihres Lebens in einer Kriegssituation mit viel Gewalt und ohne Vertrauen verbracht haben. Haben Sie überhaupt eine Vorstellung davon?
2: I think the children all the time think about their reality or the environment around them.
3: Die Kinder denken die ganze Zeit über ihre Realität und ihr Umfeld nach. Sie drücken Frieden auf ihre Weise aus. In der psychosozialen Arbeit machen wir Übungen zu sicheren Orten und dazu, was Frieden für diese Kinder bedeutet. Die meisten sagen, Frieden sei die Familie, die Eltern, ein gutes Zuhause. Manche zeichnen die Schule oder unser Zentrum, den Ort, an dem sie Unterstützung und gute Fürsorge gefunden haben, wo sie ihre Gefühle und Gedanken frei und ohne Angst ausdrücken können. Wenn man Erwachsene nach Frieden fragt, sprechen sie über Konflikt, Krieg, Gemeinschaft und gute Beziehungen. Die Kinder aber sprechen über ihr unmittelbares Umfeld, ihre Familie, ihre FreundInnen, ihre LehrerInnen. Sie drücken Frieden aus, indem sie ein unterstützendes Umfeld beschreiben.
0: Wie wichtig ist Bildung für einen langfristigen Frieden?
3: Bildung ist für jede Gesellschaft sehr wichtig, um sich zu entwickeln und Frieden zu erreichen. Denn Unwissenheit führt oft zu irrationalem Verhalten. Wir sehen viele Herausforderungen in ländlichen, wenig gebildeten Gemeinschaften, wo der Anteil gebildeter Menschen gering ist. Bildung kann die Hoffnung und den Blick der Menschen auf die Zukunft erweitern und die Beziehungen zwischen ihnen verbessern. Wenn wir uns auf Bildung konzentrieren, geht es darum, gebildete, qualifizierte Menschen zu finden, die ihre Gemeinschaften führen können, ihre Ressourcen und Fähigkeiten besser nutzen, ihre Umwelt und Familien schützen und mit anderen zusammenarbeiten können.
1: I think a big problem is the conflicts in between the different ethnic and religious groups.
0: Ein großes Problem, so wurde es zumindest in unseren Medien vermittelt, sind die Konflikte zwischen den verschiedenen ethnischen und religiösen Gruppen, die durch den Krieg noch stärker gegeneinander aufgebracht wurden. Wie versucht ihr, diese Rachegedanken und diesen Hass aus den Köpfen der Menschen zu bekommen?
2: So right now was established by members from different ethnic and areas in Syria.
3: Sawadna wurde von Anfang an von Mitgliedern aus verschiedenen ethnischen Gruppen und Regionen Syriens gegründet. Wir sind also selbst ein Beispiel dafür, wie SyrerInnen zusammenarbeiten können. Wir wissen, dass es sektiererische und ethnische Spannungen in Syrien gibt. Aber wir haben ein tieferes Verständnis dieser Themen. Wir sind überzeugt, dass die Wurzel des Konflikts in Syrien politisch ist, nicht sektiererisch, religiös oder ethnisch. Und wir kennen die Rolle des Assad-Regimes bei der Verbreitung von Hassrede in Syrien. Aus diesem Verständnis heraus arbeiten wir von Anfang an gleichermaßen mit allen SyrerInnen, ohne Diskriminierung. Wir decken die Bedürfnisse aller ab. Nach der Befreiung haben wir außerdem begonnen, Dialogsitzungen zwischen verschiedenen Gruppen zu planen und Aktivitäten zu entwickeln, die unterschiedliche Communities zusammenbringen. Zum Beispiel wählen wir bei vielen Projekten bewusst Teilnehmende aus verschiedenen Gruppen aus, damit sie gemeinsam arbeiten und erkennen, dass sie dieselben wirtschaftlichen und politischen Interessen teilen. Aber echte Versöhnung zwischen den SyrerInnen in unterschiedlichen Regionen erfordert mehr. Sie muss vom Staat selbst getragen werden. Wir brauchen einen glaubwürdigen Weg der Transitional Justice, der alle Täter aus allen Lagern während des Krieges verfolgt, und nationale Dialogräume für alle SyrerInnen, geführt vom Staat, nicht von Sawadna oder einer anderen Organisation. Wir tun unser Bestes, aber für die Versöhnung zwischen den Communities braucht es größere, staatlich geführte Anstrengungen.
2: So we do our best, but I think for the conciliation between the communities we need bigger efforts led by the state.

Genau die Konfliktlinien, die Sarah Almir anspricht, gelten laut internationalen BeobachterInnen als die größten Risiken für Syriens weiteren Weg. Neben der SDF-Integration vor allem die Gewalt in Zweida. UN-Generalsekretär Antonio Guterres betonte zuletzt die Notwendigkeit, Syriens Souveränität zu wahren, Verantwortlichkeit für Gewalt sicherzustellen und alle Gemeinschaften des Landes zu schützen.

0: What do you think is your strength?
1: Was ist deiner Meinung nach eure Stärke als relativ kleine Organisation im Vergleich zu den großen internationalen NGOs? Was könnt ihr, was diese nicht können?
2: I think the grassroots organization or association, they can do a lot because they are locals at the beginning. They are locals. They have this deeper understanding for the challenges, for the opportunities in their communities.
3: Ich glaube, Basisorganisationen können sehr viel bewirken, weil sie lokal verankert sind. Sie haben ein tieferes Verständnis für die Herausforderungen und Möglichkeiten in ihren Gemeinschaften. Wir sprechen die Sprache der Menschen, verstehen sie und können klar und verständlich mit ihnen kommunizieren. Das schafft eine starke, gute Beziehung zur Gemeinschaft, was für große internationale NGOs nicht so leicht möglich ist. Lokale Organisationen haben außerdem mehr Bewegungsfreiheit. Die meisten Organisationen, die von außerhalb Syriens kommen, bleiben in Damaskus und trauen sich kaum, etwa nach Aleppo oder ins Umland von Deir ez-Zor zu fahren. Als Syrerin bin ich überall in Syrien gewesen, an der Küste, in Aleppo, im Umland von Aleppo, in Idlib, in Deir ez-Zor, überall, wo meine Arbeit es erfordert hat. Wir haben dieses Netzwerk an Beziehungen und kennen unser Land. Ich denke, Basisorganisationen haben auch ein tieferes Verständnis für die Bedürfnisse der lokalen Gemeinschaften und dafür, welche Lösungen und Alternativen wirklich passen würden. Das ist unsere Stärke.
0: What does Syria need, in your opinion, for a lasting peace now?
1: Was braucht Syrien deiner Meinung nach für einen dauerhaften Frieden?
2: The first thing and the most important step for Syrians is a state and ruled by law.
3: Das wichtigste und der erste Schritt für die SyrerInnen ist ein Staat. Ein Staat, der für alle SyrerInnen nach Recht und Gesetz regiert wird. Erst danach kann man für weitere Rechte kämpfen, für mehr Freiheiten und so weiter. Das zweite ist ein glaubwürdiger Weg der Transitional Justice, der wirklich alle Täter verfolgt, die während des Krieges Verbrechen begangen haben. Nicht nur die des Assad-Regimes, sondern alle Täter in Syrien. Und dem alle SyrerInnen vertrauen können. Das würde verhindern, dass Syrien in einen Bürgerkrieg oder in erneute gewaltsame Konflikte abgleitet.
0: What do you expect of other countries?
1: Was erwartest du von westlichen Ländern?
2: I think they have to understand that we are not just a sectarian groups or ethnic group.
3: Sie müssen verstehen, dass wir nicht einfach nur sektiererische oder ethnische Gruppen sind. Wir können uns politisch ausdrücken und die Wurzel unserer Konflikte ist politisch. Das Problem, das wir lösen müssen, betrifft das politische System und die Form des Staates. Die westlichen und europäischen Länder müssen den Willen der SyrerInnen respektieren und die Menschenrechte so gut wie möglich unterstützen. Manchmal habe ich den Eindruck, dass westliche Länder, allen voran die USA, gar nicht so viel Einfluss in Syrien haben, wie man denken könnte. Ich wünschte, sie würden mehr tun als nur humanitäre Hilfe, also auch die politischen nationalen Anliegen der SyrerInnen unterstützen.
1: Trotz allem gibt es auch handfeste Anzeichen für Wandel. Seit Dezember 2024 sind rund 1,6 Millionen Geflüchtete und knapp 2 Millionen Binnenvertriebene nach Syrien zurückgekehrt. Und auch die Arbeit von Sawatna trägt Früchte, wie Sarah berichtet.
2: In 2016 we were working in Homs City and it was besieged area, there is a besieged neighborhood.
3: 2016 haben wir in der Stadt Homs gearbeitet, in einem belagerten Viertel namens Al-Wair. Dort haben wir mit Kindern ein psychosoziales Unterstützungsprogramm begonnen, darunter ein Kind, sein Name war Ahmed. Ahmed war sehr gewalttätig, kam mit einem Messer in die Schule und fügte sich manchmal Selbstverletzungen zu, weil er so viel Folter im Krieg miterlebt hatte. Einmal griff er sogar die Betreuerin an und riss ihr den Hijab herunter. Aber im Laufe des Programms begannen wir, ihm friedlich zu begegnen. Die Betreuerin brachte ihm bei, wie man kommuniziert und zusammenarbeitet. Nach zwei Sitzungen ließ er sein Messer schon zu Hause. Er hatte eine sehr starke Persönlichkeit, war wirklich ein geborener Anführer und begann, die anderen Kinder zu führen. Statt sie zum Kämpfen außerhalb der Schule anzustiften, begann er, sie zum Singen zu bringen. Er hatte eine schöne Stimme und gründete einen kleinen Chor. Sie sangen traditionelle und sogar revolutionäre Lieder in der Schule. Am Ende des Programms war Ahmed viel weniger wütend als zu Beginn. Er baute friedliche Beziehungen zu den anderen Kindern auf und behielt seine starke Persönlichkeit, nutzte sie aber jetzt für gute Dinge.
2: He keep his strength, his strong personality, but he use this personality to do a good things. And also I have this story of the girl Safa. Safa was educated in our center. She started education in 8 years when she was 8 years old.
3: Und dann gibt es die Geschichte eines Mädchens. Ihr Name war Safa. Sie kam mit 8 Jahren zu uns ins Bildungszentrum und als wir sie wieder trafen, war sie 15. Sie erzählte uns, wie dankbar sie dem Zentrum sei, weil sie durch uns in die Schule zurückkehren konnte und jetzt die Sekundarschule besucht. Sie hatte mit ihrem Vater gesprochen, der eigentlich wollte, dass sie nicht weiter zur Schule geht. Aber sie überzeugte ihn, dass sie ihre Bildung fortsetzt, statt zu heiraten. In der Gegend, wo Mädchen oft schon mit 12 Jahren verheiratet werden, ist das eine große Errungenschaft. Ich hatte das Gefühl, dass wir wirklich etwas bewirkt haben, weil sie sich in diesem Alter dagegen entschieden hat.
2: I think it's a great achievement. I feel that I did a lot of things because she refused to marry in this age.
0: What does give you hope?
1: Was gibt dir neben diesen schönen Geschichten Hoffnung für die Zukunft Syriens?
2: The Syrians themselves. After what happened in 60 years in Syria, you can't understand that the liberation came out like this.
3: Die Syrerinnen selbst. Nach dem, was in den letzten 60 Jahren in Syrien passiert ist, hätte niemand erwartet, dass die Befreiung so verhältnismäßig gewaltarm verlaufen würde. Ich weiß, dass wir diese Herausforderung überwinden und den Wandel wirklich anführen können. Es gibt äußere Faktoren, die die Politik in Syrien mitbestimmen. Israel, die USA, die Türkei, sogar arabische Länder mischen sich ein. Aber ich glaube, die SyrerInnen werden sehr hart dafür kämpfen, den Staat aufzubauen, von dem sie träumen.
2: I think the Syrian will fight very hardly to build their state as they dream.

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0: Einen wunderschönen guten Abend, liebe Zuhörerinnen und Zuhörer von Reise mit Dieter Ausgefahren.
1: Einen wunderschönen guten Abend in die Runde.
0: Und Dieter Ton und unseren neuen Kollegen. Ja, beziehungsweise wir haben gerade ein paar Probleme, aber gut.
1: Wir bekommen ihn hin.
0: Im Laufe des Jahres. Derzeit machen wir jetzt die Bastards. Ich habe heute auch mal was ganz Neues dabei.
1: Ach, wieder mal ein Schmankerl?
0: Ja, für eine Gruppe, die hier auch schon sehr oft war.
1: Okay.
0: Aus Amerika.
1: Wow, da bin ich gespannt.
0: Richtig schönes Cover. Die einen oder die anderen haben es bei mir immer wieder gesehen. Im Stadion. Lasst euch überraschen.
1: Finde ich ja gute Idee. Wie gesagt, DJ Ton ist ein einziges Schmankerl. Und von daher freuen wir uns auf eine gute Stunde mit unseren Zuhörenden. Mit Radio Z. Bei Radio Z. So viel Zeit muss sein. Bei Radio Z mit unserer Sendung. Zeitlos Spezial. Und weil es heute trotzdem noch, oder weil es ein schöner Sommertag war und wahrscheinlich jetzt der letzte für uns, nachdem wir ja im Oktober erst wieder sind, der Sommer ist dann auch vorbei.
0: Ja.
1: Der DJ Ton, da reden wir dann später drüber, was am Oktober ist, bei der nächsten Sendung.
0: Ja, okay. Ich kann sagen, der Oktober, der wird ein bisschen anders als der September, aber da erzähle ich euch nach dem nächsten Lied. Viel Spaß
1: mit den Bastards.
2: Okay, it's summer in Montreux, is that true? It's summer and we play a song that's called Summertime, okay?

0: Wow, ist das ein Auftakt mit den Bastards aus Baden-Württemberg. Wird es 19.06 Uhr und die Bastards, meine Lieben, unsere, so viel Zeit muss sein, unsere liebenden Zuhörenden, haben wir, das heißt der DJ Ton und der DJ Alex G. dreimal schon gesehen. Und wir werden sie zum vierten Mal sehen im Hirsch. Am 9.01.2027, meine Lieben, das ist auch schon der erste große Werbeblock für die Location Hirsch, wo wir beide, DJ Ton und ich, sehr, sehr wohlwollend aufgenommen werden. Teilweise auch mit den Musikern schon auch Interviews führen durften. Philipp Bohr kommt übrigens auch im November, nachdem der DJ Ton und der DJ Alex G. ihn auch schon in Ascheberg gesehen haben und in Augsburg. Also wir haben einiges Programm noch vor, die nächsten Monate. Also ich freue mich sehr mit dem DJ Ton. Und ich würde sagen, in großen Schritten geht es weiter. Danach gehen wir wieder ins Gespräch, weil ich habe ein paar Schmankerl auch dabei. Und das nächste Lied ist wirklich, habe ich jahrelang nicht mehr gehört. Und deswegen möchte ich es euch auch heute spielen. Ich schaue mir ab und zu mal auch solche Dokumentation an zu den 80s. Und da gibt es auf Arte, kann ich echt empfehlen, eine super Dokumentation, geht über 2,5 Stunden, zu dem Thema Post-Punk, Post-New Wave, New Romantic. Und wirklich super, super interessant. Und mir war gar nicht bewusst, dass sozusagen der New Wave aus New Romantic entstanden ist, mehr oder weniger. Beziehungsweise aus einer Mischung aus Punk und New Romantic. Und New Romantic, erzähle ich gleich was dazu. Eine Gruppe, die ich jetzt spiele, war ein Begründer der New Romantic, und zwar Human League. Und nicht mit ihrem Klassiker Don't You Want Me Baby, weil der ist sowas von abgenudelt, sondern heute mal mit ganz was anderem. Ein Boot-Klassiker, ein New Wave-Klassiker in Schwabach und ein Egal-Klassiker. Viel Spaß mit Being Boiled.
1: Okay, ready. Let's do it.

0: Meine Lieben, dem DJ Alex G. ist tatsächlich ein Verpont passiert. Und das seit Jahrzehnten, noch nie. Ich wollte schön meine neue nächste Platte einlegen. Und was macht der DJ G. Kommt auf Stopp. Naja, also wie gesagt, es war Being Bold von Human League und es geht gleich in großen Schritten weiter. Und danach unterhalten wir uns mal bitte um das ganze Thema. Viel Spaß mit Propaganda.
1: Motor.

0: Ja, jetzt muss ich aber sagen.
1: Ja! Ha, wir haben gerade die Geschichte geschaut und schon gleich einmal instrumentalisch an. Ich muss dazu sagen, heute ist wirklich alles improvisiert, mehr als normal. Deswegen alles gut, kriegen wir irgendwie hin. So, ich fange mit dem Lied, keine Ahnung, an. Halt natürlich so, ich habe wirklich keine Ahnung.
0: Genau, aber unser DJ Mitch ist nicht mehr beleidigt. So, aber er ist beleidigt, warum? Wo muss ich ihn jetzt draufdrücken, dass er das erzählt? Wir probieren es nochmal beim nächsten Mal. Sorry, Leute. Irgendwie unser DJ Mitch kommt heute in die Gänge, oder?
1: Ja.
0: Dafür machen wir Musik.
1: Wir machen Musik, also keine Ahnung, Lied am Anfang und zum Überbrücken.
2: Ist der neue Disc-Jockey Mitch. Ich freue mich sehr, dass ich heute Abend bei euch sein darf und mit euch zusammen Radio zu machen. Später lege ich auf.
0: Cool. Warum hat das jetzt geklappt?
2: Hallo, hier ist der neue Disc-Jockey Mitch. Ich freue mich sehr, dass ich heute Abend bei euch sein darf und mit euch zusammen Radio zu machen. Später lege ich auf.
0: Super, DJ Mitch. Jetzt ist der DJ-Ton dran.

0: Ja, wir sind mit dem ersten Lied fertig. Das waren die Gossip. Wir wollten uns noch ein wenig unterhalten.
1: Wir wollen uns unterhalten.
0: Ja.
1: Ja, pass auf, was unser DJ Mitch sagt.
2: Unser Disc-Jockey-Ton ist nämlich bei der Oktober-Sendung ganz alleine im Studio und wir hoffen alle, dass alles gut klappen wird.
0: Genau, wir haben ein. Ja, wie fange ich eigentlich an? Wie fange ich an? Wir hatten gestern, was gestern? Es war gestern, wir hatten gestern Abend die Diskussion bei uns im Team. Mensch, was machen wir? Wieder allein. Beziehungsweise die Idee war Dr. König. Ja.
1: Und was ich sehr cool finde, DJ Ton, dass du dir das auch mal zutraust, ohne Mama, auch wichtig, weil ihr müsst wissen, der DJ Ton, jetzt kommen wir nämlich nochmal zu einer heißen Diskussion. Ich kenne das nur, den Ausdruck Spastiker. Vom Steffen aus dem glorreichen Osten bin ich geschimpft worden, dass
0: Was?
1: man Spastiker gar nicht mehr sagt. Was ist denn da deine Meinung dazu? Weil ich bin komplett offen dafür. Weil vielleicht der ein oder andere hat es gemerkt, dass unser DJ Ton, deswegen sind wir nämlich auch eine reine Inklusionssendung, die täglich, nicht täglich, die regelmäßig live
0: Regelmäßig.
1: auflegt. Und DJ Ton ist seit 4 Jahren mit dabei im Team, was uns sehr gut gefällt und Radio Z auch das Ganze unterstützt.
0: Ja.
1: So, deswegen für Leute, die vielleicht heute mal neu zuhören und durch Zufall den Sender verstellt haben und heute Radio Z mit Zeitlos Spezial mit DJ Ton und DJ Alex G. und DJ Mitch hören, weil die denken sich, was soll das Geschmarre alles? Aber gut, jetzt bist du dran, DJ Ton. Oder machen wir erstmal wieder Musik und dann reden wir weiter.
0: Wir müssen erstmal das ausdiskutieren. Ich finde halt, also, im Prinzip kann man das im Kontext von Beleidigung finde ich das sehr schwierig, tatsächlich, weil sehr viele Menschen, die das haben oder durch die Geburt haben, die können nichts dafür. So. Die machen das nicht irgendwie aus Absicht oder weil es ihnen gerade langweilig ist. Nein, das ist tatsächlich sehr, meiner Meinung nach, sehr eng und sehr eng zu sehen, aber also, ich finde, Spastik ist halt eine Art von Erkrankung. Ich sage immer, Zitrospastik. So. Weil das wäre für mich der korrekte Ausdruck.
1: Okay.
0: Genau. Ich meine, sehr eigentlich eine Diskussion.
2: Sehr gutes Statement gefällt mir sehr gut.
1: Vielen Dank, DJ Mitch.
0: Ja, so. Jetzt aber zurück, warum wir eigentlich da sind. Und zwar, wir waren einkaufen. Und direkt Zielpfeffer haben in diesem Jahr tatsächlich eine neue Platte und CD rausgebracht. Und ich darf euch gleich mal das zweite Lied. Und zwar, da zu den Nauers. Viel Spaß.

0: Richtig gut, die Chiton. Ich bin begeistert. Sehr, sehr schönes Lied.
1: Tatsächlich.
0: Ist echt cool. Schön
1: mit ich muss sagen, der Versuchsvorbereiter, naja, wird nicht so schön, wird ehrlich, aber ich glaube, wir machen nochmal ein Lied.
0: Eins geht noch, oder?
1: Ja, also, ja.

0: Dankeschön, das war unheilig.
1: Sehr schön, sehr schön. Um 19:38 DJ Ton. 19:38, das heißt, wir haben noch 22 Minuten und wir haben noch so viel Mucke.
2: Ja.
1: Aber es hilft nichts. Es hilft nichts, die Zeit rennt. Und nachdem du ja jetzt ein kurzes Statement erzählt hast, dass du nächstes Mal, 7. Oktober, Mittwoch, alleine die Treppen hochgehen wirst.
2: Oder ich bin gerade noch am Abkehren.
1: Ja.
2: Vielleicht
1: geht die Mama mit.
2: Vielleicht kriege ich die Kollegen von der Musikrichtung.
1: Oder so. Das kriegen wir hin, aber ich glaube, du wirst es alleine schaffen, weil bis heute war es ja auch super.
2: Ja.
1: Hast ja alles so geschafft. Und wir kommen jetzt zu einer Deutschrunde.
2: Wirklich
1: einer tollen Deutschrunde. Und ich muss sagen, warte, achso, du willst es rausmachen. DJ Ton, ich bin extrem geschimpft worden.
2: Von wem?
1: Ja. Von einer Spezie, die sich auch Primaten nennen.
2: Hä?
1: Ja.
2: Von welcher?
1: Von einigen Affen. Die haben mich zusammengeschissen, was mir einfällt, die AfD als Affen zu bezeichnen.
2: Naja.
1: Und da haben sie recht.
2: Warum wohl?
1: Naja, bitte, das ist doch eine Beleidigung für die Affen, oder nicht?
2: Ja, voll.
1: Absolut. Also bitte, meine lieben Zuhörenden und liebe Primaten und alle Affen auf dieser Erde, bitte verzeiht mir, dass ich euch beim letzten Mal die Politiker von der AfD mit euch verglichen habe. Mir ist bis dato noch nichts eingefallen, weil nämlich am Sonntag geht's rund in Sachsen-Anhalt.
2: Ja, oh Gott. Liebe Leute, kurze Geschichte von mir. Ich habe mir letzte Woche Samstag intensiv damit beschäftigt und mir wurde danach nicht gut, sagen wir es mal so.
1: Absolut, ja.
2: Also, ich sag mal, eine gewisse Presse, großes Namen aus Hamburg, hat einen Podcast.
1: Gibt's viele, aber wir würde ich sagen,
2: eine
1: tolle Musik, eine tolle Band, Punkband aus den 80ern, haben sich dazu Gedanken gemacht und ganz dezent, wirklich, DJ Ton, du weißt es, und unsere Zuhörenden, die beim letzten Mal dabei waren, auch schon ganz dezent zum Thema AfD sich Gedanken gemacht.

0: Dann schauen wir mal, was am Sonntag rauskommen wird. Dann schauen wir mal, was am Sonntag rauskommen wird.
1: Ja, lieber DJ Mitch, da bin ich auch gespannt. Ich glaube, da ist ganz Deutschland gespannt, was da laufen wird. Und ich habe jetzt schon die ersten WhatsApps bekommen. Die Entschuldigung wurde angenommen. Ja, aus dem privaten Haus, aus dem Tiergarten. Ich weiß nicht, woher die meine Handynummer hatten her. Aus dem Primatenhaus, die haben das, anscheinend hören die auch Radio Z und haben quasi ja und haben mir jetzt gesagt, die, also zumindest die Nürnberger Affen haben die Entschuldigung angenommen. Da bin ich ja schon mal beruhigt. Jetzt hoffe ich auch noch, dass die Affen in Sachsen-Anhalt meine Entschuldigung annehmen. Okay, DJ Ton ist komplett verwirrt. Wir machen weiter. Passend auch zu der heutigen Zeit. Tote Hosen haben wir lange nicht mehr gespielt, DJ Ton. Dafür spielen wir sie jetzt. Es gibt tausend Gründe, stolz zu sein. Viel Spaß, meine Lieben, mit Toten Hosen.

0: Ja, mit den Toten Hosen, all die ganzen Gründe. 1948 und der Abend, sag ich mal,
1: der Abend, ja,
0: neigt sich zum Ende zu.
1: Ja, also ich muss fairerweise sagen, wir hocken gerade beide hier wirklich im Dunkel. Das ist ganz
0: romantisch. Dunkel ist gut munkeln.
1: Genau, also ganz
0: schön. Und nach dem Dunkel ist ein gutes Stichwort, weil wir waren jetzt echt politisch.
1: Ja.
0: Mit zwei Liedern. Und weil wir jetzt noch sozusagen einen Abschluss machen wollen, um 1949 mit den Ärzten. Viel Spaß, du willst mich küssen.

0: Ein technisches Problem. Mal wieder.
1: Schauen wir mal.
0: Wir probieren gleich nochmal. Ansonsten geht's gleich.
1: Die Ärzte wollen nicht, dass wir sie zu Ende spielen, glaube ich. Ja, gut, das kann passieren. DJ Tona, musst du auch wissen.
0: Ja, also, nun gut, dann übernehme ich mal das Ruder. Ich darf euch dann gleich in den Abend entlassen mit Softail und What? Genau. Und
1: ja, eins haben wir, glaube ich, noch.
0: Ja, genau.
1: Aber du entlässt die Leute nein, unser DJ Mitch entlässt die Leute dann.
0: Stimmt.
1: Also, aber wir machen jetzt dann vielleicht noch einen oder zwei.
0: Ja,
1: einer geht noch. Also, jetzt machen
0: wir
1: Softcell.
0: Wir haben
1: berühmt geworden von Tainted Love. Aber What ist auch ein cooles Lied,
0: genau.
1: Oder? Da würde ich sagen, leg los, DJ Ton.
0: Ich
1: CD2.

0: So, meine lieben Liebenden, unsere lieben Liebenden, 1956. Unsere Sendung ist auch schon der Fassgeschichte.
1: Ja.
0: Ich habe mich sehr gefreut, wieder mit DJ Ton diesmal zu arbeiten.
1: Ja.
0: Wir werden in dieser Formation erst wieder Ende Oktober bei unserer großen Zeitlos-Sendung mit 2 Stunden zusammen sein. Ich drücke die Daumen, dass es im Oktober klappt. Ja. Und dann würde ich sagen, oder hast du noch was zu sagen, weil sonst hat der DJ Mitch das letzte Wort.
2: Genau, ich und vielleicht finde ich jemanden hier im Radio-Check-Team, der mich im Oktober am 1. Mittwoch unterstützen kann. Die Einladung bekommt ihr von mir. Bis dann.
0: Perfekt.
3: So, ich wünsche euch einen tollen Abend und einen tollen Restsommer. Ich habe mich sehr gefreut, mit den besten Disc-Jockeys der Welt anzulegen. Zum Schluss kommt jetzt der Pegelmode, euer Mitch.
0: Weil es so schön war.
3: Ich wünsche euch einen tollen Abend und einen tollen Restsommer. Ich habe mich sehr gefreut, mit den besten Disc-Jockeys der Welt anzulegen. Zum Schluss kommt jetzt der Pegelmode, euer Mitch.
0: Viel Spaß mit Deepesh, einen schönen Abend und einen tollen Sommer und was weiß ich, wünsche euch was. Gute Zeit.
2: Ciao.
0: Ciao.

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Der Female Energy Flow im Mittwochsformat heute und ohne Interviews, aber ich erkläre euch mal, wie ein Teil der Interviews im Bereich Soul Pop R&B in den letzten Jahren zustande kamen, denn viele Artists sind mir bei einem, wie man das so klassifizieren kann, B2B-Festival ins Netz gegangen, also dort, wo man versucht, Connections zu knüpfen innerhalb der Plattenindustrie und auch zwischen Medien und Plattenfirmen, Bookingagenturen, Vertrieben und anderen Beteiligten, Managements. Und da schaut man ein bisschen hinter die Kulissen und kriegt sogenannte Showcase-Konzerte, das heißt halbstündige Eindrücke von wie eine Show, wenn jemand gewillt wäre, sie zu buchen, klingen würde, von vor allem jungen Artists. Und ringsherum findet man dann auch ein paar, die schon etablierter sind. Aber es geht sehr stark darum, Newcomer und Newcomerinnen ins Geschäft zu bringen. Und nun ja, da ist ja die Auswahl richtig groß. Also in Streamingdiensten finden sich unendlich viele, unüberblickbar viele Veröffentlichungen. Und das auch aus Ländern, auf die wir oft gar nicht so einen Zugriff haben. Und beim Reeperbahn-Festival in Hamburg, da ist eben die Gelegenheit, zum Beispiel die Musikszene Kanadas kennenzulernen. Und einige andere Länder wie Estland, mit denen wir sonst nicht so viel Kontakt haben das Jahr über, die lassen sich dann da mit einer Auswahl von Artists, die jemand dorthin entsendet, kennenlernen. Und wichtig ist dem Festival auch die Selbstverpflichtung zu 50% female gelesenen Artists oder zu einer Mehrheit an Flinter-Persönlichkeiten auf den Bühnen. Und das bedeutet für den Female Energy Flow, habe ich da relativ viele Möglichkeiten, vor allem in den eben beiden genannten Musikgenres oder Soul, Pop und R&B. Und davon habe ich auch schon regen Gebrauch gemacht und ich stelle euch in dieser Stunde jetzt einige vor, die dieses Jahr auftreten werden, denn das ist schon bald, das Reeperbahn Festival vom 16. bis 19. in Hamburg natürlich, im ganzen Reeperbahn-Gebiet. Diese Künstlerin wird gleich zweimal zu hören sein und ihr kennt sie vielleicht auch schon. Sie war in Nürnberg als Background-Sängerin von Sorvina beim Badentreffen letztes Jahr. Und auch nochmal dieses Jahr beim Brückenfestival. Charlotte Collas, französischer Name, in Frankreich aufgewachsen, aber mit einer kubanischen Mutter, mittlerweile nach Berlin gezogen. Da hat sie sich dieser Formation Sorvina angeschlossen, um die Rapperin Sorvina. Jazzrap machen sie, sehr organischen Jazzrap. Und sie hat mir damals schon beim Interview angekündigt, da wird ein Album mit Retro-Soul folgen und das ist jetzt da. Es heißt No Way But Through. Wir hörten schon was und jetzt noch einen zweiten Song, Lose You Over Lies. Hier ist Charlotte Collas beim Reeperbahn-Festival auf der Bühne. Und es wird gar nicht so viele Konzerte geben, die sonst folgen. Sie steht noch sehr am Anfang und es ist so ein bisschen angejazzt, retro, auf die 60er Jahre bezogen. Und ein bisschen fließt auch ihr kubanischer Family Background in die Rhythmen ein.

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Die kurdische sozialaktivistische Rapperin Ebo residiert in Berlin, auch in München mal gelebt und in Wien und teils auch in Hamburg und hat ein neues Album namens Garib, so hat sie auch ihr Label Garib Werkstätten benannt. Garib heißt seltsam, hat sie mir erklärt, und das Interview mit ihr, das hören wir nicht jetzt, denn einen Ebo-O-Ton, da muss man sich schon ein bisschen mehr Zeit nehmen. Da brauchen wir eine zweistündige Sendung. In Represent haben wir die am Samstag ab 17 Uhr. Da ist Ebo zu Gast und stellt ihr Album vor, das sie dann nächste Woche veröffentlichen wird. Und dieses und dann den Vorgänger FC Chaya im Gepäck hat sie richtig, richtig viele neue starke Songs, die sie auch auf dem Reeperbahn-Festival in Hamburg präsentieren wird. Sie ist da nicht als Newcomerin, aber schon als sehr ausgeprägt Indie-Artist. Ich habe auch gefragt, ob es eigentlich die Platte vom letzten Mal, also FC Chaya, noch gibt. Und da hat sie sich selber darum gekümmert, dass die gepresst wird, ohne große Musikindustrie im Nacken. Und naja, jetzt ist sie halt leider schon ausverkauft, ist aber eine sehr, sehr schöne Platte gewesen. Und in Hamburg hat sie im Moment noch keinen Slot, beziehungsweise wir wissen nicht, wann sie auftritt, nur dass sie kommt. Wir hören einen zweiten Song, und zwar Arbeit, und das ist schon ein sehr politisches Stück, das nicht zufällig am 1. Mai erschienen ist, dem Tag der Arbeit.

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Folk, Post-Punk, Elektro, Alternative, verschiedenes kann man auf dem Hamburger Reeperbahn-Festival vom 16. bis 19. September an musikalischen Strömungen auch noch finden und sogar hin und wieder auch ein bisschen Reggae, wenn er denn funky und mainstreamig genug ist, wie bei Luisa, ein One-Hit-Wonder aus Frankreich. Sie ist in eine musikalische Familie hineingeboren. Ihr Vater ist Bassist in der Jazzmusik in der Bretagne. Ihre Mutter kommt aus Brasilien und ist Tänzerin gewesen. Und die Luisa, mit Z geschrieben, die ist besonders gut so bei den DJs.

und in den Regi-Radio-Magazinen und das in der ganzen Welt mit diesem Song angekommen und auch in Streaming-Diensten. Und es gibt ein Debüt, das ist noch gar nicht so alt, dieses Jahr rausgekommen, das heißt einfach Luisa und sie wird das vorstellen sozusagen vom Fachpublikum. Und mal gucken, ob es beim One-Hit-Wonder-Status bleiben wird. Soleil Bleu. Manches ist aber auch schon recht chansonesque, was sie da in Frankreich aufnimmt und geht in eine bisschen andere Richtung. Davor die deutsche Rapperin Ebbo mit Arbeit. Das Album dazu folgt nächste Woche. Noch eine Semi-Reggae-Künstlerin ist da bisher immer so ein bisschen unterm Radar geblieben bei uns. Ich habe sie schon lange deswegen auf dem Radar, weil mein Kollege Selector D-Man, der spielt im Rastashock immer sehr viel Musik vom Label Evidence. Und Evidence hatte die nächste Künstlerin in Genf lange unter Vertrag. Das liegt daran, dass sie mit einem Soundsystem beide arbeiten, das Label wie auch diese Sängerin. Das ist das Little Lion Sound System, berühmt geworden mittlerweile mit einem Viral-Hit von Queen Omega, wo ein alter Snoop Dogg-Rhythm verwendet wird. Mit denen ist sie in der Schweiz immerhin auf Platz 59 der Albumcharts gekommen. Und nun hat Danica, um die es geht, das Label gewechselt. Danica mit T-S-A am Ende geschrieben. Ursprünglich in Frankreich geboren, in der Schweiz, durchaus also mittlerweile ein großer Name. Eigentlich heißt sie Shanna Danica Nurkic. Und auch sie stammt aus einer musikalischen Familie. Aber nicht, dass die Eltern jetzt so aktiv Musizierende sind, sondern dass die eben sehr viel alte Musik hören. Der Papa Reggae, die Mama Funk und Hip-Hop. Und das führte sie ganz gut stilistisch auf zwei Alben schon zusammen, machte noch eine Spur Trap dran und wurde immerhin als Vorprogramm gebucht für Princess Nokia, für die englische Rapperin Lady Lesher, für die Jamaikanerin Queen Africa, für die französischen Hip-Hopper Nek Marron. Also ist schon ziemlich rumgekommen. Und jetzt versucht sie es eben nochmal auch sich dem deutschen Publikum vorzustellen beim Hamburger Reeperbahn Festival. Auch in Jamaika hat man sie mittlerweile wahrgenommen und einer der Tastemaker sozusagen, Prodigy, der hat inzwischen schon gesagt, dass man auf die Danica hören sollte, dass die was kann. Hier ist sie mit einem neuen Vertrag beim englischen Hip-Hop-Label Big Dada Ninja Tune und dem Song Wrong Things mit Jaro Vandal als Gast. Danica.

Wie Soul- und Funkmusik aus Estland klingen kann, das habe ich schon mal vor ein paar Jahren festgestellt auf dem Reeperbahn-Festival in Hamburg. Denn Estland hat da in aller Regel einen Schwerpunkt und die ganze Bandbreite von Synthie-Pop, Psychedelic Rock über eben bis zu den souligen Szene-Produktionen werden da vorgestellt. Und in dieser Vielfalt ist halt manchmal auch was auf Estnisch mit dabei, so wie von Jasmin. Die wiederum hat familiäre Wurzeln, die in die Dominikanische Republik reichen. Macht meistens so hausige, ein bisschen manchmal angetrappte Musik. Ziemlich moderne Sounds. Bekannt geworden ist sie mit dem Song I Like You A Lot. Den hören wir jetzt. Der ist dann auf Englisch. Und auftreten wird sie bereits am Mittwochabend. Das ist so einer der ersten Konzertpunkte an dieser riesigen Veranstaltung. Es sind auch immer wieder Locations mit dabei, die man aus dem Jahr davor noch nicht kannte und andere nehmen dann wieder nicht teil. In diesem Fall zum Beispiel ist der Ballsaal mit dabei. Das weiß nicht, da war ich noch nie. Ein Club an der Reeperbahn direkt, aber vieles ist so relativ klein am Spielbudenplatz gelegen und ja, manches verzweigt sich dann so ins Gelände Richtung bis hin zur Elbphilharmonie, also so die ganze Bandbreite, alles was da irgendwie so ins Reeperbahnviertel gehört, kann teilnehmen. Und manchmal muss man deswegen auch ziemlich lange laufen zwischen zwei Venues. Es lohnt sich also, einen guten Programmplan zu entwickeln. Denn oft sind die Shows nur sehr kurz, wie in diesem Fall mit nur einer halben Stunde. Und dann hat man ja schon alles verpasst, wenn man ein bisschen zu spät kommt. Jasmin, I Like You A Lot kommt jetzt zu hören. Und dann haben wir vorhin gehabt Danica. Auch da sage ich noch, wann die auftritt. Es gibt ja auch Menschen, die mal so auf der Durchreise reinschauen in das Festival, aber nicht jeden Tag dahin gehen. Und die kann man zweimal erwischen, am Donnerstag und am Samstag. Die Rede ist vom insgesamt 16. bis 19. September. Und da sind zwei Clubs mit dabei, die ein bisschen größer sind auch und weil man wahrscheinlich mit entsprechendem Andrang rechnet. Indra, und dies ist eigentlich mehr eine Location für rockigere Töne, Nordwache in der Bernhard-Nocht-Straße ist eigentlich eher was so mit Elektro-Alternative und trotzdem eben hier Danica als Reggae-R&B-Hip-Hop-Act gebucht. So kann das laufen. Über den Swiss Music Export, auch die jeweiligen Länder haben teilweise mehr als in Deutschland ein Interesse daran, dass die jeweiligen Acts im Ausland auch bekannt gemacht werden. Ich nehme mal an, dass da im Hintergrund auch ein paar Fördergelder fließen. Hier ist Jasmin aus Estonia, aus Tallinn in Estland mit I Like You A Lot. 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

Innerdeutsche Musikförderung spielt ins Reeperbahn-Festival auch mit hinein. Heute in 14 Tagen wird es losgehen, 16. bis 19. September auf dem ganzen Gelände der rund um die Reeperbahn. Und da haben wir jetzt gerade eine Künstlerin gehört, die vom Büro für Popkultur und Musik Sachsen angeboten wurde. Und die, wie wir hören, Disco-Funk macht. Das hat auch eine familiäre Geschichte, denn die Mama von Deslin Amakaba, die war bereits, Deslin Amikaba, pardon, die war bereits DJ und, oder ist es noch, und legt auch nur strictly mit Vinyl auf. Deslin ist davon so beeinflusst und beeindruckt, dass sie selbst ihre eigene Musik auch unbedingt auf Vinyl pressen wollte. Es braucht ein Label dafür. Sie hat selbst gegründet mit einem Kollegen zusammen. Sie steht auf Whitney Houston, Donna Summer, Giorgio Moroder Sounds. Und das ist jetzt nicht unbedingt die Musik, die man aus Halle, Erfurt oder Leipzig direkt erwarten würde, Städte, in denen sie schon gelebt hat. Aktuell ist sie in Leipzig beheimatet, ist so Mitte 20 und noch relativ am Anfang. Die Follower-Zahlen lassen einen jetzt noch nicht unbedingt vom Stuhl kippen, aber ich glaube an sie. Deslin Amikaba. Vorschau, Female Artists mit Offbeat, Reeperbahn Festival Hamburg. Hier ist Philipp Kause und ich habe als Nächste auserwählt Coconel. Und die wiederum wurde, für die hat sich das Kulturreferat der Landeshauptstadt München eingesetzt. Sie hat Eltern aus Kinshasa. Sie hat entsprechend das ein oder andere Element aus der kongolesischen Musik mit drin in ihrem mal Hip-Hop, mal R&B. Mal, ja, es ist auch ein bisschen tanzbarer, Coconel, und wird auftreten am Mittwoch, den 16. September in Hamburg, wird sie sich präsentieren in einem Showcase. Das ist also so ein kurzes Ding, wo sie in einer halben Stunde auspackt, was sie kann. Man kriegt einen Eindruck von ihren Ansagen, man kriegt einen Eindruck davon, wie sie in so eine Show einleitet. Aber es ist eben keine komplette Show, sondern ein Snippet daraus, also ja, sozusagen handelsvertretermäßig, denn es sind ja nicht nur Leute dort, die privat zum Musik hören hinkommen, sondern auch welche, die nach neuen Talenten Ausschau halten, also Talentscouts, Booking Agents, Leute, die Management für Bands machen und sich mal eben auch angucken, was so Artists in der Zukunft vielleicht sind. Und ja, jetzt hören wir Coconel, die sich da vorstellen wird im Norden aus München mit Unapproachable.

Wer sich noch erinnert, vor 20 Jahren hatte Corinne Bailey Rae ihre große Zeit und die ist inzwischen in den Punk abgewandert, hat aber auch so neo-soulige Musik gemacht und nicht von ungefähr kommen inzwischen Vergleiche mit eben der Stimme von Corinne Bailey Rae für diese Newcomerin Nectar Wood, geboren 1999, also die ist jetzt Ende 20. Nectar Abena Niantekiwa Wood. Also den Namen verdankt sie einem ghanaischen Papa. Sie ist in England aufgewachsen und durchaus in England mittlerweile auch ein Name über verschiedenes Radio, Fernsehen, Social Media, Live-Touren, Festivals, Vorprogramme und so weiter geworden. Und Elton John ist Fan von ihr und sie hat auch schon mit ihm zusammen eine Aufnahme machen dürfen. Ansonsten das übliche, Vorbilder wie Erykah Badu, Lauryn Hill, also eine im Neo-Soul verwurzelte, wie ich finde, sehr talentierte, vielversprechende Künstlerin Nectar Wood. Und die kann auch angejazzt und ich könnte mir vorstellen, dass die auch immer in die deutschen Charts kommt, denn so ein bisschen ähnlich hat das letztes Jahr sehr gut geklappt mit mehreren Songs für die Künstlerin Olivia Dean. Und das hier geht in eine stimmungsmäßig und produktionstechnisch sehr ähnliche Richtung. Nectar Wood, auch zu erleben beim Reeperbahn-Festival vom 16. bis 19. September. Ich stelle hier die Frauen, die dort, die jungen Frauen, Newcomerinnen, die dort Soul, R&B, Funk, Disco, Reggae und Artverwandtes machen vor. Und da kommen wir jetzt zu einem kanadischen Duo, Trip-Hop auf Orientalisch. Syrisch-libanesischer Background bei diesem Duo, Mann und Frau. Die Sängerin heißt Lean Hamo und die es gibt eine Indie-Musik-Vereinigung, also ein Verband in Kanada, der wollte diese Gruppe aus Toronto auf jeden Fall in Hamburg auf der Bühne sehen. Und dann ist es bald soweit, am Donnerstag und Freitag, 17. und 18. September, in zwei Locations, dem Uwe, das ist direkt am Spielbudenplatz in Hamburg, und dem Nordspeicher, das ist so etwa 10 Minuten fußläufig von dort entfernt. Und die Gruppe oder das Duo heißt Kazdura, hören wir jetzt aus ihrem Debütalbum.

hört man auch nicht alle Tage, wäre ich sonst nie drauf gekommen. Zu Kanada gibt es ja dann oft so eine, sagen wir mal, musikwirtschaftliche Barriere, aber dieser Import wäre es, Export sozusagen zu uns wäre es wert. Kazdura Yabanat. Und die haben ja schon gesagt, dass sie eine Sendung mit mir machen werden. Werdet ihr also auch das ganze Album mal hier kennenlernen auf Radio Z. Ich verabschiede mich für diese Stunde mit der Vorschau aufs Reeperbahn-Festival. 16. bis 19. September findet es statt. Es wird auch zwei Konzerte wieder in der Elbphilharmonie geben. Also das ist auch immer was Besonderes. Allerdings matcht es nicht immer mit den jeweiligen Genres. Klanglich, besondere Architektur. Zum Schluss habe ich noch Amri. Amri ist eine wiederum walisisch, also in Wales beheimatete Künstlerin, aber hat auch wiederum Migrations-Background. Ich glaube, es war auch Ghanaisch. Amri mit Blue Moon jetzt, hat noch kein Album. Wie gesagt, Festival, das sich vorwiegend Newcomerinnen und Newcomern widmet. Nochmal Neo-Soul, so ziemlich das Gegenteil von dem, was dann gleich ab 21 Uhr läuft, nämlich Zosch. 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
2: Es ist schon stockdüster draußen, also wirklich finster, passend zum meteorologischen Herbstanfang, den wir gestern hatten. Ich finde, da kann man schon mal ein bisschen melancholisch werden und den Sommer vermissen, also mir geht es zumindest so. Und da braucht man natürlich die passende Musik dazu und die haben wir heute für euch mit Studiogästen, die euch dann gleich überraschen werden. Viel Spaß, wir sind 3 Stunden Zosch.
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0: So, das war unser Thrash-Doppelschlag zum Einstieg. Da gab es einmal am gerade eben Facedown Hero mit Ghosts of Gilead von der Ecstasy of Cold, jetzt vor 3 Wochen erschienen. Und ganz am Anfang Axiomer mit dem Titeltrack Death Mask Messiah, ist letzte Woche rausgekommen. Ein sehr schönes Thrash-Album, das nur haarscharf am Prädikat wertvoll vorbeigeschrammt ist, würde ich sagen. Ja, wir
1: Cool.
0: haben heute viel mit euch vor, ne?
1: Ja, ziemlich viel. Genau. Zosch sind heute der Jo und meine Wenigkeit, der Wenz, habt ihr wahrscheinlich sowieso schon gehört. Und wir haben ja eine ganze Menge Neues für euch. Der Release-Herbst kündigt sich an mit ganz, ganz großen Schritten. Da geht richtig was ab, glaube ich. Wir haben einiges an Reinschmeckern, also das heißt teilweise Songs, die schon vorab released wurden, wo wir wissen, dass da ein Album kommt. Wir haben Studiogäste für euch, wie eingangs angekündigt. Und zwar sind die Doom-Metal-Lokalisten Sauros bei uns heute im Studio. Und die kommen zum Triple Oldie Treat, also in der zweiten Stunde, und werden euch ihr neues Album vorstellen.
0: Ja, und wir haben natürlich jetzt, wo die Festivals vorbei sind und die Konzertsaison wieder anfängt, diverse Konzerthinweise und unter anderem zwei Verlosungen für euch. Einmal für das Konzert von Atomic Aggressor und Ectovoid am 17.09. im KV und für das Rituals 2 Festival mit einem Haufen Bands, die ich jetzt gerade nicht auf dem Schirm habe.
1: Bloody Gore, Thunderbolt, Gasbrand und Anheim. Allesamt grob aus der Metropolregion aus Nürnberg, Coburg, Würzburg. Genau. Ein schönes, feines Package. Black Metal vom Feinsten, Geballer.
0: 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Und ja, wir starten mit einer Neuvorstellung. Ein Album, das im Gegensatz zu den angekündigten Reinschmeckern tatsächlich schon draußen ist, und zwar seit 3 Wochen. The Night Eternal, die ja, Heavy Metaler aus Essen haben ihr drittes Album am Start. Das ist jetzt, wie gesagt, vor 3 Wochen am 21.08. bei Metal Blade Records erschienen. Und die ersten zwei Alben wurden ja schon sehr oder kamen sehr gut an bei vielen Leuten. Ich habe es eher so am Rande gehört. Ich fand es jetzt nicht schlecht. Ich habe es mich aber nie näher damit beschäftigt. Das gibt einfach immer zu viele Sachen. Das hat sich jetzt mit diesem dritten Album mal geändert. Da habe ich mich damit auseinandergesetzt und ja, ich habe da durchaus Gefallen dran gefunden. Das ist tatsächlich auch wieder ein sehr gutes Album. Ja, das ist beim dritten Album so kann man das mittlerweile, glaube ich, erwarten, dass es keine Anfänger sind, aber das waren sie auch vorher schon nicht. Auch bei den ersten Alben, die, ja, wie gesagt, die waren sehr gut, die kamen sehr gut an. Und im Großen und Ganzen klingt das Ganze weniger nach klassischem Heavy Metal wie Iron Maiden oder Motorhead, sondern mehr so, ich weiß nicht, wie man das beschreiben soll, Stadionrock für Gruftis.
1: Geil. Das
0: es
1: ist cool. Schöner Begriff.
0: Ja, es ist auf jeden Fall ja, sehr, sehr große, sehr cineastische, kühle, melancholische Klangwelten. Immer so ein bisschen tragend, mehr oder weniger im Mittempo zu Hause, mal mit mehr Melodie, mal mit mehr Gestampfe, aber irgendwie immer so ein halber Ohrwurm, der mit dranhängt. Und dazu halt eine, ja, ich will jetzt nicht sagen unpassend, weil das ist es nicht, es passt sehr gut, aber eine sehr warme Stimme vom Sänger Ricardo Baum, der übrigens auch bei Imhotep Bass spielt, die stecken gefühlt überall drin. Bei Exhumer, die wir vorhin gehört haben, sitzt der Schlagzeuger mit in der Band
1: von
0: bei beiden.
1: Imhotep, oder?
0: Ja.
1: Ach, was voll.
0: Ja, also die sind gerade irgendwie überall drin.
1: Mhm.
0: Ja, also auf Cold Velvet, so heißt das Album, gibt es wieder sehr viele sehr gute Songs, viele Highlights. Es wird vielleicht jetzt nicht jeder Song Hit, aber insgesamt würde ich sagen, ist das gesamte Album trotzdem ein Anwärter auf das Treppchen am Jahresende. Hat mir sehr gut gefallen und es wird mit Sicherheit auch wieder draußen bei euch und in der weiteren Metal-Welt sehr viele Anhänger finden. Und wir hören jetzt mal in einen der besten Songs davon direkt rein. Hier sind The Night Eternal mit Eurydice, Don't Look Back.

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The Wow Signal. So heißt das neue Album von Muse und das haben wir gerade gehört, habe ich letztens schon mal vorgestellt euch. Die Rockstars aus England haben am 26. Juni das Album rausgebracht und wir hörten gerade den Titel Cryogen. Genau. Und wir machen direkt weiter mit der ersten Verlosung. Also freut euch und die geht raus an alle. Sage ich gleich vorab. Und zwar für das Ritual 2, das am 24.09. im Kunstverein stattfindet, präsentiert von Death Raw Events. Und da kommen drei Bands aus Deutschland und ja, werden euch einen Abend voller kompromisslosen Black- und Death Metal vor den Latz knallen. Ziemlich intensiv, roh und ohne Zugeständnisse beschreiben es die Veranstalter. Und zwar mit den Bands Bloody Gore Thunderbolt aus Nürnberg, Gasbrand aus Coburg und Anheim aus Würzburg. Einlass ist 19 Uhr. Es geht um 20 Uhr los und der Eintritt kostet 15 Euro. Und wenn ihr euch diese 15 Euro sparen wollt, dann ruft ihr hier an, wenn die Musik losgeht. Und zwar unter der 0911 4500 666. Die 0911 4500 666. Und wir hören zum Einstimmen einen Song von der Band Anheim aus Würzburg mit dem tollen Titel Ascheschrein.

0: Exhume hieß dieser schöne Song und der kommt von der Hamburger Sludge-Noise-Post-Hardcore, wie man es auch nennen möchte, Institution Kavrilla. Die gibt es jetzt schon seit 2016 und die bringen am 6. November ihr neues Album mit dem Titel Transkind raus. Freue ich mich sehr drauf, weil ich die sehr mag und die Jungs haben sich offensichtlich auch extrem drauf gefreut, denn die haben auf Social Media, habe ich das ein bisschen beobachtet, ultra emotional angekündigt, dass sie bald eine Ankündigung ankündigen. Total verrückt. Das ist jetzt das neue Ding wahrscheinlich, einfach Ankündigungen anzukündigen. Aber trotzdem schön, ich freue mich drauf und der Song, der erste, den sie jetzt released haben, den wir gerade hörten, gefällt mir schon mal ganz gut. Ich freue mich aufs Album. Und wir machen direkt weiter mit einer Neuvorstellung und zwar mit einer Single. Eine Combo aus Fürth, die gibt es jetzt schon seit 2023 und die hören auf den schönen Namen Opium 100. Hat vielleicht der ein oder andere schon mal hier in der Gegend irgendwie wahrgenommen. Und die machen eine ähnliche Richtung. Es ist auch sehr sludgig, sehr neusig. Ganz viel Punk dabei und auch ganz klare Antifa-Attitüde, finde ich voll gut. Sie schreiben von sich selbst, dass sie sich auf Messerschneide zwischen Sedierung, Sweet Spot und politischen Aktivismus bewegen. Das kann jetzt alles heißen, genau. Aber der Song, den sie rausgebracht haben, heißt Deutsche Texas, Deutsche mit OI geschrieben und ist eine hervorragende Parodie auf unseren Ministerpräsidenten und das Land Bayern und den ganzen Scheiß, der gerade läuft und die Blindheit der Regierung und so weiter und so fort. Das ist einfach ein Wink mit vielen, vielen Zaunpfählen und finde ich total gut. Ich habe es gehört und mir hat es sofort gefallen. Ich habe gesagt, das muss ich unbedingt mit in die Sendung nehmen. Das Ding kam am 7. August raus und die Jungs sagen, sie arbeiten gerade auch an Material für eine ganze EP. Also jetzt kam ja nur die Single raus als Digital-Release auf Bandcamp zu hören zum Beispiel. Und ich weiß, es ist auch ein Video in der Mache, was so gut wie fertig ist und wird in den nächsten Tagen auf einschlägigen Kanälen released, also sucht einfach mal auf Opium 100, die sind präsent, wie typischerweise Bands halt präsent sind auf Bandcamp, Instagram, Facebook, whatever. Also
1: Das Video ist dann mit Outtakes von Söder isst und Söder geht baden, oder?
0: Ja, lasst euch überraschen von dem Song, denn das würde sehr, sehr gut passen. Also du hast den richtigen Riecher, Jonas, passt. Genau. Wer das Ganze live sehen möchte, die spielen am 5. Oktober im P31 beim Ritual 3, also der Nachfolge von dem Konzert, wo wir gerade eine Karte für verlosen wollten, bisher keiner angerufen hat, ihr könnt übrigens noch. Und zwar auch wieder von Death Raw Events und da spielen eben Opium 100 gemeinsam mit Peus Morte und Dark Indication. Ja, kenne ich zwar beide nicht, aber ja. Wie auch immer. Wir hören mal rein. Ich fand's cool. Hier sind Opium 100 mit Deutsche Texas.
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0: Hardcore-Punk-Gerümpel aus dem schönen Wien. Eine Empfehlung vom Voidfest tatsächlich, habe ich entdeckt. Und die nennen sich Bull Nakano, benannt nach einer japanischen Wrestlerin, die wohl in den 90er Jahren relativ aktiv war und jetzt nur noch Golf spielt, habe ich auf Wikipedia gelesen. Aber ja, so ist das. Wenn man sich da in diesem Sport einmal verletzt, dann ist vorbei. Aber wenn es noch zum Golf taugt, ist doch auch okay. Genau. Die haben ein Demo-Tape rausgebracht, so heißt das Ding ganz einfach. Letztes Jahr schon, 2025, sind auch erst seit letztem Jahr aktiv. Und ja, mir gefällt das sehr gut. Der Song hieß, ich glaube, es war nicht schwer zu überhören, You Lose. Und ich bin gespannt, ob da vielleicht noch ein bisschen mehr kommt von denen, denn ich fand es wirklich eingängig und schön.
1: Ja, und von eingängig zu schön kommen wir zu was ganz anderem, zum Death Metal.
0: Kann auch eingängig und schön sein.
1: Ja, kann's bestimmt. Mhm. Genau, wir haben eine zweite Verlosung für euch, wie schon angekündigt. Atomic Aggressor und Ectovoid spielen am 17. September im KV. Ticket kostet 15 Euro im Vorverkauf. Alternativ könnt ihr, wenn ihr Radio Z-Mitglied oder Iron Ear seid, auch hier gleich bei uns anrufen unter der 0911 4500666 und einen Gästelistenplatz abstauben. Atomic Aggressors sind, oder beide Bands tatsächlich, sind nicht von hier aus der Gegend, sondern kommen im Falle von Atomic Aggressor aus Chile und im Falle von Ectovoid aus Alabama in den USA, spielen aber beide Death Metal. Von Atomic Aggressor ist tatsächlich vergangenen Freitag das zweite Album erschienen, obwohl die Band schon seit den 80ern aktiv ist. Wir haben also einen beeindruckenden Durchschnitt. Wow. The Occult Forces heißt es, und von dem hören wir auch gleich den Song Dwellers of the Unknown. Wie gesagt, ruft an, wenn ihr Iron Ear oder Radio Z-Mitglied seid und da gerne hinwollen würdet, am 17.09. im KV. Atomic Aggressor und Ectovoid, und die Telefonnummer war die 0911 4500666. Hier sind Atomic Aggressor. Viel Spaß!

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Das waren jetzt noch Sulfur Ian von ihrem immer noch aktuellen letzten Album Seven Crowns, Seven Seals. Und Sulfur Ian könnt ihr am 5.12. im Z-Bau sehen. Da spielen die auf dem Incantation Rites Festival zusammen mit Meth and Weapons, Heresis, Morast, Thronehammer und Ahab. Fettes Package für 54 Euro im Vorverkauf. Lohnt sich, denke ich. Und wir haben 22 Uhr und das ist bei Zosch ja, eine bekannte Uhrzeit. Und jetzt rede ich noch ein kleines bisschen, bis ich hier das richtige Ding wieder eingestellt habe. Und

0: So, und pünktlich zum Triple Audio Treat sind, wie angekündigt, unsere Studiogäste eingekehrt, haben sich schon gemütlich gemacht, jeder hat etwas zu trinken bekommen. Und ich begrüße ganz herzlich, hier sind Sauros, vertreten durch den Doc und den Nobbe.
1: Hallo.
2: Hi, guten Abend.
0: Servus. Und die beiden Jungs haben uns einen Triple Audio Treat mitgebracht, mit Songs, von denen sie sehr stark beeinflusst wurden, oder zumindest von den Bands sehr stark beeinflusst wurden, ne? Da hab ich recht, oder?
2: Genau. Kann man genau so sagen.
0: Ja, genau. Und zwar, red mal nicht um den heißen Brei, fang mal an. Ich denke, St. Vitus war das mit The Bleeding Ground aus dem Jahre 2012. Dann habt ihr mitgebracht Crowbar mit The Lasting Dose aus dem Jahr 2001. Und wir fangen an mit Celtic Frost, A Dying Guard, Coming into Human Flesh aus dem Jahr 2006. Und alles andere haben wir später. Jetzt kommt der Triple Audio Treat. Vielleicht.

unser Triple Sauros-Einflüsse Oldie Treat mit unseren beiden Gästen von der Band Sauros. Wir hörten St. Vitus mit The Bleeding Ground aus dem Jahr 2012, Crowbar mit The Lasting Dose aus dem Jahr 2001, mit The Bleeding Ground aus dem Jahr 2012, Crowbar mit The Lasting Dose aus dem Jahr 2001 und ein

0: eine etwas schwächere Phase und dass sie dann nochmal so stark zurückkommen mit so einem Album, das war damals schon ein ziemlicher Hammer. Und ja, was soll ich sagen? Ich finde es einfach genial. Und es ist ein Einfluss, ob jetzt bewusst oder unbewusst, sei dahingestellt.
1: Celtic Frost ist auch die Band, wo wir uns alle vier in der Band absolut einig sind, dass das für
2: ja.
1: uns eine
2: ja, ja.
1: ganz, ganz
2: ja.
1: wichtige Band ist. Also
2: ja.
1: da gibt es keine zwei Meinungen in der Band.
2: Das ist gut.
1: Crowbar ist für mich halt ein sehr wichtiger Einfluss, ist für mich eine meiner absoluten Lieblingsbands. War mit Crowbar ja auch mit einer meiner früheren Bands auf Tour und von daher, das ist für mich einfach so die Perfektion oder die perfekte Mischung aus Härte und gleichzeitig Melancholie. Und ein bisschen Melodie auch noch dazu. Also für mich ist es einfach grandios und ich glaube, den anderen passt Crowbar auch ganz gut.
2: Finde ich auch, ja. Genau. Und bei St. Vitus habe ich jetzt gerade off-air auch schon gesagt.
0: St. Vitus, ja, ich hatte es ja gerade vorhin schon erwähnt. Ich hatte mich eigentlich erst, als ich bei Sauerhaus eingestiegen bin, so richtig begonnen, mich mit dieser Band zu beschäftigen. Wir werden da öfters damit verglichen, könnte so ein bisschen an meinem Gesang liegen. Von daher würde ich sagen, Einfluss für mich jetzt im Nachhinein schon, ja. Aber aus früheren Zeiten jetzt eher weniger, weil da kannte ich die Band eher so am Rande. Bin aber mittlerweile großer Fan davon.
2: Ja, sehr schön. Cool. Genau, ihr habt jetzt so zwischen den Zeilen schon einiges verraten. Sagen wir es mal so, ihr seid nicht mehr die Jüngsten, ohne euch jetzt nahe zu treten zu wollen. Ihr seid alte, erfahrene Hasen, einfach habt in schon anderen Bands gespielt oder spielt auch noch in anderen Bands. Vielleicht stelle ich euch nochmal ganz kurz vor, ich habe es vorhin schon kurz gesagt, der Doc ist hier von Sauerhaus Sänger der Band, richtig? Und wo gehörst denn du hin noch?
0: Wo gehöre ich
2: oder
0: hin?
2: Wo kommst du her?
0: Ich habe als, so in der Metal-Hardcore-Punk-Welt als Bassist eigentlich begonnen. Habe in Bands gespielt wie The Romp oder NTBA, wahrscheinlich kennt es kaum noch jemand.
2: Alles hier so in der Region, oder? So der
0: Nürnberger
2: Ecke, ja.
0: Genau. Alles so ziemlich regional. Hab dann irgendwann ein bisschen auch meine Vorliebe für so Irish Folk Music entdeckt, bin da ein bisschen so solo mit Gitarre unterwegs und zwischenzeitlich sogar mal wieder in einer Band am Bass. Jedenfalls, es war dann während Corona, war es mir dann ziemlich langweilig. Ich bin dann auch aus meiner alten Band da als Basser irgendwann hinaus komplimentiert worden und Sauerhaus hatte sich gerade gegründet und hatten noch keinen Sänger.
2: Ah, okay.
0: Und ich hatte Zeit und zwar von Doom jetzt an sich nicht so viel Ahnung, aber ich habe mir gedacht, ja, ich probiere das halt mal und so kam es halt zusammen und ja, ich habe dann noch etwas Nachhilfeunterricht in Sachen Doom bekommen, vor allem von unserem Drummer, der mir da eine schöne Compilation zusammengestellt hat und habe mich dann, mag das mittlerweile ganz gern und setze es auch hoffentlich überzeugend um.
2: Ja. Der Drummer ist, für alle, die es nicht wissen und gerade zuhören, unser Ex-Zoschi Frank, der sich das, soweit ich das weiß, auch quasi erst die ganze Drummerei für die Band erst aufgeholfen hat, oder? Also ich glaube, der hat das Schlagzeugspielen erst mit der Band so richtig gelernt, oder?
1: Er ist ein Newcomer an Schlagzeug, das ist richtig so. Ich kenne den Frank natürlich auch schon länger vom Sehen und von Konzerten und ich hatte vor einigen Jahren, als ich eigentlich so die aktive musikalische Laufbahn schon an den Nagel gehängt hatte, Lust wieder was zu machen und habe mich ja einfach nach Schlagzeugern umgesehen und habe mich ein bisschen rumgefragt, auch wer kennt jemand. Und ein gemeinsamer Bekannter hat gesagt, er kennt jemand, der wird ganz Latsch-Doom machen. Und ich so, hey, wer ist das? Ja, und dann hat sich halt rausgestellt, das ist der Frank und ich habe den dann kontaktiert. Und wir haben dann begonnen, einfach mal zusammen so ein bisschen zu jammen, eigentlich als Feierabendband. Also wir haben wirklich gesagt, lass uns einfach mal ein bisschen was zusammen machen, ohne Ziel, ohne irgendwelche Ambitionen. Und dann sind so die ersten zwei, drei Songs daraus entstanden. Und dann war irgendwann die Zeit, dass wir gesagt haben, hey, wäre vielleicht ein Bassist noch ganz gut. Und dann hat Frank gesagt, er kennt da jemand. Und dann kam der Sepp mit dazu.
2: Der
1: und,
2: zufällig auch Ex-Zoschi ist.
1: Der zufällig auch
2: es kommt Ex-Zoschi alles irgendwie ist. Zusammen.
1: Also,
2: ja.
1: Man ist da schon, ist, Nürnberg ist vielleicht dann doch ein Dorf. Ja.
2: Mhm, ja.

0: und Fürth auch, ja, sowieso. Und ja, dann haben wir da zu dritt weitergemacht und dann war eben diese Situation, dass Doc und Frank sich, glaube ich, irgendwo getroffen haben auf einem Konzert und dann war halt diese Idee, hey, probier's mal mit Singen bei uns und es war einfach, das ist das, das i-Tüpfelchen bei uns, die, die Stimme und die Variabilität von Doc seiner Stimme und das ist schon für mich so das, was uns auch ein bisschen absetzt. Ja,
1: ja, sehr gut. Genau, der Vollständigkeit halber, Nobbe, du spielst Gitarre, richtig? Spiel Gitarre. Und du spielst aber auch noch in anderen Bands oder hab, zumindest von einer weiß ich.
0: Ich habe noch eine Band, das reicht ja auch in meinem Alter, zwei Bands zu machen. Also, ist ja das schon übertrieben, wenn man sich mal ein bisschen so umhört. Mhm. Aber ja, ich spiele noch bei Who's Next und es ist halt eine klassische Hardcore-Band.
1: Ja, genau. Ja. Ja, für alle, die es nicht wissen, das, also ich glaube, wir haben jetzt lange um den heißen Brei geredet. Der Stil, kann man sagen, klassischer Doom Metal, richtig? Oder wie würdet ihr es selber bezeichnen, die Band?
2: Ich würde es ja einerseits klassischen Doom Metal, aber schon mit Hardcore-Einflüssen auch.
1: Also weil schon Sludge-Kante, ne?
2: Das ist bisschen, etwas, wo ja zumindest der Nobel und ich halt auch herkommen aus dem Bereich und das spiegelt sich ja nicht nur in den Texten, sondern also in der gesamten Attitüde. Ich finde, das spiegelt sich das schon ein bisschen wieder. Mhm. Auch wenn wir jetzt überwiegend eher so diesen Clean-Gesang mit ab und zu aggressiven Untertönen haben. Also ganz klassischen Doom würde ich es jetzt nicht bezeichnen.
1: Nee, ist es nicht. Also dafür ist der Sound einfach auch zu wuchtig, finde ich. Und ja, genau, ja, richtig.
2: Aber ich habe kein Problem damit, wenn das jemand so sieht.
1: Ja. Nee, alles klar. Wir wollen ja unsere Hörerinnen und Hörer einfach aufklären. Und würde ich sagen, damit wir die nicht länger auf die Folter spannen, hören wir doch mal rein in den Song von eurem neuen Album Offense, was am Freitag rauskommen wird, richtig? Denke, also das offizielle Release-Termin. Ja. Ihr habt, glaube ich, schon ein paar Singles vorab veröffentlicht auf Bandcamp. So, eine haben wir auch schon gespielt, jetzt Anfang August. Und wir hören jetzt mal den Song. Habt ihr
0: C2O, der Opener von der Platte.
1: Genau, viel Spaß.

0: Das muss schön ausdoomen, finde ich gut. Das war C2O von Sauros mit vom neuen Album Offense, was am Freitag rauskommt. Und wir haben im Studio den Nobbe und den Doc von jener Band. Und was mich interessiert, das Album kommt jetzt raus, hat den Titel Offense. Was habt ihr euch dabei gedacht? Gibt es da ein Konzept dahinter? Ist das alles Zufall? Ist das,
1: ja, nicht ganz. Ja, unsere Debüt-EP hieß ja Retreat, quasi der Rückzug. Und der Titel ist aus dem Zufall eher entstanden. Wir hatten halt einen Song, einen gleichnamigen, und haben uns gedacht, na gut, was heißt jetzt hier Rückzug? Das nächste Album, das soll halt dann was passieren, und dann machen wir halt das Gegenteil, nämlich den Angriff die Fans. Okay.
0: Sehr gut. Okay. Jetzt inhaltlich geht es dann auch um Angriff, gerade bei den Texten und so, oder um Offensive, um, ja, wie auch immer, nach vorne blicken.
1: Verschiedene Texte. Der Titelsong an sich, der bezieht sich jetzt eher auf so Internet-Trolls, die halt gerne andere Leute angreifen, beleidigen, wie auch immer. Ne? Ja. Eher gängig. Kannst du ja auf jeden einzelnen Song eingehen, die Grundstimmung ist schon düster bei uns. Ja. The Doomsayers are right, das spricht ja für sich.
0: Ja. Ja.
1: Also wir haben wenig Hoffnung für diese Welt und diese Menschheit, und das wird halt entsprechend vertont und auch in den Texten zum Ausdruck gebracht.
0: Okay, das heißt, dann ist aber auch immer irgendwie ein anderes Thema mit am Start, und ihr versucht das irgendwie ein bisschen zu kommunizieren.
1: Ja.
2: Ist gut. Es werden zum Teil persönliche Themen auch verarbeitet.
0: Ja.
2: Und ansonsten betrachten wir halt die Welt und sind traurig und geschockt.
0: Ja, also wer überlegt sich das denn alles? Also gibt es da jemanden federführend, gerade beim Songwriting, bei den Texten? Wie läuft das bei euch?
1: Also textlich machen das der Nobbe und ich. Jetzt bei der Debüt-EP war es noch überwiegend Nobbes Textideen, jetzt sind mehr Texte von mir, weil, aber wir teilen uns das auf.
0: Ah ja, okay.
2: Wer eine Idee hat, bringt sie mit.
0: Und ah ja, okay.
2: In der Regel ist es aber so gut, was da auch kommt, dass wir da nicht noch großartig dran rumfeilen. Und ansonsten entsteht halt die Musik.
0: Die entsteht einfach so ein Jam.
2: Jammen ist auch nicht bei, also es gibt auch Songs, die ich selbst alleine einfach zu Hause in meinem kleinen Studio eben selber gemacht habe und mitgebracht habe, mehr oder weniger. Und dann wird halt da an der Musik rumgefeilt und dann wird halt ein Text drauf angepasst. Aber vieles entsteht halt einfach auch so beim Jammen.
1: Am Anfang steht halt immer das Riff, ne? Das ist ja klar. Und dann im Proberaum wird halt dann arrangiert und
0: Aber so hat dann jeder sein Part quasi in der Band für bestimmte Aufgaben, und ihr teilt euch das gut auf.
2: Es darf jeder seine Meinung kundtun.
0: Ja, ja.
2: Und das wird auch so gehandhabt, ja.
0: Ja. Jetzt weiß ich, dass ihr beim ersten Album, beim Retreat, ein KI-generiertes Albumcover hattet. Da war der damals ganz stolz drauf, das weiß ich noch. Mittlerweile ist das ja, kann das ja quasi jeder, ne?
2: Ja.
0: Ich fand es damals wirklich cool, weil es wirklich neu war einfach und das noch nicht so viele so gut drauf hatten quasi. Wie ist denn das jetzt mit dem neuen? Das sieht ja auch wieder sehr futuristisch und surreal aus. Wie ist denn das entstanden?
2: Also vorab müssen wir sagen, wir haben ewig über dieses Cover diskutiert, haben Ideen erprobt, ausprobiert, gestritten. Und das war dann letztendlich wirklich ein Foto, welches wir im Internet gefunden hatten, wo wir uns dann letztendlich darauf geeinigt haben. Das ist von einem französischen Fotografen, den wir dann kontaktiert haben. Und um Erlaubnis auch gebeten haben, das Foto zu verwenden. Da hat sich dann rausgestellt, er ist Doom-Metal-Fan.
0: Ach ja, cool, also
2: das passt. Das hat einfach natürlich auch gepasst.
0: Und ja, es passt auch die Stimmung einfach perfekt.
2: Es ist halt einfach, es ist Schutt, es ist Vergänglichkeit, was das Ganze ausdrückt. Mhm. Und wie gesagt, damals vor 4-5 Jahren, als wir mit der EP rauskamen, da waren, glaube ich, wir eine der ersten Bands, die, also soweit ich das mitbekommen habe, die so ein KI-Cover gemacht hat, welches wir übrigens auch im Internet damals gefunden hatte und dann eben auch den Urheber kontaktiert hatte und gefragt habe, ob wir das verwenden dürfen, was dann auch eben gemacht wurde. Und das, wir haben halt schon so ein bisschen ein Konzept, was halt einfach so Betongebäude angeht. Also wir versuchen da schon auch, glaube ich, aktiv so ein bisschen uns so einen eigenen Weg zu gehen.
0: Naja, oder einen Wiedererkennungswert einfach auch.
2: Wiedererkennungswert auch zu haben.
0: Das ist ja einfach auch wichtig, ja.
1: Ich hatte mir bei der EP seinerzeit gar keine großartigen Gedanken darüber gemacht, dass das jetzt KI konzipiert war. Ich fand das Cover schön, mir hat es gefallen. Mhm. Und ich war jetzt nicht irgendwie stolz drauf, dass das jetzt hier so ein tolles KI-Ding ist. Aber wir hatten dann schon die Diskussion, dass wir das, wir hatten Entwürfe wieder mit KI, aber letztlich sind wir dann übereingekommen, dass wir diesmal eben definitiv kein KI-Cover verwenden.
2: Mittlerweile, ja. Das schon. Muss man ganz klar sagen.
1: Schon, und, ja. Und dann sind wir eben auf diesen Converter, wie sich das dann nennt, gestoßen und haben uns gedacht, das passt bei uns gut ins Konzept, wie es der Nobby schon gesagt hast. Beton, Brutalismus, Gebäude, Schutt.
0: Ja. Finde ich gut gemacht, ja. Definitiv. Zeigt und spiegelt auch gut die Grundstimmung der Musik wieder, ja. Finde ich super. Ich würde sagen, wir hören einfach nochmal einen weiteren Song. Ihr habt noch was rausgesucht für uns. Und zwar den Titel?
1: Der Titelsong, ja.
0: Der Titelsong. Der
1: Titelsong. Nee. Nee, nicht Moment. Der Titel. Sind wir nicht erst beim zweiten?
3: Ja. Genau. Grey Ignorance war es.
1: Dann... Okay. Ist es nicht der Titelsong, sondern die Grey Ignorance.
0: Gut, dass du aufgepasst hast. Okay, viel Spaß.

0: Das kräftige Grey, das kommt nicht vom vom Doc, sondern vom Nobbe, habe ich jetzt gerade auch haben wir auf R diskutiert.
1: Ich darf hin und wieder ein bisschen was beitragen.
0: Darfst auch mal ins Mikro brüllen.
2: Ja, ich muss ihn sogar dazu zwingen.
0: Echt? Magst du es nicht so gerne, oder?
1: Ich mache schon mit, ja, aber
0: Ja.
1: ja, so ein bisschen Unterstützung bei so Refrains oder so schon.
0: Sauros sind in the House für alle, die jetzt gerade vielleicht erst eingeschaltet haben und stellen uns ihr neues Album Offense vor, was am Freitag rauskommt. Und für alle, die interessiert sind oder denen es gefällt, verratet doch mal unseren Hörerinnen und Hörern, wo man das Ding kaufen kann.
1: Ja, das
0: Und in
1: ist
0: welcher Form. Ja.
1: erhältlich als CD und LP, Vinyl-LP auf unserer Bandcamp-Seite, die da lautet sauros.bandcamp.com, ganz einfach zu merken. Und zufällig kommt die Scheibe tatsächlich auch am Bandcamp-Freitag raus.
0: Ja.
1: Also ihr dürft gerne alle am Freitag auf Kaufen klicken.
0: Genau, und wer ist hier Lokalmarke in Nürnberg, hat auch Möglichkeiten?
2: Ja, also im Monoton-Plattenladen, der ja eigentlich allseits bekannt sein sollte, wird es auf jeden Fall erhältlich sein.
0: Exklusiv sozusagen, ne? Wenn man
2: Ja.
0: so will. Ja.
2: Im Müller wohl eher nicht.
0: Ja, ist
1: Ja,
0: vielleicht auch
1: es
0: ganz
1: gibt
0: gut
1: eventuell
0: so.
1: auch noch den einen oder anderen Mailorder, wo die Platte dann aufgenommen werden wird.
0: Ah
1: Da
0: ja,
1: müssen wir
0: okay.
1: dann mal gucken.
0: Ja. Und wer von unseren Hörern und Hörern jetzt dabei bleibt bis zum Schluss und wem die Platte gefällt, die Jungs haben jeweils einmal LP und einmal CD mitgebracht. Ihr könnt dann, wenn wir den letzten Song spielen, kündigen wir dann nochmal an, könnt ihr anrufen und könnt eine von den beiden gewinnen. Ja, genau. Wie schaut denn das aus? Ihr habt jetzt schon einiges rausgebracht. Ihr habt natürlich auch schon Promos verschickt an ja, diverse Zeitschriften, an uns natürlich. Und wie waren die Resonanz bisher auf das Album?
2: Also, ich habe also eine sehr, sehr gute Analyse, also Review nennt man das halt, aber eine wirklich geniale Analyse in einem Online-Magazin gelesen. Darüber hinaus weiß ich noch nicht viel, weil die meisten Reviews stehen erst noch aus.
0: Ah ja,
2: Also
0: okay, da ist noch nichts gedruckt irgendwie oder sowas, oder?
2: da ist noch gar nicht so
0: Ja,
2: viel passiert jetzt.
1: das ist jetzt natürlich angelaufen. Wir haben entsprechend bemustert an Magazine und so weiter. Wir werden, glaube ich, in allen großen Magazinen dann auch drin sein, teilweise auch mit Interviews. Die ersten zwei, drei Reviews haben wir vorab schon mal zur Kenntnis bekommen. Die sind soweit sehr gut, ja, was uns
0: Cool.
1: natürlich sehr freut. Also ja, wir freuen uns auf das, was da kommen mag.
0: Ja, finde ich ganz cool, denn ihr seid da ja schon auch echt umtriebig und aktiv. Für eine Band der Größe und Bekanntheit finde ich echt gut. Also, was ist denn so euer Plan? Wo wollt ihr denn hin mit der Band? Wollt ihr irgendwann mal richtig auf den ganz großen Bühnen mitspielen? Also, ich meine, ich weiß, ihr habt beim letzten Doomshall Rise gespielt. Das war ein voller Erfolg.
2: Nicht ganz richtig, das war das Hammer of
0: Ah,
2: Doom.
0: das, ah, richtig, das Hammer of Doom, genau. War trotzdem ein absoluter Erfolg und
1: Das war
0: habt ihr ja
1: das.
0: sogar auch die Live-Aufnahmen dann
1: Richtig.
0: rausgebracht,
2: Das
0: digital zumindest,
2: war
0: ne, auf
2: schon
0: Bandcamp.
2: ziemlich cool.
1: Ja, es war
2: Ja.
1: erst unser fünfter Auftritt, glaube ich, den wir da hatten als Band, oder?
2: Also diese Frage, wo wir hinwollen, ja, die wurde uns ja schon öfter gestellt, auch beim letzten Mal, weil wir hier waren schon vor ein paar Jahren. Und ja, wir haben auch damals schon gesagt, ja, wir schauen halt mal, was passiert. Es passiert schon was, aber es geht alles sehr gemächlich voran.
0: Ja, ist ja okay. Es ist für euch alle ein Hobbyprojekt,
1: Ja,
0: oder? Muss
1: klar,
0: man auch
1: natürlich.
0: sagen.
2: Und es ist ein
1: Es
2: Hobbyprojekt
1: ist ein
2: und deswegen haben wir
1: Hobbyprojekt.
2: jetzt nicht zu viele Erwartungen, aber ja.
1: Vor allem, es liegt ja auch an uns. Also alles, was irgendwie kommt, ist ja auch durch uns angetriggert. Ja? Also wir machen ja wirklich alles selbst. Also nicht nur
0: Ja.
1: die Aufnahmen, die wir ja selbst gemacht haben oder die ich gemacht habe eben bei mir im Studio. Auch das Cover haben wir selber designt, selber gestaltet. Ja? Also da ist eigentlich außer der Produktion selbst, der Mix und Mastering, den haben wir fremdvergeben an den guten Bekannten von uns, der da wirklich auch einen Hammerjob gemacht hat und da der Platte einen Sound verpasst hat, der also wirklich extrem kraftvoll ist, muss ich sagen. Also ich bin teilweise selbst immer erstaunt, ja,
0: Okay.
1: wenn ich es anhöre. Von daher, es liegt auch an uns natürlich, was wir jetzt machen und wir sind natürlich dran und bleiben auch am Ball.
2: Ja,
0: Ja,
2: cool. Uns war klar, dass wir jetzt gerade mit dieser Musik auch nicht die Overnight Sensation werden,
0: Ja.
2: Aber wir haben jetzt wirklich in diese neue Scheibe, da haben wir alles reingebuttert, was wir hatten. Also da war uns klar, die soll so gut wie nur irgend möglich werden. Da setzen wir jetzt alles auf eine Karte und ob sich das jetzt in irgendeiner Form, ich will jetzt nicht sagen bezahlt macht, sondern ob da was jetzt nochmal passiert, man wird sehen.
0: Abwarten. Ja, bin gespannt. Aber das, was wir bisher hören konnten, hört sich gut an, finde ich. Und ich denke, da seid ihr auf einem super Weg, genau. Du hast jetzt so im Nebensatz erwähnt, in deinem Studio, ist das dein privates Hobbystudio oder machst du das irgendwie auch teilberuflich irgendwie? Hast du das zu Hause im Keller?
1: Ich mache das tatsächlich bei mir zu Hause im Keller. Ich habe mir da ein Homestudio eingerichtet und produziere da drin praktisch meine beiden Bands.
0: Ah ja, okay.
1: Auch Drums und alles nehmen wir also original auf. Also wir ist ja mittlerweile gang und gäbe, Schlagzeug, sage ich mal, aus dem Computer einfach laufen zu lassen. Mhm. Also wir machen das alles live, alles mit Mikros, ganz oldschool und so, wie es sein soll.
0: Ja, sehr schön. Hört sich auf jeden Fall gut an und nach absoluten Überzeugungstätern. Und ja, also ich wünsche euch da auf jeden Fall, dass das ein guter Erfolg wird. Definitiv.
1: Vielen Dank nochmal.
0: Ja. Vielleicht noch für alle, die interessiert sind, gibt es Konzerte? Wird es Release-Shows geben? Was ist geplant?
2: Ja, es gab bereits gab es eine Veranstaltung im Kunstverein in Nürnberg namens Valentine's Doom, St. Valentine's Doom. Ich hätte es ja eigentlich lieber St. Valentine's Day Massacre genannt, aber gut, das ist jetzt auch nicht so originell. Die Veranstaltung soll sich jetzt Anfang nächsten Jahres um den Valentinstag herum, was diesmal jetzt dann allerdings am Samstag, den 13. sein wird, wiederholen. Das ist eigentlich soweit in trockenen Tüchern und darüber hinaus, sag du was zur Release-Show?
1: Ich sag nochmal was zu der Show im Februar, da wird BST dabei sein aus Hamburg, die ja dieses Jahr bereits eingeplant waren und dann kurzfristig ausfielen und wir holen die Show mit denen jetzt einfach dann Anfang nächstes Jahr nach.
0: Da freue ich mich auch persönlich drüber, weil da hatte ich echt Lust drauf und fand es dann wirklich schade, dass sie nicht da waren. Aber war trotzdem ein cooler Abend.
1: Wir machen es ein Jahr später einfach jetzt.
0: Ja, ist völlig okay.
1: Wir sind so langsam unterwegs.
0: Ja, im Doom muss man halt einfach auch Geduld haben. auch mal ein Jahr lang warten können.
1: Wir haben jetzt einen Auftritt in Essen, der bereits steht. Mhm. Ich weiß jetzt gar nicht wann. Und wir planen Ende des Jahres eine kleine Release-Party, wo wir dann die Platte planen, von vorne nach hinten einmal durchzuspielen, an einem noch zu veröffentlichen Ort, der ein bisschen außergewöhnlich sein wird, sage ich mal.
0: Naja, aber ich denke, das wird dann zu gegebener Zeit zumal auf Social Media und so weiter bekannt gegeben, beziehungsweise
2: auf jeden Fall, der genaue Termin steht noch nicht fest.
0: Wir hier bei Zorsch werden das definitiv auch propagieren, also das könnt ihr euch definitiv sicher sein. Genau.
1: Gut.
0: Ja, ich würde sagen, dann wären wir mit unserem Interview durch. Wollt ihr noch irgendwas loswerden an unsere Hörer?
1: Wir wollten doch, glaube ich, noch eine CD und eine LP loswerden.
0: Genau, ihr wollt eine CD und eine LP loswerden und das können wir tun, wenn der nächste Song läuft. Und den haben wir jetzt rausgesucht, den Titelsong vom Album mit dem Namen Offense, richtig?
1: Richtig.
0: Und ihr könnt jetzt hier anrufen, wenn ihr wollt, unter 0911 4500666 und eine CD oder eine LP gewinnen.
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0: Das war Offense von Sauhaus vom neuen kommenden Album Offense von den beiden Jungs, die hier gerade bei uns im Studio sind und sich jetzt gerne verabschieden wollen. Vorher noch herzlichen Glückwunsch an die beiden Gewinner, einmal an den Joachim und an den Andreas für jeweils eine LP und eine CD. Viel Spaß damit. Fand ich gut. Das ging jetzt schnell. Das Telefon hat heiß geklingelt. Sehr cool. Schön, dass ihr da wart, würde ich sagen. Die danke. Beiden möchten sich danke. Verabschieden.
1: Schön, dass wir da sein durften. Hat Spaß gemacht.
2: Danke.
1: Ja. Und dann in 5 Jahren mit dem nächsten Release.
0: Ja, ich freue mich auf jeden Fall auf die Konzerte.
2: Das heißt dann Stalemate.
0: Genau. Genau. Dann kommt gut nach Hause und bis zum nächsten Mal hoffentlich.
1: Danke. Servus.
2: Danke.
1: Servus.
2: Ciao. Ja, und wir machen du mich kurz weiter. Ein kleiner Reinschmecker. Smolder aus Kanada, beziehungsweise mittlerweile teilweise wohl Finnland, haben ein neues Album, das dritte Album jetzt in der Pipeline. Witchwife in an Alien World heißt es. Und da hören wir jetzt einfach mal rein. Ich habe es bisher erst quer gehört. Für mehr hat die Zeit leider noch nicht gereicht. Musikalisch ähnlich zum ersten mit etwas dominanterem Gesang, aber dieselbe Sängerin. Und klingt so auf dem ersten Durchgang ganz gut. Wir hören davon jetzt den Song Crush the Neophytes.

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0: getragener Black Metal Du mich aus Olympia in Washington. Ich glaube, es war kaum zu überhören. Das waren Wolves in the Throne Room mit dem Titel Ghosts Among the Obelisks. Und zwar vom Album Nummer 8, was am 23. Oktober rauskommen wird, mit dem Titel Estuary oder Estuary, je nachdem, wie man es, ob man es britisch oder amerikanisch aussprechen möchte. Also habe ich gelernt, dass es einen Unterschied gibt, genau. In dem Album wird es darum gehen, um die Zukunft, in der die Menschheit nicht mehr existiert und die Wildnis sich die Erde zurückerobert und deswegen auch der Titel, weil die Flussmündungen, also diese Estuaries, dann die zentralen Orte der Energie und Magie sein werden. Aber ich bin gespannt auf das Album, was wir natürlich dann auch im Detail besprechen werden.
1: Ja, ja. Und wir machen jetzt mal einen Genrewechsel, dass ihr ein Schleudertrauma kriegt. Das war jetzt genug von dem langsamen, schwermütigen Zeug. Jetzt habe ich mal ein bisschen was Frischeres dabei. Ist zugegebenerweise ein bisschen Special Interest, aber vielleicht gefällt es dem einen oder anderen. Und zwar ist die Rede von Lake Malice. Das ist ein Duo aus Brighton in England, die Metal mit Hyperpop mischen, was so eine völlig übertriebene Art der Popmusik ist, die wohl so in den letzten 5 bis 15 Jahren aufkam. Wer jetzt so an Bands wie Amaranthi, Electric Callboy oder Rage of Light denkt, liegt nicht ganz falsch, aber auch weit ab von richtig, würde ich sagen. Lake Malice waren in den letzten Jahren schon fleißig aktiv mit Touren, sind als Support von Skindred, Enter Shikari und Bloodywood durch Europa getourt und waren auch in Deutschland. Da habe ich sie tatsächlich das erste Mal gesehen als Vorband von Bloodywood in Berlin. Und die waren live auf jeden Fall eine Wucht und ein Erlebnis. Und die sind jetzt mittlerweile so weit, dass sie ihr erstes Album fast fertig haben, beziehungsweise fertig haben sie es, aber fast raus haben. Das erscheint am 11. September, also in nächste Woche Freitag. Und die haben jetzt in den letzten Monaten zwei Singles rausgebracht. Einmal Scatterbrain und einmal Nobody Wants to Be You. Und den zweiten davon hören wir jetzt mal. Viel Spaß und ich hoffe, es verstört nicht zu viele Leute. Ein paar sind okay.

0: Hallo ihr, da hat euch unsere Musik nicht gefallen?
1: Offensichtlich nicht.

Das war jetzt nochmal passend dazu Calvaluise von ihrem letztjährigen Album und hier bei Zosch Prädikat wertvoll Edge of the Abyss, die auch so ein bisschen in diese Richtung schlagen und zumindest zu einem Drittel auch aus London kommen. Und wir bleiben nochmal so ein kleines bisschen jetzt im moderneren Bereich, bevor wir euch dann, keine Angst, wieder mit traditionellerem Gebrummel und Geschrammel beglücken werden. Und zwar habe ich jetzt hier nochmal eine weitere amerikanische Band dabei, Hollywood Undead aus Kalifornien, New Metal, Rap Metal, wie auch immer man das nennt, machen. Und die sind in den USA gerade zumindest auf Tour mit ihrem aktuellen Album Hotel California, mit K allerdings, nicht mit C. Und von denen hören wir jetzt allerdings von einem etwas älteren Album, vom Album Five oder V, von 2017 hören wir jetzt den Song Riot.

0: Das waren Hollywood Undead mit Riot. Und bevor jetzt irgendjemand sagt, fuck this shit, ich schalte aus, kommen wir zu den Sachen, die die Leute, die für Sauros eingeschaltet haben, vielleicht lieber hören.
1: Genau, wir machen auch wieder ein bisschen Krach, obwohl mir das jetzt auch ganz gut getaugt hat, finde ich. Und das ist so ein bisschen zwischendurch was Auffrischendes und gerne auch mal Elektronisches. Finde ich eigentlich ganz geil.
0: So, also, man braucht auch ein bisschen Abwechslung, ne?
1: Genau.
0: Wie beim Essen.
1: Ja. Wir kommen wieder aber in den in das Fahrwasser, was ich ganz am Anfang erwähnt habe, so ein bisschen düster, melancholisch, traurig. Eine Sludge-Noise-Rock-Band aus London, die es schon seit 2016 gibt, die hört auf den schönen Namen Remote Viewing und die kommt so ein bisschen aus diesem Iron-Kosmos, die ich ja ultra abgefeiert habe letztes Jahr und auch dieses Jahr immer noch. Die bringen jetzt ihr Album Nummer 4 via Humanverse Records raus und das kommt am 18. September. Da bin ich sehr, sehr, sehr gespannt drauf, denn es werden auch zwei Musiker, Musikerinnen von Iron als Gäste aktiv sein. Und das kann dann eigentlich gar nicht mehr schlechter werden, schlecht werden. Also ich finde, das muss gut sein. Das, was ich bisher gehört habe, taugt mir ultra gut. Das ist genau mein Stil. Das Album wird heißen State Violence, hat auch einfach eine coole Message schon. Und der Song, den wir jetzt als Reinschmecker in das Album hören werden, was ich euch mit Sicherheit im Detail vorstellen werde, heißt Retrain as a Swan.

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0: 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Das waren Occult Master aus Helsinki von ihrem Debütalbum, das auch Occult Master heißt und natürlich keinesfalls verwechselt werden darf mit der Demo, die Occult Master heißt, oder auch der ersten EP, die Occult Master heißt.
1: Sehr cool. Ja. Was wir keinesfalls vergessen dürfen, ist ein Kurzrückblick auf das Sabbath Festival, was wir ja wirklich lange angekündigt haben und wo wir auch drauf hingefiebert haben. Eine tolle Veranstaltung. Ich fand's wirklich cool, letzten Samstag im Z-Bau dabei zu sein. Volles Haus bei allerbestem Wetter. Also es war nachmittags noch richtig schön warm und konnte die ganze Zeit mit Shirt und kurzer Hose draußen, trotz nahenden Herbstes, nahenden Winters, draußen rumlaufen. Was ein bisschen problematisch war am Anfang, es bildeten sich gerade im Biergarten vom Z-Bau relativ lange Schlangen an den Getränkeständen. Da hat es ein bisschen gehakt am Anfang, ist aber dann im Laufe des Nachmittags, abends besser geworden und dann musste man nicht mehr so lange anstehen. Was ich super cool fand im Biergarten draußen waren Goat Explosion, da war ich ein bisschen überrascht. Ich habe die schon mal gesehen auf dem Stone from the Underground tatsächlich, habe die gar nicht mehr so gut in Erinnerung gehabt und die haben wirklich eine tolle, schöne Show abgeliefert, hat mir sehr gut gefallen. Mein persönliches Highlight des Abends waren Ulta, natürlich, weil ich die einfach super gerne mag, war eine schöne Mischung in der Setlist aus alten und neuen Songs von der neuen Scheibe und ein kleines Highlight. Die haben dann am Ende noch Phil's Pick von Ministry gecovert, was viele andere auch ultra abgefeiert haben. Und was ganz, ganz Besonderes, was bei Ulta sonst eigentlich nie passiert bei Konzerten, die haben eine Ansage gemacht, also vor diesem Phil's Pick. Und zwar eine sehr deutliche gegen Nazis, gegen diese ganzen schlimmen Despoten, die da gerade draußen auf der Welt wüten. Und einfach sehr, sehr passend zum Festival und auch zur Location, Z-Bau und so weiter. Fand ich wirklich gut. Und dann diesen Song hinterher zu spielen, war einfach auch ein schönes Signal. Fand ich echt toll. Und Überraschung überhaupt für mich war Himmelbestormer, die auch im Saal gespielt haben und ihren sehr, sage ich mal, futuristisch tragenden Sound mit einer grandiosen Videoprojektion untermalt haben. Fand ich total toll. Deswegen hören wir da gleich auch nochmal einen Song von denen. Das ist so mein Kurzabriss. Ich denke, nächste Woche sind Saskia und Andreas am Start. Die werden euch dann nochmal ein bisschen mehr im Detail erzählen, wie das war beim Sabbath Festival letzten Samstag im Z-Bau. Aber genau, mangels Zeit hören wir jetzt mal Himmelbestormer mit Usil vom Album The Radiant Veil, glaube ich. Ja. Genau. Unser Sabbath-Rückblick.

0: Himmelbestormer waren das mit dem Titel Usil vom Album The Radiant Veil für unseren Konzertrückblick auf das Sabbath Festival, was in der nächsten Woche der Andreas und die Saskia sicherlich noch ein bisschen ausführlicher machen werden. Und dann sind wir auch schon beim Thema, denn die beiden werden euch nächste Woche begrüßen. Wir sind für heute Abend fertig, glaube ich.
1: Fast. Ein Song haben wir noch, keine Angst.
0: Genau, ein Song haben wir noch für euch. Genau, und es gibt eventuell auch Verlosungen nächste Woche. Auf jeden Fall nochmal für das Konzert Ritual 2, was wir heute schon hatten, könnt ihr nächste Woche nochmal anrufen, wenn ihr Lust habt und euch da den Eintritt sparen. Und eventuell für?
1: Für Goth, Sophomani und Degeneration oder Degeneration, bin mir gar nicht sicher, ob das nur ein Tippfehler ist, am 26.09. im KV. Und für The Accused am 29.09. im Club Stereo. Ob das nächste Woche schon der Fall ist oder übernächste Woche erst, das schauen wir mal, wissen wir noch nicht. Hört einfach zu, dann verpasst ihr es nicht.
0: Genau.
1: Und falls uns jetzt gerade irgendwas durch die Lappen geht, ihr könnt natürlich auch jederzeit einfach auf der Radio Z bzw. auf der Zosch-Website nachschauen. Da sind eigentlich alle Konzerte, für die wir was verlosen, in den nächsten Wochen bis Monaten drin.
0: Ja, und die Liste ist gerade sehr, sehr lang. Also wirklich intensivst. Nach ein bisschen Durststrecke jetzt im Sommer geht es jetzt im Herbst wieder richtig ab.
1: Gibt viel zu tun über den Winter. Und ja, nach uns gibt es jetzt gleich noch ein Lost and Found. Ja, wer Bock hat, kann da also dranbleiben. Nach uns wird bestimmt auch interessant, was es da so gibt. Mhm. Damit sagen wir Tschüss und
0: genau, wir verabschieden uns mit Carla Kult vom Album Karma mit dem Song Tempel. Gute Nacht.
1: Gute Nacht.

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1: Hallo und willkommen zu Lost and Found in der September-Ausgabe 2026. In den nächsten 120 Minuten sind wir unterwegs auf den Texttagen in Nürnberg, genau gesagt in der Katharinenruine. Denn dort war zur Eröffnung Nawa Ibrahimi mit ihrem Buch Verholzte Brüste, verhärtete Seelen zu Gast. Und wir treffen auf Martin Pieka in Stunde 2 mit Vom Fällen eines Stammbaums. Es erwartet euch eine Mischung aus Lesung und Bühnengespräch. Mein Name ist Chris und ich wünsche viel Spaß beim Reinhören.
2: Also, in diesem Buch steckt wahnsinnig viel und ich meine damit nicht meine rote Kärtchen, sondern unglaublich viele Themen. Ich freue mich sehr, dass Nawa Ibrahimi bei uns ist und mit uns über das Buch sprechen wird. Ich habe ein paar Fragen vorbereitet und dann dürfen Sie Ihre Fragen stellen. Jetzt eine kurze Vorstellung. Nawa Ibrahimi wurde 1978 in Teheran geboren und kam als Dreijährige nach Deutschland. Sie wuchs in Köln auf und studierte dort Journalismus und Volkswirtschaftslehre. Heute lebt sie in Graz. Und übrigens, weil sie vor einigen Jahren beim Melt-Festival an einer Bushaltestelle stand, ein Shuttlebus nicht gekommen ist und sie hat sich entschieden, mit einem Fremden sich ein Taxi zu teilen. Ich glaube, das Taxi war nicht da, aber naja, so eine Geschichte.
3: Ja, das so. Ist im Podcast, plaudert man immer wahnsinnig viel Privates aus. Ich bin dann immer ganz erstaunt, was die Leute alles über mich wissen.
2: Genau. Ich habe mich auf diese Überraschung gefreut. Aber ja, das ist auch ein Beispiel dafür, wie kleine Zufälle das Leben komplett verändern können. Davon gibt es genügend in dem Buch. Für ihren Debütroman 16 Wörter erhielt Nawa Ibrahimi den österreichischen Buchpreis für das beste Debüt. Das Paradies meines Nachbarns wurde vielfach ausgezeichnet und 2021 gewann sie mit Der Cousin den Ingeborg Bachmann-Preis. Danke. 2024 erschienen ihre Grazer Vorlesungen zur Kunst des Schreibens sowie die Rede anlässlich der Wiedereröffnung des Burgtheaters unter dem Titel Wer ich geworden wäre, wenn alles anders gekommen wäre. Und in Hannover wurde sie 2024 zur Poetik Dozentis des Jahres genannt. Es ist mir eine Ehre. Als ich nach dem Titel für das heutige Gespräch gefragt habe, denn wir haben ja diese Tradition, dass wir bei den Texttagen in den Lesungen so bestimmte Themen setzen, haben Sie wie folgt geantwortet. Verholzte Brüste und verhärtete Seelen. Am Anfang von Und Feder überall stand ein diffuses Gefühl. Es brauchte Jahre und den Namen einer Masthähnchenkrankheit, bis ich es fassen und in 6 Figuren einweben konnte. Und selbstverständlich müssen wir dann mit der Frage beginnen, was war das für ein diffuses Gefühl? Und wussten Sie damals schon, dass daraus ein Buch oder ein Roman sein wird? Oder haben Sie einfach diesem Gefühl nachgespürt?
3: Ja, also das stimmt. Ich habe vor ungefähr 7, 8 Jahren, vielleicht sogar noch länger, habe ich gehört von einer Krankheit, die Masthähnchen befällt. Und die Krankheit nennt sich Wooden Breast. Also da verholzt das Brustfilet der Hühnchen. Und vermutlich ist dieses Syndrom aufgetreten, weil die Industrie die Hühnchen so gezüchtet hat, dass sie ganz besonders schnell wachsen, also in 42 Tagen ausgewachsen sind und dass vor allem das Brustfilet schön üppig wird, wenn man das mit dem meisten Gewinn verkaufen kann. Und ich hörte damals von dieser Krankheit Wooden Breast und ich hatte irgendwie, ich wusste sofort daraus, das werde ich mal literarisch verarbeiten. Also ich habe kein Notizbuch, ich notiere mir nichts. weil ich immer eigentlich relativ sicher sein kann, dass die Dinge, die mich wirklich bewegen, dass die in meinem Kopf bleiben. Und Wooden Breast war so etwas, das hat mich nicht mehr verlassen. Und ich glaube, es hat mich aus mehreren Gründen gefesselt. Also ein Grund war, glaube ich, dass ich so ein diffuses Gefühl hatte von irgendwie wird alles härter oder wir haben das Gefühl, alles wird härter. Worin ich mich heute auch sehr bestätigt sehe, gerade so im letzten Jahr, ist also Härte, das Wort Härte ist ja im politischen Diskurs irgendwie fast so ein Hauptwort. Also ich habe das Gefühl, es gibt fast kein anderes politisches Mittel mehr als Härte. Also überall wird Härte gefordert. Aber ich habe das eben vor 7, 8 Jahren hatte ich schon so ein diffuses Gefühl von alles wird härter. Vielleicht hatte ich das auch privat, aber auch so gesellschaftlich. Also wir Literatinnen denken ja manchmal vielleicht auch mit einer gewissen Rechtfertigung, dass wir so ein bisschen seismografisch gesellschaftliche Entwicklung vielleicht vorwegnehmen. Und das Gefühl hatte ich irgendwie damals, dass diese Enge in der Brust, das Gefühl, nicht genug Luft zu kriegen, dass zu wenig Raum da ist, dass das irgendwie latent da ist. Und dann fand ich eben an Wooden Breast auch interessant, weil es für mich so sehr gut zeigt, wie unsere Art des Spätkapitalismus, also wie das läuft eben, dass wir mit dem ständigen Wachstums- und Profitdruck immer wieder neue Probleme erzeugen, zum Beispiel sowas wie Wooden Breast, und dass wir dann aber anstatt innezuhalten und zu überlegen, okay, Moment, vielleicht müssen wir mal alles überdenken und neue Ansätze ausprobieren, dass wir immer versuchen, mit technischen Lösungen das Problem wieder in den Griff zu kriegen. Also bei Wooden Breast ist es ja auch so, dass der Roman spielt ja auch rund um eine und in einer Geflügelfabrik, und da steht ja auch diese Suche nach der technischen Lösung, auch spielt ja auch eine wichtige Rolle. Genau. Und aus diesen Gründen fand ich Wooden Breast interessant, aber eben, es war dann erstmal nur Wooden Breast da, aber keine literarische Figur und nichts. Das ist dann alles nach und nach entstanden.
2: Für diejenigen von Ihnen, die das Buch noch nicht gelesen haben und sicherlich nachher zu unserem Büchertisch eilen, danke an die Buchhandlung Jakob. Ganz kurz noch als Ausgangspunkt, wir haben schon erfahren, riesiger Geflügelschlachthof steht in dem Mittelpunkt. Wir befinden uns im Lasseren, eine kleine Stadt im Emsland, und dort in der Fabrik gehen ca. 650.000 Hühner über die Fließbänder. Gibt es überhaupt solche Geflügelschlachtereien?
3: Also es gibt in Deutschland Betriebe, in denen 500.000 Hühner am Tag geschlachtet werden. Aber es gibt weltweit auch welche mit 650.000. Ja. In Deutschland ist aber 500.000, glaube ich, das Limit.
2: Und rund um diesen Ort erzählt der Roman von 6 Menschen. Das sind die Hauptfiguren, deren Wege kreuzen sich. Und als Leserinnen erleben wir die Ereignisse immer wieder aus der Perspektive einer anderen Figur. Das wechselt. Und dieses Nebeneinander von unterschiedlichen Realitäten, obwohl das die gleiche gemeinsame Realität ist, das macht den Roman besonders spannend. Und bevor wir miteinander über die Figuren und über ihre Themen sprechen, möchte ich Sie bitten, eine Passage aus dem Buch vorzulesen. Wir begegnen dann Merkhausen, einer der Personen. Er ist Prozessoptimierer. Er arbeitet natürlich im Schlachthof und beginnt seinen Arbeitstag mit den Gedanken an einem möglichen Date am Abend.
3: Eine Polin hatte Merkhausen sich insgeheim schon immer gewünscht, dieses Bedürfnis jedoch lange unterdrückt. Man suchte sich eine Frau schließlich nicht nach Staatsangehörigkeit aus. Man blätterte doch nicht in einem Katalog von Thailänderin zu Philippinen zu Polin. So jemand war er nicht, wollte er nicht sein. Irgendwann, vor einigen Jahren, hatte er sich allerdings zugestanden, jemand zu sein, der sich in der Kantine gelegentlich neben eine Gruppe Polinnen setzte und vorgab, auf seinem Smartphone Nachrichten zu lesen, während er in Wahrheit den Gesprächen lauschte. Er bemühte sich nicht, den Inhalt ihrer Unterhaltung zu verstehen. Worüber die Frauen sprachen, interessierte ihn ohnehin nicht. Er genoss bloß den Klang der Sprache. In der Zerlegung arbeiteten an die 100 Polinnen und damals, als er bei Möllring angefangen und im Vorbeigehen die ersten Wörter auf Polnisch aufgeschnappt hatte, begann er zu verstehen. Es war die Sprache, nach der er sich sehnte. Er nahm diese Spur auf wie ein Hund eine Fährte und wann immer es ihm unauffällig möglich war und in seinen Zeitplan passte, suchte er fortan die Nähe der Arbeiterin. Gegen Schichtende zum Beispiel gab er vor, jemanden an der Hygieneschleuse zu suchen oder er holte sich zu ihren Pausenzeiten einen Snack in der Kantine. Er spürte förmlich, wie schon Deutsch mit polnischem Akzent etwas in ihm auslöste, ihn öffnete, ihn erweichte. Dabei war Babcia keine weiche Frau gewesen, im Gegenteil. Aber genau deshalb hatten sich die seltenen Fälle, in denen sie ihn in den Arm genommen und mit Polnisch übergossen hatte, besonders tief in seiner Erinnerung abgelagert. Seine Mutter hatte ihrer Mutter verboten, Polnisch mit ihm zu sprechen und Babcia hielt sich seltsamerweise daran, obwohl sie sich sonst von ihrer Tochter nichts sagen ließ. Es gab jedoch Momente, er hatte keine Ahnung, wie viele es gewesen waren, in denen sie allein waren, da brach die Großmutter aus und offenbar direkt in Merkhausens Herz ein, der in diesem Moment nicht Peter, sondern Piotr war. Und jedes Mal nahm sie ein Stück mit. Diese Stücke fehlten ihm seither. Als sein jüngerer Sohn dann vor einem Jahr ausgezogen war und seine Frau sich auch offiziell von ihm getrennt hatte, genehmigte er sich gelegentlich einen Blick auf Websites, auf denen Polinnen deutsche Männer suchten. Er blieb dort immer länger und streifte seine peinlichen Gefühle allmählich ab. Er war zu alt, um darauf zu warten, dass ihm das Schicksal eine passende Polin präsentierte. Die Damen, neben denen er gelegentlich in der Kantine Platz nahm, kamen prinzipiell nicht in Frage. Er stand ganz oben in der Hierarchie, sie ganz unten. Noch hinderlicher war, dass er sich Erotik nicht vorstellen konnte mit einer Frau, die in der Zerlegung arbeitete. 3-4 Mal hatte er es in Gedanken versucht, aber nein, keine Chance, ganz ausgeschlossen. Sie sahen immer ein wenig zermalmt aus, vor der Schicht, nach der Schicht und während der Schicht sowieso. Er würde sich nicht als großen Ästheten bezeichnen, aber selbst er sah, nein, er spürte es, dass so etwas wie Schönheit im Betrieb, vermutlich sogar im Radius von 1 Kilometer um den Betrieb herum, nicht auszumachen war. So nahm er die Polinnen hier erst gar nicht als Einzelne, als Individuen wahr, sondern nur als Sprachwolke, die im Alltag regelmäßig an ihm vorbeizog oder von der er sich manchmal eine Weile berieseln ließ. Und so erkannte er, dass sein Faible für Polinnen nicht daher rührte, dass zwischen ihm und ihnen, zwischen Deutschland und Polen, ein Gefälle hinsichtlich des kaufkraftbereinigten Pro-Kopf-Bruttoinlandprodukts existierte. Nun, vielleicht spielte das eine kleine Rolle, wenn er ganz ehrlich war. Er mochte den Gedanken, dass sich eine Frau an ihn schmiegte und Frauen waren geschmeidiger, wenn sie einen brauchten, wenn man ihnen etwas bieten konnte, das sie sich selbst nicht leisten konnten. Das spielte allerdings, wie gesagt, nur eine kleine Rolle. Hauptsächlich stand er auf Polinnen, weil er die polnische Sprache brauchte, um wieder vollständig zu werden, wenn er es denn je gewesen war. Er brauchte keine unterwürfige Frau, nein, das nicht. Er brauchte eine normale Frau, eben eine mit polnischem Akzent. Er brauchte jemanden wie Justyna. Jetzt, da sie länger nichts von sich hören ließ, regten sich erste Zweifel in ihm. Diese Zurückhaltung, war das eine Masche? Hielt sie ihn hin? War sie ganz besonders gerissen? Machte sie es grundsätzlich nicht unter einem Abendessen? Er hatte sie noch nicht einmal getroffen, doch schon beschäftigten ihn solche Gedanken. Das schien ihm ein schlechtes Zeichen. Er wandte sich der Excel-Tabelle auf seinem Bildschirm zu. Er sollte jetzt besser arbeiten. Heute startete der Testbetrieb mit GoldenEye. Er erwartete die ersten Ergebnisse mit Spannung. Mit dieser Investition hatte er sich ganz schön weit vorgewagt, hatte er Gabriel, einen ängstlichen und konservativen Charakter, aber leider Möllrings Sohn und Kronprinz, taktisch ganz schön isolieren müssen. Wenn es gut lief, würde Merkhausen in die Geschichte des Unternehmens eingehen als jemand, der einen weiteren Produktionsschritt erfolgreich automatisiert hatte. Wer es schaffte, die Abhängigkeit von Personal zu senken, machte sich hier unsterblich, für ein paar Jahre zumindest. Darüber hinaus hatte ihm die Seiwert weitere Einspar- und Optimierpotenziale in Aussicht gestellt. Die Möglichkeiten ihrer Technologie schienen ihm schier unbegrenzt. Wenn es gut lief, konnte er, musste er mit ihr weiterarbeiten. Die Seiwert. Sie war wirklich flink im Kopf, eine gute Ingenieurin mit überdurchschnittlich interessanten Lösungsansätzen. Er erkannte das an, dennoch war sie ihm zuwider. Er konnte gar nicht sagen, wieso. Er hasste ihre Stimme, er hasste, wie sie mit ihm sprach, wie sie ihm technische Details erläuterte, wie sie mit ihrem drahtigen Körper immer übertrieben aufrecht saß und stand, als sei sie allzeit bereit, zu einem Schlag auszuholen und ihn umzunieten. Eine neue Mail, das Gebet des Tages. Der alte Möllring, der es sich nicht nehmen ließ, jeden Morgen selbst ein Gebet auszusuchen und rauszuschicken, war also auch schon da. Merkhausen öffnete die Mail. Gib mir die rechte Sicht auf Zahlen und unternehmerische Zusammenhänge, ohne den Blick auf die mir anvertrauten Menschen zu verlieren. Gib mir die Gabe, im harten Geschäft weichherzig zu bleiben. Es stammte aus dem Handbuch mit Managergebeten, das immer griffbereit beim alten Möllring auf dem Schreibtisch lag. Merkhausen bestätigte, die Mail gelesen zu haben und löschte sie sogleich. Auf dem Gang erhöhte sich die Frequenz. Zunehmend mehr Lärm drang zu ihm herein. Gleich war Schluss mit konzentriertem Arbeiten. Er hatte fast nichts geschafft und war unzufrieden mit seiner Leistung, eigentlich mit seinem gesamten Dasein. Er stand auf und öffnete die Jalousien. Da strömten sie herbei, die ihm anvertrauten Menschen, mit den Bussen, die zu Schichtbeginn und Ende direkt vor dem Werk hielten, mit dem Auto, ein paar wenige mit dem Fahrrad. Gleich begann die zweite Frühschicht in der Zerlegung und an den Drehkreuzen staute sich das Personal. Die Hühner wurden alle auf der anderen, hinteren Seite des Komplexes angeliefert, alle per LKW, wo sie direkt in den Schwarzbereich gelangten. Auf dieser Seite, auf der weißen Seite, bekamen sie nie ein lebendes Huhn zu Gesicht. Die Hühner hatte er also nicht im Blick, obwohl sie ihm auf gewisse Weise ebenso anvertraut wurden, 650 Stück jeden Tag. Als Prozessoptimierer war er genau genommen sogar mehr für die Hühner verantwortlich als für die Menschen, die hier arbeiteten. Er leitete schließlich nicht die Personalabteilung. Eigentlich müsste er in seiner Funktion beten: Gib mir die rechte Sicht auf Zahlen und unternehmerische Zusammenhänge, ohne den Blick auf die mir anvertrauten Hühner zu verlieren. Nein, das stimmte nicht ganz. Er war dafür verantwortlich, dass sie zu Hähnchen, also zu möglichst schmackhaften Produkten, prozessiert wurden. Das war das Besondere an seinem Job. Andere bauten Dinge aus Einzelteilen zusammen. Er baute Dinge auseinander in ihre Einzelteile. Möglichst schnell und günstig, steigenden Energie- und Futtermittelpreisen zum Trotz. 10 € für ein Kilogramm Hähnchenbrust. Das war das absolute Maximum. Eine vierköpfige Familie mit durchschnittlichem Einkommen sollte sich mindestens zweimal die Woche weißes Fleisch leisten können. Die Kinder vor allem brauchten die Proteine. Er müsste die Hühner übergehen und eigentlich beten: Gib mir die rechte Sicht auf Zahlen und unternehmerische Zusammenhänge, ohne den Blick auf die mir anvertrauten Kilogramm Fleisch pro Mitarbeiterstunde zu verlieren. Aber er betete nie. Als Kind hatte er sich manchmal vor dem Einschlafen mit Babcia zusammen an Gott gewandt. Hatte er das nach ihrem Tod jemals wieder getan? Nein, vermutlich nicht. Höchstens einmal ein schnelles: Lieber Gott, bitte mach das, vor einer Prüfung oder einem Bewerbungsgespräch. Spätestens das Gebet jeden Morgen per Mail aus der Geschäftsführung hat eine Prüfung oder ein Bewerbungsgespräch. Spätestens das Gebet jeden Morgen per Mail aus der Geschäftsführung hatte ihm jegliches Bedürfnis

0: erblickten an diesen Ästen kleine grüne Blätter, die heranwuchsen und sich zu einem grünen Dach vereinten. Er bewohnte nun schon seit 10 Jahren dieses Büro und bewohnen war nicht übertrieben. Er nahm jedoch erst seit 3, 4 Jahren die Bäume und an ihnen den Wechsel der Jahreszeiten wahr. Und seit kurzem versetzte ihn der Wechsel der Jahreszeiten in eine seltsame Stimmung. Rührselig bezeichnet es wohl am besten. Der Zustrom an Menschen verebbte, die Schicht begann in wenigen Minuten. Die, die jetzt ankamen, arbeiteten in der Verwaltung und trudelten eher gemütlich ein, blieben auf halbem Weg für einen Plausch stehen, wenn sie eine Kollegin trafen. Nur eine Frau eilte über den Vorplatz Richtung Kindergarten, an der Hand einen Jungen, der sich mit seinen kurzen Beinchen bemühte, Schritt zu halten und dabei mehrere Male fast stolperte. Eine weitere Mitarbeiterin, eine Mutter und ihr Sohn, für die er sich nicht verantwortlich fühlen musste. Trotzdem, allein, dass er eine Mutter gehabt hatte und einmal Sohn gewesen war, steigerte seine Rührseligkeit. Was war mit ihm los? Lieber Gott, bitte mach, dass Justina heute mit mir ein Wein trinken geht und bitte mach, dass die Detektion der Wooden Breasts mit Hilfe von Golden Eye und der damit verbundenen Datenauswertung in Echtzeit funktioniert und das errechnete Einsparpotenzial erbringt. Danke.
1: Schon in diesem kleinen Ausschnitt stecken so viele Themen, über die man eigentlich einen ganzen Abend sprechen könnte. Und in diesem Ausschnitt blitzen auch schon ganz kurz drei weitere Figuren des Romans, die später dann ihre eigene Perspektive präsentieren werden. Aber hier sehen wir sie aus den Augen Merkhausens. Also, die Justina, der Merkhausen gerne näher kommen würde, die Savert, die junge Ingenieurin Anna, die er nicht ausstehen kann, und die Frau mit dem Jungen an der Hand, die in die Arbeit eilt, für die er sich nicht verantwortlich fühlen müsste, das ist Sonja, eine alleinerziehende Mutter, die gerade ihre pubertierende Tochter in ihrem Zimmer eingesperrt hat. Ja, und bevor wir zu den Figuren kommen, möchte ich doch noch zu diesen, bei diesen kapitalismuskritischen Themen bleiben. Es gibt einen Satz, der sich bei mir besonders festgesetzt hat: Die Wirtschaft hasste es, von Menschen abhängig zu sein. Mhm. Und mit diesem Projekt Golden Eye sollten Arbeitsabläufe so automatisiert werden, dass die Abhängigkeit vom Personal möglichst verringert wird. In der idealen Welt der Prozessoptimierer kommt die Wirtschaft eigentlich ohne Menschen gut klar. Die Frage, war das für Sie im Schreibprozess einfach eine Herausforderung, diese Ambivalenz auszuhalten zwischen, in diesem Fall zum Beispiel, zwischen dem, dass Sonja diese Arbeit hasst, eigentlich, sie will sie nicht. Aber diese Automatisierung bringt ein bisschen Unheil. Mhm. Also ist das so, dass Sie dann nach Lösungen suchen, wenn Sie sich so ein Thema ausdenken, oder wollen Sie einfach offen Probleme?
0: Ja, ich bin froh, dass ich nicht nach Lösungen suchen muss. Und ich bin ja auch nicht ohne Grund aus dem Journalismus in die Literatur geflüchtet, weil das natürlich alles extrem schwierige Fragen sind. Aber als ich eben vor 7, 8 Jahren von Wooden West erfahren habe und dann irgendwann überlegt habe, was könnten denn Figuren sein, war schon meine erste Idee, dass eine Figur, eben die Sonja, jemand ist, weil diese Wooden Breasts mussten eben am Anfang manuell aussortiert werden. Also die Fleischverarbeitung ist schon sehr, sehr automatisiert. Aber eben dieses neue Problem, Wooden Breasts, da gab es am Anfang keine technische Lösung für. Und deswegen musste das wieder manuell gemacht werden. Und ich habe mich halt dann damals gleich gefragt, und so entsteht, glaube ich, Literatur auch bei mir, dass ich mich frage, wie ist das denn bitte, wenn es dein Job ist, den ganzen Tag Hühnerbrüste zu drücken, nach verhärteten Stellen abzusuchen. Und so ist dann eben die erste Figur Sonja entstanden. Und mir war natürlich klar, dass jemand, der so einen Job macht, hat einfach kein leichtes Leben.

0: Eben, weil keiner macht diesen Job freiwillig. Also Menschen, die so einen Job machen, stehen unter vielfältigem Druck einfach. Und dann war aber gleich die zweite Figur, die mir eingefallen ist, eben natürlich jemand, weil ich eben wusste, dass die Industrie daran arbeitet, das auch zu automatisieren, also intelligente Kameras zu entwickeln, die diese Verhärtungen erkennt. Eben eine Ingenieurin, die eben genau daran arbeitet, diesen Job zu ersetzen. Also diesen eigentlich wirklich also unwürdigen und harten Job von einer Maschine machen zu lassen. Und ich dachte, wie ist das, wenn diese zwei Figuren aufeinandertreffen? Und das hat mich schon gereizt, das irgendwie für mich herauszufinden, dass das sicher kein, weil die arbeiten ja in der, eben wenn so ein Testbetrieb installiert wird, dann arbeiten die ja tagelang, stehen die nebeneinander. Und ich habe mich gefragt, wie ist das dann? Und ich bin froh, dass ich darauf keine, dass ich das mit literarischen Mitteln beantworten kann, weil das ist eben sehr kompliziert. Also Sonja hasst diesen Job, sie will unbedingt weg da und einen neuen Job, aber weil sie keine gute Ausbildung hat, hat sie auch nicht viele Alternativen. Und Anna wiederum, die natürlich vor sich auch gut dastehen will, weil alle, wir alle haben ja unsere Rechtfertigung für unser Handeln, die sagt sich halt, sie steigert die Produktivität und um die Menschen, die arbeitslos werden, muss sich halt der Staat kümmern. Also delegiert das Problem auch irgendwie. Also die will sich damit auch nicht auseinandersetzen. Ja, also ich kann in dem Sinne keine Antwort darauf liefern, aber vielleicht kann ich die Position auf andere Arten nochmal beleuchten oder nachvollziehbar machen.
1: Und köstlich ist auch, dass es natürlich das Gebet des Tages, also das Pseudo-Religiöse, die verkleidet in Menschenliebe.
0: Ja, das Emsland ist aber auch sehr katholisch.
1: Okay. Aber dann am Schluss sollte das trotzdem unsere Produktivität steigern und Umsätze erhöhen. Mhm. Und ja, das kennen wir eigentlich aus vielen anderen Zusammenhängen, wo wir so pseudo-religiöse Botschaften hören. Sie haben Volkswirtschaft studiert und mich interessiert, ob Ihnen dieses Wissen beim Schreiben über solche Themen hilft oder müsste man sich davon erst lösen und abschütteln?
0: Nein, das hilft schon. Also ich war jetzt nicht so die beste Volkswirtschaftsstudentin, muss ich sagen. Ich habe schon eher so hingebogen irgendwie, aber natürlich so Fächer wie, also wir haben auch wahnsinnig viel gerechnet und oft habe ich gar nicht verstanden, was ich da rechne. Aber so Fächer wie Wirtschaftsgeschichte sind natürlich schon sehr erhellend, weil sie einem nochmal deutlicher machen, wie sehr unsere Lebensbedingungen, unsere Arbeitsbedingungen sowieso, aber auch unsere Lebensbedingungen, sogar unsere privatesten Beziehungen, vielleicht sogar intimstes, eben durch ökonomische Bedingungen geprägt sind. Und da habe ich natürlich schon einen stärkeren Fokus drauf, denke ich.
1: Wenn ich den Roman, mit nur einem Begriff verbinden müsste, dann wäre das Wort Verdrängung, weil das unheimlich viel verdrängt wird. Natürlich das Offensichtlichste, das haben wir schon mitbekommen, das Massentöten der Tiere, täglich gehen da diese Hunderttausende über die Fließbänder und trotzdem scheint das Töten auf der weißen Seite nicht zu existieren. Man sieht das nicht, man spricht nicht wirklich davon. Und Merkhausen sagt sinngemäß, hier werden keine Tiere getötet, hier werden Dinge in die Einzelteile zerlegt. Und ansonsten wird auch in diesem Roman wahnsinnig viel verdrängt. Familiengeschichten, Herkunft, Schwangerschaft, Liebe, Sprache, historische Verantwortung und. Und alle Figuren oder auch ganze Menschengruppen müssen etwas ausblenden, um weitermachen zu können. Was interessiert sich, dass Sie das Verdrängen besonders? Und denken Sie, dass es ein Zeichen der Zeiten aktuell ist oder begleitet uns das Menschen immer?
0: Vermutlich begleitet es uns immer schon. Aber ich glaube, vielleicht das, was wir verdrängen müssen, wird immer monströser vielleicht, weil... Also das ist eben, ich finde, dafür ist die Fleischindustrie ein sehr gutes Beispiel. Also wir alle wissen irgendwo, was da läuft, wie die Tiere gehalten werden, also wie sie in Anführungsstrichen leben, wie sie sterben. Wir alle wissen das und manche von uns ziehen daraus Konsequenzen, aber wenige immer noch, relativ wenige. Und wir verdrängen das einfach. Also wir sehen manchmal Fotos und sind dann geschockt und dann tun wir aber, und wir haben aber tagtäglich, oder die meisten von uns tagtäglich mit Fleisch zu tun, aber wollen es einfach nicht sehen. Auch in den Landschaften, selbst wenn man durch Niedersachsen fährt, wo riesige Betriebe stehen, also wirklich eben mit 500.000 Hühnern, man sieht es ja auch in den Landschaften nicht. Das sind dann so eckige Kästen. Wir haben das einfach komplett ausgeblendet so aus unserem Leben. Und ich finde das wirklich im möglichst neutralen Sinne faszinierend an uns, dass wir das so gut können.
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1: Ja, eine besondere Art der Verdrängung findet statt in der Geschichte von Merkhausen, den wir jetzt gerade kennengelernt haben. Seine Mutter hatte ihrer Mutter verboten, Polnisch mit ihm zu sprechen. Also eine Sprache wurde komplett verdrängt, ist aber nicht so wirklich gut gelungen. Mhm. Und das ist auch ein Phänomen, was wir aus dem Leben viele Migranten kennen. Besonders diesen sogenannten Strebermigranten. Die Autorin des Buches hatten wir auch schon zu Gast bei den Texttagen. Also die Eltern möchten den Kindern das Ankommen erleichtern und die Herkunft unsichtbar machen.
0: Ja, oder auch die Diskriminierung ersparen einfach. Ne?
1: Genau, Diskriminierung ersparen und verzichten deshalb auf ihre eigene Sprache. Aber, wie wir beide wissen, Sprache ist nicht nur ein Mittel der Verständigung, sondern viel, viel mehr. Und da die Frage ist, der Verzicht auf die alte Sprache, nennen wir es so, der angemessene Preis für Integration oder ein Preis, den man unnötig bezahlt?
0: Ja, ich glaube schon eher ein Preis, den man zumindest in der Höhe nicht zahlen müsste, wenn die aufnehmende Gesellschaft weniger Bekenntnis abverlangen würde und weniger Druck. Also ich kenne das eben von mir, dass das schon alles, was an mir anders war, immer beäugt wurde. Also, oder dass ich mich auch selbst geschämt habe, wenn meine Mutter mit mir Persisch geredet hat. Im Fall von Merkhausen ist es natürlich noch mal viel krasser, weil da geht es ja wirklich um eine Nachkriegsgeschichte, die sich im Emsland zugetragen hat.
1: Endlich kommen wir dazu.
0: Ja, auf die ich zufällig gestoßen bin. Also ich wusste, ich lasse den Roman im Emsland spielen, weil eben da die großen Hähnchenbetriebe sind. Und ich wusste aber nichts von dieser wirklich interessanten Nachkriegsgeschichte des Emslandes. Und das ist auch insgesamt ein sehr unbekanntes Kapitel. Also vielleicht soll ich das ganz kurz,
1: bitte.
0: Ich reiße es ganz kurz an. Also der Vorbild für meinen Ort, ich habe ihn Lasseren genannt, aber das Vorbild ist eigentlich Haaren an der Ems. Und Haaren war 2 Jahre lang, unmittelbar nach Kriegsende, also ab Mai 45, 2 Jahre lang Matschkow, also ein polnischer, ein komplett polonisierter Ort.
1: Anfang sogar Lwów.
0: Bitte?
1: Oder am Anfang hieß es sogar Lwów.
0: Ja, genau. Und dann wurde er in Matschkow umbenannt. Ja. Also es lag einfach daran, dass im Emsland, dadurch, dass es da so viele Gefangenenlager gab und das einzige, soweit ich weiß, das einzige Lager für weibliche Kriegsgefangene, das waren nämlich Frauen, die im Warschauer Aufstand gekämpft hatten, die musste Hitler als Kriegsgefangene akzeptieren. Und dass dieses Lager mit 1700 Insassen gab es eben im Emsland und auch ganz viele andere Strafgefangenenlager. Und dann kam noch im April 1945, als die Briten über die holländische Grenze nach Deutschland reingekommen sind, hatten sie noch eine polnische Panzerdivision dabei, der Londoner Exilregierung. Und so kam es dann, dass wahnsinnig viele Polinnen und Polen im Emsland gestrandet waren. Und eben als Displaced Persons, weil die meisten von ihnen nicht mehr zurückgehen wollten oder konnten. Und die Alliierten, also die Briten, wussten nicht, wohin mit den ganzen Polinnen und haben dann einfach den Haarenern gesagt, ihr zieht übermorgen aus eurem Dorf, ihr dürft nur Wertgegenstände mitnehmen, ihr lasst voll eingerichtete Häuser da. Und dann sind eben 5000 Polinnen und Polen eingezogen. Die Straßennamen wurden polnisch, das Gymnasium, sogar der Pfarrer von der Kirche wurde ersetzt durch einen Polen und der Ort wurde eben in Matschkow umbenannt. Und da bin ich bei der Recherche drauf gestoßen und dann dachte ich, okay, das ist natürlich, und das ist wirklich sehr, sehr unbekannt. Und es gibt ja kaum noch Geschichten im Kontext des Zweiten Weltkrieges, die noch nicht auserzählt sind. Dann habe ich mich halt nur stand vor der Herausforderung, wie baue ich das jetzt ein in einen Roman, der eigentlich nur an einem Tag spielt. Also ich habe mich extra entschieden, nur einen Tag zu erzählen, um den Figuren nicht so viel Biografie und Backstory zu geben. Und dann hatte ich aber dieses historische Kapitel und das hat mich dann ein bisschen vor die Herausforderung gestellt. Aber ich habe das Merkhausen eben mitgegeben. Merkhausens Großmutter war eben eine von denen, die in Matschkow gelebt haben. Aber das Kapitel Matschkow ist nicht so schön zu Ende gegangen und dann gab es sehr große Feindseligkeiten. Einige Polinnen und Polen sind eben im Emsland geblieben, aber haben unter massiver Diskriminierung gelitten, weil natürlich die Emsländer oder die Haarener dann sehr feindlich, noch feindlicher waren als ohnehin schon. Und das hat dann kein gutes Ende genommen. Und deswegen hat die Mutter von Merkhausen das Polnische quasi eliminieren wollen.
1: Aber Sie haben es wahnsinnig raffiniert gelöst, wie man diese Geschichte so präsent machen kann. Also die Polen sind wieder da. Und an diesem einen Tag, wir verraten gar nichts, Sie sollen das Buch lesen, wenn Sie es nicht gelesen haben. Es ist spannend, eine tolle Lösung, finde ich. Wie, das wollte ich auch schon sagen, die eine Figur, die Justyna, das ist Polin und die spielt eine große Rolle hier. Und die ist unglaublich glaubwürdige Figur geworden.
0: Das war wirklich meine große Angst, weil als ich angefangen habe zu schreiben, also als ich angefangen habe zu recherchieren, wusste ich ja noch gar nicht, dass Polen und Polinnen so eine große Rolle spielen werden. Und ich wusste ehrlich gesagt nicht wahnsinnig viel über Polen. Also ich habe peinlicherweise auch den Warschauer Aufstand mit dem Aufstand im Warschauer Ghetto verwechselt. Richtig. Wobei ich da in guter Gesellschaft bin mit Roman Herzog.
1: Genau, das stimmt.
0: Aber also das war mein Wissensstand, als ich angefangen habe. Und es tut mir echt total, ich bin super froh, wenn Menschen wie Sie sagen, dass es glaubwürdig ist, weil das ist schon, dadurch, dass ich ja auch einen iranischen Hintergrund habe, weiß ich ja, wie schwer so kollektive Empfindsamkeiten zu verstehen sind, wenn man nicht mit ihnen aufgewachsen ist. Also so von außen so rein in so eine Figur, die eben diesen polnischen Hintergrund hat, fand ich schon eine Herausforderung.
1: Ist super gelungen. Auch Ihre Themen und Ihre Probleme und Ihre Liebe und Ihre Einstellung zu dieser Liebe, all das ist wirklich sehr überzeugend.
0: Das erleichtert mich sehr.
1: Und Sie haben auch viel in Polen recherchiert. Gab es Momente, wo Sie festgestellt haben, in Deutschland das gleiche Thema, Matschkuf, und in Polen, dass es wirklich starke Unterschiede gibt in der Erzählung von der ähnlichen Geschichte oder von der gleichen Geschichte?
0: Von Matschkuf? Mhm. Also von Matschkuf wusste weder in Polen habe ich auch mal an der Uni gelesen, da war das aber auch gar nicht bekannt. Und in Haaren war ich natürlich auch häufiger und da war das so, und deswegen ist es, glaube ich, auch so unbekannt, dass die Haarener lange gar nicht über das Thema reden wollten, also auch wieder Verdrängung. Die konnten dann 48 wieder in ihren Ort zurück und haben den dann gleich übernommen, haben ein bisschen geschimpft, dass sie Polen und Polen so gehaust haben in ihren Dörfern natürlich, ne? Aber dann wurde das bis Mitte der 90er eigentlich null thematisiert und verdrängt und die Aufarbeitung fing dann erst in den 90er Jahren an. Und es ist immer noch nicht das Lieblingsthema, muss ich sagen, obwohl es jetzt ein sehr sehenswertes Dokumentationszentrum gibt.
1: Ja, ich habe zuerst, als ich das im Roman gelesen habe, dachte ich, Sie haben sich das ausgedacht, das kann nicht wahr sein, habe ich ein bisschen gegoogelt und festgestellt, tatsächlich gab es diese Geschichte. Tatsächlich ist es auch so, egal mit wem ich gesprochen habe, niemand kennt die Geschichte, was ich auch unglaublich spannend finde. Und ich habe sogar einen Artikel gelesen in der deutschen Presse, in der Tageszeitung, in dem es stand, dass tatsächlich in dieser Erzählung vor Ort so tabuisiert wurde, dass alle historischen, familiären Geschichten, wo die Polen irgendeine Rolle gespielt haben, wurden die Polen gegen Briten ersetzt. Also die Engländer sind dann gekommen und haben dies und jenes, weil es wahrscheinlich weniger schmerzhaft war, von Engländern regiert zu werden eine Weile, als von Polen.
0: Ja, und es war natürlich auch dieses, die Täter-Opfer-Geschichten sind komplett durcheinander geraten. Also die Haarener im Mai 45 war es natürlich für sie auch schwierig, sich als Opfer zu sehen, aber sie haben sich im Mai 45 als Opfer dieses Krieges gesehen. Also das Emsland ist relativ unbeschadet durch den Krieg gekommen und dann plötzlich hatten sie das Gefühl, wir sind jetzt die Opfer und die Polinnen und Polen haben sich schon in gewisser Weise als Täter betrachtet.
1: Naja, sie müssen ihre Häuser verlassen.
0: Genau. Und andererseits war, das ist ja auch wieder eine neue, andere Dimension im Roman, haben sich natürlich die Polinnen und Polen auch als Opfer begriffen und ihre Täterseite verdrängt wieder. Also das ist nochmal eine andere Ebene der Verdrängung.
1: Ja. Worüber wollen wir jetzt sprechen? Über Sprache und Macht der Literatur oder über Heteropessimismus?
0: Also Heteropessimismus ist, das Wort habe ich glaube vor 3-4 Monaten das erste Mal gehört. Und ja, ich meine, also spielt wahrscheinlich eine gewisse Rolle, wobei ich sagen würde, dass wahrscheinlich in vielen Romanen oder oft geht es um den Konflikt oder die Schwierigkeit, eine Beziehung einzugehen.
1: Aber die meisten Beziehungen scheitern hier im Roman.
0: Im Roman?
1: Die meisten? Alle?
0: Naja, wir wissen nicht, wie es mit Nassim, also Justina hat eben eine Art Affäre mit Nassim, er ist afghanischer Lyriker und 20 Jahre jünger und eben nach Deutschland geflohen. Und sie kann sich aber als Polin nicht zu diesem Menschen bekennen, also zu dieser Beziehung, aber sie liebt ihn irgendwie schon. Also eigentlich hätte das schon eine Perspektive, aber da sind es ja wirklich die gesellschaftlichen Bedingungen, die diese Liebe unmöglich machen, muss man sagen.
1: Und sie akzeptiert das mehr oder weniger, also auch wenn sie unglücklich damit wäre mit der Entscheidung, hat sie die Entscheidung schon mehr oder weniger getroffen eigentlich. Ne? Sie sagt, diese Liebe ist in keiner der Welt
0: darf nicht sein.
1: Möglich, darf nicht sein. Ja. Also
0: ja, aber ich finde schon, dass der Roman dann am Ende auch was Optimistisches hat. Also zumindest in der Beziehung zu den Hühnern.
1: Das stimmt, ja. Ja, zu Liebe vielleicht noch. vielleicht weniger zu Liebe, sondern zu Beziehung zu Frauen. Das haben wir auch in diesem gelesenen Passage gehört, wie klischeehaft Merkhausen über Frauen denkt. Frauen werden geschmeidiger, wenn sie einen brauchen, und die Frauen in der Kantine erscheinen ihm fast entmenschlich. Und das ist nur ein Beispiel. Es gibt mehrere solche Elemente in dem Buch um Beziehung

0: Anna zum Beispiel. Mhm. Und ist das Beobachtung unserer Gegenwart so insgesamt, dass eben auch mit diesem Heteropessimismus, dass Frauen eigentlich mit keiner Verbesserung rechnen sollen und können, sondern sich damit abfinden sollen, wie manche Figuren, weibliche Figuren im Roman?
1: Also der Merkhausen ist ja so Anfang 50, kann man sagen, und ich weiß, er wirkt jetzt hier sehr unsympathisch, aber er wird ja schon ein bisschen sympathischer im Laufe des Romans, oder? Schon, ne? Kann man schon sagen, genau. Also das ist mir schon auch wichtig, dass meine Figuren nicht irgendwie eindimensional sind und dass sie eben, dass jede Figur, was am Ende doch irgendwie in ihrer Unsicherheit und Bedürftigkeit auch irgendwie nahe geht. Und ich meine, Merkhausen ist Anfang 50 und er ist halt, würde ich sagen, ein typischer Mann seiner Generation, der noch dazu eher in einem ländlich-konservativen Raum lebt und in der Fleischindustrie arbeitet. Also da dürfen wir jetzt nicht zu viel erwarten in Sachen Feminismus. Aber er ist jetzt nicht, ich würde ihn jetzt nicht, also das ist ja, gestern hat mich bei einer Lesung der Moderator gefragt, warum die Figuren alle so weich zu sich selbst, so milde mit sich selbst sind. Aber das ist ja eben der Punkt, wenn ich mich in die Figuren hineinversetze, dann denke ich, dann versuche ich natürlich wirklich auch so zu denken und die Welt zu sehen wie diese Figur. Und natürlich verurteilt der sich selbst. Und natürlich jeder von uns ist wahrscheinlich sehr milde mit sich selbst. Also wir finden uns ja alle letztlich ganz nachvollziehbar. So jetzt, also das ist ja nicht so, dass jemand, der Prozessoptimierer in einer Geflügelfabrik ist, jeden Tag da reingeht und das problematisiert oder ja, so. Ne? Und auch sein Frauenbild, würde ich sagen, ist für in gewisser Weise realistisch in gewisser Weise. Wobei er ja schon, wie er eigentlich alle Figuren an dem Tag, also das Bild, das Weltbild aller Figuren wird ja ein Stück weit herausgefordert an dem Tag. Also er muss sich ja dann am Ende auch mit Dingen auseinandersetzen, die schon ein bisschen was in ihm bewirken.
0: Ja.
1: Also die Begegnung mit Justina und auch sogar mit der Anna Seiwert. Also alle Figuren versuchen ihr Weltbild aufrechtzuerhalten, aber an diesem Tag werden sie schon alle herausgefordert und auch er, würde ich sagen. Und in Sachen, was halt Feminismus angeht, sind ja auch die Frauen, sind ja auch keine klassischen, im Gegenteil, sind ja auch gar keine Feministinnen. Also da muss man aber auch sagen, Sonja kommt eher aus einfachen Verhältnissen, hat jetzt auch keine wahnsinnig gute Schulbildung genossen. Und da geht es mir natürlich jetzt nicht darum, mich über sie lustig zu machen oder sie als dumm oder irgendwie so, gar nicht, im Gegenteil, sondern ich versuche einfach zu zeigen, oder ich versuche mich in jemanden hineinzuversetzen, der halt in seinem Leben nicht die Möglichkeiten hatte, auch weil unsere Schulbildung so ist, wie sie ist, sich mit Feminismus, irgendwie keine Chance hatte, auch nur mal mit Feminismus in Berührung zu kommen. Also Sonja hatte nie die Ressourcen oder die Möglichkeit, sich mit feministischen Fragen zu beschäftigen, weil das auch nicht Teil des Kanons ist, weil das kein Wissen ist, das weitergegeben wird. Also ich kenne ganz viele Frauen oder mich selbst eingeschlossen, die einfach relativ spät auf die Texte und auf die Themen und auf die Autorinnen gestoßen sind und auch wir sind da selbst drauf gekommen. Es war jetzt nicht so, dass wir das in der Schule als Wissensstock weitergegeben bekommen hätten. Das ist eher zufällig, ob man darauf stößt oder nicht. Und Sonja hatte halt in ihrem Leben nicht die Gelegenheit und verzweifelt aber ein Stück weit daran, dass sie nicht versteht, warum sie immer das Gefühl hat, zu scheitern. Also sie versteht das nicht, weil sie dieses Wissen, weil sie nie in Berührung gekommen ist mit dem Wissen und auch die Frauen untereinander. Sie versuchen zwar in einem Moment, ist sowas vielleicht wie weibliche Solidarität so kurz zum Greifen nah in einer Situation, in der Kantine, aber sie haben die Fähigkeiten nicht. Sie wissen nicht, wie das geht. Sie wissen nicht, dass wenn sie sich zusammenschlössen, dass sie dann viel stärker wären. Im Gegenteil, sie

0: Wir haben halt gelernt, je mehr jeder schaut, dass er selbst durchkommt und je mehr sich jeder um seine eigenen Sachen kümmert oder jeder muss schauen, wo er bleibt. Das ist ja eher das, was wir lernen und gelernt haben auch.
1: Und ich möchte mit der Moderatorin von gestern nicht polemisieren, aber ich würde nicht sagen, dass die Figuren alle weich zu sich sind. Also Anna ist alles andere.
0: Ja, Anna ist hart zu sich, weil sie auch eben denkt, dass sie als Frau in dieser Männerdomäne nur bestehen kann, wenn sie hart ist. Also, ja. Genau.
1: Köstlich ist auch die Idee von Nassim, dass er glaubt daran, dass seine Gedichte einen deutschen Beamten erweichen können. Und wenn er seine Gedichte liest, wird er verstehen, dass er mit großen Dichtern hat oder mit interessanter Persönlichkeit zu tun hat. Und dann wird er seinen Asylantrag positiv...
0: Genau, also er denkt, wenn seine Gedichte auf Deutsch übersetzt werden, dass er dann leichter Asyl bekommt.
1: Ja. Woraus entspringt diese Konstrukt, diese Idee? Aus Glauben an Sprache, an Literatur?
0: Ja, das ist vielleicht schon auch ein bisschen doppelbödiger, weil einerseits weiß Nassim natürlich, dass das ein naiver Wunsch ist, dass Gedichte wahrscheinlich jetzt keinen Asylbeamten erweichen werden. Aber es zeigt halt auch ein Stück weit, wie verzweifelt er ist, dass er sich an diesen naiven Wunsch klammert, weil als er in Deutschland ankommt, versteht er relativ schnell, was für ein schlechtes Image afghanische Geflüchtete haben in Deutschland, vor allem Männer. Und er versteht, was ihn selbst auch schmerzt, aber er versteht relativ schnell, dass er sich unbedingt als Lyriker präsentieren muss. Also er hätte sich in Afghanistan nie als Lyriker präsentiert, weil einfach alle, das ist halt in der persischsprachigen Welt und Afghanistan gehört ja zum Teil zur persischsprachigen Welt, ist Lyrik einfach Bestandteil des Alltags. Also jeder zitiert Gedichte, jeder Taxifahrer, alle können die Verse von Rumi und Hafiz und Saadi aufsagen. Und viele Menschen schreiben Gedichte, aber niemand würde sich Lyriker, also man nennt sich jetzt nicht so schnell Lyriker, wenn man ein paar Gedichte schreibt. Aber eben Nassim beschließt dann halt in Deutschland, sich quasi als unique selling point Lyriker anzuheften, in der Hoffnung, dass er dann bessere Chancen hat, weil er als Mann des Wortes dann begriffen wird. Und er sieht darin seine einzige Chance. Und das, er weiß selbst, dass es naiv ist, aber er hat halt nur diese, Hoffnung. Und deswegen, so kommt dann eben die deutsch-iranische Schriftstellerin noch dazu, die Gedichte übersetzen soll.
1: Ja, eine Schriftstellerin, die als einzige in dem Roman in der ersten Person spricht, aus dem Iran kommt.
0: Genau.
1: Spannend.
0: Ja, hat nicht so viel mit mir zu tun.
1: Hätte ich nie gedacht und nie gefragt.
0: Na, ich kann das gern sagen. Also jetzt vielleicht, also möchten Sie das fragen?
1: Ja. Aber ich weiß, man stellt diese Frage nicht.
0: Nein, aber es ist, also es ist wirklich so, dass die deutsch-iranische Schriftstellerin, die in den Ort reist, um die Gedichte zu übersetzen, die ist als einzige im Präsenz und in der Ich-Form. Genau. Und ich mochte einfach den Gedanken, dass man das als Roman im Roman lesen könnte. Also sie sagt Nassim ja erst nicht zu, sie will seine Gedichte nicht übersetzen, weil sie glaubt, sich auf ihren Roman konzentrieren zu müssen. Und dann überredet er sie aber mit persischer Höflichkeit, sie kommt dann da irgendwie nicht raus aus der Nummer und fährt dann ein bisschen widerwillig ins Emsland und findet ja dann dort den Stoff für ihren zweiten Roman. Und das, also das Einzige, was es mit mir gemeinsam hat, ist, dass ich habe da, glaube ich, so einen Konflikt von mir verarbeitet auch, weil ich, als ich angefangen habe zu schreiben, das war ungefähr im Sommer, Herbst 2022 und vielleicht erinnern Sie sich, da fing im September die Frau-Leben-Freiheit-Demonstration an, also ausgelöst durch den Tod von Mahsa Jina Amini. Und ich war dann schon auch ein bisschen, in Anführungsstrichen, aktivistisch unterwegs, also auf bescheidenem Niveau, aber ich habe irgendwie schon gedacht, ich muss jetzt auch was tun und mich engagieren und Petitionen aufsetzen und so. Und hätte aber eigentlich Roman schreiben sollen und war dann schon in so einem sehr großen Konflikt, dass ich dachte, ich kann mich doch jetzt, wo im Iran die Revolution bevorstand, so fühlte sich das ja damals ein bisschen an, kann ich mich doch nicht hinsetzen an einen Schreibtisch und mir Figuren ausdenken, die niemand vermissen würde, wenn es sie nicht gäbe, und eben einen Roman schreiben. Ich kann mich doch jetzt nicht zurückziehen. Das war so ein größerer Konflikt von mir, und ich habe dann nach 3-4 Monaten beschlossen, dass ich das doch kann und muss, weil das eben meine Art ist, beizutragen, zum oder unsere Gegenwart in irgendeiner Weise einzufangen oder zu beschreiben. Aber ich fand das dann ganz schön, dass Roshi, also die Autorin im Roman, dass sie auch gefangen ist zwischen, helfe ich jetzt einem Geflüchteten oder schreibe ich meinen Roman, und letztlich, das ist vielleicht ein bisschen kitschig, aber tut sie dadurch, dass sie dem Geflüchteten hilft, findet sie ihren Roman, also das, wonach sie so lange gesucht hat. Ja, das, ich glaube, das war so das, was mich umgetrieben hat. Ja. Also das ist tatsächlich so mein Konflikt gewesen auch.
1: Vielen Dank. Ich bin sicher, Sie haben jetzt 100.000 Fragen.
2: Eine der Fragen aus dem Publikum bezog sich auf den zweiten Teil des Titels. Der erste lautet ja verholzte Brüste und der zweite verhärtete Seelen.
0: Ja, also alle Figuren haben halt das Gefühl, dass sie nur durchkommen, wenn sie sich jetzt abhärten. Also alle auf unterschiedliche Weise. Also der Merkhausen hat sowieso immer sich abhärten müssen, um irgendwie als Prozessoptimierer und Mann irgendwie ernst genommen zu werden. Dann die Anna Seiwert, die eben als Frau in dieser Männerdomäne bestehen muss. Dann eben die Sonja, die eben alleinerziehend ist und mit ihrer pubertierenden Tochter große Schwierigkeiten hat und an dem Morgen auch beschließt, dass absolute Härte der einzige Weg ist. Und das endet dann ja leider in einer Katastrophe, kann man sagen. Dann eben Justina, die eigentlich Nassim liebt in gewisser Weise und sich eigentlich sehr wohl geborgen bei ihm fühlt, aber diese Liebe einfach nicht sein darf. So, sie kann nicht als Polin mit einem 20 Jahre jüngeren geflüchteten Afghanen zusammen sein, die sich da quasi auch verhärtet gegenüber Nassim. Dann Nassim, der halt sich lossagt von anderen Geflüchteten, also der sich da so ein bisschen auch isoliert und abgetrennt hat und halt einfach schaut, dass er alleine, indem er sich absetzt von den anderen, bestehen kann. Und wen haben wir noch? Ja, Roshi, die deutsch-iranische Autorin, die halt lange sich gegenüber Nassim und seinem Wunsch abgekapselt hat, weil sie ja glaubt, sich auf ihre literarische Karriere konzentrieren zu müssen. Also alle Figuren glauben, dass sie besser dran sind, wenn sie ihr Mitgefühl reduzieren und schauen, dass sie selber weiterkommen. Und am Ende funktioniert das aber für alle auch nicht so ganz.
2: Autorin Nawa Ebrahimi mit ihrem Buch Verholzte Brüste und Verhärtete Seelen zu Gast auf den Texttagen in Nürnberg, direkt in der Katharinenruine zur Eröffnung hier in der ersten Stunde Lost and Found. Gespräche und Moderation auf der Bühne, Festivalleiterin Krashina Warnert. Leider war es mit dem Mikrofon nicht so gut, wie ihr gehört habt, aber ich habe versucht, das Beste draus zu machen. Für das Publikum in der Katharinenruine klang es ganz ähnlich. In Stunde 2 treffen wir hier in Lost and Found auf den Texttagen Nürnberg auf Martin Pieka und sein Buch Vom Fällen eines Stammbaums. Wir hören uns gleich wieder. Für euch am Mikrofon und Technik, Chris.

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1: Hallo und willkommen zur zweiten Stunde Lost and Found in der September-Ausgabe 2026 hier bei Radio Z. Wir sind unterwegs mit dem Buch Vom Fällen eines Stammbaums von Martin Pieka. Wir schalten uns gleich live in die Katharinenruine zu den Texttagen zum Bühnengespräch und zur Lesung. Mein Name ist Chris und ich wünsche viel Spaß beim Reinhören.
2: Ganz herzlich willkommen, Martin Pieka. Martin Pieka ist heute bei uns. Mit seinem wunderschönen Roman Vom Fällen eines Stammbaums.
3: Es ist wunderschön, in Ihre Gesichter zu blicken. Ich mache das nicht aus Eitelkeit, aber ich werde eine Sonnenbrille tragen. Nicht, weil ich mich für zu cool halte, sondern weil ich lesen möchte.
2: Das ist genau das Thema, mit dem wir ganz gerne einsteigen würden. Es ist also auch, ich entschuldige mich für die Sonnenbrille, es geht nicht anders. Bevor Sie abklappen, wir haben gemerkt, es ist wirklich sehr, sehr, sehr warm. Es sind nur teilweise die Stühle im Schatten. Bitte fühlen Sie sich frei. Links und rechts an Ihren Stühlen sind so Eisenklammern. Entfernen Sie diese Klammern und wenn Ihnen zu heiß ist, bewegen Sie sich in den Schatten. Der Schatten hinten wird immer größer. Wir nehmen es nicht persönlich, wenn Sie gehen, aber bitte bleiben Sie doch. Suchen Sie sich einfach nur einen Platz im Schatten. Es lohnt sich auf jeden Fall. Ich freue mich sehr auf die nächste Stunde und tatsächlich freue ich mich auch schon sehr lang auf die nächste Stunde. Also wir beginnen jetzt mit der zweiten Lesung der Texttage. Einige von Ihnen sind vielleicht sitzen geblieben und waren schon bei Karin Köhler, jetzt Martin Pieka bei uns auf der Bühne. Die erste Herausforderung ist ja immer das Sitzen auf diesen Stühlen. Karin Köhler hat das einfach gelöst, sie ist stehen geblieben die ganze Zeit. Ich empfehle den Spreader, habe ich gelernt in den letzten Jahren. Aber deine Beine sind doch lang genug. Das haut irgendwie bei dir besser hin. Hauptsache, du fällst nicht.
3: Ich glaube, beim Sprechen und Lesen werde ich einfach stehen. Das ist okay. Gut. Kann man mich hören? Bin ich verständlich? Super, das ist doch toll.
2: Okay, jetzt haben wir uns hier organisiert und eingerichtet. Und dann nutze ich die Gelegenheit, Martin, und stell dich einmal vor. Du bist in Bad Soden am Taunus geboren. Bist der Sohn von polnischen Eltern, die in den 80er Jahren aus politischen Gründen aus Polen geflohen sind. Du hast Philosophie und Geschichte studiert, arbeitest heute auch als Lehrer. Du schreibst Lyrik seit deinen Teenager-Tagen. Dein erster Lyrikband hieß Bastard Echo. Bastard auch übrigens ein Wort, ein Begriff, der in deinem Roman häufiger vorkommt. Ich glaube, das Wort ist jetzt nicht zum letzten Mal gefallen. Du bist ein preisgekrönter Lyriker, aber auch Prosaautor. Dein Prosadebüt Vom Fällen eines Stammbaums dürfen wir seit Mai diesen Jahres lesen. Also ein noch sehr, sehr frisches Buch. Es ist eine Familiengeschichte, aber keine gemütliche. Es geht um Mutter und Sohn, Polen und Deutschland, Pflege und Überforderung, New Metal und Gedichte, um Liebe, die nicht weich aussieht und um Sprache, die nicht glatt sein will. Und nicht zu vergessen, Freundschaften, die die Welt bedeuten. Das klingt jetzt sehr pathetisch und kitschig, aber du bringst das dann irgendwie ins rechte Licht.
3: Das ist so.
2: Du durftest bereits vor 3 Jahren allererste Ausschnitte aus diesem dann jetzt zum Roman werdenden Text lesen, und zwar beim Bachmann-Preis. Du hattest da einen sehr besonderen Moment, richtig?
3: Also ich habe 2 Preise bekommen, ein Jury- und ein Publikumspreis. Und da hatte ich schon 6 Jahre an dem Projekt gearbeitet. Oder fast 7. Und das ist bis dahin immer abgelehnt worden. Und das war auch so tatsächlich mein letzter Anlauf, nochmal irgendwas zu machen. Dann hätte ich es auch in der Schublade gelassen, weil es irgendwann einfach so frustrierend geworden ist. Und gleichzeitig war eine der schönsten Momente, die ich in meinem Leben je wahrgenommen habe, tatsächlich das Bachmann das Lesen, ich beende meinen Leseblock, ich atme aus, ich atme wieder ein und ich höre diesen Applaus, der unheimlich laut ist, von dem ich gar nicht begriffen habe, dass er mir gilt im ersten Moment. So, das war ziemlich besonders.
2: Und hat dich dann wahrscheinlich auch bestärkt, einfach daran festzuhalten, an dem Text. Ich hatte schon angerissen, in deinem Buch geht es um Themen, die so, so, so viele Menschen berühren, eigentlich die uns alle berühren, würde ich sagen. Es geht um das Verhältnis zur Mutter, in diesem Teil auch um ein sehr möglicherweise teilweise auch vergiftetes Verhältnis. Es geht um Pflege, Migration, Freundschaft. Wir lernen die Figur Machin kennen in seinen Jugendjahren. Er lebt nicht unbedingt ein Leben, das so ganz klassisch aussieht wie das eines Jugendlichen, denn er ist in Angstzuständen, Depressionen und auch den Süchten im Plural der Mutter ausgesetzt. Er balanciert aus, was eigentlich nicht auszubalancieren ist. Hinzu kommt das Kümmern um das Thema wie Grundsicherung. Also Martin muss sehr früh lernen zu deeskalieren, sich selbst zu schützen, aber auch die Mutter vor sich selbst zu schützen. Da sprechen wir noch gar nicht über die spätere Pflege der Mutter. Die Psychologie hat dafür den Begriff Parentifizierung gefunden, also letztlich die Umkehr der Rolle des Kindes und der Eltern. Wann beginnt das bei Martin und wie sieht das aus?
3: Tendenziell beginnt das in sehr jungen Jahren. Die Großmutter in dem Konstrukt ist auch nach Deutschland gekommen, nachdem dann der eiserne Vorhang nicht mehr da war. Und die ist dann aber sehr früh gestorben, da war Martin so 8. Und in dem Moment beginnt die Mutter sich emotional immer mehr auf den Sohn zu verlassen, aber auch generell die Verantwortung für vieles dem Sohn zu geben. Was aber auch anders teilweise nicht möglich ist, weil wenn Sie schon mal einen Brief vom Amt bekommen haben und der deutschen Sprache nicht vollständig mächtig sind, dann brauchen Sie vielleicht jemanden, der das übersetzen kann, und das übernehmen ganz vielen migrantischen Familien die Kinder.
2: Da der Roman noch relativ frisch ist, kann man möglicherweise davon ausgehen, dass hier ein gewisser Prozentsatz von Ihnen das Buch noch nicht gelesen haben. Deswegen würde ich ganz gerne da auch erst nochmal sehr allgemein einsteigen. Erst vielleicht nochmal mit einer Frage und dann würde ich dich bitten, eine Textstelle vorzulesen. Dieses sehr fragile psychologische Grundgerüst der Mutter, also diese Sprachlosigkeit, die dahinter steckt, die hat mit einem intergenerationellen Trauma zu tun, das immer weitergegeben wird in ihrem Narrativ, das im Verlauf des Romans an Klarheit gewinnt, aber dann teilweise auch wieder in einer Unschärfe verschwindet. Die Mutter ist in einem Gulag geboren. Kannst du uns da Näheres darüber erzählen, wen wir da kennenlernen?
3: Ja, aber das kommt tatsächlich einfach gleich alles in der Textstelle, die ich vorbereitet habe.
2: Wunderbar.
3: Das heißt, es geht gleich ein bisschen darum, was die Umstände sind, wie die Mutter geboren wurde, was die Mutter der Mutter, also die Großmutter in der Geschichte gemacht hat, wer der Großvater ist. Und das werden wir dann gleich hören. Ich sage das jetzt deswegen, weil ich nicht spoilern will. Sie sollen ja auch was hören, wenn ich was lese. Und die Grundbedingung dafür ist aber, dass Malchin mit 27 zum ersten Mal nach Polen reist. Er konnte sich das vorher nie leisten, weil sie sehr arm aufgewachsen sind in Deutschland. Und in Polen findet er dann eben Neuigkeiten über die Familiengeschichte, die auch die Mutter noch nicht kannte. Und das setzt dann natürlich diese Beziehung in neue Perspektiven. Und das ist tatsächlich dann auch eben das Thema mit den ganzen Traumata, die manchmal greifbarer und manchmal weniger greifbar sind. Das ist ein bisschen schwierig, weil wenn man sich wenn man diesbezüglich nicht wirklich therapeutisch arbeitet, dann ist es tatsächlich so, habe ich das Gefühl auch, dass diese ganzen Momente, in denen das einen Einfluss auf eine Psyche hat, tatsächlich immer so wabernd sind, dass die näher kommen und wieder wegrücken und manchmal nicht ganz begreifbar sind für einen selbst. So. Martin war in Polen, kommt wieder, bringt neue Infos mit. Meine Mutter weint, als sie die Xero des Zeitungsartikels liest. Ich habe die Kopie des Artikels, in dem Babtja Wala als Sibirien-Verschleppte gelistet wurde, in Klarsichtfolie gepackt. Sie weint auf die Klarsichtfolie, entfernt dann das Gesicht von der Folie und schaut sich ihre Tränen an. Sie versucht, sie wegzuwischen. Sie fokussiert ihren Blick und überprüft erneut, ob ihre Mutter, also meine Großmutter, wirklich aufgelistet ist. Sie liest. Sie liest nochmal und liest, meine Großmutter wurde wirklich als Verschleppte gelistet. Und sie liest nochmal. Sie blickt auf die Kopie, um zu überprüfen, ob sich am Inhalt nichts verändert hat. Das war Ende der 80er, Mama. Babtja Wala muss davon gewusst haben. Gerzyna, meine Tante, hat davon eine Kopie. Wieso hat sie dir nie davon erzählt? Martin, ich weiß wirklich nicht, was ich soll sagen. Vielleicht ihr war unangenehme. Sie weint, sie ringt nach Luft. Ich habe Panik, dass meine Mutter eine Panikattacke haben könnte. Ich nehme sie in den Arm. Sie schluchzt auf meine Schulter und ich wiege sie in einer schweren Freude. Dann fragt sie mich ein drittes Mal, ob dieses Schriftstück echt ist, und ein viertes und ein siebtes Mal. Ich setze mich neben meine Mutter. Sie hält sich an meinem Unterarm wie an einem Geländer fest. Sie sitzt und braucht Halt. Chopin spielt sich in meinen Kopf ein. Sie braucht diesen Halt. Und ich weiß gar nicht, was ich sagen oder tun könnte, außer sitzen zu bleiben. Chopin spielt und ich denke an Sibirien, an diese Verlorenheit in der Geschichte, in der eigenen Familiengeschichte, dieser schwermütige Klang, diese Familiengeschichte. Ich mühe mich gegen mein Schweigen ab. Ich kann nicht glauben, sie haben meine Mutter rehabilitiert. Verstehst du, was bedeutet das? Ich verstehe, dass Familie eine Geschichte ist. Und wie das mit Geschichten so ist, ist das Wissen die zentrale Blende der Bedeutung. Familiengeschichte ist ein Meme, die kulturelle Überlieferung der eigenen Herkunft im Kontext. Und diese Erzählung nie abgeschottet denken. Meine Familie, das sind die Toten. Das sind Babcia Wala, Priadziadek Augustin, Babcia Sorchow, Spianaue Ciotki Jadwiga, Irena i Halina, Spianaue Wujek Piotr Marek, Großvater Fred und die Lebenden, die von ihnen erzählen. Piotr, Grażyna, Mama, ich. Familie ist ein unbändiges Konzept, bei dem die Lebenden versuchen, die Toten zu tragen, die Erzählung der längst Vergangenen weiterzutragen. All diese Toten, die bereits bei meiner Geburt auf mich warteten, all die Toten, die meine Geschichte konstituieren, je länger ich mich mit meinem Leben beschäftige, desto mehr merke ich, wie wichtig die Toten für mein Leben sind. Ich will davon erzählen. Vielleicht auch, um einen neuen Weg zu finden. Ich verspüre keine Pflicht. Ich spüre ein zur Sache kommen. Meine Familie, das ist eine Geschichte. Literatur machen, um diesen Weg zu brechen. Ich küsse die Stirn meiner Mutter und grinse sie an. Ich weiß immer noch nicht, was ich tun kann. Guck, hier stehe, ich übersetze dir. Valentina Laurezka, geboren 1921, als Kriegsgefangene verschleppt nach Sibirien, aus Białystok. Du weißt nicht, wie glücklich ich bin, du hast mir diese Nachricht gebracht. Das ist so schön, sie ist jetzt ganz offizielle Kriegsgefangene. Ich kann es lesen, aber ich freue mich so sehr darüber, dass es meine Mutter so freut, es mir übersetzen zu können. Fast 40 Jahre nach ihrer Kriegsgefangenschaft wurde meine Großmutter als Verschleppte anerkannt. Und dann dauerte es noch weitere 30, bis meine Mutter es erfuhr, durch mich. Dass ich erfahre überhaupt das in meinem Leben. Jetzt, ich kann glücklich sterben, weißt du? Das ist so wie Erleichterung für ganze Leben. Siehst du, es war also doch gut, dass ich nach Polen gereist bin. Mama, du hattest so viel Angst. Jetzt hast du so viel Erleichterung. Woher kann Mensch wissen, Martin, dass in die schreckliche Orte auch warte Erleichterung? Meine Mutter lässt von mir ab, steht auf und humpelt ins Bad. Sie humpelt so ins Bad wie alte Internetvideos, die einige Frames überspringen. Manchmal bleibt sie stehen, ein schmerzhaftes Buffering. Was ist das für Leben, Martin? Deines. Martin, wieso du kannst nicht gehen auf Toilette für mich? Wir lachen. Meine Mutter geht aufs Klo, ich in die Küche. Ich koche mir einen Tee. In Białystok ist meine Mutter zwar aufgewachsen, aber geboren wurde sie in Sibirien, im Gulag. Ich kann das tausendmal sagen und werde nie wissen, was Babcia Wala gefühlt hat. Martin, ruft meine Mutter vom Pott, noch immer, ich kann nicht glauben. Meine eigenen Augen, ich kann nicht glauben. Ich gieße meinen Tee auf und blicke von der Küche direkt zu meiner Mutter. Sie sitzt auf der Klobrille, hält sich an ihrer heruntergelassenen Hose fest, als wären es Zügel, und blickt zur Decke. Sie blickt so in die Decke hinein. Ich ahne, dass sie gleich etwas Tiefes sagen wird, etwas Tiefes, das anders ist als das, was Archäologinnen, Astrophysiker oder Philosophinnen hervorbringen. Sie blickt auf, ihre Lippen beben. Und ich spüre in ihrem Blick, dass dort die Tiefe eines Raumes betrachtet wird, der von der Toilettendecke nicht beschränkt werden kann. Malchin, kochamche. Ich blicke zu meiner Mutter und sie blickt zu mir mit einem Blick derartiger Klarheit, dass ich mich darin nur als verschwommen wahrnehmen kann. Ich weiß nicht, was ich sagen soll. Ich nehme den Fuß vom Müll, lasse die Klappe zufallen, schaue in meinen Tee, dann zu Mama, kochamche. Dziękuję, mój synek. Meine Mutter steht auf, wischt sich ab, wäscht sich die Hände und humpelt dann wieder zurück. Mama, so wie du gehst, solltest du wirklich über eine Gehhilfe nachdenken. Hör auf, du Blöde, so Rollator hat nur alte Frauen und ich will nicht alt sein. Aber du bist alt. Sag nicht, sonst wird wahr. Ist es doch. Du willst mich nur demütigen. Erst zeigst du mir diese Artikel über Bhatiawala und dann du willst zeigen, wie klein ich bin. Ich will dir helfen. Dann mach einen Kaffee. Ich koche ihr Kaffee und überlege, welche Argumente bei meiner Mutter ankommen könnten. Weißt du, sie war vorher vermutet, Kollaborantin zu sein. Kollaborantin. Weißt du, was ist Kollaborantin? Zwei Kinder mit Deutsche in russische Gulag. Oh, der ganze Leute haben auf sie geguckt wie Tier und SB hat sie überwacht. Manche haben auf sie gespuckt, auf offene Straße, ganze Leben. Manche Positionen im Krankenhaus sie hat nicht bekommen. Sie war nicht in Partei, sie wollte nie sein. Dadurch sie war verdächtig. Sie hat überhaupt erste Stelle im Spital bekommen wegen meiner Großvater. Er war bekannt in ganz Białystok, aber in Partei er war auch niemals. Ich bringe ihr den Kaffee samt Löffel. Mama, wie viel weißt du über Bhatiawalas Zeit in Sibirien? 10 Jahre Gulag und mehr, ich weiß fast nichts. Sie wollte niemals reden über Gulag. Weißt du, ich glaube, für meine Mutter reden war Realität. Ja, wenn sie hat gesprochen, sie hat diese Sache gesehen, gefühlt, gelebt. Ich verstehe, dass sie wollte lieber schweigen. Ich weiß, sie wurde von Gulag zu Gulag transportiert. Das sie hat gesagt. Sie war Ärztin und sie haben das ausgenutzt. Wenn sie war in Lager, dann russische Militärarzt hat Urlaub bekommen oder ist in andere Gulag gebracht. Sie war Gefangene und hat gearbeitet. No, Arzt kann nicht sagen, ich helfe nicht. Hat sie nie mehr erzählt? Doch, einmal. Sie war betrunken. Sie hat niemals getrunken, nur diese eine Mal. Ich weiß nicht mehr, wieso, war irgendeine Feier. Ich war schon im Studium. Da sie hat mich erzählt, Sibirien, das ist eine Helle. Nicht die Regionen, nein. Die Russen haben wie eine Helle gebaut. Das war Sibirien für Pole. Keine Ort, aber eine wie Nicht-Ort, weil das sind immer die schlimmsten Orte. Ja, Mama, ich verstehe. Sibirien für Polen war immer ein Ort der Verbannung. Es gibt Sibirien als Ort und als Unort. Tak, tak, so, oh, geht's nicht um die Menschen, geht's um die Verhältnisse. Sie hat mich erzählt, wie sie hat sich verliebt in diese deutsche Major, der hat sich um sie gekümmert und ihm Hand gekusst. Dann sie haben sich verliebt. Kannst du dich vorstellen, Liebe und Gulag, kommt in billige Pelz und kisst die Hand und an die Rand stehen Soldaten mit Karabiner und gucken so. Sie greift meinen Arm und zieht mich zu sich. Ich sitze ihr gegenüber, also stehe ich auf und gehe um den Tisch rum. Sie lässt meinen Arm nicht los. Sie will in den Arm genommen werden und ich umarme sie fest. Ich will Bhatiawala nie dafür verurteilen. Er war ein blöder Nazi, aber ich weiß, dass ich mir das aussuchen kann. Bläde Nazi wirklich, aber in Gulag, du nimmst jede Hilfe und du nimmst jede Liebe. Ich verstehe das. Wer Liebe hat, hat Überlebenswillen. No, so vielleicht war. Ich weiß nicht, werde nie wissen. Ich will nicht, du denkst schlecht von Bhatiawala, weil mein Vater war eine Nazi. Aber ich will auch niemals, du vergisst, mein Vater war bläde Nazi. Werde das nie vergessen, Mama, keine Sorge. Wenn meine Mutter war schwanger, sie haben die beiden immer zusammen Transfer gemacht. Donovego Lago. Romantisch, eh? Und wenn sie war besoffen, diese eine Mal, sie hat mich erzählt, meine Vater einmal mit 3, 4 anderes Gulagu ist geflüchtet, Flucht gemacht. Aber Siberi, da wohin Flucht? Das ist so dumme Idee, ich verstehe bis heute nicht, wie Mensch kann denken, jetzt ich mache Flucht und dann ich laufe durch Siberia. Die russischen Soldaten wussten, meine Mutter war schwanger von ihm. Sie dachten vielleicht, sie weiß, was war passiert, dass sie haben sie verheert. Mit Hunde. Diese Hunde haben ihr Angst gemacht. Aber sie hat gesagt, ganz ehrlich, sie wusste nicht, wohin ist mein Vater gegangen. Und ich glaube, sie wusste nicht. Er wollte sie bestimmt schützen. Sie war schwanger, in 8. Monat.
4: Und die russischen Soldaten haben die Hunde auf meine Mutter gelassen. Und diese Hunde haben meine Mutter gebissen. Gebissen bis auf Blut und sie hat ihr Bauch geschnitten. Soldaten haben die Hunde auf meine Mutter gelassen. Und diese Hunde haben meine Mutter gebissen. Gebissen bis auf Blut und sie hat ihr Bauch geschnitten und geschrien. Und dann

0: Ja, da stecken jetzt so viele Themen und so viele Ebenen drin. Du hast ja eine Stelle vorgelesen, in der Marcin in seinen 20ern ist, mittleren 20ern. Und ein Teil ist mit dem Begriff der Sprachlosigkeit oder möglicherweise auch der Entwirrung von Sprachlosigkeit auch zu überschreiben. Denn Marcins Leben oder Marcins Teenager-Tage sind ja auch von einer großen Sprachlosigkeit geprägt, die eben von einem intergenerationellen Trauma hervorrührt, das aber einfach durch eine vorherrschende Sprachlosigkeit nicht auf dem Tisch liegt. Ich habe da in den ersten Kapiteln so eine ganz starke Verbildlichung vor Augen. Und zwar lebt Marcin ja mit seiner Mutter in einer Zwei-Zimmer-Wohnung, die, ich habe mir das ein bisschen wie so ein Kammerspiel vorgestellt. Man sieht den Flur, von dem Flur gehen zwei Zimmer aus. In einem Zimmer lebt die Mutter, in dem anderen Zimmer lebt Marcin. Und sie kommunizieren auf eine für sie sehr geübte Weise miteinander. Dennoch herrscht ja eine Sprachlosigkeit und eine Wut. Und dieser Flur, der gibt so ein Grundrauschen irgendwie dieser Sprachlosigkeit, dieses Schweigens, dieses lauten Schweigens. Hast du das so bewusst so angelegt, dieses Kammerspielhafte, diesen Flur?
1: Das ist mir ein bisschen so passiert, weil ich mir auch dachte, wie fange ich an, über zwei Zimmer zu schreiben, in denen grundlegend unterschiedliche Soundtracks herrschen. So, also bei Marcin ist es entweder Videospielen oder Nu Metal in den Teenagerjahren und bei der Mutter sind es Gerichtsshows oder wirres Sprechen mit den Wänden, später wütendes Telefonieren. Und da war mir so nicht bewusst, wo fange ich da an? Fange ich im Einzimmer an, schwenke ich dann rüber? Und dann war für mich irgendwann klar, dass ich so im Flur anfange, wo eigentlich beides aufeinander trifft. Und das war dann eben so die Ausgangslage. Und das sind so die ersten 150 Seiten fast, 140 Seiten, bis Marcin dann Mitte 20 ist und auszieht. Und da eben ganz viel damit gespielt wird, wer in welchem Zimmer was macht, wie redet. Oh, Verzeihung. Irgendwas habe ich gerade im Hals. Genau, und da ging es ganz viel um die Gegenüberstellung dieser zwei Zimmer, um Nähe, aber auch um eine Nähe, die nicht aufgeht. Also man ist sich zwar nah, aber man kommt nicht ins Sprechen. Und in dem Moment, wo Martin auszieht und eine Distanz geschaffen wird, fängt auch die Mutter an, sich eher zu öffnen.
0: Also ich finde, der Roman muss auf die Bühne, weil dieses Bild, das ist einfach so stark von Anfang bis Ende. Du hast diese Lesung überschrieben mit dem Titel Familie ist eine Geschichte im Raum zwischen Erinnern und Erfinden. Was liegt denn in diesem Raum? Möglichkeiten, Hindernisse, beides?
1: Ja, also was ich eben ja auch vorgelesen habe, meine große These ist so, Familie ist eine Geschichte. Es ist viel wichtiger, wie wir voneinander erzählen und das verbindet uns viel mehr als irgendein DNA oder Blutgeschiss, weil das ist weniger verbindend, aber das, was man teilt, ne? Erinnerst du dich noch, als unser Onkel Heribert, weißt du noch, wie du damals im Freibad, hahaha. Und diese Geschichten sind die, die am Ende uns verbinden und eine viel stärkere Bindung aufmachen, als vor allem genetische Verbindungen das könnten. Vor allem ist da aber auch die Frage tatsächlich, was verschweigt man und was erzählt man vielleicht ja auch anders, weil, also, ob in meiner Familiengeschichte alles so geschehen ist, wie es erzählt wird, ich meine, das, was hier jetzt geschehen ist, ist relativ dokumentiert, aber es gibt so lustige Anekdoten, die ich aufgreife, wie dass mein Urgroßvater in Paris angeblich Picasso in einem Café getroffen hat und ihm gesagt hat, was für ein schrecklicher Maler er ist. Mir ist vollkommen egal, ob das wirklich passiert ist. Ich will das weitererzählen. Das darf gerne erfunden sein, aber es wird ja einen Grund gehabt haben, warum sich das in der Familie so durchgesetzt hat. Wahrscheinlich, weil mein Urgroßvater so ein fanatischer Fan von Altmeistern war oder so und Picasso das einfach nicht gemacht hat. So. Und da ist es aber auch in Familiengeschichten ja tatsächlich die Frage, was erzählt man nicht und wo ist da die Grenze zwischen Erinnern und Erfinden, die ist meistens sehr dünn, weil immer Sachen dazukommen. Ne? Also dann waren wir plötzlich mit zwei Autos unterwegs oder mit dreien oder doch acht Personen in einem. Und dann, so wie das mit Erinnerung eben ist, die verändern sich ja dauerhaft auch.
0: Bei dir kommt dann ja erschwerend noch eine dritte Ebene dazu. Und zwar bist du studierter Historiker. Du hast an der Deutschen Uni Geschichte studiert. Und jetzt wissen wir ja, Geschichte ist immer auch eine Frage der

0: Perspektive, wer forscht an was, warum, aus welcher Nationalität herrühren. Die deutsche Forschung spricht anders über den Zweiten Weltkrieg als die polnische. Wie hast du das irgendwie da noch mit reingekriegt? Wie hast du diesen Dschungel durchkämmt?
1: Also ich wollte mit meinem Roman ja nicht eine historische Aufklärung betreiben, dass man jetzt hinterher weiß, was ist alles wirklich genau abgelaufen, sondern vielleicht auch eher ein paar Ecken betonen, die noch nicht so bekannt sind. Dafür habe ich mir dann schon so deutsche, polnische, aber auch ein bisschen russische Historie angeeignet. Und es ist halt zum Beispiel geil, dass bis heute in Russland der Zweite Weltkrieg 41 beginnt. Also für uns Polen ist es halt tragisch. So, weil das heißt, die Eroberung Polens durch die Sowjetunion 39 bis 41 zählt für die einfach nicht als Krieg. Das ist schon so ein wilder Standpunkt einfach, ja. Und da merkt man halt auch, dass diese ganzen Daten sehr gewollt gewählt sind. Und dann gibt es natürlich auch noch die Frage, wie ist das mit der Perspektive? Mir war es tatsächlich eher wichtig zu zeigen, wie diese großen Verhältnisse familiäre Wirkung bis heute haben, aber auch wie diese familiäre Sicht auf die historischen Verhältnisse wichtig ist, weil das alles, also andauernd wollen mir irgendwelche Menschen abverlangen, dass jetzt mal gut ist mit dem Zweiten Weltkrieg, ja? Und ich verstehe das halt nicht, weil ich sehe das halt jeden Tag rumlaufen, immer noch. Und wir arbeiten das nicht auf, wir hätten gerne, dass es gut ist, aber ganz viele Menschen arbeiten es einfach nicht auf. Ich will auch nicht sagen, dass es um irgendeine beschissene Schuldfrage geht. Die Leute, die schuld sind, sind meistens schon tot. Was soll ich da noch machen? Da kann ich nicht dran meckern. Aber die wichtige Frage ist ja, was macht es eigentlich mit einem Gesamteuropa, das danach fast schon noch nationalistischer geworden ist, weil Leute vertrieben worden sind und mit Menschen, die ihre Traumata nicht aufarbeiten und sie deswegen immer weitergeben. Und was für einen Einfluss hat das auf den Alltag?
0: Das sagt die Mutter ja auch. Kein Krieg ist je vorbei, sagt sie an einer Stelle. Ja, ich denke, das geht uns in unserer aktuellen Gegenwart so. Ich denke auch, wir sollten nie aufhören, über Kriege zu sprechen. Was mir aufgefallen ist, also dein Buch liebt die Mutterfigur. Aber so grundsätzlich in der Literaturlandschaft meine ich zu sehen, es gab viele Väterromane, du nickst jetzt schon, du weißt schon, was kommt.
1: Ja, mach mal.
0: Ich möchte das unbedingt sagen, weil ich jetzt nämlich einen kleinen Texttagebeleg dafür gebe, und zwar mit Texttage-Autorinnen zu sprechen. Dagmar Leupold mit Muttermale, Lena Gorelick mit Alle meine Mütter, Sascha Maria Salzmann, Mariana Salzmann mit Im Mensch muss alles herrlich sein, Yuko Kuhn letztes Jahr mit Onigiri. Alle sprechen über Mütter oder Babchas, die Großmütter. Warum ist das so?
1: Der Dichter Philipp Larkin, das ist der erste Vers des Gedichtes, ich habe vergessen, wie das Gedicht heißt, der erste Vers ist: Mom and Dad, they fuck you up for life. Und das, ich glaube, das ist so ein bisschen der Grund. Ja? Das heißt nicht, dass an allem die Eltern schuld sind, das stimmt auch nicht, aber die Frage ist ja schon, wie diese Beziehung einen ausmacht. Ich finde es auch ein bisschen, also ich habe mich ja auch voll in das Klischee begeben, so. Ich bin ein Mann, der ein Buch über seine Mutter geschrieben hat. Das findet man jährlich tausendmal. Gleichzeitig wollte ich tatsächlich zeigen, dass in diesen Beziehungen auch mehr steckt. Also es steckt ja auch ein sozioökonomischer Hintergrund da. Meine Mutter ist in Deutschland in Hartz IV gerutscht. Ich habe diesen Antrag ausgefüllt. Ich musste gucken, dass das Geld bis zum Ende des Monats reicht. Ich war einkaufen als Teenager. Und da steckt halt noch mehr dahinter. Es geht ja nicht nur darum, oh, Mami war böse oder so und jetzt räche ich mich mit dem Buch. Das ist genau das Gegenteil der Fall, sondern eigentlich auch aufzuarbeiten, welche Verhältnisse führen dazu, dass zum Beispiel eine Mutter ihr Kind vernachlässigt oder beschuldigt, auch etwas getan zu haben, was es nicht getan hat. Also so, meine Mutter hat mich dann beschuldigt, ich klaue Geld und deswegen wäre Hartz IV so wenig. Aber gleichzeitig hat sie mich damit beauftragt, das Konto zu führen. So, ist ein bisschen schwierig auch, ja. Und da ist dann die Frage, wie kommt es dazu, warum geschieht das? Und das ist nicht nur einfach die Beschuldigung der Mutter, sondern das ist tatsächlich dann auch die Auseinandersetzung damit, was machen die Verhältnisse mit den einzelnen Menschen und was machen historische Verhältnisse noch damit? Also sozioökonomische und historische Achsen, wenn ich das jetzt so viel zu kompliziert erkläre.
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16: Lost and Found in der September-Ausgabe 2026 unterwegs auf den Texttagen Nürnberg. Im Bühnengespräch in der Katharinenruine Martin Pieka mit seinem Buch Vom Fällen eines Stammbaums. Und gerade waren wir beim Thema Mütter.
0: Ja, ich denke, über Mütter zu schreiben ist immer krass. Also wenn sich jetzt jeder von uns überlegt, über die eigene Mutter zu schreiben, das ist schon auch heftig.
1: Andererseits war meine Mutter auch einfach eine wirklich interessante Figur. Die war halt so, ja. Die hat diesen ganzen Blödsinn gemacht, so, ja. Sag nicht, ich bin alt. So, ja, okay, aber das ist auch schon wieder eine lustige Konfrontation.
0: Deine Figur Martin schreibt ja auch ein Buch. Und zwar gibt es ja diese Stelle im Buch, er geht eines Nachmittags in den Wald, ich glaube, er richtet sich noch irgendwie so ein bisschen Proviant, geht in den Wald und ist so voller Zweifel über das Schreiben und über die eigene Familie und hat irgendwie einfach so eine Krise. Und auch die Mutter fragt ihn dann, wer will das lesen und warum und du willst nur schreiben, dass ich eine schlechte Mutter bin. Im Roman geben dann Lyrics eine ganz wunderschöne Antwort. Ich lese das einmal hier ganz kurz ab.
1: Okay.
0: You know me all too well, my only desire to bridge our division. Also wie schreibt, also ich finde das übrigens eine ganz schöne Lösung, Lyrik oder Musik antworten zu lassen. Wie schreibt man denn über eine Mutter, ohne sie zu verraten oder auch ohne sich selbst zu verraten?
1: Indem man also ein bisschen auch immer ehrlich darstellt, wie scheiße man auch selbst ist. Indem man sich nicht moralisch über andere stellt. Indem man versucht, das, was man darstellt, intim sein zu lassen, ohne verräterisch sein zu lassen. Das klingt jetzt sehr abstrakt, aber es geht vielleicht auch darum, dass bestimmte Verhältnisse gezeigt werden, die übertragbar sind, durch Empathie zugänglich, durch eine intensive Textbeschäftigung zugänglich sind und aber nicht nur bei dieser einen Partei bleiben, nicht nur bei dieser einen Mutter und Sohn. Das ist keine Singularität, sondern man erkennt daran bestimmte Strukturen, die auf andere übertragbar sind. Also das habe ich auch schon von anderen gehört, dass wie ich über Armut geschrieben habe, hat sie abgeholt, weil sie ähnlich aufgewachsen sind. Meine Lieblingsspeise waren Lidl 39 Cent Spaghetti, die haben mich gerettet. Ja. Die kosten heute 99 Cent, das ist ein Aufschlag von 300%, das ist unsere Gesellschaft leider, ja? Das ist in 20 Jahren passiert. Und irgendwann habe ich mit jemandem geredet, der meinte, ja und weißt du, es gab diese geilen Schupfnudeln bei Lidl für 1,29, die hat mich gerettet, weil so eine ganze Pfanne hielt 2 Tage für mich. Und dann haben wir uns darüber unterhalten, was Essen in der Armut ausmacht. Und dann gibt es andere Verhältnisse, wie eben die Pflege, da lese ich auch gleich was vor. Es kommt dann im Buch, dass Martin die Mutter pflegt. Pflegen ist auch eine Sache, auf die ich nicht vorbereitet war in meinem Leben. Und da habe ich mich auch mit einer anderen Autorin einmal unterhalten, die das auch mit ihrem Vater machen musste. Und wir haben uns erstmal eine halbe Stunde angeweint, weil es staut so viel Schmerz auf, wenn man absolute Fürsorge für jemand anderen ist. Da habe ich dann vielleicht auch verstanden, was Elternsein bedeutet. So in abstrakter Anlehnung, aber es ist halt auch eine Herausforderung, naja, ich lese ja gleich, die Songtexte. Das ganze Buch hat einen Soundtrack, da gibt es auch hinten eine Spotify-Playlist zu und es gibt in jedem Kapitel ein eigenes Lied, mit dem irgendwie entweder die Mutter ihre Stimmung beschreibt oder der Sohn versucht damit etwas zu verarbeiten, eine Stimmung zu vertiefen, einen Kontrapunkt zu setzen, irgendwie durchs Leben zu kommen. So, ich bin ein Mensch, dem Musik sehr wichtig ist und ich habe der Musik viel zu verdanken und komme ganz ehrlich im Alltag auch einfach besser klar durch Musik. So, ist das vielleicht eine fähige Antwort?
0: Ich würde sagen, du springst gleich rein, das war eine gute Überleitung.
1: Hey, I'm feeling tired. Im Alphabet sind wir bei P angekommen, also klappe ich mein Tablet auf und schreibe Protokoll. Ich gähne viel. Nach 4 Stunden Unterricht habe ich 2 gewartet, bis die Konferenz mit Verspätung und der Nachricht, der Kaffee sei alle, beginnt. Ich höre zu, schreibe mit, schreibe einem Freund, wie müde ich bin. Er antwortet mit Emojis. Sie weinen, sie lachen, sie sind wie das Kollegium. My time is gone today. Jetzt eine Präsentation zum Thema Deeskalation und Classroom Management. Letzte Woche wurde einer Kollegin ins Gesicht gespuckt, nach einer anderen wurde ein Stuhl geworfen, ein Schüler hat versucht, mich zu treten. Konfliktpotenzial, sagt der Schulpsychologe, entstehe besonders dann, wenn unser Unterrichtsmaterial zu langweilig sei. Ich vergebe eine 4 auf eine Klausur, die ich nebenbei korrigiere. Die Kolleginnen wollen konkrete Handlungsanweisungen für die jeweiligen Konfliktfälle. Ich protokolliere das. Do what others say. I'm here standing hollow, falling away from me. Ich setze einen Punkt, Namen und Datum drunter, lade die Datei hoch, klappe mein Tablet zu. Ich stehe auf, bitte mich zu entschuldigen. Der Protokollant gehe heute vor dem Ende der Konferenz. Es sei nun 18 Uhr und ich hätte noch eine Mutter zu versorgen. Die Schulleitung meint, das Wichtigste sei sowieso bereits besprochen. Einige wollen weiter diskutieren. Im Auto lasse ich alle Fenster runter, atme durch und headbange eine Runde. Dann rufe ich meine Mutter an. Hallo Martin, Totte? Ja Mama, ich fahre jetzt zu dir und wollte dich fragen, ob du noch was brauchst. Jetzt? So spät? Da Geschäfte sind leer. Mama, ich hatte Konferenz, was soll ich denn machen? Konferenz, hier miau ich. Ich dachte, du hast den ganzen Tag verplempert und jetzt du hast dich erinnert, du hast Mutter. Als ich bei meiner Mutter durch die Türe komme, hängt sie mit dem Kopf über meinem alten Kindertisch, den ich ihr neben das Bett gestellt habe. Er hat die perfekte Höhe, wenn sie auf ihrem Bett sitzt. Ich sage, hallo. Sie reagiert nicht. Ich gehe auf sie zu, blicke mit gekniffenen Augen auf ihre Hand. Sie hält ein Foto mit einem Loch in der Mitte. Ein gerissenes Loch, unsaubere Ränder, wie ein invertierter Stern ragen die Enden ins Nichts, ins nicht mehr da. Das schwarze Loch, das meinen Blick fängt, war mal jemand. Babcia Walach hat auf alle Fotos von sich selber Kopf abgerissen. Das hat sie selber gemacht. Ich weiß nicht wieso, aber ich hasse auch, wenn jemand mache Fotografia von mich. Mama sitzt auf dem Bett, ihr Steiß von einem Kissen gestützt, das rechte Bein weit nach außen gedreht. Es sieht aus, als hätte sie sich das Bein verdreht. Nur weiß ich, ist das die Haltung, in der der Schmerz weniger zutage tritt. Wie geht es dir? No, wie soll Mensch gehen, die kann nicht gehen? Mädchen, ich habe heute einmal so Panik bekommen, ich musste auf Toilette und habe nicht schnell genug geschafft. Ich habe in die Bett gepinkelt. Das tut mir leid. Ich weiß, du kannst nicht hier sein jeden Tag. Ich will auch nicht, du bist so eine Muttersähnchen, aber ich brauche deine Hilfe. Sie nimmt ein Foto, das mich als Kind mit Babcia Walach im Park zeigt und küsst mein Abbild. So wie man Idole küsst, küsst sie dieses Foto und grinst es dann an. Weißt du, Mädchen, du warst wilde Kind, aber immer freundlicher. Wenn du hast gespielt, du warst wild wie Wind. Einmal, wir waren spazieren im Park. Dann komme eine Frau, so alte wie Babcia Walach, und sie hat ihre Enkel dabei. Aber ihre Enkel ist alleine, wie Hund. Und wir gucken, oh, neue Methode. Wir lachen. Ich beuge mich zu ihr runter, nehme sie kurz in den Arm und rieche Harnsäure. Ich frage mich, ob sie durch die Altenpflege abgehärtet ist oder ihr Hirn den Geruch bereits ausblendet. Mama beginnt zu husten, greift nach der Klorolle. Sie wischt sich den Mund. Weiteres Husten, weiteres Lachen. Das Schlafzimmer meiner Kindheit, ein derber Hallraum abnehmender Lungenfunktion. Mama zündet sich eine R1 an. Martin, was kostet eine Packung? Sie stößt Rauch aus. Komisch, wenn ich rauche, ich huste nicht. 8,20 Euro, Mama. Ich habe letztens eine in ihr Andenken gekauft, die kosten jetzt 10 pro Päckchen. Oh, Cholera, wie kann Mensch sich leisten, wenn kriege keine Pflegegeld? Das weiß ich nicht. Einige Fotos lugen aus dem Stapel heraus. Obenauf ein Bild meiner jungen Mutter neben dem kindlichen Arthur, meinem Halbbruder. Beide schauen, als würden sie gerade vom Geheimdienst fotografiert. Und dann das Bild von mir als Kind neben der kopflosen Oma. Ich lache einfach. Ich denke, wenn der Mensch nirgendwo mehr hin kann, geht er in die Vergangenheit. Martin, ich rauche noch eine, dann ich habe zwei Bitte an dich. Ist das okay? Ja, klar. Gut, zuerst du machst mich ein Lied an, ja? Ja, chcę jedno piosenkę posłuchać. Und danach du hilfst mich zur Toilette gehen. Aber du musst mich setzen. Können wir alles machen, kein Problem. Welches Lied darf es denn sein? Miasteczko Cud, das ist Chanson. Und die Vierge dazu hat geschrieben Agnieszka Osiecka. Na, dann bin ich mal der DJ. 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Martin, ich frage dich, wieso bist du zu mir gekommen? Aus Liebe oder einfach so? Einfach so? Niemand kommt einfach so. Bin ich für dich nicht einfach wie Giraf Butcher, wie Loch in deine Schuh? Nein, du bist meine Mama, meine Mutter. Sag nicht diese Wort Mutter. Das ist so harte Wort, ich weiß nicht, wie Deutsche kann das sagen. Naja, aber Pole sind nicht viel besser. Matka, Matka, so hässliche Wort. Ich wollte immer Mama sein. Ich weiß, Mama. Aber du musst kommen zu mir und immer einkaufen und aufräumen und ich fühle mich wie Loch in Schuh für dich. Guck mal heute, du hattest Konferenz hier. Früher war Konferenz hier manchmal so lange, wenn ich war Lehrerin in Polsce, da ich musste mit Martin da bleiben, weil ich war Alleinerziehende. Mit Arthur, Mama. Du weißt. Weißt du, was ist Loch in Schuh? Ich weiß, ich bin jetzt alt. Tut mich leid, Musinek. Kannst du mich bitte bringen zur Toilette? Natürlich. Ich stelle den Tisch beiseite und fahre den Rollator neben das Bett. Meine Mutter atmet tief durch. Ich stelle mich vor, sie gehe in die Knie und sie legt ihre Arme um meinen Nacken. Wir nicken uns zu. Raz, dwa, trzy. In der Pflegesprache nennt man das Mobilisieren. Ich drücke meiner Mutter aus dem Sitz in den Stand und ihre Arme helfen dabei sogar, wenn sie kraftlos in meinem Nacken hängen. Mama hat mir das beigebracht. Wir stehen. Ich blicke ihr über die Schulter, ein riesiger Pissfleck, zugleich Vergangenheit und Gegenwart. Wir drehen uns langsam. Ich platziere sie auf der Sitzfläche ihres Rollators. Au, au, Mädchen, au, du machst nichts falsch, ich bin nur Alte. Co ona była stara tak, odeszła wiec jak chory ptak. So fahre ich meine Mutter ins Bad. Sie schaut mich ängstlich an, hält ihr Bein, dass es nur wenig ausschlägt, dass die arthrotische Hüfte wenig anschlägt. Ich chauffiere dich, Mama. Du bist beste Chauffeur. Willst du wirklich nicht, dass jemand zum Unterstützen kommt? Nee, und ich gehe auch nicht ins Altersheim. Raz, dwa, trzy. Ich hiefe meine Mutter mit demselben Mobilisierungsmove vom Rollator. Sie wimmert, Martin, bitte, mach richtig, ich habe so Angst. Ich setze meine Mutter bedächtig auf die Klobrille und frage, ob sie so sitzen kann. Die Kloschüssel ist in der hintersten Ecke, flankiert von Wanne und Waschbecken gegenüber. Dieses Bad ist schon für eine gesunde Person eng. Mama, ist es okay, wenn ich dich auf der Toilette alleine lasse und etwas aufräume? Ja, nur bitte lass mich hier nicht sitzen und fahre nach Hause. Ich kann hier nicht schlafen. Natürlich nicht, keine Sorge. Du sagst keine Sorge, wenn alles in meinem Leben ist eine Sorge. Lass bitte dieses schöne Lied spielen. Bo chwilowo to jesteś tak jak dziura w bucie, że szkoda dla ciebie mi słów. Gehe in das Zimmer meiner Mutter, ziehe die eingenässte Decke ab. Der Geruch sticht, werfe den Bezug zu Boden. Wiederhole das mit dem Kissen, atme Tiefstoße auf, versuche durch den Mund zu atmen. Der Fleck auf dem Spannbettlaken ist so groß wie ihr Torso. Ich ziehe die erste Ecke des Spannbettlakens ab, beginne zu würgen. Ich darf nicht einknicken. Ich hole den Eimer aus der Küche, sehe dabei meine Mutter. Sie presst, verzieht ihre Miene und ich kann nicht daraus schließen, ob sie scheißen oder weinen will. Mama, Entschuldigung. Martin, ich will, aber ich kann nicht. Vielleicht du machst mir einen Kaffee. Im Zimmer meiner Mutter stelle ich den Eimer vor das Bett, ziehe die zweite Ecke ab, der Harngeruch lässt mich würgen, ich spucke in den Eimer. Die dritte Ecke jetzt nicht aufhören, die vierte zusammenfalten, zu Boden werfen, wieder spucken. Meine letzte Mahlzeit ist zu lange her. Das Trockenwürgen jagt mir Tränen ins Gesicht. Ich schäme mich dafür, dass ich mich vor dem Urin meiner Mutter ekle. Atme kräftig aus, wende die Matratze, bringe den Eimer zurück in die Küche und spüle ihn aus, nehme eine große Plastiktüte und stopfe das dreckige Bettzeug hinein, einmal zum Mitnehmen. Martin, machst du mich einen Kaffee, ja? Stelle das Bettzeug an die Türe, gehe den Wasserkocher einschalten, bringe Kissen und Decke zum Auslüften und Trocknen auf den Balkon, gehe den Instant-Kaffee aufgießen, bringe ihn meiner Mutter auf die Toilette. Martin, du hast Löffel vergessen, ich kann nicht trinken, wenn ist nicht umgerührt. Hol dir deinen Löffel selbst, denke ich, und schüttle den Kopf. Noch chyba, że zdarzy się cud. Die Miene meiner Mutter verfinstert sich, ihre Mundwinkel fallen zum Kinn. Ich staubsauge kurz im Zimmer meiner Mutter, um sie nicht hören zu müssen. Dann atme ich durch, gehe zurück ins Bad. Willst du runter vom Pott? Jetzt meine Poise ganz kalte, aber ich habe eine Bitte an dich. Du musst nicht machen, aber vielleicht du kannst mich helfen. Was brauchst du? Bitte sei nicht böse. Du bist immer so schnell böse. Jetzt sag schon, sonst werde ich böse. Poczekaj, mich ist peinlich zu fragen. Co ona była, blada tak? Ich schaue meine Mutter an, ermahne mich, innerlich geduldig zu sein. Ty nie mów do mnie w romantycznej walucie, ty bardziej praktycznie do mnie mów. Wenn ich schon in Bad bin, ich will waschen Cipka. Kannst du vielleicht waschen für mich? Okay. Ich nehme einen Waschlappen und drehe das Wasser der Wanne warm auf. Ich warte, überprüfe mit meiner Elle die Temperatur, feuchte den Lappen an, ein wenig Seife dazu. Okay, Mama, halt dich an meiner Schulter fest. Gut, gut, mach schneller, aber gründlich. Meine Hüfte tue so weh von dir sitzen. Ich führe den Waschlappen an ihrem Bauchlappen vorbei, taste mich an ihre Vulva ran. Du musst vorsichtig sein, nur wenig Seife und dann gründlich auswaschen. Wenn Seife bleibe drinnen, kann sich entzünden. Ich kann sehr krank werden. Ich fasse mich und beginne, die Vulva und die Vagina meiner Mutter zu waschen. Gründlich, gründlich. Ich weiß, das ist nicht die erste Vagina, in der ich drin war. Also doch, eigentlich genau die. Wir lachen heftig. Du Bläde, du machst noch Witze über deine kranke Mutter. Aber bitte gründlich. Ich gebe mir Mühe. Bitte keine Kommandos. Martin, bitte schneller. Ich spüle den Lappen aus und wasche sie nochmal nur mit Wasser. Mama, ich habe gehört, man soll keine Seife benutzen dafür. Wieso willst du welche? Malchen, wenn du liegst in eigene Pisse, dann du denkst anderes. Gut, wir sind fertig. Warte, ich trockne dich ab. Du kannst doch mich nicht hier stehen lassen, Halbnackte. Halt dich kurz am Waschbecken fest, bitte, ganz kurz. Ich gehe in ihr Schlafzimmer, frische Wäsche holen. Oh, danke, du denkst an alles und machst so gut, dziękuję. Jetzt bitte bring mich schneller ins Bett. Ich will Krimi gucken, ich bin schon ganz fertig. Ich hiefe meine Mutter wieder auf den Rollator, fahre sie zum Bett. Martin, wo sind Decke und Kissen? Warte doch mal. Ich hole beides, beziehe beides neu und bette meine Mutter so, wie sie es möchte. Danke, du bist wirklich gute Sähnchen. Aber noch eine Bitte, Martin. Ich will dir keine Giraff Butche sein, Martin, ja? Kannst du mich Insulin besorgen? Nein, Mama, ich weiß, dass du dir eine Überdosis geben willst. Ohne dass ich Probleme bekomme. Das wird nicht funktionieren, Mama. Bitte lass das. Na gut, sei nicht böse. Sie angelt noch eine Zigarette aus der Packung. Nur, Martine, kannst du noch einkaufen gehen? Ich schaue auf die Uhr. Es ist 20.37 Uhr. Brot, Butter, Schinken, aber diese mit Fett, diese gute. Und Apfel und Bier, 6 Stück. Ich will, du sagst mir am Ende noch, du hast Erinnerungen an mich als gute Mutter. Okay, aber danach muss ich sofort heim. Ich gehe einkaufen, bei uns haben die Läden länger auf. Als ich zurückkomme, begrüßt sie mich lächelnd mit der Fernbedienung in der Hand. Ich trage die Einkäufe in die Küche, will gerade alles verräumen, da fällt mir ein, dass ich ihr auch schon Frühstück hinstellen könnte. Ich nehme Brot und Butter und Schinken und füge sie in einer wohlgemeinten Proportion zusammen und bringe ihr den Teller. Ist das okay? Kann ich das für morgen hier schon stehen lassen? Amalchen, wenn ich habe jetzt Hunger... Dann ist. Ich drücke ihr den Teller in die Hände, sie ist überfordert und weiß nicht, wohin mit der Fernbedienung. In der Küche schmiere ich weitere Brote und bringe sie ihr fürs Frühstück. Ich merke, dass ich dringend auch etwas zu essen brauche. Danach verabschiede ich mich. Tschüss, Mama. Aber du kommst wieder, ja? Sei nicht böse. Hör auf, mich böse zu nennen. Halt die Fresse. Ich reiß mir den Arsch auf und bin müde und fertig. Ich liebe dich, aber... Sie schluchzt. Hey... I'm feeling tired. Ich fahre langsam nach Hause. Es ist noch kaum Verkehr, werktags nach 22 Uhr. My time is gone today. Ich finde einen Parkplatz, etwa 15 Minuten von meiner Wohnung entfernt. Mein Körper schmerzt von innen gegen das Außen und von außen gegen das Innen. That's when I would say I flirt with suicide. Ich putze mir die Zähne, nehme eine Flasche Sprudel mit ans Bett und will alles Licht löschen. I can always say it's gonna be better tomorrow. 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Wieder dieser Soldatentraum, wie dieses Kind in meinen Armen schreit, wie ich es trage, durch die Schneewehen, ganz fest an mich gedrückt, trage ich es, über die Schulter ein Karabiner, ich sehe nur Weiß, ein Weiß, das über mich kommt, ich höre das Kind schreien, ich weiß, es ist der Traum meiner Mutter, nicht meiner, ich weiß, ich muss weitergehen, immer weiter, gegen den Schnee, ich schaue hinunter zum Kind und dann friert alles ein und es schreit, ich wache auf.

0: Dein Roman schildert ja die, die Pflege in einer sehr großen Unmittelbarkeit, in der man das sehr selten in der Literatur liest. Ich habe mich gefragt, was war denn da beim Schreiben die Grenze zwischen notwendiger Ehrlichkeit und auch dem Schutz vor der Intimsphäre? Wie hast du das, möglicherweise mit der Lektorin auch stärker besprochen? Wie hast du das für dich reflektiert und verarbeitet?
1: Verarbeitet weiß ich noch nicht, ob ich das schon alles habe.
0: Eingearbeitet, das wäre das richtige
1: Wort. Ja, aber ich glaube mit viel Abstand, also bis ich diese Szene schreiben konnte, lagen da auch 1,5 Jahre zwischen dem Geschehen. Und vor allem musste ich einen Abstand dazu bekommen und die Möglichkeit, das zu betrachten als nicht bloßes Geschehen, also als was da passiert ist. Ne? Abläufe von A bis Z kann man alle auflisten, aber einfach zu wissen, es gibt da draußen Menschen, die gehen geregelt arbeiten, haben einen vollen Job, haben dann Kinder, Angehörige oder etc., Pflegebedürftige und müssen dann für die auch noch da sein. Und das raubt einem auch Menschlichkeit. Und das musste ich halt erstmal verstehen. Und ich habe so 1,5 Jahre gebraucht, bis ich verstanden habe, dass, als ich meine Mutter gepflegt habe, ich immer mehr zur Funktion geworden bin. Man geht arbeiten, man erfüllt die Pflege, man versucht irgendwie über den Tag zu kommen. Und meine Mutter ist immer mehr Aufgabe geworden. Und das ist hier auch ein schönes doppeldeutiges Wort, weil man fühlt sich auch ein bisschen als Mensch aufgegeben. So, und das liegt weder an ihr noch an mir, sondern an den Verhältnissen. Es ist immer so blöd, das zu sagen, es ist unbefriedigend, weil man hat keinen Hauptschuldigen. Die Wut ist nicht befriedigend, aber es geht vor allem darum, dass ich irgendwann verstanden habe, da gibt es so, also gesellschaftliche Prozesse, die häufig parallel ablaufen. Und diese Intimität zu zeigen, ist, glaube ich, eine Herausforderung. Ich habe es vor allem so gemacht, dass man es, obwohl es eine Schwere hat, auch immer was Leichtes hat und was Verbindendes. Also es ist ein schweres Thema. It is, so. Aber ich glaube, ich habe halt auch, also ich habe wirklich nur Interesse daran, wenn ich irgendetwas Widersprüchliches verbinden kann. Also was Schweres mit was Leichtem, dann habe ich beim Schreiben auch Spaß. Weil ich dann Rätsel lösen muss, wie mache ich das? So. Und das ist so mein Spaß beim Schreiben.
0: Ich würde jetzt ganz gerne zum Schluss noch mal ein anderes Thema aufbringen. Und zwar geht es ja nicht nur um Martin und seine Mutter, sondern Martin pflegt auch ganz wunderschöne Freundschaften. Und zwar seit Beginn seiner frühen Teenagerzeit. Es gibt da beispielsweise die Figur Mowgli, die schon sehr früh in das Leben des Martin trat. Mowgli muss dann irgendwann seine Kernfamilie verlassen. Lebt dann in einem Heim, das nicht an dem Ort ist, an dem Martin lebt, aber die beiden Jungs pflegen trotzdem noch die Beziehung weiter und sie unterscheiden sich in einer Sache, und zwar ordnet sich Martin der Mettler-Szene zu und Mowgli der Rap-Szene. Und dann gibt es diesen Punkt, dass Martin darf Mowgli besuchen und sie wollen sich beide gleichzeitig eine Freude machen und durch einen lustigen Zufall, wir schreiben das Jahr 2004, schenken sie sich beide das Album Collision Course von Linkin Park und Jay-Z. Ich bin mir ganz sicher, also möglicherweise denken sie, ich interessiere mich auch nicht für Hip-Hop und auch nicht für Metal, aber ich bin mir sicher, dass 90% der hier sitzenden Menschen mindestens ein Lied aus diesem Album kennen. Ich weiß nicht, ob wir die Techniker jetzt so spontan dazu kriegen. Möglicherweise im Laufe des Nachmittags, vielleicht überraschen sie uns, oder sie suchen das einmal. Ich bin mir ganz sicher, sie kennen mindestens eins der Lieder. Und die Freundschaft findet da so eine Verschmelzung. Also dieses Album, ich erinnere mich da selber sehr gut dran, 2004, für mich war das irgendwie möglicherweise ein Kompromiss aus der Metal-Szene, ein Kompromiss aus der Hip-Hop-Szene. Was du aber da als Autor aus dieser Stelle gemacht hast, ist irgendwie so eine Verschmelzung der Zuneigung. Man interessiert sich füreinander, man begeistert sich füreinander für eine Sache. Das ist eine Ode an die Freundschaft, und ich habe den Eindruck, dass dieses Buch nicht nur um Pflege geht, sondern auch einfach ganz viel um Freundschaften, die die Welt bedeuten. Und was wäre Martin ohne dieses Netz?
1: Das stimmt, es gibt 4 Freunde in diesem ganzen Buch, Mowgli, Drachi, Charlotte und Felix, die alle eigenständige Figuren sind, und ich hoffe, du widersprichst mir jetzt nicht, andere Charaktereigenschaften haben, andere Eigenschaften in die Beziehung mitbringen und eben auch Hilfe sind, wohingegen die Mutter sich immer mehr abschottet, versucht Martin einfach Beziehungen zu pflegen, die im besten Falle gesund sind und gebend. Ja? Ich finde, Freundschaft ist ein unterschätztes Beziehungsmodell. Es wird immer so viel über Partnerschaften geredet, aber das, was mich in meinem Leben gerettet hat, war tatsächlich nicht die romantische Liebe, sondern wenn man ganz ehrlich ist, war es Freundschaft. Und das vielleicht auch aus dieser Bastard-Position, ich benutze dieses Wort sehr gerne, weil ich bin aufgewachsen mit einer Mutter, das war meine Familie. Und wenn ich so mit Freunden gesprochen habe, dann war es, der Onkel hat dort ein Haus und wir fahren meine Tante besuchen und bei mir waren halt alle auch nicht mehr da. So, ja. Bis auf ein paar, aber gut, können Sie ja nachlesen. Und die Beziehungen, die mir in meinem Leben bedeutet haben, waren immer die Freundschaften. Weil die, man sagt ja immer, das kann man sich aussuchen. Das stimmt ja auch so zum Teil, aber vor allem ist es wichtig, dass man da mit einer Ehrlichkeit eine Beziehung aufbauen kann. Weil die Beziehung zwischen Mutter und Sohn in dem Buch noch, bei mir war halt nicht einfach. So. Und wenn die Familie nicht unbedingt der sicherste Ort ist, dann, viele sind dann aufgeschmissen, viele hegen die Familie so sehr. Das war halt immer meine Mutter und ich habe sie geliebt, aber sie war auch zu einem gewissen Grad verrückt. Und da muss man sich auch selber gesund halten. Und fragen, wie das geht. Und ich habe halt auch nie den Kontakt abgebrochen, aber ganz viel darin verarbeitet und dann später in der Therapie begriffen, was ich eigentlich daran so schlimm fand. Aber auch was schön war.
0: So. Ich möchte dem gar nichts mehr hinzufügen. Das waren die schönsten Schlussworte. Bitte Applaus für Martin Pieker.
2: Katharina Mittenzwei im Gespräch mit Autor Martin Pieker direkt auf den Texttagen in Nürnberg in der Katharinenruine. Und das war die September-Ausgabe 2026 von Lost and Found hier bei Radio Z. Mehr Bilder und Informationen zu den Texttagen Nürnberg findet ihr auf den Social-Media-Seiten unter texttage.nürnberg oder auch auf der Lost and Found Facebook-Seite. Die nächste Lost and Found-Ausgabe hier bei Radio Z erwartet euch in der Nacht von Mittwoch, den 30. September, auf 1. Oktober. Bis dahin verabschiede ich mich, am Mikrofon und Technik Chris.

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